0: Gütersloh, Baustelle bis um 6 gesperrt. A1 Lübeck-Hamburg, die Norderelbbrücke beidseitig immer wieder mal kurzfristig gesperrt wegen eines Schwertransports. Die A100 Stadtring Berlin zwischen Oberlandstraße und Treptower Park und auch auf der Spätstraße, also zwischen der Spätstraße auf der A113 wegen Wartungsarbeiten bis um 5 gesperrt. Dann die B14 Backnang-Stuttgart zwischen Leutenbach-Nelmersbach und Winnenden beidseitig gesperrt. Das waren die Verkehrsmeldungen. Wir wünschen Ihnen eine gute Fahrt.
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0: Mit Markus Poschlott und dem 50-jährigen Bühnenjubiläum von Gianna.

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0: Ach, toll. Wir schmachten uns hier in der ARD-Hitnacht von Hit zu Hit. Gleich kommt Cher mit Believe, aber vorher machen wir nochmal unseren Rollentausch heute. Sie vervollständigen bitte folgenden Satz. Wenn ich Chef wäre oder Chefin, dann...
1: Hallihallo, liebes ARD-Hitnacht-Team. Hier ist Jenny aus Magdeburg.
0: Hallo.
1: Wenn ich Chefin wäre, würde ich es so machen wie Taylor Swift, ihr gesamtes Team nach einer Tournee mit einem Betrag von so und so viel bedacht haben soll.
0: Oh,
1: Oder auch wie meine Freundin, die Chefin ist, die ihre Mitarbeiter regelmäßig zum Essen einlädt.
0: Ah ja, das finde ich auch eine tolle Idee. Habe auch einen Freund von mir, der in der Praxis arbeitet und der auch erzählt hat, dass seine Chefin einmal im Monat auch einlädt. Mal ins Theater, mal geht es irgendwie ins Kino, mal einfach essen oder irgendwie auf einen Rummel, wenn der gerade in der Stadt ist, auf die Kirmes. Es ist wirklich schön. Also Ideen gibt es eine ganze Menge.

Das ist die Cyndi Lauper. Girls just want to have fun. Die ARD-Hitnacht ist hier jetzt mit einem Song aus einem Album, das schon vor der Veröffentlichung 700.000 Vorbestellungen hatte. Ich war damals noch nicht mal 14 Jahre, hatte auch dieses Album vorbestellt und dann war es endlich da. Ich bin in den Laden, hab's gekauft, abgeholt.

Und das war noch zu so einer Zeit, in der man CDs auch in der Drogerie oder im Supermarkt kaufen konnte. Und ich weiß es deswegen ganz genau, weil als ich nach Hause kam, voller Vorfreude, habe ich dann gemerkt und verstanden, was dieses Wort bedeutet, dass da groß auf diese Halle, auf diese Hülle geklebt war. Und dieses Wort lautete Leerbox. Kennen Sie das noch? Leerbox, man musste das kaufen, bezahlen und dann an so einen Service-Schalter geben und da hat man dann die CD in die Hülle bekommen. Ich bin quasi nur mit der leeren CD-Hülle für, weiß ich nicht, 20, 30 Euro oder Mark damals natürlich noch nach Hause gefahren und bin dann irgendwann später nochmal hin und habe gesagt, ich habe vorhin meine CD vergessen. Naja, es war das Album Affentheater von Marius Müller-Westernhagen, das Jahr 94, jetzt hier auch ganz ohne Leerbox.

0: Billy Idol singt Flash for Fantasy und gleich singen die Eurythmics Sweet Dreams. 2.31 Uhr ist es, das ist der Verkehrsservice in der ARD Hitnacht. Die A1, Hamburg Richtung Lübeck zwischen den Kreuz Bargteheide und Bad Oldesloe, wegen Baustelle bis um 6 gesperrt. A1 Lübeck-Hamburg, die Norderelbbrücke ist in beiden Richtungen mehrfach kurzfristig gesperrt, wegen eines Schwertransports. Die A29 Oldenburg Richtung Alhorner Heide zwischen Wardenburg und Großen Kneten, Baustelle bis um 5 Uhr heute früh, die Vollsperrung. A40 Essen Richtung Dortmund, zwischen dem Dreieck Bochum West und Bochum Zentrum, Bauarbeiten, deswegen die Vollsperrung. Die A100 Stadtring Berlin ist zwischen Oberlandstraße und Treptower Park wegen Wartungsarbeiten bis um 5 gesperrt. Die B14 Backnang Stuttgart zwischen Leutenbach-Nelmersbach und Winnenden beidseitig gesperrt. Das waren die Verkehrsmeldungen. Wir wünschen Ihnen eine gute Fahrt.
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0: Mit Markus Poschlotter am Mikrofon und besten Grüßen aus Magdeburg ins ganze Land. Ja, hier die Eurythmics um 2:30 Uhr.

0: Robbie Williams, Go Gentle bei uns in der ARD-Hitnacht. So, heute Nacht, die Frage zur Nacht. Wenn ich Chef wäre, dann? Sie vervollständigen den Satz bei uns auf der kostenfreien Nummer 0800 80 80 110. So, der nächste bitte.
1: Hallo, hier ist Matthias aus Hessen. Wenn ich Chef wäre, würde der Jahresumsatz am Ende des Jahres auf die Arbeiter verteilt werden oder Arbeiterinnen, damit sie sich etwas leisten können, die Träume sich erfüllen können. Und bei mir würde jeder ein Lambo fahren, mindestens.
0: Lambo?
1: Irgendeine Luxuskarosse, um einfach morgens glücklich an die Arbeit zu kommen und abends wieder glücklich nach Hause zu gehen. So würde ich das machen, wenn ich Chef wäre.
0: Also ich möchte wunderbar, ich möchte sofort in dieser Firma arbeiten. Das sage ich. Mit dem Lambo, da haben sie mich. Und Sie? 0800 80 80 110. Wenn ich Chef wäre, dann würde ich Aha hören.

0: Das ist Bette Midler, The Beast of Burden, gleich Musik von Gloria Gaynor, I Will Survive, und Rod Stewart wartet auch schon, aber vorher kümmern wir uns nochmal um unsere Frage zur Nacht. Heute mal Rollentausch. Wenn ich Chef wäre, dann, Punkt. Sie ergänzen, was danach kommt. Wenn ich Chef wäre, dann, Punkt. Kommen viele schöne Antworten schon auf der telefonischen Nummer, ja, also auf der Telefonnummer 0800 80 80 110 zu uns ins Studio. Den nächsten hört man gleich, aber per Mail kommt auch einiges, unter anderem von André. Wirklich sehr schöne Mail. Wenn ich Chef wäre, dann würde ich mich erstmal selbst entlassen. Mit nordischen Grüßen schreibt er hier, André. Alles klar, dann.
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1: Um 3 Uhr mit Olaf Knapp. Die Spritpreise in Deutschland sind erneut auf Rekordwerte gestiegen. Hintergrund sind die blockierten Seewege im Nahen Osten und die beschädigte Pipeline in Saudi-Arabien. Börsenkorrespondent Till Bücker berichtet, worauf sich Autofahrer in den kommenden Wochen einstellen müssen.
2: Auf jeden Fall leider auf weiter steigende Preise. Da sind sich eigentlich alle Fachleute einig. Der Deutsche Tankstellenverband rechnet sogar mit Spritpreisen um die 3 Euro. Der ADAC sieht dafür zwar keine Anhaltspunkte, dafür müssten die Ölpreise nochmals deutlich stärker steigen. Einen neuen Höchststand bei Diesel schließen aber auch die Experten des ADAC nicht aus, wenn sich die Lage weiter verschärft. Weiterhin dürfen die Spritpreise ja nur einmal am Tag um 12 Uhr mittags erhöht werden. Am späten Vormittag, kurz vor den neuen Preisen, ist es daher oft am günstigsten. Und es wird empfohlen, abseits der Autobahn zu tanken.
1: Kampfflugzeuge der NATO haben im litauischen Luftraum eine Drohne abgeschossen. Litauens Präsident Nausėda schrieb, er danke den Einsatzkräften der Allianz für ihre schnelle Reaktion. Litauen grenzt an die russische Exklave Kaliningrad und an das mit Russland verbündete Belarus. Seit dem russischen Angriff auf die Ukraine sieht sich das Land bedroht. In der EU gibt es wieder Streit über die Sanktionen gegen Russland. Laut der irischen Ratspräsidentschaft konnten sich die Mitgliedstaaten nicht darauf einigen, heute auslaufende Strafmaßnahmen gegen rund 3000 Personen, Einrichtungen und Unternehmen um 12 Monate zu verlängern. Sie wurden vorerst nur um 7 Tage verlängert, um weiter zu beraten. Grund war, Diplomaten zufolge, die Forderung der Slowakei und Frankreichs, den russischen Oligarchen Alisher Usmanov von der Sanktionsliste zu streichen. In den USA hat im Rechtsstreit um das Unkrautvernichtungsmittel Glyphosat die richterliche Anhörung begonnen. Die Bayer-Tochter Monsanto forderte das Gericht in St. Louis auf, den vorgeschlagenen Vergleich mit mehr als 60.000 Klägern zu genehmigen. Aus Köln, Ute Scheins.
3: Für Bayer steht viel auf dem Spiel. Die Anhörung vor dem US-Gericht könnte ein Befreiungsschlag sein im milliardenschweren Rechtsstreit um den Unkrautvernichter Glyphosat. Vorausgesetzt, die Richter stimmen dem Vergleich auch abschließend zu. Denn die Anhörung ist nur der erste Schritt. Die finale Entscheidung wird erst in einigen Wochen erwartet. Insgesamt hat Bayer für den Vergleich rund 7 Milliarden US-Dollar auf Seite gelegt. Und das, nachdem der Konzern bereits in einem früheren Vergleich mehr als 10 Milliarden Dollar gezahlt hat.
1: Das Wetter in Deutschland. Am Tage wird es meist freundlich und es bleibt trocken. Erst am Abend von der Nordsee her Schauer. Höchstwerte 20 Grad in Nordfriesland bis 30 Grad am Kaiserstuhl. Am Mittwoch Schauer oder Gewitter, zeitweise sonnig, 16 bis maximal 25 Grad. Und am Donnerstag abends von Nordwesten her Regen, 16 bis 24 Grad. Die Zeit, es ist gleich 3.03 Uhr.
4: Und das ist der Verkehrsservice in der ARD-Hitnacht. Die A1 Hamburg Richtung Lübeck ist zwischen dem Kreuz Bargteheide und Bad Oldesloe wegen Bauarbeiten bis 6 Uhr gesperrt. A1 Lübeck-Hamburg, die Norderelbbrücke in beiden Richtungen immer wieder mal kurzfristig gesperrt wegen eines Schwertransports. Die A29 Oldenburg Richtung Alhorner Heide zwischen Walden, Wardenburg und Großen Kneten, Nachtbaustelle, deswegen die Vollsperrung bis um 5. Die A40 Essen Richtung Dortmund ist zwischen dem Kreuz Bochum West und Bochum Zentrum wegen Bauarbeiten die nächsten Wochen gesperrt. Dann die A94 Passau Richtung München. Der Tunnel Einhausung Wimpasing ist nach Auslösung der Höhenkontrolle gesperrt. Die A100 Stadtring Berlin zwischen Oberlandstraße und Treptower Park bzw. Spätstraße auf der A3 113 wegen Wartungsarbeiten noch bis um 5 gesperrt. Und

0: DB14, Backnang Stuttgart ist zwischen Leutenbach, Nelmersbach und Winnenden in beiden Richtungen gesperrt. Das waren die Verkehrsmeldungen. Wir wünschen Ihnen eine gute Fahrt.
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0: Mit Markus Poschlott. Hallo zusammen.

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1: Ach, das war das Lied, das wir früher im Englischunterricht immer gesungen haben. Ich sehe noch meine Englischlehrerin vor mir, die mit so einem alten Kassettenrekorder die Kassette, die schon viel zu oft abgespielt wurde, immer wieder zurückgespult hat, damit wir diesen Song gemeinsam singen durften. Ach schön, Ralph McTell war das, Streets of London. So, ja, das sind Erinnerungen. Die hört man halt, wenn man so, wenn die Musik auf einmal aufploppt. 3.12 Uhr, die ARD-Hitnacht. Heute aber mit einem Thema. Heute Nacht frage ich Sie, wir beginnen mal einen kleinen Rollentausch für den Fall, dass Sie angestellt sind. Und wir denken uns mal in die Chefrolle. Also, wenn ich Chef wäre, dann... Und den Satz vervollständigen Sie bitte.
2: Ja, hallo, schönen guten Abend. Hier spricht Brigitte Günther aus Kassel.
1: Hallo.
2: Wenn ich Chef wäre, was würde ich tun? Vor allen Dingen würde ich eins nicht tun, den Chef oder die Chefin raushängen zu lassen.
1: Ah. Sehr guter Punkt, sehr guter Punkt. Also heute Nacht ist es irgendwie so eine kleine soziologische Studie hier. Wir kriegen ja hier sehr, sehr viel Feedback und wir merken ja, das, was Sie sagen, ist ja oft das, was Sie auch erleben. Also in dem Falle vielleicht ja auch genau das Gegenteil, ein Chef oder eine Chefin, die eben genau das raushängen lässt. Okay, komm mit auf die Liste. Und jetzt Sie, wenn Sie Chef wären, was würden Sie machen? 0800 80 80 110, die Nummer hier zu uns ins Studio.
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Heinz-Rudolf Kunze, dein ist mein ganzes Herz. 3.22 Uhr, heute Nacht fehlen noch die Bee Gees, oder? Hatten wir bisher noch gar nicht. Kommen wir jetzt hier mit dem großen Hit Stayin' Alive in der ARD-Hitnacht. Mit besten Grüßen aus Magdeburg.

0: Das ist Whitney Houston, All at Once. Und damit ist es 3.32 Uhr. So, das ist der Verkehrsservice in der ARD-Hitnacht mit der A1 Hamburg Richtung Lübeck. Zwischen dem Kreuz Bargteheide und Bad Oldesloe Bauarbeiten bis um 6 Uhr noch die Vollsperrung. A1 Lübeck-Hamburg, die Norderelbbrücke beidseitig, immer wieder mal kurzfristig gesperrt aufgrund eines Schwertransports. Die A29 Oldenburg Richtung Alhorner Heide zwischen Wardenburg und Großen Kneten. Nachtbaustelle bis um 5 auch die Vollsperrung. Dann die A40 Essen Richtung Dortmund zwischen dem Dreieck Bochum West und Bochum Zentrum Bauarbeiten Vollsperrung. Die A100 Stadtring Berlin zwischen Oberlandstraße und Treptower Park bzw. Spätstraße auf der A113 wegen Wartungsarbeiten bis um 5 gesperrt. Und die B14 Backnang Stuttgart zwischen Leutenbach Nelmersbach und Winnenden beidseitig ebenfalls gesperrt. Das waren die Verkehrsmeldungen. Wir wünschen Ihnen eine gute Fahrt.
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0: Mit Markus Poschlott und besten Grüßen hier aus Magdeburg. Das ist die ARD-Hitnacht. Gleich mit Ace of Base, vorher noch Lionel Richie.

0: Of Bales, Life is a Flower. Ach schön, 3.40 Uhr, hallo und guten Morgen. Das ist die ARD-Hitnacht. Heute mal mit einer Frage zur Nacht. Ich möchte von Ihnen heute wissen, wenn Sie in den Rollentausch mal gehen, gedanklich. Und ich stelle Ihnen die Frage, wenn ich Chef wäre, dann würde ich gerne mal wissen, was Sie dann machen, was Sie dann ändern würden. Ja, wenn ich Chef wäre, dann?
1: Ja, ich würde als erstes die Raucherpausen verbieten, denn es kann ja nicht sein, dass die anderen Mitarbeiter, die nicht Raucher sind, mehr Arbeit leisten müssen, nur weil der Raucher sich eine Raucherpause gönnt.
0: Mhm. Ah, jetzt waren wir bisher immer bei sehr netten Gesten. Hier wird jetzt mal ein bisschen durchgegriffen. Warum auch nicht? Wenn ich Chef wäre, dann, was sagen Sie, 0800 80 80 110, unsere Nummer hier, verbunden mit der Mailbox direkt im Studio.
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0: Und mit Musik von John Wayne.

Leanne Rimes in der ARD Hitnacht. Wenn ich Chef wäre, dann... Hans hat uns eine Mail geschrieben und schreibt, wenn ich Chef wäre, würde ich einmal pro Tag das Radio aufdrehen und 5 Minuten Rock verordnen. Was für eine grandiose Idee. Alle mal ein bisschen tanzen oder freidrehen. Also ich habe jetzt keinen Rock dabei, aber ich sag mal so, Rick Astley geht auch immer. Wirklich. Würden sich auch alle drüber freuen, bin ich mir ziemlich sicher. Jung oder alt, ganz egal. Das spielen wir jetzt hier mit Take Me To Your Heart, Rick Astley in der ARD Hitnacht.

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1: Um 4 Uhr mit Olaf Knapp. Der oberste Gerichtshof der USA hat Pläne der Trump-Regierung gestoppt, die Briefwahl einzuschränken. Die Richter lehnten einen Eilantrag ab. Aus der Nachrichtenredaktion Janine Artist.
2: Die Entscheidung ist von großer Bedeutung, weil in den USA fast ein Drittel der Wähler per Briefwahl abstimmt und im November Zwischenwahlen anstehen. Die Regierung wollte ihre Änderung noch davor durchsetzen. Eine mögliche Folge wäre gewesen, dass viele US-Amerikaner nicht per Post hätten wählen können. Denn Trump behauptet immer wieder, die Briefwahl führe zu Betrug. Belegen kann er das nicht. Die Zwischenwahlen gelten als wichtiger Stimmungstest für Trump. Den Republikanern droht im Repräsentantenhaus eine Niederlage. Im Senat könnte es eine Pattsituation geben.
1: Kampfflugzeuge der NATO haben im litauischen Luftraum eine Drohne abgeschossen. Das teilte das Nationale Krisenmanagementzentrum mit. Litauens Präsident Nausėda schrieb, er danke den Einsatzkräften der Allianz für ihre schnelle Reaktion. Woher die Drohne kam, ist bisher nicht bekannt. Litauen grenzt an die russische Exklave Kaliningrad und an das mit Russland verbündete Belarus. Seit dem russischen Angriff auf die Ukraine sieht sich das Land bedroht. In der EU gibt es wieder Streit über die Sanktionen gegen Russland. Laut der irischen Ratspräsidentschaft konnten sich die Mitgliedstaaten nicht darauf einigen, heute auslaufende Strafmaßnahmen gegen rund 3000 Personen, Einrichtungen und Unternehmen um 12 Monate zu verlängern. Sie wurden vorerst nur um 7 Tage verlängert, um weiter zu beraten. Grund war, Diplomaten zufolge, die Forderung der Slowakei und Frankreichs, den russischen Oligarchen Alisher Usmanov von der Sanktionsliste zu streichen. Das brandenburgische Oberlandesgericht verhandelt von heute an über eine Klage gegen den Discounter Lidl. Eingereicht hatte sie der Bundesverband der Verbraucherzentralen. Gisela Former berichtet, worum es dabei genau geht.
3: Viele Menschen haben sie auf dem Handy, Apps von großen Handelsketten. In diesem Fall die Lidl Plus App. Mit ihr, so verspricht es der Discounter, könne man beim Einkaufen mehr sparen, durch extra Rabatte. Aber nur, wenn man die App verwendet. Die Verbraucherschützer sehen genau darin eine Diskriminierung. Sie kritisieren, dass Ältere ohne Smartphone, Kinder oder Menschen mit Behinderung benachteiligt würden, weil sie die Apps häufig nicht nutzen könnten oder dürften. Auch gegen andere Supermarkt-Apps haben die Verbraucherschützer schon geklagt.
1: Das Wetter in Deutschland. Am Tage meist freundlich und trocken. Am Abend von der Nordsee her Schauer bei Höchstwerten von 20 Grad in Nordfriesland bis 30 Grad am Kaiserstuhl. Und am Mittwoch Schauer oder Gewitter, zeitweise sonnig, bei 16 bis maximal 25 Grad. Es ist 4.03 Uhr.
4: Dankeschön an die Kollegen für die Nachrichten. Wir schauen jetzt auf die Straßen. Hier ist der Verkehrsservice in der ARD-Hitnacht. Mit der A1 Hamburg Richtung Lübeck zwischen dem Kreuz Bagdeheide Heide und Bad Oldesloe wegen Fahrbahnerneuerung bis um 6 noch gesperrt. Die A29 Oldenburg Richtung Ahlhorner Heide zwischen Werdenburg und Großen Kneten bis um 5 noch gesperrt wegen der Baustelle. Und die A100 Stadtring Berlin zwischen Oberlandstraße und Treptower Park beziehungsweise zwischen Spätstraße auf der A113 wegen Wartungsarbeiten bis 5 Uhr früh gesperrt. Das waren die Verkehrsnachrichten. Wir wünschen eine gute Fahrt.
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4: Mit Markus Poschlott und besten Grüßen aus Magdeburg ins ganze Land. Jetzt mit Musik von Asia. Hier ist Heat of the Moment.

Das ist Diana Ross und die Supremes. An diesem sehr frühen Dienstagmorgen, 10 nach 4 ist es, hier ist die ARD-Hitnacht. Heute mit unserer Frage zur Nacht. Ich merke, dass Sie schreiben hier sehr, sehr viel und rufen fleißig an. Wenn ich Chef wäre, dann... Wir machen heute quasi mal einen kleinen Rollentausch und unser Stammhörer Jürgen hat uns geschrieben, ich fürchte, um die heutige Frage zur Nacht mal beantworten zu können, muss man beides gewesen sein. Chef und Arbeitnehmer, schreibt er hier, ich war beides und ich kann euch nur sagen, die Äußerungen der bisherigen Gesprächsteilnehmer in allen Ehren, aber es hängt so vieles von den wirtschaftlichen Gegebenheiten ab, dass man das einfach nicht bagatellisieren kann. Das Wichtigste ist aber, also er meint wahrscheinlich die Sachen mit, alle Mitarbeiter bekommen bei mir ein Lambo, alle Mitarbeiter bekommen, haben eher Feierabend und haben einfach eine gute Zeit bei mir und es gibt Essen und so weiter. Also wir haben ja viele Sachen heute Nacht schon gehört. Und er schreibt ja weiter, das Wichtigste ist aber, und das lässt sich immer machen, dass man anständig und respektvoll miteinander umgeht. Viele Grüße, schreibt Jürgen. Sehr schön. Das nehmen wir doch gerne mit. Aber Sie können natürlich weiterhin noch schreiben oder auch gerne anrufen. Ne? Wenn ich Chef wäre, dann 0800 80 80 110.

PhD ist das, I won't let you down. Die ARD-Hitnacht ist hier, jetzt mit einem Künstler, der bald Jubiläum feiert. Am 9. Oktober erscheint nämlich sein Best-of-Album zu 25 Jahre seiner Karriere. Viele Hits sind neu arrangiert und neu aufgenommen worden, darunter auch dieser große Hit von ihm, von Leigh Eldeen. Hier ist dein Lied.

0: Let's Stay Together. Tina Turner in der ARD Hitnacht. 4.31 Uhr ist es. Das ist der Verkehrsservice in der ARD Hitnacht. Mit der A1 Hamburg Richtung Lübeck. Zwischen dem Kreuz Bargteheide und Bad Oldesloe. Wegen Baustelle bis um 6 gesperrt. Die A29 Oldenburg Richtung Alhorner Heide. Zwischen Wardenburg und Großen Kneten. Wegen einer Nachtbaustelle noch bis um 5 gesperrt. Und die A40 Essen Richtung Dortmund ist zwischen dem Dreieck Bochum West und Bochum Zentrum wegen Bauarbeiten gesperrt. Das waren die Verkehrsmeldungen. Wir wünschen Ihnen eine gute Fahrt.
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2: Um 5 mit Katja Lettmann. Schönen guten Morgen. 6,5 Wochen Sommerferien sind vorbei. Heute startet in Bayern das neue Schuljahr. Rund 1,8 Millionen Schülerinnen und Schüler machen sich am Morgen wieder auf den Weg. Neu ist unter anderem der Rechtsanspruch auf eine Ganztagsbetreuung für Grundschulkinder. Los geht es zunächst mit der ersten Klasse. Es gibt aber noch mehr Änderungen.
3: Schülerinnen und Schüler bis einschließlich zur 7. Klasse dürfen ihre privaten Handys auf dem gesamten Schulgelände nicht mehr nutzen. Bisher galt das grundsätzliche Verbot für die private Nutzung digitaler Endgeräte nur an Grundschulen.

0: Und zum neuen Schuljahr sollen Lehrkräfte neue Prüfungsformate anwenden können. Klassische Schulaufgaben und Tests bleiben fester Bestandteil. Stärker berücksichtigt werden sollen künftig etwa Projekte, Erklärvideos und praxisnahe Aufgaben. Nadine Bader, München.
1: Die Preise an den Tankstellen erreichen immer neue Rekordhöhen. Der Tankstelleninteressenverband spricht bereits von Spritpreisen um 3 Euro. Der ADAC sieht dafür keine Anhaltspunkte, schließt weitere Höchstpreise, vor allem beim Diesel, aber nicht aus. Im Sommer hatte die Bundesregierung extra eine Taskforce eingerichtet, die sich mit dem Thema beschäftigen soll. Was bisher passiert ist, erklärt Uwe Berndt in unserem Hauptstadtstudio.
2: Sie hat mit Experten und auch mit Konzernvertretern viele Gespräche geführt und danach hat sie dann Vorschläge gemacht, zum Beispiel diese 12-Uhr-Regel, also dass man nur noch einmal am Tag die Preise anheben darf. Dann hat sie zum Beispiel durchgesetzt, dass das Kartellamt mehr Befugnisse bekommt. Es soll härter durchgreifen können, wenn sich Konzerne heimlich absprechen. Das ist auch sinnvoll. Aber wenn der Weltmarktpreis steigt, weil sich die Krise im Iran oder in anderen Ölstaaten zuspitzt, so wie jetzt, dann sind das halt Fakten. Und daran kann auch das Kartellamt nichts ändern.
1: Der Tarifabschluss für die rund 500.000 Beschäftigten im bayerischen Einzel- und Versandhandel steht. Gewerkschaft und Arbeitgeber übernahmen den Pilotabschluss aus Nordrhein-Westfalen. Das bedeutet, die Einkommen steigen in 2 Schritten um insgesamt 5%. Vom Handelsverband hieß es anschließend, Begeisterung sieht anders aus, aber Tarifpolitik ist kein Wunschkonzert. Im Freistaat wird nur 1/4 der Beschäftigten in der Branche nach Tarif bezahlt. Nach Mittelfranken. Beim Brand in einem Mehrfamilienhaus sind in der Nacht in Röthenbach an der Pegnitz 6 Menschen verletzt worden. 5 Bewohner wurden mit Verdacht auf Rauchgasvergiftung behandelt. Ein Feuerwehrmann wurde durch einen herabfallenden Gegenstand verletzt und ins Krankenhaus gebracht. Das Feuer war gegen Mitternacht in dem Haus ausgebrochen. Warum, ist noch unklar. Und die Fußballerinnen von Bayern München haben ihre Rekordserie ausgebaut. Bei Leverkusen gewannen sie mit 3:2, nachdem sie 2-mal einen Rückstand aufgeholt hatten. Die Münchnerinnen sind damit seit 46 Bundesligaspielen ungeschlagen. Es ist 5:03 Uhr.
3: Sauber. Hier ist der Bayern 1 Wetterservice für Sie an diesem Dienstag, der ein schöner Spätsommertag wird. Erst gibt es vielleicht noch ein wenig Nebel, später dann Sonne und ein paar Wolken, also so typisch bayerischer weißblauer Himmel. Und 22 bis 28 Grad wird also teilweise nochmal heiß. In der nächsten Nacht können Sie Sterne gucken, wird klar bei 9 bis 16 Grad. Und morgen bekommt die Natur dann mal wieder ein bisschen Regen. Gewitter sind auch dabei, aber auch immer wieder sonnige Momente. Und es wird ein bisschen kühler als heute. Guten Morgen auf die Straßen, der Bayern 1 Verkehrsservice aktuell ohne Infos. Sie haben freie Fahrt im Freistaat.
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3: An diesem Dienstag, 15. September, Schulstart in Bayern. Also ich weiß nicht, wie viele Kinder sich wirklich so freuen. Aber ich freue mich auf den Morgen mit Ihnen zusammen und für alle, die in Italien im Urlaub waren, gibt es gleich noch mal ein bisschen Urlaubsfeeling mit Eros Ramazzotti und davor gibt's volle 80er-Power mit The Sun Always Shines on TV von AHA.
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0: Guten Morgen und Buongiorno mit Eros. 5.12 Uhr ist es.
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0: Die gibt's jeden Morgen um diese Uhrzeit. Aufstehen, aufdrehen und einen Hit hören, der lange nicht lief. Heute ist es einer von George Michael. Da war ja das Geschrei damals groß, als sich 1986 Wham aufgelöst haben. Damals ja eine der erfolgreichsten Popbands der Welt. Aber George Michael hat ja gleich mal solo weitergemacht mit cooler Mucke und großen Hits. Und einer, der auf seinem allerersten Soloalbum mit dabei war, das war der hier. Da stand er im Video mit Lederjacke, mit Jeans, Sonnenbrille und Gitarre vor einer alten Jukebox. Bisschen so wie Elvis. Das ist eine richtig geile Nummer. Die besondere Morgennummer an diesem Dienstag. Faith.

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0: Na, schrei doch nicht so um die frühe Uhrzeit. ACDC. Jetzt sind wir wach. 5 Uhr und 18 ist es. Schönen guten Morgen an diesem Dienstag, 15. September. Und auch wenn heute nochmal so ein richtig schöner Spätsommertag wird, so langsam machen ja in diesen Tagen dann auch die allerletzten Freibäder zu. Und wir beenden die Freibad-Saison 2026 mit einer richtig schönen Story aus einem dieser Bäder.
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0: Da schauen wir jeden Morgen auf das Positive im Freistaat und gehen heute ins Waldfreibad Waldkreiburg in Oberbayern. Das ist in den 70ern gebaut worden, war beinahe schon ein Fall für den Abriss. 2 Jahre lang war es dicht, bis dann ein Förderverein gesagt hat, komm, also wir machen das jetzt in Privatinitiative.
2: Am ersten Arbeitseinsatz waren 120, 150 Leute vor der Tür mit ihren Schaufeln, Rechen und Schubkarren. Also das war schon sehr emotional. Jetzt haben wir schon die zweite Saison. Wir sind sehr zufrieden. Es war ein schöner Sommer. Und natürlich genießen dann unsere Waldkreiburger, Waldkreiburgerinnen auch, dass sie wieder Waldbad haben und da hingehen können.
0: Das ist Martina Arnusch-Haselwarter vom Förderverein fürs Waldkreiburger Waldfreibad. Vor 2 Jahren hat sie zuerst Spenden gesammelt. Eine Firma hat dann gleich mal 500.000 gegeben. Viele haben auch Jahreskarten für 100 Euro gekauft. Und damit sind dann zum Beispiel die marode Technik oder auch 2 von 4 Becken renoviert worden. Viel private Arbeit, viel Zeit, aber die lohnt sich und ist auf 8 Jahre angelegt. Die Kooperation mit der Stadt.
2: Betreiben tun die Stadtwerke, alles rund ums Personal. Eintritte kriegen auch die Stadtwerke. Alle Arbeiten, wo der Förderverein machen kann. Wir haben ja sehr viele in unserem Portfolio, Handwerker und so, versuchen wir, die Arbeiten, die Stadtwerke dann abzunehmen. Oder einen Teil dazu schustern eben aus unserem Spendengeldtopf, der natürlich nie leer werden darf. Wir brauchen immer wieder fleißig Spenden.
0: Also da steckt schon viel Arbeit und viel Herzblut drin. Gestern war übrigens der letzte offizielle Badetag und jetzt wird eingewintert und natürlich fürs nächste Jahr geplant.
2: Da wird geschrubbt, da werden die Becken gereinigt. Es ist sehr viel Arbeit, aber im Endeffekt ist es eine gute Sache. Wir als Waldkreiburger haben im Sommer wieder ein Schwimmbad.
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0: Der Guten Morgen Dance mit The Safety Dance. 5.30 Uhr, halb sechs ist es. Und jetzt ist er da, dieser Dienstag nach den Sommerferien bei uns in Bayern, also erster Schultag. Katja Lettmann in den Bayern 1 Nachrichten. Guten Morgen.
1: Schönen guten Morgen.
0: Ja, man muss sagen, für die 1,8 Millionen Schülerinnen und Schüler in Freistadt ändern sich ein paar Dinge ab diesem Schuljahr.
1: Ja, fangen wir bei den Grundschülern an. Die haben jetzt einen Rechtsanspruch auf Ganztagsbetreuung. Der wird stufenweise eingeführt und beginnt zunächst mit der ersten Klasse. Außerdem dürfen bis einschließlich siebte Klasse keine privaten Handys auf dem gesamten Schulgelände genutzt werden. Und neben Schulaufgaben, Exen und Abfragen sollen auch praxisnahe Aufgaben jetzt stärker bewertet werden, zum Beispiel gemeinsam erarbeitete Projekte. Die NATO registriert immer mehr hybride Angriffe Russlands auf ihre Mitgliedstaaten. Allein im vergangenen Jahr waren es demnach mehr als 200. Für Aufsehen hatte zuletzt der Fund einer mit Sprengstoff bestückten Drohne am Leipziger Flughafen gesorgt. Und viele Menschen haben sie auf ihrem Handy Apps von großen Handelsketten, wie zum Beispiel die Lidl Plus App. Und um genau die geht es ab heute vor dem brandenburgischen Oberlandesgericht. Geklagt hat der Bundesverband der Verbraucherzentralen. Er kritisiert, dass Ältere ohne Smartphone, Kinder oder Menschen mit Behinderung benachteiligt würden, weil sie die Apps häufig nicht nutzen könnten oder auch nicht dürfen und damit nicht die Rabatte bekommen. 5.32 Uhr ist es gleich und die jetzt noch ziemlich sonnigen Aussichten, glaube ich, mit Markus.
0: Absolut, ein Sommertag, also sagen wir mal Spätsommertag steht uns bevor. Im Moment vielleicht noch ein bisschen Nebel, später dann ein Sonne-Wolken-Mix, ein weiß-blauer Himmel, wie er im Buche steht, bei 22 bis 28 Grad. Die kommende Nacht wird klar, 9 bis 16 Grad dann und morgen gibt es ein bisschen Regen, Gewitter sind auch dabei, zwischendrin sonnige Momente und es wird ein bisschen kühler als heute. Die erste Meldung des Morgens im Bayern 1 Verkehrsservice ist da. Sie kommt von der A9 Nürnberg in Richtung München. Zwischen Kreuz Nürnberg Ost und dem Dreieck Nürnberg Feucht ist leider ein Unfall passiert im Baustellenbereich. Ansonsten noch keine Infos.
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0: Und ich helfe Ihnen in einer Viertelstunde auf dem Weg zu 6.000 Euro. Um die quizzen wir nämlich heute wieder dreimal. Bei den sechs Richtigen bei unserem Musikquiz. Und da suchen wir ja pro Spielrunde zu sechs Hitschnipseln die richtigen Interpreten. Und drei dieser Interpreten von heute, die verraten wir in den Bonustipps des Tages so um 10 vor 6. Davor gibt's die Bee Gees. You win again. Vielleicht ist das das Motto ja für Sie heute bei den sechs Richtigen. Ich gewinne wieder. Außerdem gibt's Rock von Snow Patrol. Chasing Cars läuft gleich nach diesem 80er-Klassiker von Toto. Africa.
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0: Stars von Snow Patrol. Kurz nach 5:30 Dienstagmorgen. Zeit für unsere drei aus der Staatskanzlei.
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0: Ja, seit gestern sind Sie zurück aus der Sommerpause. Das heißt, ich kann jeden Morgen um diese Uhrzeit wieder Videokonferenz abhalten mit unseren Herren Söder, Aiwanger und Stoiber, die ich sehr herzlich auf meinem Bildschirm begrüße.
3: Ich bin nicht wach, ich habe nur aufgehört zu schlafen. Ich bin nicht aufgestanden, sondern habe bloß aufgehört zu liegen. Wer sich sowas anhören kann, kann auch Kanzler.
0: So, die Herren, Schulstart heute im Freistaat. Das heißt, für die Erstklässler ist der allererste Schultag in ihrem Leben. Können Sie sich da an Ihren ersten noch erinnern?
3: Lieber Herr Morgendings, natürlich. Und obwohl heute die Schule losgeht, ist es in meiner Erinnerung erst gestern gewesen. Aber in Wirklichkeit bin ich mit meiner Tütenschule viele große Pausen lang durch die endlosen Weiten der Pausenhöfe gezogen, bis ich endlich Akten jagen durfte. Ede, alter Tafelschwamm, hatte der Frau gestern Abend wieder Karl May vorgelesen. Hast du in der Schule eigentlich noch die Keilschrift lernen müssen?
4: Jojo, der Herr Ministerpräsident macht sich wieder lustig. Dich wollten bestimmt alle schon am ersten Schultag als Klassensprecher oder gleich zum Klassenlehrer.
3: Das hast du schon richtig erfasst, Hupsi. Für mich war der erste Schultag der Anfang meiner beruflichen Lebensplanung. Erste bis vierte Klasse in den Schulbetrieb neiwachsen und übers Gymnasium mit Abitur wieder nauswachsen. In der Zwischenzeit Eintritt in die CSU, ein wenig mitbestimmen und gestalten und jetzt Prädikat Kanzler. Absolute Führungspersönlichkeit in der Welt, in Bayern und in Franken.
4: Also wir waren damals bloß zu zweit in der Schule. Mein Kumpel, der Dobler Walter und ich. Ich war natürlich sehr viel fleißiger und gescheiter. Mit meiner Intelligenz war ich immer ganz vorn dran und war damals schon ein charismatischer Redner. Ich war überall beliebt und auch allen überlegen. Aber trotzdem habe ich mein Pausenbrot immer dem Walter geben müssen.
3: Schau, Hupsi, das ist oft so. Auch wenn einen der Ernst des Lebens stark verändert, der wahre Kern der Persönlichkeit bleibt. Jetzt krieg halt ich dein Pausenbrot.
4: Ja, weil das ja klar ist. Also lieber Herr Morgendings, wenn Sie uns wieder auf dem Monitor vierteln wollen, fangen Sie Ihre Maus und klingeln Sie durch die Kamera. Sie wissen ja, wo unser Bildschirm wohnt.
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0: Sean Torres und Do You Love Me? Schönen guten Morgen, 10 vor 6 ist es. Und wissen Sie, was morgens so richtig wach macht? Ja, natürlich eine kalte Dusche oder auch das Schnarchen vom Schatz oder ein Liter Kaffee. Oder aber das Adrenalin und der Nervenkitzel, um 6.000 Euro zu spielen. Bei den 6 Richtigen, bei unserem Musikquiz. Jetzt gleich um kurz nach 6 gibt's die erste Runde. Richtig Fettkohle gibt es, wenn Sie zu den 6 vorgespielten Musikschnipseln alle 6 richtigen Interpreten nennen. Also Sänger, Sängerin oder die Bands. Denn das ist jetzt neu. Bis zu 6.000 Euro von unserem Partner Lotto Bayern. Dazu müssen Sie sich allerdings vor der Spielrunde für unsere Risikovariante entscheiden. Die ist eben neu. 6.000 bei 6 Richtigen. Oder aber nichts, wenn Sie nicht alle 6 wissen. Sie können aber natürlich auch auf Nummer sicher gehen. Dann bekommen Sie pro richtiger Lösung 100 Euro, also für 6 Richtige dann maximal 600. Das ist auch eine stolze Summe. Ganz egal, welche Variante Sie spielen, meine 3 Bonustipps, die jetzt kommen, so wie jeden Morgen vor 6, die helfen Ihnen. Ich verrate Ihnen jetzt 3 Interpreten, die garantiert heute in den Spielrunden auftauchen. Vielleicht um kurz nach 6, vielleicht um kurz nach 7, vielleicht um kurz nach 8. Und zwar sind das Limahl. Außerdem Status Quo. Und außerdem haben wir heute dabei Ava Max. Also, gut merken, Ava Max, Limahl und Status Quo. Und dann freue ich mich darauf, wenn Sie mitquissen, vielleicht ja schon in einer Viertelstunde, kurz nach 6 in der ersten Runde. Alle Infos und die Anmeldung auch unter bayern1.de.
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7: Spirituelle Traditionen locken oft mit dem Versprechen, sie würden uns helfen, neue Länder zu entdecken. Doch der größte Teil der Übung besteht darin, zu treiben und zu ringen. Vielleicht erkennen wir, dass es letztlich keinen Unterschied macht, ob wir am Ufer bleiben, im weiten Meer treiben oder im gesuchten neuen Land ankommen. Es ist eine Reise ohne Ziel. Oder anders ausgedrückt, unsere alte Heimat, der schwierige offene Ozean und die neuen Ufer sind gleichermaßen unser Ziel, das darin besteht, mit allem, was ist, Frieden zu schließen, ganz gleich, wo wir sind. Wenn es nichts zu erreichen gibt, warum dann sich überhaupt auf den Weg machen? Wo liegt der Sinn, Ungewissheit und Kampf in Kauf zu nehmen, wenn es ohnehin keine neue Welt zu entdecken gibt? Bei unserer Praxis geht es nicht darum, irgendwohin zu gelangen, sondern darum zu erkennen, dass die drei genannten Orte ein und derselbe sind und wir eigentlich bereits angekommen sind. Das waren Gedanken zum Tag von Charlotte Joko-Beck.

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2: Um 6 mit Katja Lettmann. Schönen guten Morgen. Die Spritpreise an den Tankstellen gehen weiter wegen des Iran-Krieges durch die Decke. Im Sommer hatte die Bundesregierung eine Taskforce eingesetzt, die sich um Maßnahmen gegen die hohen Preise kümmern soll. Sie hat die 12-Uhr-Regel an den Tankstellen durchgesetzt. Was sie noch bewirkt hat, dazu Uwe Berndt aus unserem Hauptstadtstudio.
3: Dann hat sie zum Beispiel durchgesetzt, dass das Kartellamt mehr Befugnisse bekommt. Es soll härter durchgreifen können, wenn sich Konzerne heimlich absprechen. Das ist auch sinnvoll. Aber wenn der Weltmarktpreis steigt, weil sich die Krise im Iran oder in anderen Ölstaaten zuspitzt, so wie jetzt, dann sind das halt Fakten. Und daran kann auch das Kartellamt nichts ändern. Dauerhaft sinken wird der Weltmarktpreis erst wieder, wenn Donald Trump den Krieg im Iran beendet. Aber der fragt sicherlich nicht vorher unsere Taskforce.
2: Die Sommerferien in Bayern sind vorbei. Heute beginnt für rund 1,8 Millionen Schülerinnen und Schüler wieder der Alltag. Und rund um die Schulen sorgen dann vermutlich auch wieder die vielen Elterntaxis für Ärger. Die Gemeinde Opfenbach im Landkreis Lindau will gegensteuern und übernimmt die Kosten für den Bus, und zwar für alle Grundschulkinder. Steffen Armbruster mit Einzelheiten.
4: Ziel sind weniger sogenannte Elterntaxis. Nach Auskunft von Bürgermeister Matthias Benz geht es auch darum, Kinder für den ÖPNV zu begeistern. Die Gemeinde hat dabei die Kinder im Blick, die keinen Rechtsanspruch auf eine Erstattung des Bustickets haben. Sprich, es geht um Schulkinder, die näher als 2 Kilometer an ihrer Grundschule wohnen. Alle Grundschülerinnen und Schüler, die weiter weg wohnen, können sich die Kosten in Bayern ohnehin erstatten lassen. Da zahlt die Gemeinde und bekommt einen Teil vom Freistaat wieder.
2: Der Städte- und Gemeindebund schlägt wegen der explodierenden Pflegekosten Alarm. Sie würden zunehmend zur Belastung für die Kommunen, sagte der Hauptgeschäftsführer Berghäger der Augsburger Allgemeinen. Die sogenannte Hilfe zur Pflege der Sozialämter, wenn Heimbewohner und Angehörige Eigenteile nicht mehr bezahlen können, macht inzwischen den größten Anteil der Sozialausgaben aus. Laut Berghäger stiegen die Ausgaben der Kommunen dafür von 4,5 Milliarden im Jahr 2023 auf 6 Milliarden im Jahr 2025. Er fordert eine finanzielle Deckelung der Eigenanteile. Bundesverkehrsminister Bilger kann sich Zugangskontrollen an großen deutschen Bahnhöfen vorstellen. Vor allem im Fernverkehr könne es sinnvoll sein, den Zugang zu den Bahnsteigen stärker an eine gültige Fahrkarte zu knüpfen, sagte er den Funke-Zeitungen. Hintergrund ist, dass es bei der Fahrscheinkontrolle in Zügen immer wieder zu teils gewalttätigen Auseinandersetzungen kommt. Und die Fußballerinnen von Bayern München haben ihre Rekordserie ausgebaut. Bei Bayer Leverkusen gewannen sie mit 3:2, nachdem sie zweimal einen Rückstand aufgeholt hatten. Die Münchnerinnen sind damit seit 46 Bundesligaspielen ungeschlagen. Es ist 6:03.
5: Sauber.
6: Sehr cool.
5: 46 Bundesligaspiele. Katrin Kolb hat aus Bayern 1
6: nachmachen.
5: Wetter für diesen Dienstag. Ich habe in Fußballmannschaften gespielt, die haben maximal ein Spiel am Stück gewonnen.
6: Guten Morgen. Fangen wir mal mit was an, was positiv ist. Es hängt zwar noch teilweise der Nebel drin, aber bis Mittag, wenn man dann schon weiß, dass man in der Schule wieder neben der guten Freundin sitzt, hat sich der Nebel verzogen. Dann gibt's einfach nur sonniges Spätsommerwetter bei 22 Grad im Frankenwald, bis zu 28 Grad am Main in Unterfranken. Morgen frischt der Wind auf, der schickt einmal quer durch Bayern dichte Wolken, auch gewitterigen Regen. Vor allem an den Alpen wird's morgen recht nass. Davor und danach ist aber auch etwas Sonne dabei. Donnerstag sind's nur noch wenige Schauer, Sonne und Wolken wechseln sich ab. Morgen haben wir 23 Grad, Donnerstag 19 im Schnitt.
5: 4:04, der Bayern 1 Verkehrsservice. Und bevor da Regina Wallner loslegt, hat die Marie noch eine kleine Bitte an uns alle.
7: Liebe Autofahrer, heute geht die Schule los. Passt doch bitte auf uns Kinder auf. Wir sind noch so klein. Bitte überseht uns nicht auf unserem Schulweg.
5: Das machen wir, ja. Marie. Viel Spaß in der Schule. Jetzt alle Infos von den Straßen mit Regina.
8: Ja, schönen guten Morgen. Alles entspannt noch heute früh auf den bayerischen Autobahnen, aber wir haben einen Unfall auf der B2 Donauwörth-Weißenburg. Die ist in beiden Richtungen gesperrt zwischen Dettenheim und der B13 bei Weißenburg. Wir empfehlen weiträumig raus außen rum zu fahren. Ansonsten schaut's noch recht entspannt aus. Gute und sichere Fahrt.
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5: Wenn das Konto Mitte des Monats schon am Ende des Geldes angekommen ist, oder wenn eine größere Renovierung bei Ihnen ansteht oder Sie sich einfach einen Traum erfüllen möchten. Für all das gibt es gleich 6.000 Euro in der ersten Runde Musikschnipselraten. Die 6 richtigen unser Musikquiz. Anmelden geht ganz easy rund um die Uhr unter bayern1.de. Da steht auch die Quiz-Hotline, falls Sie durchklingeln möchten. Nach den Backstreet Boys, 90er zum Mitsingen, und mit 80er Rock legen wir los. Belinda Carlisle.
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0: Ihr Poster hing in den 90ern in vielen Kinderzimmern. Vor allem bei den Mädels, die Backstreet Boys hier auf Bayern 1. Und die Mädels von damals sitzen gerade vielleicht mit ihren Töchtern beim Frühstück heute vor dem ersten Schultag in Bayern. Schönen guten Morgen. Ja, bevor die Schule losgeht, gibt's bei uns schon mal eine kleine Prüfung. Also eine spaßige Musikprüfung, die Ihnen 6.000 Euro bringen kann.
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3: Der Andi aus Mittenwald, ich bin 64 Jahre. Von dem Gewinn würden wir uns eine neue Heizung zulegen. Und wenn was überbleibt, und das hoffe ich doch, gibt es auf jeden Fall eine Spende für die Sternstunden.
0: Oh, für Kinder und Jugendliche in Not für unsere Benefizaktion mit dem Bayerischen Rundfunk. Dafür schon mal herzlichen Dank, Andi. Und herzlich willkommen, schönen guten Morgen.
4: Guten Morgen.
0: Wenn Sie nicht die sechs Richtigen spielen, was machen Sie ansonsten, also beruflich?
4: Also ich bin Büroangestellter in einer Druckerei in Mittenwald und jetzt zum 1.11. gehe ich in Rente.
0: Das haben Sie sich mit Sicherheit verdient.
4: Ja, nach 48 Jahren, ja.
0: Absolut, absolut. Ja, dann schauen wir noch mal, ob es vor der Rente schon mal ein bisschen Rentengeld von Bayern 1 gibt, beziehungsweise Geld für die Heizung und für die Sternstunden hoffentlich.
4: Ja. Mhm.
0: Sie hören gleich sechs Musikschnipsel aus großen Hits, zu denen möchte ich die Interpreten wissen. Aber vorher bin ich gespannt, welche Variante Sie spielen wollen. Risiko? Dann müssen alle sechs Namen stimmen und Sie bekommen 6.000 Euro. Oder Sie gehen auf Nummer sicher, dann gibt's für jeden erkannten Schnipsel 100 Euro. Und zwar garantiert, macht bei sechs Schnipseln dann maximal 600 Euro.
4: Wir spielen Risiko.
0: Oh, da kriege ich gleich Schmitzehände. Was heißt denn wir?
4: Meine Frau ist auch da, die Alex, und meine Tochter, die Mia, die ist auch extra aufgestanden, die wollen mir helfen.
0: Dann schönen guten Morgen an den Rest. Toi, toi, toi. Alle sechs Namen müssen stimmen, Sänger, Sängerin mit Vor- und Nachnamen oder die Bands, die Sie, Achtung, jetzt hören.

0: Und jetzt 20 Sekunden Zeit. Wen haben Sie erkannt?
1: Also wir haben Limahl, die Bengals, Alphaville, Europe, Ultravox und Coldplay.
0: 1, 2, 3, 4, 5, das sind schon mal 6 Namen.
1: Mhm.
0: Haben Sie die alle gewusst? War es eine Gemeinschaftsleistung?
1: Die ersten 5 waren alle von mir und Coldplay war von meiner Tochter.
0: Teamarbeit.
1: Genau, haben wir zusammengeholfen. Mhm.
0: Ob diese Teamarbeit zu 6.000 Euro führt oder ob sie leer ausgehen, das hören wir jetzt. Hier sind die 6 richtigen.
2: Limahl.
0: Jawohl.
2: Bengals.
0: Mhm.
2: Alphaville.
0: Stimmen auch.
2: Europe.
0: Mhm.
2: Ultravox.
0: Jetzt.
2: Und
0: Coldplay. Brauchen wir nur noch einen.
1: Das ist ein Traum.
0: Und auch der hat gestimmt.
1: Ja, das ist ja cool.
0: Und ich gratuliere Ihnen.
1: Ja, vielen, vielen Dank.
0: Zu 6.000 Euro.
1: Ja, vielen Dank. Da freuen wir uns. Ja, das ist ja toll.
0: So, der Rest von Mittenwald ist jetzt auch wach.

0: von Nickelback um 6.23 Uhr. Noch ziemlich genau 3 Monate, Freunde. Dann werden wieder zehntausende Menschen aus ganz Bayern in die Olympiahalle nach München fahren zu dem Konzerthighlight im Dezember, zur legendären Night of the Proms mit Bayern 1. 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Ride Like the Wind kennen wir, lieben wir. Oder auch den hier. 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Ich mache mich auch extra schick für Sie im dunklen Anzug, darf ja an 2 Abenden Ihr Moderator sein. Freue mich schon sehr und kann Ihnen außerdem sagen, dass es weitere Infos unter bayern1.de gibt. Und als Vorgeschmack jetzt Frankie Goes to Hollywood, Holly Johnson und Relax.
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4: Und damit sind wir bei den Infos jetzt um 6.30 Uhr, halb sieben, am ersten Schultag bei uns in Bayern. Katja Lettmann in den Bayern 1 Nachrichten gibt ein paar Neuerungen ab diesem Schuljahr. Eine betrifft die Handynutzung.
5: Und zwar dürfen bis einschließlich zur siebten Klasse private Handys auf dem gesamten Schulgelände nicht mehr genutzt werden. Bisher galt dieses grundsätzliche Verbot nur an Grundschulen. Neu ist auch der Rechtsanspruch auf Ganztagsbetreuung für Grundschulkinder. Der wird jetzt schrittweise eingeführt und gilt zunächst für Erstklässler. Die Mineralölkonzerne erwarten frühestens 2027 wieder geringere Spritpreise. Der Verband Fuels und Energie erklärte, selbst wenn es Frieden im Nahen Osten gäbe, dürfe man nicht sofort mit einer Normalisierung der Kraftstoffpreise rechnen. Die Benzinpreise hatten am Wochenende ein neues Allzeithoch erreicht. Und der Leichtathletik-Weltverband verkündet am Vormittag, wo die WM 2009 und 2031 ausgetragen wird. 2029, glaube ich, habe ich 2009 gesagt. München ist mit im Rennen, genauso wie London, Rom und Nairobi. Und jetzt die Nachrichten aus dem Freistaat, aus unseren BR-Studios in ganz Bayern. Es ist 6.31 Uhr.
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7: Mit Marie Müller. Bald beginnt sie wieder, die Wiesn in München. Aber auch die letzte Wiesn wirkt noch nach, zumindest für Beteiligte einer Schlägerei.
8: Bei dem Streit hat sich laut Gericht ein eher stämmiger Wiesnbesucher für 1 bis 2 Minuten auf den Oberkörper eines am Boden liegenden, deutlich schmäleren Mannes gesetzt. Dieser erlitt dadurch nach eigenen Angaben ein Hämatom am Arm und einen Fingerbruch. Mindestens 2.500 Euro Schmerzensgeld wollte er deshalb haben. Sein Kontrahent sprach dagegen von Notwehr. Der andere habe ihn angegriffen. Seine eigene Abwehr sei verhältnismäßig gewesen. Das Amtsgericht befand aber, dass er sich, so wörtlich, unter Ausnutzung des deutlichen physischen Übergewichts auf den Oberkörper seines Kontrahenten gesetzt und ihn damit fixiert habe, stelle durchaus eine Körperverletzung dar. Letztlich seien 500 Euro Schmerzensgeld angemessen und auch ausreichend, um, Zitat,

0: den Genugtuungsfunktionen Rechnung zu tragen. Birgit Grundner, Bayern 1 in München.
1: Der Tierpark Hellabrunn erhöht seine Preise und zwar in zwei Schritten. Für Erwachsene zum 1. Oktober um 3 Euro, im nächsten Jahr dann nochmal um 2 Euro. Die Kinderkarten erhöhen sich jeweils um 1 Euro. Aktuell zahlen Erwachsene 20 Euro und Kinder 8 Euro Eintritt. Der Tierpark begründet die Preiserhöhung mit deutlich gestiegenen Betriebs-, Energie-, Futter- und Personalkosten. Beim oberbayerischen Autobauer BMW gibt es wieder einen Rekord zu vermelden. Das neue Modell der iX3, ein Elektroauto, wurde ein Jahr nach der Premiere so oft bestellt wie kein Auto des Konzerns zuvor. Allein in Europa wurde es BMW zufolge 100.000 Mal bestellt. Auch in China ist das Interesse groß. Bis Ende 2027 sollen insgesamt 40 neue und überarbeitete Modelle auf den Markt kommen. Damit jetzt der Blick kompakt und zuverlässig aufs Wetter für Oberbayern. Heute Morgen vielerorts neblig, der Nebel löst sich aber bis zum Mittag auf und dann wird's freundlich. Sonne und lockere Wolken bei Temperaturen bis 26 Grad.
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4: Schönen guten Morgen, noch keine langen Staus heute früh, aber ein defekter Lastwagen ist Ihnen im Weg auf der A6 Nürnberg Richtung Heilbronn. In der Einfahrt Schwabach West blockiert er die Beschleunigungsspur. Die A73 Nürnberg Richtung Bamberg, bitte vorsichtig fahren, in der Ausfahrt Hirscheid ist ein Unfall passiert. Und gesperrt ist die B2 Donauwörth-Weißenburg zwischen Dettenheim und der B13 bei Weißenburg nach einem Unfall. Die Sperre geht in beide Richtungen. Gute und sichere Fahrt.
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3: Mama, noch 5 Minuten. Schallt's gerade aus tausenden Kinderzimmern im Freistaat. Jetzt steh auf! Rufen tausende Eltern zurück. Herzlich willkommen im Schulalltag 2026. Wir bringen sie rein, gleich mit Amy McDonald. This is the life. Ja, so ist das Leben jetzt wieder. Außerdem Rock von der Jay Giles Band. Centerfolds und davor ein Live-Gänsehaut-Moment aus den 90ern. Westernhagen und Freiheit.
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0: mehr Pfeifen auf die Müdigkeit. 6.41 Uhr mit Centerfold hier auf Bayern 1. Und von wegen, die Kinder haben keinen Bock auf Schule.
1: Also ich freue mich, dass wieder die Schule losgeht, weil ich mag es zu schreiben und zu rechnen.
0: Süß, oder? Aber um zu schreiben und zu rechnen, braucht man natürlich Stifte und Geodreiecke und Hefte. DIN A4 kariert mit angedeutetem Rand, Textmarker in Pastellhimmelblau, ein Block mit blanko gelochten Blättern und Kopfleimung, was nicht alles auf diesen Materiallisten der Schule steht. Und mit denen geht's dann in die bayerischen Schreibwarenläden. Der Run ist groß, auch in Gersthofen, Schwaben, bei Davut vom Schreibwaren Nettel. Guten Morgen.
2: Guten Morgen.
0: Also so voll wie beim Schulstart ist es wahrscheinlich selten, oder?
2: So ist es, ja. Es war schon relativ viel los. Viele haben schon ihre Listen bekommen, je nach Schulform.
0: Und habt ihr genügend DIN A5 Hefte kariert ohne Rand, DIN A4 liniert mit Rand, Heftumschläge in allen Farben des Regenbogens?
2: Alles haben wir da. Alles ausreichend und alles auf Lager halt, damit jeder glücklich und zufrieden wieder nach Hause gehen kann.
0: Ist schon mal was ausgegangen in den letzten Jahren?
2: Tatsächlich gab es letztes Jahr bei den Kartonheftumschlägen in Blau, kurioserweise sogar beim Hersteller nichts mehr. Daraus haben wir natürlich gelernt und haben uns entsprechend gerüstet für dieses Jahr.
0: Millionen Eltern in Bayern schlagen gerade die Hände über dem Kopf zusammen. Die Kartonheftumschläge in Blau.
2: Ja, genau.
0: Wir haben uns ja dieses Jahr überlegt, ob unser Elfjähriger seine Sachen eigentlich auch schon selber besorgen könnte. Aber ich glaube, dann vergisst er wieder irgendwas im Laden. Ab welchem Alter kommen denn die Kinder alleine, ohne Mama und Papa zu Ihnen?
2: Ich würde jetzt nicht am Alter spezifisch machen, so ab der 6. Klasse kommen sie in der Regel alleine vorbei, weil da muss ja nur noch was nachgekauft werden. Bei uns ist es so, wir haben gleich ein Gymnasium nebenan, da wird jeden Tag was Neues genannt, was die brauchen. Da kommen die Kinder einfach vorbei, holen ihre Sachen und gehen wieder glücklich nach Hause.
0: Das ist natürlich strategisch super, wenn man als Schreibwarenladen direkt neben der Schule ist.
2: Ja, das stimmt natürlich.
0: Und wann kehrt dann wieder so langsam Ruhe ein, Alltagsgeschäft?
2: Ab Donnerstag.
0: Also dann noch ein paar Tage gutes Durchhalten. Gleichzeitig ist es ja auch ein gutes Geschäft, ne? Muss man ja auch sagen.
2: Natürlich.
0: Aber ein dickes Dankeschön an alle, die unsere Schulkinder auch im Stress gut gelaunt mit Heften und Umschlägen und Geodreiecken versorgen. So wie bei Schreibwaren Nettel Davut. Herzlichen Dank.
2: Danke dir, Markus.
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0: mit Glanz und Gloria. Rein in diesen Dienstag. Gloria von Umberto Tozzi. 6.50 Uhr ist es. Das heißt, so in 20 Minuten starten wieder die 20 Sekunden. 20 Sekunden, in denen ich von Ihnen 6 Namen brauche, 6 Interpretennamen zu meinen Musikschnipseln bei den 6 Richtigen bei unserem Musikquiz. Da sind bis zu 6.000 Euro drin. Die hat sich in der ersten Runde des Tages vorhin Andi aus Mittenwald geholt.
1: Da fängt der Tag doch mal prickelnd an, oder?
0: Das finde ich aber auch. Arbeitet in der EDV bei einer Druckerei und das Geld geht jetzt in die Heizung und er spendet was für Sternstunden für die Benefizaktion mit dem BR für Kinder in Not. Vielleicht spielen Sie ja mit in der nächsten Runde kurz nach 7 und jetzt um kurz vor 7 gibt's wie jeden Morgen den außergewöhnlichen Musikmoment.
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0: Die gibt's jeden Morgen um diese Uhrzeit. Aufstehen, aufdrehen und einen Hit hören, der lange nicht lief. Heute ist es einer von George Michael. Da war ja das Geschrei damals groß, als sich 1986 Wham aufgelöst haben. Damals ja eine der erfolgreichsten Popbands der Welt. Aber George Michael hat ja gleich mal solo weitergemacht mit cooler Mucke und großen Hits. Und einer, der auf seinem allerersten Soloalbum mit dabei war, das war der hier. Da stand er im Video mit Lederjacke, mit Jeans, Sonnenbrille und Gitarre vor einer alten Jukebox. Bisschen so wie Elvis. Ist eine richtig geile Nummer. Die besondere Morgennummer an diesem Dienstag. Faith.

0: Die besondere Morgennummer Faith von George Michael und jetzt der Verkehrsservice. Wichtige Info von Regina Wallner.
1: Wir haben einen Reifen, fahren Sie deshalb besonders vorsichtig auf der A93 Regensburg Richtung Weiden zwischen Wernberg-Köplitz und Luhe-Wildenau.

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8: Um 7 mit Katja Lettmann. Schönen guten Morgen. Für etwa 1,8 Millionen Schülerinnen und Schüler in Bayern sind die Sommerferien zu Ende. Der Unterricht beginnt heute wieder. Was sich im neuen Schuljahr alles ändert, beziehungsweise welche neuen Regeln es gibt, dazu Nadine Bader.
9: Das wäre bei uns zu kompliziert, konterte bereits gestern eine Sprache.
10: Ab diesem Schuljahr haben Grundschulkinder schrittweise einen gesetzlichen Anspruch auf ganztägige Bildung und Betreuung. Los geht es mit der Jahrgangsstufe 1. Zudem neu, Schülerinnen und Schüler bis einschließlich zur 7. Klasse dürfen ihre privaten Handys auf dem gesamten Schulgelände nicht mehr nutzen. Der Freistaat stellt rund 4.100 Lehrkräfte neu ein. Es handelt sich allerdings um frei gewordene Stellen, etwa weil Lehrkräfte in Pension gegangen sind. Neue Planstellen sind wegen des für 2026 geltenden Stellenmoratoriums nicht vorgesehen.
8: Die Spritpreise an den Tankstellen brechen derzeit alle Rekorde. Doch wie kann gegengesteuert werden? Die Politik diskutiert eine Vielzahl von Ideen. So hat die SPD etwa einen Spritpreisdeckel wie in Belgien oder Luxemburg gefordert. Von der Union gab es da allerdings schon eine Absage. Das wäre uns zu kompliziert, sagte eine Sprecherin des Bundeswirtschaftsministeriums. Ministerin Reiche schlägt dagegen gezielte Finanzspritzen für Geringverdiener oder eine vorübergehende Anhebung der Pendlerpauschale vor. Dringenden Handlungsbedarf sieht auch CSU-Chef Söder. Der oberste Gerichtshof der USA hat Pläne der Trump-Regierung gestoppt, die Briefwahl einzuschränken. Die Richter lehnten einen Eilantrag ab. Die Entscheidung ist von großer Bedeutung, weil in den USA fast ein Drittel der Wähler per Brief abstimmt und im November Zwischenwahlen anstehen. Die Regierung wollte ihre Änderungen noch davor durchsetzen. Eine mögliche Folge wäre gewesen, dass viele US-Amerikaner nicht per Post hätten wählen können. Präsident Trump behauptet immer wieder, die Briefwahl führe zu Betrug. Belegen kann er das nicht.

0: Der Tarifabschluss für die rund 500.000 Beschäftigten im bayerischen Einzel- und Versandhandel steht. Gewerkschaft und Arbeitgeber übernahmen den Pilotabschluss aus Nordrhein-Westfalen. Das bedeutet, die Einkommen steigen in zwei Schritten um insgesamt 5%. Vom Handelsverband hieß es anschließend, Begeisterung sieht anders aus, aber Tarifpolitik ist kein Wunschkonzert. Im Freistaat wird nur ein Viertel der Beschäftigten in der Branche nach Tarif bezahlt. Und die Fußballerinnen von Bayern München sind seit 46 Bundesligaspielen ungeschlagen. Gestern holten die Münchnerinnen zweimal einen Rückstand bei Bayer Leverkusen auf und gewannen schließlich mit 3:2. Es ist 7.03 Uhr.
1: Und wer heute beim Wetter gewinnt? Sonne, Wolken, Regen, das sagt Ihnen Katrin Kolb im Bayern 1 Wetter.
2: Guten Morgen, es gewinnt auf jeden Fall die Sonne, auch wenn der Nebel jetzt teilweise noch richtig drin hängt heute früh. Aber bis Mittag wird er überall weg sein. Also die Fotos mit Schultüte, die sind heute mit weiß-blauem Bilderbuchhimmel im Hintergrund. 22 Grad sind es heute Nachmittag rund um Kronach und Hirschenreuth. Bis zu 28 sind am Main in Unterfranken drin. Morgen kommt dann eine Kaltfront und damit Wind und auch kühlere Luft. Höchstwerte um 23 Grad. Kann aber sein, dass wir die schon am Vormittag erreichen und es dann eher kühler wird. Es ziehen morgen einige Schauer und Gewitter durch. Am nassesten wird es an den Alpen. Donnerstag ist das meiste schon wieder durch. Gibt noch etwas Regen. Ansonsten kommt die Sonne wieder etwas besser durch die Wolken. Dann sind es Werte um 20 Grad.
1: Mit der minutengenauen Stauzeitmessung jetzt der Verkehrsservice. Regina Wallner.
3: Guten Morgen. Genau 20 Minuten länger brauchen Sie heute früh auf der A3 Linz Richtung Passau. Es staut sich zwischen Neuhaus am Inn und Passau Süd. Eine Viertelstunde länger aktuell auf der A8 Salzburg Richtung München. Zwischen Rohrdorf und Bad Aibling 5 Kilometer Stau. Bitte vorsichtig fahren auf der A73 Nürnberg Richtung Bamberg. In der Ausfahrt Hirscheid ist ein Unfall passiert. Und ein defekter Lastwagen steht auf der A92 Deggendorf Richtung München. Deshalb vorsichtig fahren zwischen Moosburg Süd und Erding. Gute Fahrt.
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1: Am 15. September, Schulstart bei uns in Bayern. Gut, ich weiß jetzt nicht, ob sich viele Kinder so freuen, aber ich hoffe, Sie freuen sich gleich so. Über 6.000 Euro bei der nächsten Runde Musikschnitzelraten. 6 richtige, Bayerns beliebtestes Musikquiz. Dafür einfach rund um die Uhr anmelden unter bayern1.de. Da steht auch die Nummer, wenn Sie durchklingeln möchten. Bayern Quiz direkt nach Scott McKenzie, Klassiker San Francisco. Und davor gute Laune aus den 80ern mit den Dire Straits.
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0: ganz entspannte Flower Power Musik hier auf Bayern 1 mit Scott McKenzie und San Francisco. Ja, so eine Reise nach Kalifornien ist natürlich auch drin mit 6.000 Euro. Oder Sie investieren das Geld in eine neue Heizung, so wie Andi aus Mittenwald, der vor genau einer Stunde eben diese 6.000 abgeräumt hat in der ersten Runde beim Musikschnipselraten heute. Und vielleicht machen Sie das ja jetzt in Runde 2.
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3: Christian aus Krumbach. Ich bin 55 Jahre alt. Und das Geld würde ich momentan auf die hohe Kante legen.
0: Na, das ist doch ein guter Plan. Schönen guten Morgen nach Schwaben, lieber Christian.
4: Guten Morgen, Markus.
0: Wie läuft's so für Sie, wenn Sie am Radio mitraten bei den 6 Richtigen?
4: Da bin ich eigentlich schon immer ganz gut dabei. Also so 3 bis 4 habe ich meistens, manchmal auch 5 oder 6. Aber kommt natürlich immer drauf an, was in den Schnipseln steckt.
0: Was musikalisch so geboten ist.
4: Genau.
0: Ja, dann schauen wir doch gleich mal, was es für Sie gibt. 6 kleine Ausschnitte aus großen Hits. Ich brauche die Interpreten. Aber vorher entscheiden Sie sich bitte, welche Variante Sie spielen möchten. Den sicheren Modus. Das heißt, für jeden richtig erkannten Musikschnipsel bekommen Sie 100 Euro, also bei 6 Schnipseln maximal 600. Oder Sie gehen ins Risiko.
4: Ich bleibe beim Sicherheitsmodus.
0: Ich habe die Risikovariante noch nicht erklärt, aber Sie bleiben auf alle Fälle im Sicherheitsmodus.
4: Genau.
0: Okay, also bei der Risikovariante brauche ich eben alle 6 richtigen Namen und dann gibt's 6.000. Aber Sie sagen Safety first.
4: Genau.
0: Hören sich jetzt zusammen mit dem Freistaat ganz entspannt die 6 Schnipsel an. Danach bekommen Sie 20 Sekunden Zeit. Und dann schauen wir mal, wie viel es wird für Sie bei, Achtung, diesen Hits hier.

0: So, und jetzt möchte ich hier im Radio hoffentlich 6 richtige Namen hören. Wen haben Sie erkannt, lieber Christian?
1: Also das wäre einmal Ava Max, dann wäre es die Kim Wilde, Boney M., Jennifer Rush, Billy Idol und die Spider-Murphy Gang.
0: Das sind 6 Namen. Bleiben Sie bei denen? Wollen Sie noch irgendwas tauschen?
1: Nein, ich bleib dabei.
0: Gut, Zeit ist rum. Ava Max, Kim Wilde, Boney M., Jennifer Rush, Billy Idol, Spider-Murphy Gang. Dann schauen wir mal, welche davon stimmen.
2: Ava Max.

0: bei der Murphy Gang.
1: 6 richtige?
2: Ja, das ist doch geil.
1: Hatten Sie jetzt für einen kurzen Moment den Gedanken, ach, hätte ich mal die Risikovariante gespielt?
2: Meine Güte, das Leben ist immer ein Spiel und ich bin mit den 600 auch gut bedient.
1: Das glaube ich aber auch. Nicht drüber nachdenken, was hätte sein können, sondern freuen Sie sich über 6 richtige und in der Sicherheitsvariante über 600 Euro, lieber Christian.
2: Super, freut mich riesig.
1: Danke fürs Mitspielen, Grüße nach Schwaben.
2: Ja, danke schön.
1: In einer Stunde, kurz nach 8, die nächste Runde. Dann geht vielleicht der Nächste ins Risiko oder bleibt bei der Sicherheitsvariante. Wir sind sehr gespannt und freuen uns auf die Runde um kurz nach 8.
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0: Musik aus Top Gun, Danger Zone von Kenny Loggins. Hier ist der Gute Morgen auf Bayern 1, 7.22 Uhr ist es. Und Günther Jauch ist heute ganz weit vorne, also bei den Suchanfragen im Netz. Wir schauen ja jeden Morgen, was Bayern, was Deutschland so googelt, zusammen mit Katrin Kolb aus unserem Morgenteam.
1: Günther Jauch, also ich denke mal, es hat irgendwas mit Wer wird Millionär zu tun, oder?
0: Ah. Das ist schon mal richtig. Da hat jemand nämlich leider sehr viel Kohle verspielt gestern. Der stand bei 125.000 Euro. Also hätte er die nächste Frage richtig beantwortet, wäre es eine 500.000 gewesen.
1: Aha.
0: Hat er aber leider nicht und ist dann

0: runtergekracht von diesem Riesengewinn.
1: Oh nein.
0: Deswegen wird es gegoogelt.
1: Was war die Frage?
0: Die Frage war, bei welchem Film hat Sylvester Stallone zwischen Rocky 3 und Rocky 4 Regie geführt?
1: Regie?
0: Ja.
1: Okay.
0: Footloose, Flashdance, Dirty Dancing oder Stayin' Alive?
1: Ach krass, keine Ahnung.
0: Was, keine Ahnung?
1: Regie?
0: Ja. Also die richtige Antwort wäre Stayin' Alive gewesen. Ich weiß nicht, hätten Sie es gewusst?
1: Also die Frage ist ja, hättest du es gewusst?
0: Natürlich. Also natürlich nicht.
1: Nein. Also klar, dass Sylvester Stallone Rocky ist und gemacht hat, klar. Aber dass er damals auch noch, also hinter den Kulissen, bei so einem bekannten Film, Regisseur, keine Ahnung, noch nie gehört.
0: Jetzt wissen wir es alle. Dank Wer wird Millionär und Günther Jauch, heute einer der meist gegoogelten Namen im Netz.
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1: Und jetzt die Infos um 7:30 an diesem Dienstag nach den Sommerferien. Katja Leppmann in den Nachrichten. Für die 1,8 Millionen Schülerinnen und Schüler in Bayern ändert sich ab diesem Schuljahr ein bisschen was.
8: Fangen wir bei den Grundschülern an. Die haben jetzt einen Rechtsanspruch auf Ganztagsbetreuung. Der wird stufenweise eingeführt und beginnt zunächst mit der ersten Klasse. Außerdem dürfen bis einschließlich zur 7. Klasse keine privaten Handys auf dem gesamten Schulgelände mehr genutzt werden. Und neben Schulaufgaben, Exen und Abfragen sollen auch praxisnahe Aufgaben stärker bewertet werden, zum Beispiel gemeinsam erarbeitete Projekte. Die NATO registriert immer mehr hybride Angriffe Russlands auf ihre Mitgliedstaaten. Allein im vergangenen Jahr waren es demnach mehr als 200. Für Aufsehen hatte zuletzt der Fund einer mit Sprengstoff bestückten Drohne am Leipziger Flughafen gesorgt. Und die Horror-Comedy-Serie Widow's Bay ist die große Gewinnerin der diesjährigen Emmy-Verleihung. Die Episoden über eine abgelegene Insel in Neuengland erhielt insgesamt 14 Auszeichnungen, darunter die Preise für die beste Comedy-Serie und den besten Hauptdarsteller. Als beste Dramaserie wurde erneut die Krankenhausserie The Pitt ausgezeichnet. Die Emmys sind für das Fernsehen in etwa das, was die Oscars für das Kino sind. Und jetzt die Nachrichten aus dem Freistaat aus unseren BR-Studios in ganz Bayern. Es ist 7.31 Uhr.
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10: Mit Marie Müller. Urlaub vor der Haustür, flexibel und nah an der Natur. Das trifft offenbar den Nerv von immer mehr Reisenden, auch im Chiemgau.
11: Camping wird für den Tourismus im Chiemgau immer wichtiger. Besonders deutlich zeigt sich das in der Gemeinde Waging am See. Dort entfallen inzwischen rund 85% aller Übernachtungen auf die Campingplätze. Nach Angaben von Tourismus Waging ist ihre Zahl in den vergangenen Jahren deutlich gestiegen. Auffällig ist dabei die Entwicklung seit Corona. Nach einem kräftigen Sprung im ersten Pandemiejahr gingen die Campingübernachtungen 2021 und 2022 zunächst etwas zurück. Seit 2023 steigen sie wieder. Im letzten Jahr wurde in Waging mit gut 418.000 Übernachtungen ein neuer Höchststand erreicht. Auch im gesamten Chiemgau setzt sich der Trend fort. Laut Erhebungen von Chiemgau Tourismus wurden zuletzt mehr als 80.000 Campingübernachtungen gezählt. Bayern 1 in Traunstein, Laura Krautkamp.
10: Deutschlands schönste Bücher. Die sind aktuell in einer Buchhandlung in Burghausen zu sehen. Grundlage ist ein bundesweiter Wettbewerb. Jedes Jahr zeichnet die Stiftung Buchkunst die 25 deutschen schönsten Bücher mit der schönsten Gestaltung aus. Gewonnen hat dieses Jahr ein Mutmachbuch für Kinder, 10 Geschichten über Katastrophen, wie ein Erdbeben, ein Brand oder eine Flut und wie man sie übersteht. In der Stadtbücherei in Mühldorf am Inn kann man übrigens ab heute die prämierten Bücher aus dem vergangenen Jahr bewundern. Heute wird verkündet, wo in den Jahren 2029 und 2031 die Leichtathletik-Weltmeisterschaften stattfinden. München ist im Rennen, hat aber starke Konkurrenz von London, Rom und Nairobi. Die letzte WM in Deutschland fand 2009 in Berlin statt. Jetzt der Blick kompakt und zuverlässig auf das Wetter für Oberbayern. Teilweise ist es noch neblig, aber ab dem Mittag wird es dann überall freundlich mit Sonne und lockeren Quellwolken. Es bleibt trocken bei bis zu 26 Grad. Morgen startet der Mittwoch auch erst sonnig, dann ziehen aber dichte Wolken auf, die auch Regen mitbringen. Es bleibt aber warm bei bis zu 27 Grad.
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1: Und damit sind wir bei Regina Weiner im Verkehrsservice.
12: Schönen guten Morgen, nicht allzu viel los heute früh, aber bitte vorsichtig fahren auf der A73 Nürnberg Richtung Bamberg. In der Ausfahrt Hirscheid ist ein Unfall passiert. Und einen defekten Lastwagen haben wir auf der A92 Deggendorf Richtung München. Fahren Sie aufmerksam zwischen Moosburg Süd und Erding. Gute Fahrt.
1: Bayern ist ja wieder auf dem Schulweg. Deswegen an dieser Stelle nochmal die wichtige Bitte von Marie.
13: Liebe Autofahrer, heute geht die Schule los. Passt doch bitte auf uns Kinder auf. Wir sind noch so klein. Bitte überseht uns nicht auf unserem Schulweg.
1: Das machen wir. Danke dir, liebe Marie.
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1: Ja, und wo wir gerade im Auto sind, boah, hätte ich doch mal die Scheibe geputzt, hat sich Birgit aus Augsburg gerade gedacht, auf dem Weg in die Arbeit. Er hat sich auf unserem Studio-Handy gemeldet. Nummer steht unter bayern1.de. Zitat: So eine tiefstehende Sonne braucht kein Mensch. Das kann ich unterschreiben. Ich hoffe, Sie haben Durchblick und sehen gut und hören gut. Da hören Sie nämlich bei uns gleich Queen. Außerdem Westlife und ihre Version von Mandy. Und davor gibt's Wachmach-Power aus den 80ern mit High on Emotion.
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0: Auch der Song von Westlife kann Ihnen bares Geld bringen. Bei den 6 Richtigen, bei unserem Musikquiz. Musikschnipsel hören, Interpreten sagen und bis zu 6.000 Euro abräumen. Das hat der Andi aus Mittenwald heute früh schon gemacht. Die nächste Runde gibt's dann gleich um 7:45. Wir haben Dienstag, den 15. September. Und auch wenn heute nochmal so ein richtig schöner Spätsommertag wird, so langsam machen ja in diesen Tagen wirklich dann auch die letzten Freibäder zu. Und wir beenden die Freibadsaison 2026 jetzt mit einer richtig schönen Story aus einem dieser Bäder.
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0: Jeden Morgen bei uns. Heute gehen wir ins Waldfreibad Waldkreiburg in Oberbayern. In den 70ern ist es gebaut worden, war schon ein Fall für den Abriss, war fast 2 Jahre geschlossen, bis dann ein Förderverein gesagt hat,

0: komm, wir machen das in Privatinitiative.
1: Am ersten Arbeitseinsatz waren 120, 150 Leute vor der Tür mit ihren Schaufeln, Rechen und Schubkarren. Also das war schon sehr emotional.
0: Na, das kann ich mir vorstellen. Martina Arnusch-Haselwarter ist das vom Förderverein. Vor 2 Jahren hat sie erstmal Spenden gesammelt. Eine Firma hat dann gleich mal 500.000 gegeben. Viele haben auch Jahreskarten für 100 Euro gekauft. Und damit sind dann die marode Technik und 2 von 4 Becken renoviert worden. Viel private Arbeit, viel Zeit, aber es lohnt sich. Auf 8 Jahre ist die Kooperation mit der Stadt angelegt.
1: Betreiben tun die Stadtwerke, alles rund ums Personal. Eintritte kriegen auch die Stadtwerke. Alle Arbeiten, wo der Förderverein machen kann. Wir haben ja sehr viele in unserem Portfolio, Handwerker und so, versuchen wir, die Arbeiten, die in die Stadtwerke dann abzunehmen oder einen Teil der Zuschuss dann eben aus unserem Spendengeldtopf, der natürlich nie leer werden darf. Wir brauchen immer wieder fleißig Spenden.
0: Also ein schönes Zusammen dort in Waldkraiburg, wo übrigens gestern der letzte Badetag war. Jetzt wird eingewintert und natürlich fürs nächste Jahr geplant.
1: Da wird geschrubbt, da werden die Becken gereinigt. Es ist sehr viel Arbeit, aber im Endeffekt ist es eine gute Sache. Wir als Waldkraiburger haben im Sommer wieder ein Schwimmbad.
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0: Wer glaubt, dass er ist?
1: Egoist Falco an diesem Dienstagmorgen um 7:45. Und jetzt wird's Zeit für unsere drei aus der Staatskanzlei.
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1: Ja, seit gestern sind sie zurück aus der Sommerpause. Das heißt, ich kann jeden Morgen um diese Uhrzeit wieder Videokonferenz abhalten mit unseren Herren Söder, Aiwanger und Stoiber, die ich sehr herzlich auf meinem Bildschirm begrüße.
4: Ich bin nicht wach, ich habe nur aufgehört zu schlafen. Ich bin nicht aufgestanden, sondern habe bloß aufgehört zu liegen. Wer sich sowas anhören kann, kann auch Kanzler.
1: So, die Herren, Schulstart heute im Freistaat. Das heißt, für die Erstklässler ist der allererste Schultag in ihrem Leben. Können Sie sich da an Ihren ersten noch erinnern?
4: Lieber Herr Morgendings, natürlich. Und obwohl heute die Schule losgeht, ist es in meiner Erinnerung erst gestern gewesen. Aber in Wirklichkeit bin ich mit meiner Tütenschule viele große Pausen lang durch die endlosen Weiten der Pausenhöfe gezogen, bis ich endlich Akten jagen durfte. Ede, alter Tafelschwamm, hatte der Frau gestern Abend wieder Karl May vorgelesen. Hast du in der Schule eigentlich noch die Keilschrift lernen müssen?
5: Jojo, der Herr Ministerpräsident macht sich wieder lustig. Dich wollten bestimmt alle schon am ersten

0: Schultag als Klassensprecher oder gleich zum Klassenlehrer.
1: Das hast du schon richtig erfasst, Hupsi. Für mich war der erste Schultag der Anfang meiner beruflichen Lebensplanung. Erste bis vierte Klasse in den Schulbetrieb neiwachsen und übers Gymnasium mit Abitur wieder nauswachsen. In der Zwischenzeit Eintritt in die CSU, ein wenig mitbestimmen und gestalten und jetzt Prädikat Kanzler. Absolute Führungspersönlichkeit in der Welt, in Bayern und in Franken.
0: Also wir waren damals bloß zu zweit in der Schule. Mein Kumpel, der Dobler Walter und ich. Ich war natürlich sehr viel fleißiger und gescheiter. Mit meiner Intelligenz war ich immer ganz vorn dran und war damals schon ein charismatischer Redner. Ich war überall beliebt und auch allen überlegen. Aber trotzdem habe ich mein Pausenbrot immer dem Walter geben müssen.
1: Schau, Hupsi, das ist oft so. Auch wenn einen der Ernst des Lebens stark verändert, der wahre Kern der Persönlichkeit bleibt. Jetzt krieg halt ich dein Pausenbrot.
0: Ja, weil das ja klar ist. Also lieber Herr Morgendings, wenn Sie uns wieder auf dem Monitor vierteln wollen, fangen Sie Ihre Maus und klingeln Sie durch die Kamera. Sie wissen ja, wo unser Bildschirm wohnt.
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10: Um 8 mit Katja Lettmann. Schönen guten Morgen. Das neue Schuljahr in Bayern beginnt und es gibt einige Neuerungen. Handys sind bis einschließlich der 7. Klasse auf dem Schulgelände komplett verboten und Grundschulkinder haben schrittweise einen gesetzlichen Anspruch auf ganztägige Bildung und Betreuung. Der Präsidentin des Bayerischen Lehrerinnen- und Lehrerverbandes Fleischmann macht aber der Lehrermangel Sorgen. Dem BR sagte sie:
11: Seit 15 Jahren so viele Schüler wie noch nie. Seit 25 Jahren ein schlechteres PISA-Ergebnis. Ein fünfjähriger, schon lang anhaltender Lehrermangel. Und jetzt keine neuen Stellen. Da wird's dir auch als Lehrerin, als Lehrer Angst und Bang. Es fällt Unterricht aus. Es gibt da manche Fächer gar nicht mehr. Wir werden den Kindern so nicht gerecht.
10: Zwar werden 4.100 Stellen nachbesetzt, etwa für Lehrer, die in Pension gegangen sind. Neue Planstellen sind wegen des für 2026 geltenden Moratoriums aber nicht vorgesehen. Die Preise an den Tankstellen erreichen immer neue Rekordhöhen. Der Tankstellenverband spricht bereits von Spritpreisen um die 3 Euro. Der ADAC sieht dafür keine Anhaltspunkte, schließt weitere Höchstpreise aber nicht aus. Einen Spritpreisdeckel wie in Belgien oder Luxemburg lehnt die Union ab, wie Frank Eichmann aus unserem Hauptstadtstudio berichtet.
12: Das wäre bei uns zu kompliziert, konterte bereits gestern eine Sprecherin des Bundeswirtschaftsministeriums. Ministerin Reiche schlägt dagegen gezielte Finanzspritzen für Geringverdiener oder eine vorübergehende Anhebung der Pendlerpauschale vor. Dringenden Handlungsbedarf sieht auch CSU-Chef Söder. Es gäbe zig Möglichkeiten, Spielraum angesichts sehr hoher Energieabgaben, auch eine Übergewinnsteuer könne geprüft werden. Die Bundesregierung, so Söder, müsse sich dringend zusammensetzen und darüber reden, wie die hohen Benzin- und Dieselpreise erträglicher gemacht werden können.
10: Eine Deckelung der Kosten fordert auch der Städte- und Gemeindebund. Dabei geht es um die Pflegekosten. Sie würden zunehmend zur Belastung für die Kommunen, sagte der Hauptgeschäftsführer Berghäger der Augsburger Allgemeinen. Laut Berghäger stiegen die Ausgaben der Kommunen seit 2023 um mehr als ein Drittel von 4,5 Milliarden auf zuletzt 6 Milliarden Euro im Jahr. Das brandenburgische Oberlandesgericht verhandelt ab heute über eine Klage gegen den Discounter Lidl und dessen App. Eingereicht hatte sie der Bundesverband der Verbraucherzentralen. Gisela Faumer berichtet, worum es genau geht.
13: Viele Menschen haben sie auf dem Handy, Apps von großen Handelsketten. In diesem Fall die Lidl Plus App. Mit ihr, so verspricht es der Discounter, könne man beim Einkaufen mehr sparen, durch extra Rabatte. Aber nur, wenn man die App verwendet. Die Verbraucherschützer sehen genau darin eine Diskriminierung. Sie kritisieren, dass Ältere ohne Smartphone, Kinder oder Menschen mit Behinderung benachteiligt würden, weil sie die Apps häufig nicht nutzen könnten oder dürften. Auch gegen andere Supermarktkunden.

0: Apps haben die Verbraucherschützer schon geklagt.
1: Es ist 8.03 Uhr.
2: Und Katrin Kolb ist dran, das Bayern 1 Wetter.
3: Mhm, schönen guten Morgen. Also in Reuendorf am Obermain, da hängt noch der Nebel drin bei aktuell 13 Grad. In Dattenried im Ostallgäu ist die Sonne schon da bei 11 Grad. Aber bis Mittag rum hat sich die Sonne überall gegen den Nebel durchgesetzt. Dann ist es heute höchstens so leicht bewölkt, wird nochmal schön warm, 22 bis 28 Grad. Morgen geht's sonnig los, bevor von Unterfranken her Schauer und Gewitter reinziehen. Die überqueren uns dann einmal komplett morgen. Dann wird's kurz nass und auch windig und dahinter kommt wieder die Sonne raus. Donnerstag dann nur noch so leicht unbeständig. Also Sonne, Wolken, einzelne Schauer. Morgen haben wir um 23 Grad, Donnerstag dann 20.
2: Auf den Autobahnen schaut es gut aus, aber wir haben drei Bundesstraßen bei Regina Weiner.
4: Schönen guten Morgen. Und zwar auch zwei Sperren auf der B2 Donauwörth-Weißenburg. Die ist komplett gesperrt und zwar in beide Richtungen. Zwischen Dettenheim und der B13 bei Weißenburg. Es gibt für sie aber eine örtliche Umleitung. Die B2 Augsburg Richtung München zwischen Alling und der Einfahrt zur A99 Germering Nord. Auch da ist die Bundesstraße gesperrt nach einem Unfall. Die Feuerwehr regelt dort den Verkehr. Wir haben schon 3 Kilometer Stau vor dieser Unfallstelle. Und bitte auch vorsichtig fahren, wenn Sie unterwegs sind auf der B10 Augsburg Richtung Ulm. Zwischen Nersingen und dem Brandstätter See ein Unfall auf der linken Spur. Gute Fahrt!
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2: So, die Schule läuft und bei uns läuft die erste Prüfung. Eine kleine Musikprüfung, gibt auch keine Noten. Aber es gibt 6.000 Euro. Musikschnipsel hören, Interpreten sagen und freuen. Das sind die 6 richtigen Bayerns beliebtestes Musikquiz. Gleich geht's in Runde 3 nach Mental as Anything aus den 80ern und der 90er Ballade von Elton John.
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0: 80er mit Mental as Anything auf Bayern 1 an diesem Dienstag, an dem wir schon die ganze Bandbreite der sechs Richtigen erlebt haben. Unser Musikquiz hier auf Bayern 1. Zwei Kandidaten, die bei meinen Musikschnipseln beide alle Interpreten richtig erkannt haben. Der eine hat dafür 600 Euro bekommen, Christian aus Krumbach. Der andere 6.000, nämlich Andi aus Mittenwald. Denn Christian mit den 600 hat unsere Sicherheitsvariante gespielt. Andi mit den 6.000 ist ins Risiko gegangen. Denn diese Entscheidung ist neu und vor der steht jetzt auch gleich mein nächster Kandidat.
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3: Ja, hallo, das ist der Lars aus Hösbach bei Aschaffenburg. Ich bin 49 Jahre alt. Das Geld würde ich verwenden für unser Bad, das wir neu machen müssen und für diverse Sachen, die leider im letzten Jahr kaputt gegangen sind.
0: Ja, und es geht auch alles immer im falschen Zeitpunkt kaputt, ne?
3: Ja, wir hatten wirklich Kühlschrank kaputt, Kaminofen, der Herd, Backofen, Radio, sehr wichtig. Dann hatten wir noch die Abwasserleitung, war verstopft gewesen.
4: Das ist ja ein Albtraum.
3: Ja, ein Albtraum. Aber ich habe den Kaminkehrer angefasst. Hoffentlich bringt er jetzt Glück. Also er war vor kurzem da gewesen.
0: Ja, also dann sind Sie zumindest, was das angeht, bestens vorbereitet, wenn Sie den Kaminkehrer angefasst haben. Lieber Lars, auch Sie, ich habe es gerade eben schon gesagt, stehen aber jetzt erstmal vor der Entscheidung, spielen Sie unsere Sicherheitsvariante. Heißt... Für jeden richtig genannten Interpreten bei den Musikschnipseln gibt es 100 Euro, also maximal 600. Oder gehen Sie ins Risiko, dann müssen Sie mir wirklich alle sechs Namen nennen. Dann und nur dann gibt es 6.000, ansonsten gibt es nichts.
3: Risiko.
0: Habe ich mir ehrlicherweise fast gedacht. Bei den Sachen, die Sie aufgezählt haben, brauchen wir 6.000 Euro.
3: Ja, das wäre echt gut. Gibt es eine halbe Dusche dafür.
0: Ah, toi, toi, toi. Höchste Konzentration jetzt. Zu folgenden Musikschnipseln müssen alle Namen stimmen.

0: Und jetzt 20 Sekunden. Sänger, Sängerin bitte mit Vor- und Nachnamen oder die Bands.
1: Ich habe Rick Springfield, Mendel as Anything, Herman Hermit, Clowns in Helden, Status Quo und Patrick Hernandez.
0: Jawohl, ich habe mal alle mitgeschrieben, die Sie jetzt gerade genannt haben. Das waren Rick Springfield, Clowns und Helden, Herman's Hermits, Mental as Anything, Status Quo und Patrick Hernandez.
1: Ja, genau, genau.
0: Dann hören wir mal in die Lösung rein. Das hier sind die sechs richtigen. Sie brauchen alle sechs richtigen Namen.
1: Ja, ja.
2: Mental as Anything.
0: Jawohl.
2: Hermann's Hermits.
0: Stimmt auch.
2: Clowns und Helden.
0: Gut.
2: Status Quo.
0: Mhm.
2: Patrick Hernandez.
0: Einer fehlt noch. Einer fehlt noch.
2: Und Rick Springfield.
0: Und der war auch richtig.
1: Nee, echt? Ich brauch einen Schnaps.
0: Schnaps um kurz nach acht. Sei erlaubt, denn sie haben...
1: Egal, ich trinke jetzt ein.
0: Prost und herzlichen Glückwunsch zu 6.000 Euro.
1: Katja! Geil! Super!
0: Lachen! Oh, ich hab Puls.
1: Gerade mich, ey. Ich kann nicht mehr. Ich bin echt durch.
0: Was für ein Morgen hier bei den sechs Richtigen. Drei Runden. In jeder Runde haben die Kandidaten alle sechs erkannt. Zweimal hatten wir die 6.000 in der Risikovariante, einmal die 600. Also ich finde, so kann es morgen weitergehen.
1: Ja, mega. Und auch Glückwunsch an den Andi aus Mittenwald. Wir haben uns auch für so unbedingt sofort. Der hat es auch verdient.
0: Wow. Der eine Sieger grüßt den anderen. Das ist die Bayern 1 Familie. Morgen spielen wir wieder kurz nach 6, kurz nach 7 und kurz nach 8.
1: Dankeschön. Danke, Bayern 1.
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68 Kerzen auf eine Torte quetschen. Das hat Madonna vor kurzem geschafft. Geburtstag hat sie gefeiert. Alles Gute nachträglich von uns mit Material Girl. 8.22 Uhr. 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
9: Und jetzt die Infos. Um 8.30 Uhr, 8:30, 9:00. Die Kinder sind in der Schule. Katja Lettmann in den Bayern 1 Nachrichten gibt ein paar Neuerungen für sie ab diesem Schuljahr. Eine betrifft die Handynutzung.
10: Und zwar dürfen bis einschließlich zur 7. Klasse private Handys auf dem gesamten Schulgelände nicht mehr genutzt werden. Bisher galt dieses grundsätzliche Verbot nur an Grundschulen. Neu ist auch der Rechtsanspruch auf Ganztagsbetreuung für Grundschulkinder. Der wird jetzt schrittweise eingeführt und gilt zunächst für die Erstklässler. Der Bayerische Lehrerinnen- und Lehrerverband beklagt zum Start ins neue Schuljahr einen dramatischen Lehrermangel. Mineralölkonzerne erwarten frühestens im nächsten Jahr geringere Spritpreise. Der Verband Fuels und Energie erklärte, selbst wenn es Frieden im Nahen Osten gäbe, dürfe man nicht mit einer sofortigen Normalisierung der Preise rechnen. Die Benzinpreise hatten am Wochenende ein neues Allzeithoch erreicht. Und der Leichtathletik-Weltverband verkündet am Vormittag, wo die Weltmeisterschaften 2029 und 31 ausgetragen werden. München ist mit im Rennen, genauso wie London, Rom und Nairobi. Die letzte WM in Deutschland fand 2009 in Berlin statt. Und jetzt die Nachrichten aus dem Freistaat, aus unseren BR-Studios in ganz Bayern. Es ist 8.32 Uhr.
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12: Mit Marie Müller. Bald beginnt sie wieder, die Wiesn in München, aber auch die letzte Wiesn wirkt noch nach, zumindest für Beteiligte einer Schlägerei.
13: Bei dem Streit hat sich laut Gericht ein eher stämmiger Wiesnbesucher für 1 bis 2 Minuten auf den Oberkörper eines am Boden liegenden, deutlich schmäleren Mannes gesetzt. Dieser erlitt dadurch nach eigenen Angaben ein Hämatom am Arm und einen Fingerbruch. Mindestens 2.500 Euro Schmerzensgeld wollte er deshalb haben. Sein Kontrahent sprach dagegen von Notwehr. Das Amtsgericht befand aber, dass er sich, so wörtlich, unter Ausnutzung des deutlichen physischen Übergewichts auf den Oberkörper seines Kontrahenten gesetzt und ihn damit fixiert habe, stelle durchaus eine Körperverletzung dar. Letztlich seien 500 Euro Schmerzensgeld angemessen und auch ausreichend, um, Zitat, den Genugtuungsfunktionen Rechnung zu tragen. Birgit Grundner, Bayern 1 in München.
12: Der Tierpark Hellerbrunn erhöht seine Preise und zwar in 2 Schritten. Für Erwachsene zum 1. Oktober um 3 Euro, im nächsten Jahr dann nochmal um 2 Euro. Die Kinderkarten erhöhen sich jeweils um 1 Euro. Aktuell zahlen Erwachsene für eine Tageskarte 20 Euro und Kinder 8 Euro Eintritt. Der Tierpark begründet die Preiserhöhung mit deutlich gestiegenen Betriebs-, Energie-, Futter- und Personalkosten. Nach knapp 18 Jahren ist es wieder soweit. Die Band Oasis tritt wieder in Deutschland auf. Und zwar nächstes Jahr am 2. und 3. Juli in der Allianz Arena. Wer Karten haben will, muss sich auf der Homepage von Oasis bis Donnerstag registrieren. Mit etwas Glück bekommt man dann einen Code. Und nur mit diesem Code kann man dann versuchen, ein Ticket zu ergattern. Jetzt der Blick kompakt und zuverlässig auf das Wetter für Oberbayern. Heute Morgen vielerorts neblig. Der Nebel löst sich dann aber überall bis

0: zum Mittag auf und dann wird es freundlich mit Sonne und lockeren Wolken bei Temperaturen bis zu 26 Grad. Der Mittwoch startet dann morgen auch erst sonnig, dann ziehen aber dichte Wolken auf, die auch Regen mitbringen. Es bleibt aber warm, Temperaturen bis zu 27 Grad.
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3: Schönen guten Morgen. Genau 20 Minuten länger brauchen Sie heute früh auf der A6 Waidhaus Richtung Nürnberg. Es staut sich zwischen Waidhaus Autobahn und Pleistein. A95 München Richtung Garmisch-Partenkirchen. Bitte vorsichtig fahren zwischen Seeshaupt und Penzberg-Iffeldorf. Ist ein Unfall passiert, die rechte Spur ist blockiert. 20 Minuten länger brauchen Sie heute auf der A99 der Westumfahrung München Richtung Nürnberg. Der Verkehr stockt zwischen Germering Nord und dem Dreieck Feldmoching. Die B2 Donauwörth-Weißenburg ist nach wie vor in beiden Richtungen gesperrt, zwischen Dettenheim und der B13 bei Weißenburg. Grund sind Bergungsarbeiten nach einem Unfall und noch ein Hinweis der S-Bahn in München. Weil die Oberleitung repariert werden muss, können aktuell auf der Stammstrecke in München keine Züge fahren. Die S-Bahnen werden im Moment zurückgehalten. Wie lange die Störung dauert, ist im Moment noch nicht klar.
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2: Und wissen Sie, was ich schön finde? Wenn sich Menschen mit anderen freuen, so wie Sie hier.
5: Hier ist die Annette aus Schweinfurt. Ich wollte mal allen Gewinnern von heute herzliche Glückwünsche ausrichten. 3 Mitspieler und alle die 6 richtigen. Wow.
2: Ja, das habe ich mir auch gedacht. Wow. Danke für die Sprachnachricht. Nummer vom Studio-Handy steht auf bayern1.de. Ja, 3-mal haben wir heute früh gespielt. 6 richtige. Alle 6 Interpreten bei den Musikschnipseln haben sie erkannt. 6.000 Euro gab es zum Beispiel für Andi aus Mittenwald oder Lars aus Hösbach-Unterfranken. Und morgen quizzen wir wieder. Kurz nach 6, 7 und 8. Gleich jetzt Michael Learns to Rock. Wild Woman. Außerdem die 70er mit Harpo und ein 80er-Knaller von Gianna Nannini.
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0: mit Harpo. Es ist 8.43 Uhr geworden an einem Morgen, an dem wir wirklich viele nette Sprachnachrichten von Ihnen bekommen haben. Auf bayern1.de steht die Nummer vom Studio-Handy. Motivation gab's für die Schülerinnen und Schüler, für die es wieder losgeht. Marie in Leinau im Ostallgäu hat sich zum Beispiel gemeldet.
1: Einen guten Start wünsche ich allen Schülern und allen, die an der Schule arbeiten. Viel Freude. Auch wir starten heute wieder, meine zwei Mädels. Ja, und ich auch. Ich bin Schulsozialpädagogin und freue mich auf ein tolles, buntes Schuljahr. Allen einen guten Start da draußen.
0: Ja, danke. Und viel, viel Spaß. Und ich meine, damit man was lernen kann und auch schön aufschreiben, gibt es ja die berühmt-berüchtigten Materiallisten an den Schulen. Sie wissen schon, diese Stifte, dieses Geodreieck, die Hefte hier, DIN A4 kariert mit angedeutetem Rand und so weiter. Also, volle Schreibwarenläden in diesen Tagen in Bayern, auch in Gersthofen bei Davut von Schreibwaren Nettel, der mir aber gesagt hat, wir sind top vorbereitet.
2: Alles haben wir da, alles ausreichend und alles auf Lager halt, damit jeder glücklich und zufrieden wieder nach Hause geht.

0: gehen kann.
1: Ist schon mal was ausgegangen in den letzten Jahren?
0: Tatsächlich gab es letztes Jahr bei den Kartonheftumschlägen in Blau kurioserweise sogar beim Hersteller nichts mehr. Daraus haben wir natürlich gelernt und haben uns entsprechend gerüstet für dieses Jahr.
1: Millionen Eltern in Bayern schlagen gerade die Hände über dem Kopf zusammen. Die Kartonheftumschläge in Blau.
0: Ja, genau.
1: Wir haben uns ja dieses Jahr überlegt, ob unser Elfjähriger seine Sachen eigentlich auch schon selber besorgen könnte. Aber ich glaube, dann vergisst er wieder irgendwas im Laden. Ab welchem Alter kommen denn die Kinder alleine, ohne Mama und Papa zu ihnen?
0: Ich würde es jetzt nicht am Alter spezifisch machen, so ab der 6. Klasse kommen sie in der Regel alleine vorbei, weil dann muss ja nur noch was nachgekauft werden. Bei uns ist es so, wir haben gleich ein Gymnasium nebenan, da wird jeden Tag was Neues genannt, was die brauchen. Da kommen die Kinder einfach vorbei, holen ihre Sachen und gehen wieder glücklich nach Hause.
1: Das ist natürlich strategisch super, wenn man als Schreibwarenladen direkt neben der Schule ist.
0: Ja, das stimmt natürlich.
1: Und wann kehrt dann wieder so langsam Ruhe ein, Alltagsgeschäft?
0: Ab Donnerstag.
1: Also dann noch ein paar Tage gutes Durchhalten. Gleichzeitig ist es ja auch ein gutes Geschäft, ne? Muss man ja auch sagen.
0: Natürlich.
1: Aber ein dickes Dankeschön an alle, die unsere Schulkinder auch im Stress gut gelaunt mit Heften und Umschlägen und Geodreiecken versorgen. So wie bei Schreibwaren Nettel Davut. Herzlichen Dank.
0: Danke dir, Markus.
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1: Die tägliche Schätzfrage für den Freistaat, immer mit Überraschungskandidat oder Kandidatin am Telefon. Da werde ich gleich in Ebensfeld in Oberfranken durchklingeln, bei einer Frau, die heimlich angemeldet worden ist. Und sie wird folgende Schätzfrage stellvertretend für Bayern im Radio beantworten. Wie viele Menschen bei uns in Bayern sind Mitglied im Bayerischen Fußballverband? Wie viele Mitglieder hat der BFV? Jetzt schätzen Sie mal und derweil klingelt's in Ebensfeld.
2: Guten Tag, Tanja.
1: Tanja, schönen guten Morgen. Hier spricht Markus Fahn von Bayern 1.
2: Ehrlich?
1: Ja.
2: Okay.
1: Ich soll Ihnen schöne Grüße von Ihren drei Söhnen ausrichten.
2: Okay.
1: Und einer davon, der Hannes, hat sie unter bayern1.de heimlich für meine Schätzfrage vorgeschlagen.
2: Nein, oder?
1: Doch. Und ich begrüße Sie deswegen sehr herzlich als Überraschungskandidaten.
2: Oh, schön. Ich freue mich.
1: Ja, da freue ich mich auch, wenn Sie sich freuen. Nein, da müssen Sie nicht aufgeregt sein. Es kann ja nichts passieren. Ich stelle Ihnen die Schätzfrage, Sie beantworten die, egal ob gut oder schlecht. Es gibt eine bayern1-Tasse.
2: Ja, klasse. Also da werde ich dann die nächste Zeit meinen Kaffee trinken.
1: Darum bitte ich. Sagen Sie, ist jemand aus Ihrer Familie, Sie oder vielleicht einer von den Söhnen, ist da jemand Mitglied im Bayerischen Fußballverband?
2: Nicht mehr, war mal.
1: Ah, okay.
2: Nein, im TSV, also im ganz normalen Sportverein halt.
1: Ja, genau. Ich meine, wenn man irgendwo Fußball kickt, auch amateurmäßig so in der, weiß ich nicht, Kreisklasse C, so wie ich früher, dann ist man ja automatisch da auch Mitglied im Bayerischen Fußballverband. Die Schätzfrage lautet nämlich, wie viele Mitglieder hat der denn im Moment?
2: Boah. Keine Ahnung.
1: Deswegen ist es ja eine Schätzfrage.
2: Ah, ja, und Fußball, da bin ich ja genau die Richtige.
1: Naja, Sie haben doch sicherlich eine gute weibliche Intuition und sagen mir jetzt eine Zahl.
2: 850.000.
1: Da müssten Sie noch eine Zahl vorne dran machen, dann haben wir fast die richtige Lösung.
2: 1.850.000.
1: Ja, 1.850.000 wäre tatsächlich fast eine Punktlandung gewesen. Es sind aktuell 1,84, also 1.840.000 Mitglieder in Bayern.
2: Nicht schlecht.
1: Ja, grüßen wir an dieser Stelle alle. Und Ihnen schicke ich die Tasse.
2: Super, da freue ich mich. Dankeschön.
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8: Um 9 mit Katja Littmann. Die Spritpreise an den Tankstellen steigen unaufhaltsam. Vor allem die SPD fordert deshalb einen Preisdeckel nach dem Vorbild Belgiens oder Luxemburgs. Aus der Union hieß es, das sei bei uns in Deutschland nicht umsetzbar. Aber warum sind die Preise eigentlich so hoch? Die ADAC-Unternehmenssprecherin Luca sagte dem BR, die Entwicklung lasse sich nur teilweise durch den hohen Ölpreis rechtfertigen.
9: Denn wir hatten zum Beispiel Ende Mai einen ähnlich hohen Ölpreis, wie wir ihn jetzt haben. Da lagen wir bei Super E10, aber ungefähr bei 2,10 Euro. Das heißt, wir waren 17 Cent günstiger. Das heißt, wir sind einfach auf einem viel zu hohen Niveau und das schon seit viel zu langer Zeit hier an den deutschen Tankstellen. Und deswegen ist es aus unserer Sicht ganz, ganz wichtig, dass man hier vor allem auf Raffinerie- und Großhandelsebene eben prüft, ob vielleicht dort zulasten der Verbraucher unverhältnismäßig Marge gemacht wird.
8: Mineralölkonzerne erwarten frühestens 2027 geringere Spritpreise. Denn laut dem Verband Fuels und Energie werden sich die Kraftstoffpreise nicht sofort normalisieren, auch wenn es Frieden im Nahen Osten gäbe. Die Sommerferien sind vorbei. Heute beginnt für rund 1,8 Millionen Schülerinnen und Schüler in Bayern wieder der Alltag. Und rund um die Schulen sorgen dann auch wieder die vielen Elterntaxis für Ärger. Die Gemeinde Opfenbach im Landkreis Lindau will gegensteuern und übernimmt die Kosten für den Bus, und zwar für alle Grundschulkinder. Steffen Armbruster mit Einzelheiten.
10: Ziel sind weniger sogenannte Elterntaxis. Nach Auskunft von Bürgermeister Matthias Benz geht es auch darum, Kinder für den ÖPNV zu begeistern. Die Gemeinde hat dabei die Kinder im Blick, die keinen Rechtsanspruch auf eine Erstattung des Bustickets haben. Sprich, es geht um Schulkinder, die näher als 2 Kilometer an ihrer Grundschule wohnen. Alle Grundschülerinnen und Schüler, die weiter weg wohnen, können sich die Kosten in Bayern ohnehin erstatten lassen. Da zahlt die Gemeinde und bekommt einen Teil vom Freistaat wieder.
8: Bundesverkehrsminister Bilger kann sich Zugangskontrollen an großen deutschen Bahnhöfen vorstellen. Vor allem im Fernverkehr könne es sinnvoll sein, den Zugang zu den Bahnsteigen stärker an eine gültige Fahrkarte zu knüpfen, sagte er den Funke-Zeitungen. Wie genau das aussehen könnte, dazu sagte Bilger nichts. In Frankreich und Großbritannien beispielsweise müssen Reisende an vielen Bahnhöfen durch Zugangsschleusen und elektronische Schranken. Satellitenbilder zeigen, dass sich in der Straße von Hormus mehrere Ölteppiche gebildet haben. Nach Angaben der Umweltschutzorganisation Greenpeace liegen die vor der iranischen Küste und an der Südseite des Oman. Greenpeace vermutet, dass die Verschmutzungen mit Angriffen auf Schiffe dort zusammenhängen. Der Tarifabschluss für die rund 500.000 Beschäftigten im bayerischen Einzel- und Versandhandel steht. Gewerkschaft und Arbeitgeber übernahmen den Pilotabschluss aus Nordrhein-Westfalen. Das bedeutet, die Einkommen steigen in 2 Schritten um insgesamt 5%. Im Freistaat wird nur ein Viertel der Beschäftigten in der Branche nach Tarif bezahlt. Es ist 9.03 Uhr.
11: Und jetzt kompakt und zuverlässig das Bayern-Wetter für Bayern 1 mit Katrin Kolb.
12: Guten Morgen, erster Schultag und die Sonne will sich schon eine gute mündliche Note holen. Also zumindest strengt sie sich ganz schön an, setzt sich immer besser gegen den Frühnebel durch. Nachmittags ist es dann überall sonnig oder leicht bewölkt. 22 Grad sind es dann rund um Kronach und Hirschenreuth. Bis zu 28 sind am Main in Unterfranken drin. Also nochmal ganz schön warm. Morgen auch erstmal sonnig, auch noch angenehm warm, 23 Grad. Im Laufe des Tages ziehen dann allerdings Schauer und Gewitter quer durch Bayern und dahinter kommt dann die kühlere Luft. Den Rest der Woche sind wir dann so bei 20 Grad, Sonne, Wolken und einzelne Schauer wechseln sich ab.
11: Dankeschön, Katrin. Ja, erster Schultag und auch für viele erster Arbeitstag. Das merkt man auch auf den Straßen. Regina Wallner mit dem Bayern 1 Verkehrsservice.
6: Ja, schönen guten Morgen. Ein bisschen was ist los. Deshalb brauchen Sie aktuell 20 Minuten länger auf der A3 Nürnberg Richtung Würzburg zwischen Erlangen-West und Höchstadt-Ost. A6 Nürnberg Richtung Heilbronn. Es wird gebaut. Deshalb 13 Kilometer Stau aktuell zwischen Crailsheim und Schwäbisch Hall. Kostet Sie 50 Minuten mehr Zeit. A9 Berlin Richtung Nürnberg. Ein Unfall auf der mittleren Spur zwischen Markt Schorgast und Bad Benneck-Himmelkron. A93 Weiden Richtung Hof, die ist komplett gesperrt, die Autobahn, zwischen Falkenberg und Wiesau nach einem Unfall. Außerdem ist es dort ziemlich neblig, bitte fahren Sie dort ziemlich aufmerksam. Es gibt für Sie eine Ausweichmöglichkeit über die U79. A99 die Westumfahrung München Richtung Nürnberg, Stau und Stocken zwischen Germering Nord und Dreieckelfeld-Moching. Die B472 Bad Tölz Richtung Irschenberg, ein Unfall zwischen Miesbach und Jedling, es ist nur eine Spur frei und noch eine Meldung von der S-Bahn München. Wegen einer Reparatur an der Oberleitung ist aktuell die Stammstrecke zwischen Pasing und dem Ostbahnhof komplett gesperrt. Die Züge werden umgeleitet, es kommt zu Verspätungen und Ausfällen. In München empfehlen wir, auf die Tram, die Busse und die U-Bahnen auszuweichen. Und bei uns hat sich noch Bayern 1-Hörerin Caroline aus Seßlach bei Coburg gemeldet.
13: Es ist so nebelig und viele fahren ohne Licht. Ich war gerade Staffelstein-Lichtenfels unterwegs, habe meinen Sohn zur Berufsschule gefahren. Jetzt bin ich bei Coburg, also immer noch nebelig. Bitte macht euer Licht an, man sieht euch so schlecht. Ich wünsche euch allen einen super schönen Tag, schönen ersten Schultag an alle und bitte passt auf die kleinen Schulmäuse auf.
6: Damit nichts passiert, unbedingt das richtige Licht einschalten. Gute Fahrt.
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11: Wow, wow, wow. Schönen guten Morgen. Was ist denn das bitte für ein Tag? Also dieser Dienstag hat's in sich. Darauf sollten Sie sich einstellen. Gleich 3x6 Richtige sind heute Morgen bei meinem Kollegen Markus Fahn geknackt worden. Bayerns beliebtestes Musikquiz ist es ja. Musikschnipsel erkennen und gewinnen. So einfach ist es. 2x6.000, 1x600 €. Bin immer noch von den Socken, so viel Geld. Wenn Sie morgen mitmachen möchten, melden Sie sich gleich mal an auf bayern1.de. Wir starten hier in den Arbeitstag mit 3 am Stück. Rio Reiser, der König von Deutschland, Ronan Keating mit was Softem ist dabei und den Anfang macht John Farnham aus den 80ern.
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0: Der König von Deutschland, Rio Reiser, da sind die 80er auf Bayern 1 an diesem Dienstagvormittag, 8:15. Sagen Sie, wie kommen Sie denn an Ihre Knete ran? Also man muss ja heutzutage richtig nachdenken, wo man die nächste Bankfiliale findet. Und deswegen sind in den letzten Jahren immer mehr Menschen aufs Homebanking umgestiegen. Und mittlerweile gibt es auch Leute, die ihr Konto per Handy-App führen. Mobile Banking, so heißt es, wird immer beliebter. Und ehrlich, wenn ich mir meine Kinder anschaue, die werden irgendwann ihr ganzes Leben übers Handy steuern. Aber wie immer, auf der einen Seite macht die Technik vieles leichter, bietet aber dann natürlich auch Angriffsfläche für Kriminelle. Meine Kollegin Lara Zell aus der Verbraucherredaktion ist auf einen besonders schlimmen Fall von Diebstahl über eine mobile Banking-App gestoßen. Aus dem können wir aber alle auch was lernen. Liebe Lara, was ist denn da genau passiert?
1: Ja, wir haben einen Familienvater getroffen, dem wurde bei einer Geschäftsreise nach Großbritannien das Handy geklaut. In gerade mal einem halben Tag wurde über die auf dem Handy installierte Banking-App dann das Konto leergeräumt. Das ist ein krasser Fall, ist in Großbritannien aber ein bekanntes Phänomen. Allein im letzten Jahr ist dort so ein Schaden von umgerechnet etwa 51 Millionen Euro entstanden. Und auch in Deutschland verbreitet sich diese Masche.
0: Heieiei, jetzt ist so eine Banking-App normalerweise passwortgeschützt. Aber seit Jahren ist ja davon die Rede, dass ein Schutz nicht reicht. Stichwort Multifaktor-Authentifizierung. Hilft es auch hier?
1: Also auch wenn eine Multifaktor-Authentifizierung keine hundertprozentige Sicherheit bringt, ist es trotzdem die sicherste Möglichkeit. Im Optimalfall ist einer der Faktoren das Gesicht oder der Fingerabdruck. Mhm. Dann sollten die Kennwörter auf keinen Fall auf dem Handy gespeichert sein, auch nicht irgendwo in den Notizen. Außerdem sollte man immer die aktualisierte Version der Banking-App nutzen. Trotzdem, ganz wichtig, gilt bei einem Handydiebstahl immer sofort die Bank informieren.

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3: Und jetzt gibt's Aktuelles aus unserem BR-Studios in ganz Bayern. Es ist gleich 9:30.
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5: Mit Marie Müller. Auf der Münchner Stammstrecke geht aktuell nichts mehr. Laut Bahn gibt es einen Schaden an einer Oberleitung. Die Züge S1, S2, S3, S4, S5, S6 und S8 verkehren weder in die eine noch in die andere Richtung. Warum die Leitung beschädigt ist, ist aktuell unklar. Techniker sind laut Bahn vor Ort und versuchen, den Schaden zu beheben. Urlaub vor der Haustür, flexibel und nah an der Natur, das trifft offenbar den Nerv von immer mehr Reisenden, auch im Chiemgau.
6: Camping wird für den Tourismus im Chiemgau immer wichtiger. Besonders deutlich zeigt sich das in der Gemeinde Waging am See. Dort entfallen inzwischen rund 85% aller Übernachtungen auf die Campingplätze. Nach Angaben von Tourismus Waging ist ihre Zahl in den vergangenen Jahren deutlich gestiegen. Auffällig ist dabei die Entwicklung seit Corona. Nach einem kräftigen Sprung im ersten Pandemiejahr gingen die Campingübernachtungen 2021 und 2022 zunächst etwas zurück. Seit 2023 steigen sie wieder. Im letzten Jahr wurde in Waging mit gut 418.000 Übernachtungen ein neuer Höchststand erreicht. Auch im gesamten Chiemgau setzt sich der Trend fort. Laut Erhebungen von Chiemgau Tourismus wurden zuletzt mehr als 80.000 Campingübernachtungen gezählt. Bayern 1 in Traunstein, Laura Krautkamp.
5: Nach knapp 18 Jahren ist es wieder soweit. Die Band Oasis tritt wieder in Deutschland auf. Und zwar nächstes Jahr am 2. und 3. Juli in der Allianz Arena. Wer Karten haben will, muss sich auf der Homepage von Oasis bis Donnerstag registrieren. Mit etwas Glück bekommt man dann einen Code. Und nur mit diesem Code kann man dann versuchen, ein Ticket zu ergattern. Jetzt kompakt und zuverlässig das Wetter für Oberbayern. Nach dem Nebel am Morgen wird es heute überall in Oberbayern freundlich. Sonne und lockere Quellwolken stehen auf dem Programm. Dazu Temperaturen bis zu 26 Grad. Morgen startet der Mittwoch erst sonnig, gegen Mittag dichte Wolken und die bringen dann auch Regen mit. Es bleibt aber warm, bis zu 27 Grad.
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3: 9.32 Uhr. Wir schauen auf die Straßen. Hier ist der Bayern 1 Verkehrsservice mit minutengenauer Startzeitmessung. Bissel was ist los? Wir starten mit der A3 Nürnberg Richtung Würzburg zwischen Erlangen-Frauenaurach und Höchstadt-Ost. 4 Kilometer Stau wegen Bergungsarbeiten. Das macht ein Plus von 25 Minuten. Noch mehr Geduld brauchen Sie für die A6 Nürnberg Richtung Heilbronn. Zwischen Crailsheim und Kirchberg 7 Kilometer Stau wegen Bergungsarbeiten. Dauert hier eine Dreiviertelstunde länger. A8 Salzburg Richtung München, zwischen Hofoldinger Forst und Kreuz München Süd, ein Unfall mit mehreren Fahrzeugen auf der mittleren Spur. Dann geht's auf die A93 Weiden Richtung Hof, zwischen Falkenberg und Wiesau, Sperre nach einem Unfall. Da herrscht schlechte Sicht durch dichten Nebel. Bitte bilden Sie eine Gasse für die Einsatzfahrzeuge und halten Sie diese frei. Sie können ausweichen über die U79. Auf die A99, die Westumfahrung München Richtung Nürnberg, zwischen Germering Nord und dem Dreieckfeld Moching, 7 Kilometer Stau und stockend, dauert hier 15 Minuten länger. Und Service S-Bahn München, wegen einer Reparatur an der Oberleitung ist die Stammstrecke zwischen Pasing und Ostbahnhof aktuell gesperrt. Die Züge werden umgeleitet. Es kommt zu Verspätungen und Ausfällen. Wir empfehlen, nach Möglichkeit auf Tram, Bus oder U-Bahn auszuweichen. Allen unterwegs Geduld und gute Fahrt. 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

0: Zum Dahinschmelzen. Da sehe ich direkt die drei Musketiere vorbeireiten. Das ist der Soundtrack dazu. All for Love, Bryan Adams, Rod Stewart und Sting. Und einen schönen Vormittag mit Bayern 1. Und jetzt gehen wir erstmal ans Studiotelefon. Anruf aus Immenstadt im Allgäu sehe ich Melita Wahl an Bayern 1. Wer ist denn dran? Hallo?
1: Hallo, schönen guten Morgen.
0: Ach du Jemine, das hört aber ganz schön. Hallo Erika, guten Morgen.
1: Ich möchte Sie zu Ihrem Namenstag heute gratulieren.
0: Nein.
1: Ja.
0: Erika, Sie wissen das?
1: Weiß, ich habe einen Mondkalender und da steht es immer genau. Wie ich Melita heute gelesen habe, dachte ich, ach, hoffentlich verwische ich das selbst am Telefon. Ich wünsche Ihnen einen Gottes Segen und viel Gesundheit, Melita.
0: Ach, ich freue mich, Erika. Sie sind die Erste. Das finde ich richtig toll. Klasse.
1: Ist das schön.

0: Gott behüte.
1: Herzlichen Dank, liebe Erika. Einen schönen Tag Ihnen, gell?
0: Danke. Und Ihnen auch für Ihre Sendung, gell?
1: Danke.
0: Also,
1: ciao,
0: dir
1: servus.
0: Tschüss.
1: Also ich muss sagen, mir ist heute in der Früh die Kinnlade runtergeklappt, als ich gesehen habe im Kalender, ich habe heute Namenstag. Ehrlich gesagt wusste ich gar nichts davon, weil manche von Ihnen wissen das vielleicht. Ich bin ja in Rumänien geboren, im ehemals deutschsprachigen Teil in Siebenbürgen. Und laut dem traditionellen siebenbürgisch-sächsischen Namenstagskalender hat der Vorname Milita am 20. März Namenstag. Wobei, ich bin ja evangelisch, weiß nicht, gilt dann dieser Namenstag heute am 15. September überhaupt für mich, frage ich mich. Egal, ich freue mich. Melita hat heute Namenstag. Zusammen übrigens mit Dolores, Gustav, Ludmilla, Roland und Gottlinde.
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Der wunderbare Zucchero und Wonderful Life auf Bayern 1. Kurzer Blick auf die Straßen, bitte vorsichtig fahren auf der A93 Hof Richtung Weiden. Zwischen Altenstadt an der Waldnaab und Weiden Nord liegt eine Holzpalette auf der Fahrbahn. Gute und sichere Fahrt wünscht Ihnen Bayern 1. 5:10 haben wir's. 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
6: Um 10 mit Katja Lettmann. Einmal voll tanken, dafür ist dieser Tage schnell mal ein dreistelliger Betrag fällig. Der Tankstellenverband hält sogar Spritpreise von um die 3 Euro für möglich. Im Sommer hatte die Bundesregierung extra eine Taskforce eingerichtet, die sich um das Thema kümmern soll. Was bisher passiert ist, erklärt Uwe Berndt im ARD-Hauptstadtstudio.
7: Sie hat mit Experten und auch mit Konzernvertretern viele Gespräche geführt und danach hat sie dann Vorschläge gemacht, zum Beispiel diese 12-Uhr-Regel, also dass man nur noch einmal am Tag die Preise anheben darf. Dann hat sie zum Beispiel durchgesetzt, dass das Kartellamt mehr Befugnisse bekommt. Es soll härter durchgreifen können, wenn sich Konzerne heimlich absprechen. Das ist auch sinnvoll. Aber wenn der Weltmarktpreis steigt, weil sich die Krise im Iran oder in anderen Ölstaaten zuspitzt, so wie jetzt, dann sind das halt Fakten. Und daran kann auch das Kartellamt nichts ändern.
6: Seit heute ist der Alltag wieder eingekehrt. Für die rund 1,8 Millionen Schülerinnen und Schüler in Bayern hat der Unterricht wieder begonnen. Neu ist, dass Grundschüler einen Rechtsanspruch auf Ganztagsbetreuung haben, zunächst die Erstklässler. Dafür die Infrastruktur zu schaffen, sei ein Riesenbrett gewesen, so der Präsident des Bayerischen Gemeindetages Brandl im Gespräch mit dem BR. Die Nachfrage sei örtlich sehr unterschiedlich.
8: Sie haben Ortschaften, da haben sie nahezu 100% Nachfrage. Sie haben Ortschaften, da haben sie 20-30% Nachfrage. Aber das spielt gar nicht die große Rolle. Sie müssen eigentlich für jedes Kind, das den Anspruch hat, unabhängig davon, ob er dann in Anspruch genommen wird oder nicht, tatsächlich den Betreuungsplatz schaffen. Das heißt, sie müssen von 100% Bedarfsdeckung ausgehen.
6: Wir bleiben noch beim Thema Bildung. Nach dem schlechten Abschneiden deutscher Schülerinnen und Schüler bei der neuen PISA-Studie fordert Bildungsministerin Prien Konsequenzen. Die Bundesregierung müsse der Bildung höhere Priorität einräumen. Kinder und Jugendliche bräuchten gerechte Start- und Zukunftschancen. Zum Schutz vor den Folgen von exzessivem Social-Media-Konsum kündigte Prien außerdem ein Programm bis Ende des Jahres an. In Berlin stellt Bundesinnenminister Dobrindt gerade das sogenannte Lagebild zu organisierter Kriminalität vor. Vor einem Jahr war von einem konstant hohen Bedrohungspotenzial die Rede gewesen. Es hatte einen deutlichen Anstieg beim Besitz von Schuss- und Kriegswaffen gegeben, außerdem eine zunehmende Rekrutierung von Minderjährigen für Gewalttaten. Auch ein neues Lagebild zu Rauschgift wird am Vormittag vorgelegt. Viele Menschen haben sie auf dem Handy, Apps von großen Handelsketten, wie zum Beispiel die Lidl Plus App. Und um genau die geht es ab heute vor dem brandenburgischen Oberlandesgericht. Geklagt hat der Bundesverband der Verbraucherzentralen. Er kritisiert, dass Ältere ohne Smartphone, Kinder oder Menschen mit Behinderung benachteiligt würden, weil sie die Apps häufig nicht nutzen könnten oder dürfen und damit nicht die Rabatte bekommen. Es ist 10.03 Uhr.
9: Und jetzt schauen wir aufs Wetter in Bayern. Kompakt und zuverlässig mit Katrin Kolb. Guten Morgen.
10: Guten Morgen. Ab und zu hängt noch der Nebel drin, aber die Sonne setzt sich ganz gut durch. Also bis Mittag sollte sie es überall geschafft haben. Und dann ist es sonnig oder höchstens leicht bewölkt. Und es wird nochmal schön warm heute. 22 bis 28 Grad am wärmsten am Main in Unterfranken. Morgen geht's sonnig los, bevor von Unterfranken dann her Schauer und Gewitter reinziehen. Die überqueren uns morgen einmal komplett. Dann wird's kurz mal nass und windig. Dahinter kommt aber wieder die Sonne raus. Donnerstag dann nur noch so, ich sag mal, leicht unbeständig. Wir haben Sonne, Wolken und einzelne Schauer. Morgen um 23 Grad, Donnerstag um 20.
9: Der Blick auf die Straßen, der Bahn 1 Verkehrsservice. Es ist viel los, also man merkt, dass wieder alle Schäfchen am Start sind, alle wieder in der Arbeit nach dem Urlaub. Und wir starten mit zwei Gefahrenmeldungen. Vorsicht bitte einmal auf der A93 Weiden Richtung Hof. Zwischen Weiden West und Weiden Nord liegen Fahrzeugteile. Und Vorsicht nochmal auf der A93 Hof Richtung Weiden. Zwischen Altenstadt an der Waldnaab und Weiden Nord liegt eine Holzpalette auf der Fahrbahn. Dann die A3 Nürnberg Richtung Würzburg. Zwischen Erlangen, Frauenaurach und Höchstadt Ost 4 Kilometer. Kilometer Stau wegen Bergungsarbeiten. Dauerte 25 Minuten länger, berechnet die Bayern 1 Stauzeitmessung. A6 Weithaus Richtung Nürnberg zwischen Weithaus Autobahn und Pleistein 5 Kilometer Stau und 15 Minuten plus. A6 Nürnberg Richtung Heilbronn zwischen Schnelldorf und Kirchberg 5 Kilometer Stau wegen Bergungsarbeiten. Wir gehen auf die A7 Ulm Richtung Füssen zwischen Kempten-Leubers und Betzigau. 4 Kilometer Stau, dauert hier 15 Minuten länger. A8 Salzburg Richtung München zwischen Hofoldinger Forst und dem Kreuz München Süd hat es einen Unfall gegeben mit mehreren Fahrzeugen auf der mittleren Spur. A93 Weiden Richtung Hof zwischen Falkenberg und Wiesau, Sperre nach einem Unfall, hier herrscht schlechte Sicht durch dichten Nebel. Bitte halten Sie eine Gasse für die Einsatzfahrzeuge frei, Sie können ausweichen über die U79. Und Service S-Bahn München, wegen einer Reparatur an der Oberleitung ist die Stammstrecke zwischen Pasing und Ostbahnhof aktuell gesperrt. Die Züge werden umgeleitet, es kommt zu Verspätungen und Ausfällen. Wir empfehlen nach Möglichkeit, auf Tram, Bus oder U-Bahn auszuweichen. Allen unterwegs, gute Fahrt.
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9: Ja, guten Morgen. Also ich glaube, ich backe mir heute doch noch einen Kuchen.
10: Hast du dir verdient.
9: Hab einen Namenstag heute, habe ich festgestellt. Überraschenderweise, aber ich bin ja nicht alleine.
11: Vielen Dank, dass Sie heute an den Namenstag der Melita erinnert haben. Hab mich sehr darüber gefreut. Herzliche Grüße aus Altenkunstadt, Melita Braun.
9: Ja, liebe Melita, auch Ihnen einen schönen Tag und natürlich allen in Bayern einen wunderbaren Dienstag. Wir starten rein mit King, mit den Mamas and Papas aus den 60ern und die 90er. Ganz Hero-like, ganz, ja, großartig. Mariah Carey und
5: mehr
9: Hero.
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0: Die Mama sind Papas mit California Dreaming. Es ist 21:15.
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0: Und es gibt momentan jede Menge guter Kinofilme zu sehen. Jeden Donnerstag gibt es ja bei uns die Empfehlungen von unserer Filmexpertin Wally Müller für Sie. Letzte Woche hat Ihnen zum Beispiel Zauberhafte Schwestern 2 vorgestellt. Mit Nicole Kidman und Sandra Bullock in den Hauptrollen. Und Sandra Bullock, und das wissen Sie vielleicht, hat ja fränkische Wurzeln. Ihre Mama, eine Opernsängerin, die kam aus Nürnberg. Und da hat Sandra Bullock auch fast 12 Jahre gelebt, deswegen kann sie auch Deutsch sprechen. In einem amerikanischen Podcast hat Sandra Bullock jetzt ihr deutsches Lieblingswort verraten. Achtung!
2: Scheißkopf.
3: Say again, please.
2: Scheißkopf.
3: Scheißkopf.
0: Ich habe extra gewartet, bis alle Kinder wieder in der Schule sind, bis ich ihnen das vorgespielt habe. Ja. Ja, also Sandra Bullocks liebstes deutsches Wort ist wirklich Scheißkopf, frei aus dem Englischen übersetzt.
4: Do you want to know what it means?
3: Oh yeah, what does it mean? Sorry.
2: It means shithead. It's what my mother would teach. All the boyfriends are like, would you like me to teach you some German? And they were like, yes, Miss Bullock, I really would. And then she'd give them, you know, shithead.
0: Also mit dem Wort hat Sandra Bullocks Mutter ihre Freunde dran gekriegt. Die hat sie gefragt, hey, wollt ihr nicht auch ein deutsches Wort lernen? Und dann hat ihnen die Mama Bullock eben diesen Scheißkopf beigebracht. Tja, so sind wir Mütter halt. Immer für einen Spaß zu haben, darf auch mal richtig einen Quatsch ausarten. Warum nicht? Im Kino gibt Sandra Bullock zusammen mit Nicole Kidman in Zauberhafte Schwestern 2. Nette Fortsetzung, 28 Jahre nach Teil 1. Und es wird auch wieder viel gezaubert. Jetzt YouTube auf Bayern 1.

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9: Und jetzt Aktuelles aus unserem BR-Studios in ganz Bayern. Es ist 10:30.
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11: Mit Marie Müller. Die S-Bahn-Störung in München ist auch weiterhin nicht behoben.
12: Die Fahrgäste, darunter auch zahlreiche Pendler von außerhalb Münchens, bekamen die Folgen etwa ab 8 Uhr zu spüren und noch immer laufen die Reparaturarbeiten an der Oberleitung. Die Stammstrecke ist zwischen Pasing und Ostbahnhof gesperrt. Es kommt zu Verspätungen und Ausfällen. Für S-Bahnen, die aus dem Umland eigentlich bis in die Innenstadt fahren, ist vorzeitig Schluss. Betroffen sind die Linien S1, S2, S3, S4, S5, S6 und S8. Ausgebremsten Fahrgästen wird empfohlen, auf U-Bahnen, Busse und Trambahnen auszuweichen. Nur die Linien S7 und S20 fahren wie gewohnt, ganz einfach, weil sie die Stammstrecke ohnehin nicht nutzen. Wie die Oberleitung beschädigt wurde, ist noch unklar. Birgit Grundner, Bayern 1 in München.
11: Deutschlands schönste Bücher. Die können aktuell in Oberbayern bewundert werden. Grundlage ist ein bundesweiter Wettbewerb der Stiftung Buchkunst.
13: Die 5 Kategorien reichen von Romanen bis hin zu Schul- und Sachbüchern. Aus den 25 prämierten Büchern wählt eine Jury dann nochmal den Gesamtsieger. Dieses Jahr ist das ein Mutmachbuch für Kinder geworden. 10 Geschichten über Katastrophen wie ein Erdbeben, ein Brand oder eine Flut und wie man sie übersteht. Und das Ganze mit vielen Bildern und Grafiken in leuchtenden Farben. Zu sehen sind die ausgezeichneten Bücher im Rahmen von Wanderausstellungen in ganz Deutschland, momentan auch in Oberbayern. Die von diesem Jahr sind in einer Burghauser Buchhandlung zu sehen. Eine gute Woche geht die Ausstellung dort noch. Und in Mühldorf am Inn sind seit heute die prämierten Bücher vom vergangenen Jahr in der Stadtbücherei ausgestellt. Anton Kästner, Bayern 1 in Oberbayern.
11: 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Damit blicken wir jetzt kompakt und zuverlässig aufs Wetter in Oberbayern. Ein richtig schöner Spätsommertag. Es wird sonnig. Vereinzelt gibt's ein paar Quellwolken, dazu Temperaturen von bis zu 26 Grad.
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9: 10:32 Uhr, der Bayern 1 Verkehrsservice mit minutengenauer Stauzeitmessung und es ist ein bisschen was los. Wir starten mit der A3 Nürnberg Richtung Würzburg zwischen Erlangen, Frauenaurach und Höchstadt Ost. 4 Kilometer Stau wegen Bergungsarbeiten, dauert hier 25 Minuten länger. Auf die A6 Nürnberg Richtung Heilbronn zwischen Schnelldorf und Kirchberg 5 Kilometer Stau wegen Bergungsarbeiten. A7 Ulm Richtung Füssen zwischen Kempten-Leubers und Betzigau 4 Kilometer Stau. Hier dauert es eine Viertelstunde länger. A8 Salzburg Richtung München zwischen Hofoldinger Forst und Kreuz München Süd. Unfall mit mehreren Fahrzeugen auf der mittleren Spur. A93 Weiden Richtung Hof zwischen Falkenberg und Wiesau. Sperre nach einem Unfall. Hier herrscht schlechte Sicht durch dichten Nebel. Bitte halten Sie eine Gasse für die Einsatzfahrzeuge frei. Sie können ausweichen über die U79. Dann Service S-Bahn München. Wegen einer Reparatur an der Oberleitung ist die Stammstrecke zwischen Pasing und Ostbahnhof aktuell gesperrt. Die Züge werden umgeleitet. Es kommt zu Verspätungen und Ausfällen. Wir empfehlen, nach Möglichkeit auf Tram, Bus oder U-Bahn auszuweichen. Und die Polizei in München bittet um Mithilfe. Seit gestern Mittag wird der 76-jährige demente und auf Insulin angewiesene Roman Markowski aus einem Pflegeheim am Dom-Petro-Platz im Münchner Stadtteil Nymphenburg vermisst. Es ist nicht auszuschließen, dass er sich in einer hilflosen Situation befindet. Herr Markowski ist ca. 1,65 Meter groß, schlank und hat graumelierte Haare und Bart. Vermutlich ist er dunkel gekleidet. Er spricht wenig bis kaum Deutsch. Wenn Sie Herrn Markowski gesehen haben, bitte informieren Sie die Polizei in München oder jede andere Polizeidienststelle.
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1: Und schon wird's wunderbar. Jetzt gleich für Sie
10: Mr. Big. Bob Seger and the Silver Bullet Band. 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

0: Mr. Big und die Wild World auf Bayern 1 an Tag 1. Erster Schultag nach den Sommerferien in Bayern. Kinder sind verräumt in der Schule. Muss sagen, so als für uns Erwachsene fühlt sich das auch gut an, oder? Wenn man weiß, ja, da kommt jetzt wieder ein bisschen Struktur rein. Aber auch für die Lehrer ist das Lotterleben erstmal vorbei, gell? Einer von ihnen ist Christian Huber aus Ingolstadt. Er ist Lehrer am Gymnasium für Deutsch, Geschichte, Spanisch. Und zwar in Schrobenhausen und gerade zwischen zwei Schulstunden. Christian, hallo.
1: Ja, schönen guten Morgen. Servus.
0: Wie fühlt sich's an, erster Schultag nach 6 Wochen
1: Sommerferien? Wunderbar natürlich. Wunderbar natürlich. Ja, es ist großartig. Also ich freue mich sehr, wieder in der Schule zu sein. Natürlich waren wie bei den Schülern auch die Ferien zu kurz. Ist ja klar.
0: Entschuldigung, 6 Wochen Sommerferien, Christian?
1: Ja. Jetzt wird es halt schon langsam Zeit, muss man ganz ehrlich sagen. Ja, jetzt haben wir wieder so viel unstetes Leben. Jetzt kommt endlich wieder Rhythmus rein. Gell? Ja. Nach den ganzen Feiern und den Unternehmungen, die man halt nur im Sommer dann machen kann, gerade als Deutschlehrer, ist es jetzt schon wirklich gut, dass der ganze Freizeitstress wieder weg ist.
0: Ja, immer wieder in der Schule. Na Christian, Sie müssen jetzt zur Ehrenrettung aller Lehrer und Lehrerinnen in Bayern sagen, sowas wie, wir haben ja nicht 6 Wochen frei, wir bereiten uns aufs neue Schuljahr vor, wir müssen Bücher lesen.
1: Das, ja, und wir sind auch ganz, ganz, ganz gut drin. Ja, natürlich lesen wir auch Sachen, die im neuen Schuljahr vorkommen, aber es ist nicht immer deckungsgleich tatsächlich, also private und Schullektüre in der Vorbereitung. Tatsächlich gibt es da auch noch Unterschiede, muss ich jetzt ehrlicherweise gestehen.
0: Wie sind so die Schüler an Ihrer Schule, haben die sich auch gefreut? Ich kann mich erinnern, ich bin nach den Sommerferien immer gerne zurück, weil man hat ja die ganzen Leute wieder gesehen.
1: Richtig, genau. Ja, man merkt es natürlich, es geht so wie im Taubenschlag und alle müssen natürlich von ihren Ferienerlebnissen erzählen und das natürlich bei Schülern und Lehrern genauso. Also, ja, freilich.
0: Ach, wie schön. Genau. Ich hoffe, dass dieses gute Feeling in der Schule noch ganz lange anhält, bis ins Schuljahr
1: hinein. Das hoffe ich auch.
0: Christian, dann wünsche ich Ihnen einen guten Start wieder ins Arbeitsleben, in die Schulzeit. Ja?
1: Vielen lieben Dank. Ciao. Macht es gut. Ciao.
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9: Um 11 Uhr mit Veit Schmelter. Die organisierte Kriminalität in Deutschland bleibt hoch. Allen voran stellen international vernetzte Tätergruppen die Sicherheitsbehörden weiter vor große Herausforderungen. Das geht aus den Bundeslagebildern organisierte Kriminalität und Rausch

0: Giftkriminalität 2025 hervor. Die haben Bundesinnenminister Dobrindt und BKA-Präsident Münch am Vormittag vorgestellt. Dietrich Karlmeurer.
1: Die Zahl der Ermittlungsverfahren gegen kriminelle Gruppen, die über längere Zeit organisiert zusammenarbeiten, stieg letztes Jahr erneut. Die Behörden führten 683 Ermittlungen und damit gut 5% mehr als im Jahr zuvor. Die Täter arbeiten häufig über Ländergrenzen hinweg. Gewalt spielt eine wichtige Rolle. Der Drogenhandel blieb der Schwerpunkt, vor Wirtschaftsdelikten, Steuer- und Zolldelikten sowie Schleusungskriminalität.
0: Die hohen Spritpreise machen den Autofahrern massiv zu schaffen. Die Politik überlegt mittlerweile wieder, wie sie den Preissteigerungen entgegenwirken kann. Der Tankstellenverband hält es für möglich, dass Benzin und Diesel bald auch 3 Euro pro Liter kosten. Der ADAC sieht's nicht ganz so dramatisch. Unternehmenssprecherin Katharina Luca sagte im BR-Interview:
2: Bei 2,27 Super E10, 2,40 Diesel, von den 3 Euro sind wir schon noch ein gutes Stück weg. Und da müsste noch sehr, sehr viel passieren. Sehr viel Unruhe, sehr viel Unsicherheiten auf dem Ölmarkt und ja, sehr viel neue Eskalation am Ende.
0: Nach 6 Wochen Sommerferien hat heute das neue Schuljahr in Bayern begonnen. Und die rund 1,8 Millionen Schülerinnen und Schüler müssen natürlich für den Unterricht ausgestattet werden. Schreibwaren, Schulranzen und Schultüten zum Beispiel. Der Bayerische Einzelhandelsverband rechnet mit einem Umsatz von rund 123 Millionen Euro. Andreas Schuster.
3: Die Zeit, in der rund um den Schuljahresstart mehr Geld ausgegeben wird für Stifte, Bücher oder Spielsachen, die in den Schultüten landen, hat im Einzelhandel längst einen fixen Namen: Back to School. Die Menschen in Bayern geben dafür ebenso viel Geld aus wie für Faschingsartikel und Valentinstagsgeschenke zusammen, sagt Bernd Ullmann vom Handelsverband Bayern. Die Erkenntnis, dass an Kindern zuletzt gespart wird, gelte nicht nur an Weihnachten, sondern eben auch zum Schulstart.
0: In den Niederlanden ging im Zugverkehr heute in weiten Teilen nichts mehr. Der Netzbetreiber geht davon aus, dass es sich um Sabotage handelt. Bislang unbekannte Täter hätten auf verschiedenen Streckenabschnitten im Norden und Zentrum des Landes Rohre über die Gleise gelegt. Dadurch habe das Computersystem der Bahn Signale bekommen, dass die Gleise an den betroffenen Stellen nicht befahrbar sind. Auch bei der Münchner S-Bahn kommt es zu Störungen und Ausfällen. Grund ist ein Schaden an einer Oberleitung. Betroffen ist die gesamte Münchner Stammstrecke. Bayerns Beherbergungsbetriebe melden für den Juli mehr Umsatz als vor einem Jahr. Besonders Campingplätze legen zu, dort steigt der Umsatz um mehr als 10%. Preisbereinigt bleibt ein Plus von gut 6%. Auch Hotels, Gasthöfe und Pensionen wachsen. Die Beschäftigung sinkt dagegen um 2,6%. Die Zeit, es ist 11.03 Uhr.
4: Und wir schauen aufs Wetter in Bayern. Kompakt und zuverlässig hier auf Bayern 1 mit Katrin Kolb.
5: Ja, und die Nebelfelder, die letzten, die zittern schon so ein bisschen vor der Sonne. Und das zu Recht, weil die wird sich heute durchsetzen. Also am Nachmittag ist es überall sonnig oder leicht bewölkt und recht warm nochmal. Also 22 Grad rund um Kronach und Hirschenreuth, 28 Grad sogar am Main in Unterfranken. Morgen dann kommt eine Kaltfront und damit Wind und damit auch kühlere Luft. Höchstwerte zwar 23 Grad, kann aber sein, dass es dann im Laufe des Tages kühler wird. Es ziehen dann doch einige Schauer morgen durch, teils auch Gewitter. Am nassesten wird's an den Alpen. Donnerstag ist das meiste durch, gibt noch etwas Regen. Ansonsten kommt die Sonne wieder etwas besser durch die Wolken. Dann sind's Werte um 20 Grad.
4: Und hier ist der Bayern-Verkehrsservice mit minutengenauer Stauzeitmessung A3 Nürnberg Richtung Würzburg zwischen Erlangen, Frauenaurach und Höchstadt-Ost. 4 Kilometer Stau, dauert hier 19 Minuten länger, dann haben Sie es geschafft. Mehr Geduld brauchen Sie für die A6 Nürnberg Richtung Heilbronn zwischen Crailsheim und Kirchberg. 3 Kilometer Stau und 40 Minuten plus. A8 Stuttgart Richtung München zwischen Eichelberg und Märklingen. 13 Kilometer Stau, 35 Minuten dauert es hier länger. A93 Weiden Richtung Hof zwischen Falkenberg und Wiesau, Sperre nach einem Unfall. Ein Lastwagen und ein Kleintransporter sind dort ineinander gefahren. Es gibt eine Umleitung über die U79. A94 Passau Richtung München zwischen Dorfen und Lengdorf, Unfall auf der linken Spur. Und Service S-Bahn München, wegen einer Reparatur an der Oberleitung ist der Bahnhof Pasing gesperrt. Aktuell können nur die S1 und die S2 auf dem normalen Weg über die Stammstrecke fahren. Alle anderen S-Bahnen werden umgeleitet. Im Münchner Stadtgebiet empfehlen wir Ihnen, auf U-Bahnen, Busse und Trambahnen auszuweichen.
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7: Ich grüße Sie. Ja, gut, dass die Kinder in der Schule wieder ein bisschen Struktur bekommen, habe ich vorhin gesagt. Wobei, da haben ja auch wir Erwachsenen manchmal Schwierigkeiten. Ruth aus Nürnberg zum Beispiel hat eine Überraschung erlebt beim Blick in ihre Tasche.
8: Und dann habe ich tatsächlich eine blaue Brotbox entdeckt mit Inhalt. Es war ekelhaft. Und das Problem war, es war meine Schultasche. Die Mama hat die Brotbox in der Schultasche vergessen. Ich bin Lehrerin und mein Mann macht mir jeden Morgen eine tolle Brotbox. Aber diesmal, war ich die Schuldige. Nun gut, jetzt hat der Haushalt eine Brotbox weniger.
7: Auweia, schau mal, aus dem Butterbrot ist Wolle geworden.
5: Gut, dass es anderen auch so geht.
7: Absolut, wir starten rein. Gleich Procol Harum, ein Klassiker, und John Paar aus den 80ern.
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0: Shania Twain, That Don't Impress Me Much auf Bayern 1. Und damit kommen wir zu jemandem, der uns heute sehr wohl beeindruckt. Und das sind Sie.
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0: Also heute Morgen hat er mal so richtig die Kasse geklingelt. Also bitte, wie gut sind Sie denn? Hallo? Dreimal wurden die sechs Richtigen geknackt. Dreimal haben Sie alle sechs Musikschnipsel erkannt, die Ihnen unser Morgenmann Markus Fahn in den Spielrunden um kurz nach 6, 7 und 8 vorgespielt hat. Richtige Sängerin, Sänger oder Band erraten, das ist dann Ihre Aufgabe und es geht immer um bis zu 6.000 Euro. Glückwunsch an den Gerhard aus Alt-Eglofsheim für 6.000 Euro. Christian aus Krumbach in Schwaben hat sich für die 600 Euro entschieden und Andi Krause aus Mittenwald in Oberbayern freut sich auch über 6.000 Euro. Hallo Andi.
2: Guten Morgen, Melita, hallo.
0: Und herzlichen Glückwunsch zu 6.000 Euro.
2: Ja, danke, danke schön, danke.
0: Da bleibt ja mir fast die Spucke weg.
2: Ja, wir haben uns sehr gefreut natürlich und ich habe gesagt, wir investieren in eine neue Heizung.
0: Aha.
2: Und es gibt auch eine Spende an die Sternstunden raus.
0: So toll, das ist unsere Benefizaktion mit dem BR für Kinder in Not.
2: Wow. Genau, gerade weil es über den BR läuft, wissen wir, dass das Geld sicher ankommt. Und dann haben wir gesagt, da spenden wir und dann machen wir das auch.
0: Ach toll, ja. Andi. Im Büro in der Druckerei, wie haben die Kollegen reagiert?
2: Meine Kollegin hier nebendran vom anderen Geschäft, die hat mir schon gratuliert per WhatsApp. Die haben das alle mitgekriegt.
0: Aha.
2: Ja, war ganz nett, ja. Und bei meiner Frau in der Arbeit auch alle. War cool, in der Bäckerei.
0: Mhm. Ja, ihr habt mit der ganzen Familie geraten, also mit Frau und Tochter, gell?
2: Eine Tochter war dabei, die andere ist in Garmisch. Und die 16-Jährige, sage ich jetzt mal, die Kleine muss ja heute wieder in die Schule. Und da habe ich gesagt, du stehst mit auf. Und es war auch gut so, weil bei Coldplay habe ich einen Hänger gehabt. Muss ich ganz ehrlich sagen.
0: Aber das wusste sie dann mit 16.
2: Das wusste sie sofort. Genau.
0: Andi, was mich interessieren würde, man kann ja bei den sechs Richtigen auswählen zwischen der Sicherheitsvariante oder auf Risiko gehen. Bei der Sicherheitsvariante gibt es für sechs Richtige maximal 600 Euro, bei Risiko 6.000 Euro.
2: Richtig.
0: Wie schwer oder einfach ist die Entscheidung gefallen? Weil wir hatten ja auch eine Stunde später einen Gewinner, der hat auch sechs Richtige, aber halt 600 Euro und hat gesagt, ist auch okay.
2: Also ich habe von Anfang an gesagt, ich gehe volle Pulle, also voll ins Risiko. Und ich muss aber auch fairerweise sagen, Melita, diese Runde war leicht.
0: Okay, hast Glück
2: gehabt. Für die sechs. Ja, habe ich Glück gehabt.

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10: Mit Marie Müller. Die Sperrung der Münchner S-Bahn-Stammstrecke dauert immer noch an. Die Züge S1, S2, S3, S4, S5, S6 und S8 verkehren seit dem Morgen nicht mehr zwischen Pasing und Ostbahnhof. Laut Bahn ist eine Oberleitung beschädigt. Die Bahn empfiehlt, auf Bus, Tram und U-Bahn umzusteigen. Laut Website ist die Strecke noch bis 12 Uhr gesperrt. Vor dem Landgericht Ingolstadt muss sich ab heute ein türkischer Staatsangehöriger verantworten. Ihm wird der Mord an seiner ehemaligen Ehefrau vorgeworfen. Der 45-Jährige soll die Frau in Ingolstadt auf offener Straße mit einem Küchenmesser niedergestochen haben.
11: Der letzte Streit zwischen dem Angeklagten und seiner früheren Frau endete tödlich. Der Mann hatte die 45-Jährige zuerst in ihrer Wohnung aufgesucht und sie dann auf offener Straße mit einem Küchenmesser attackiert. Das geschah vor den Augen der beiden Söhne. Die 17 und 23 Jahre alten jungen Männer hatten versucht, ihrer Mutter zu helfen. Doch ihre Tritte und Schläge konnten den Mann nicht aufhalten. Er verletzte die Frau so schwer, dass sie kurze Zeit später in der Klinik in Ingolstadt verstarb. Die Staatsanwaltschaft werde die Tötung als Mord aus niedrigen Beweggründen. Das Urteil wird Ende Oktober erwartet. Aus Ingolstadt, Daniela Olivares, Bayern 1.
10: Beim Münchner Autobauer BMW gibt es einen freudigen Konzernrekord. Das neue Modell iX3, ein Elektroauto, wurde ein Jahr nach der Premiere so oft bestellt wie kein Auto des Konzerns zuvor. Allein in Europa 100.000 Mal. Auch in China sei die Nachfrage laut BMW groß. Bis Ende 2027 sollen insgesamt 40 neue oder überarbeitete Modelle auf den Markt kommen. Damit jetzt kompakt und zuverlässig der Blick aufs Wetter für Oberbayern. Schön spätsommerlich wird es heute bei Sonne und Temperaturen bis 26 Grad. Auch morgen startet der Tag sonnig, dann ziehen aber dichte Wolken auf und die bringen Regen mit. Es bleibt aber warm bis zu 27 Grad. Am Donnerstag wechseln sich dann Sonne und Wolken ab. Es kann ab und an tröpfeln bei 17 bis 21 Grad.
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8: 11:31 der Bayern 1 Verkehrsservice mit der A6 Nürnberg Richtung Heilbronn. Zwischen Schnelldorf und Crailsheim staut es sich. A93 Weiden Richtung Hof. Zwischen Falkenberg und Wiesau Sperre nach einem Unfall. Ein Lastwagen und ein Kleintransporter sind dort ineinander gefahren. Es gibt eine Umleitung für Sie über die U79. Das war schon von den Straßen. Und dann haben wir noch Service S-Bahn München. Wegen einer Reparatur an der Oberleitung ist der Bahnhof Pasing teilweise gesperrt. Aktuell können nur die S1, die S2 und die S8 auf dem normalen Weg über die Stammstrecke fahren. Alle anderen S-Bahnen werden umgeleitet. Im Münchner Stadtgebiet empfehlen wir, auf U-Bahnen, Busse und Trambahnen auszuweichen.
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0: scheint die Sonne doch gleich mal aus dem Radio. Boney M. und Sunny auf Bayern 1. Das Telefon klingelt. Melitta Wahlam hier. Wen habe ich dran?
1: Hallo, Thomas Klenke. Mein 11-jähriger Sohn hat heute nach 11 Wochen Sommerferien seinen ersten Schultag wieder.
0: Wieso hatte denn der 11 Wochen Sommerferien?
1: Wir sind aus dem Kreis Osnabrück nach Pressegg gezogen. Wir kommen aus Niedersachsen und wie wir hier hingezogen sind, liefen bei uns schon die Sommerferien und hier war noch die letzte Schulwoche zugange.
0: Oh.
1: Und heute endlich, ich muss sagen, also 11 Wochen Programm, es war echt manchmal anstrengend.
0: Das ist hart. Das sind ja fast 3 Monate. Ja. Oh mein Gott.
1: Ja, also ich habe heute Morgen wirklich umgangssprachlich 3 rote Kreuze im Kalender gemacht. Ich bin alleinerziehender Vater mit ihm und es waren jetzt harte 3 Monate.
0: Ja, das glaube ich. Wie haben Sie es denn mit der Arbeit gemacht?
1: Ich fange jetzt zum 1.10. fange ich eine Stelle erst an. Ja, sodass wir erstmal neu ankommen konnten komplett. Wir wurden in dem kleinen Örtchen Wartenfels super aufgenommen.
0: Also dann herzlich willkommen in Bayern vom ganzen Team.
1: Dann wünschen wir
0: Ihnen und Ihrem Sohn einen guten Start bei uns und hoffen, dass nicht so viele Schulstunden ausfallen.
1: Vielen, vielen lieben Dank. Passt auf euch auf, macht so weiter, wie ihr seid. Ihr seid mega.
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2: Allerdings. Und bei uns kriegen Sie neuerdings täglich um die Zeit ein paar gute Ideen zum Nachkochen. Von Bayern 1 Hörern für Bayern 1 Hörer. Es gibt eine ganz tolle Facebook-Gruppe, die heißt auch Was koche ich heute? Hat meine neue Vormittagskollegin Claudia Konrad mitgebracht. Und jeden Tag kommen da so viele von Ihnen dazu. Finde ich super. Heute machen wir was Vegetarisches, habe ich mir rausgesucht. Und zwar Falafel mit rotem Linsencurry. Danke fürs Rezept. Danke geht an die Pippa aus der Facebook-Gruppe. Die Falafel, die machen wir ganz einfach mit einer Mischung. Muss man nur anrühren, gibt's auch überall zu kaufen. Dann fürs Curry nehmen wir eine rote Zwiebel, zwei gehackte Knoblauch, 10 Büssel Ingwer andünsten. Dazu kommen Karottensellerie, Pastinake, Lauch und eine rote Paprika. Und dann feuerfrei beim Würzen mit Garam Masala Curry, roter Currypaste und Salz. Dann jeweils eine Tasse rote Linsen und eine Tasse Quinoa dazu. Tomaten, Kokosmilch, Brühe und zum Schluss noch Kichererbsen. Köcheln lassen und fertig. Klingt gut, gell? Also viel Spaß beim Kochen. Wir hören uns morgen wieder um 9.
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8: Um 12 Uhr mit Veit Schmelter. 17 Jahre ist es her, dass eine Leichtathletik-Weltmeisterschaft in Deutschland stattgefunden hat, 2009 in Berlin. 2031 wird es wieder soweit sein, und zwar in der bayerischen Landeshauptstadt München. Das hat der Leichtathletik-Weltverband vor wenigen Minuten bekannt gegeben.
9: Man wolle mit dieser WM ein Leuchtturm für den Nachwuchs sein und den Sport noch stärker in der Gesellschaft verankern. Das sagte der Chef des Deutschen Leichtathletikverbandes Schweizer. Bayerns Ministerpräsident Söder sprach von einem neuen Sommermärchen, auf das man sich freue. Für die WM in 5 Jahren will München das Olympiastadion frisch renovieren. Die Stadt plant dazu mit Kosten in Höhe von rund 110 Millionen Euro. Und auch ein weiteres großes Sportereignis geht nach München. Das Finale der Fußball-Champions League der Männer findet in 2 Jahren in München statt. 2028 könnte es also zur Neuauflage vom Finale der Horm kommen.
8: Die organisierte Kriminalität bleibt in Deutschland auf einem hohen Niveau. Das geht aus den Lagebildern organisierte Kriminalität und Rauschgiftkriminalität für 2025 hervor. Diese haben Innenminister Dobrindt und der Chef des Bundeskriminalamtes heute in Berlin vorgestellt. Oliver Neuroth mit Einzelheiten.
10: Bundesinnenminister Dobrindt spricht von einer Kokainflut, die Deutschland gerade erlebt. Die Droge kommt vor allem aus Kolumbien und Ecuador. Kriminelle Banden haben den Transport professionalisiert. Sie setzen nicht mehr hauptsächlich darauf, dass die Schmuggelware in Containerschiffen deutsche Häfen erreicht. Die Banden laden das Kokain vor der Küste auf Segeljachten und Schnellboote, um dem Zoll zu entkommen. Die deutschen Sicherheitsbehörden haben im vergangenen Jahr weniger Kokain sichergestellt als im Jahr davor. Nur einen Bruchteil dessen, was aus Südamerika kommt, sagt BKA-Chef Münch.
8: Die SPD erhöht den Druck auf Bundeswirtschaftsministerin Reiche angesichts der hohen Spritpreise. Generalsekretär Klüssendorf warf Reiche beim Nachrichtenportal T-Online Untätigkeit vor. Millionen Menschen im Land kämpften noch immer mit vollkommen überhöhten Spritpreisen und die zuständige Ministerin Katharina Reiche schaue zu, wie Mineralölkonzerne Rekordgewinne auf Kosten der Bürger machten, so der SPD-Politiker. Er fordert unter anderem einen sofortigen Spritpreisdeckel. Den lehnt Reiche ab. Sie hat in einem Interview Direktzahlungen für bestimmte Bevölkerungsgruppen ins Spiel gebracht. Bereits im Frühjahr wurde ein Kinderheim im Oberallgäu geschlossen. Die Ermittlungen zu mutmaßlichen Misshandlungen dauern aber noch an. Inzwischen steht nicht mehr nur die frühere pädagogische Leiterung der Einrichtung im Mittelpunkt der Untersuchung. Rupert Waldmüller berichtet.
11: Auch gegen 3 Mitarbeiterinnen prüft die Behörde derzeit den Anfangsverdacht der Misshandlung von Schutzbefohlenen. Mitte April hatte das Jugendamt alle 6 Kinder aus dem Heim im Oberallgäu geholt. Als Grund nannten die Behörden kindeswohlgefährdende Erziehungsmethoden in der Einrichtung. Unter anderem sollen die Kinder bis zu 30 Minuten festgehalten und auf den Boden gedrückt worden sein, immer wieder auch mit dem Polizeigriff. Darüber hinaus soll einem Kind wiederholt eine scharfe Chili-Paste auf die Lippen geschmiert worden sein. Ein Kind soll unter die Dusche gezerrt und kalt abgeduscht worden sein. Außerdem sollen die Betroffenen Betreuer die Kinder teils über Stunden in ihre Zimmer eingesperrt haben. Für alle Beschuldigten gilt die Unschuldsvermutung.
8: 100 Jahre und älter werden. Für manche ist das ein Lebensziel. In Japan gibt es nun so viele Hundertjährige wie noch nie zuvor. Erstmals stieg die Zahl über die Rekordmarke von 100.000. Der Club der Hundertjährigen, also Menschen, die 100 Jahre und älter sind, zählt laut dem Gesundheitsministerium in Tokio nun fast 108.000 Menschen. Zum Vergleich, in Deutschland lebten 2024 knapp 18.000 Hundertjährige. Die Zeit ist es 12.03 Uhr.
12: Und hier ist der Bayern 1 Verkehrsservice mit minutengenauer Stauzeitmessung. Vorsicht bitte erstmal auf der A3 Nürnberg Richtung Würzburg. Zwischen Erlangen-Frauenaurach und Erlangen-West sind Fahrradfahrer auf der Fahrbahn. Dann die A3 Passau Richtung Nürnberg. Zwischen Schwarzach und Bogen ein Unfall, bitte Vorsicht. A93 Weiden Richtung Hof. Zwischen Falkenberg und Wiesau Sperre nach einem Unfall. Ein Lastwagen und ein Kleintransporter sind dort ineinander gefahren. Es gibt eine Umleitung über die U79. Die A94 Passau Richtung München ist zwischen Dorfen und Lengdorf nach einem Unfall gesperrt. Momentan hier 2 Kilometer Stau. Auf der A96 München Richtung Lindau ist der Tunnel Eching im Momentan gesperrt. Da wurde die Höhenkontrolle ausgelöst. Und Service S-Bahn München, wegen einer Reparatur an der Oberleitung ist der Bahnhof Pasing teilweise gesperrt. Aktuell können nur die S1, die S2 und die S8 auf dem normalen Weg über die Stammstrecke fahren. Alle anderen S-Bahnen werden umgeleitet. Im Münchner Stadtgebiet empfehlen wir Ihnen, auf U-Bahnen, Busse und Trambahnen auszuweichen.
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13: Am Nachmittag scheint die Sonne, nur ein paar einzelne lockere Quellwolken sind am Start. Macht den Tag heute schön septemberwarm. 23 bis 26 Grad kriegen wir maximal. Morgen beginnt der Tag noch trocken mit sonnigen Abschnitten. Ab Mittag ziehen von Nordwesten her dichte Wolken auf und ab da kann es dann auch regnen oder gewittern. Die Höchstwerte liegen erst noch so bei 23 bis 27 Grad. Ab Mittag wird es dann kühler.
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13: Schulstart in Oberbayern. Der erste Schultag ist rum und damit enden 6 lange Ferienwochen, in denen bei uns im Garten fast die ganze Zeit mein altes Dreimannzelt gestanden ist, bewohnt von meinem Sohn und seinen Freunden. Und ich glaube, mit Campen ist es echt so, wenn man es einmal lieben gelernt hat, ist es eine Liebe fürs Leben. Ich spreche aus Erfahrung. Eine Liebe, die offenbar immer mehr Menschen für sich entdecken. Campen boomt und darum sind wir gleich im Chiemgau. An einem Ort, der sich eigentlich, wenn es so weitergeht, fast in Wohnwagen umbenennen könnte.
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1: Dass ich so ein Camping-Fan geworden und auch geblieben bin, habe ich meinen Eltern zu verdanken. Die waren mit 3 Kindern immer im Wohnwagen unterwegs. War in den 80ern eher noch was für Individualisten, aber das ist lang vorbei. Spätestens seit Corona ist Campen richtig in. Fürs vergangene Jahr 2025 verzeichnen die Campingplätze allein in Bayern 8,6 Millionen Übernachtungen. Das ist schon was. Und die Leute sind auch immer länger im Jahr unterwegs. Nach den Schulferien zum Beispiel noch ein bisschen die Nebensaison genießen, wenn man kann, ist total schön. Das heißt, auch die Campingplätze müssen sich darauf einstellen. Zum Beispiel am Waginger See. Dort war Laura Krautkamp unterwegs, zwischen vielen glücklichen Campern.
2: Okay, dann fahr ich doch mal raus.
3: Rundfahrt mit Moritz Seehuber. Mit seinem Golfkart ist der stellvertretende Platzleiter unterwegs in einem ziemlich großen Revier. 36 Hektar, über 600 Stellplätze für Urlauber. Wohnwagen und Wohnmobile stehen unter Bäumen, davor Campingstühle, Fahrräder und Vorzelte. Eigentlich geht die Hauptsaison im September zu Ende. Doch auch jetzt sind nur wenige Plätze frei. Dass Camping immer beliebter wird, beobachtet Seehuber schon länger.
2: Ich glaube, viele Leute, die wollen das einfach auch nicht mehr, dass irgendwo in der Weltgeschichte rumgeflogen wird. Man hat halt auch mehr von seinem Urlaub, wenn ich nicht erst eine ewig lange Anreise habe.
3: Camping boomt, das zeigen die Zahlen, besonders hier in Waging. 2025 wurden rund 418.000 Campingübernachtungen gezählt. Das sind etwa 85% aller Gästeübernachtungen im Ort. Christina Quenberger und ihr Mann aus dem Salzburger Land sind Stammgäste. Mehr als 10-mal waren sie allein in diesem Jahr schon hier. Ihr Wohnmobil ist relativ neu, ein kleines Zuhause auf Rädern. Drinnen eine kleine Küche und Bettnische, draußen der Hund. Was Christina Quenberger am Camping besonders mag, die Ungezwungenheit.
4: Dass ich in der Früh aufstehe und mich so wie ich bin, nur gerade ein Pyjama wechselt auf Kuschelklamotten, zum Frühstück sitze und im Freien bin. Es ist trotzdem alles so ein bisschen familiär. Auch das mit dem Hund ist super praktisch. Wir haben die Hundewiese, die große, wo der Seezugang ist.
3: Ein paar Stellplätze weiter sieht Camping noch mal anders aus. Steffen Flore aus Osnabrück braucht dafür nicht einmal ein Wohnmobil. Auf seinem VW Golf ein Dachzelt. Aufgeklappt wird daraus sein Schlafzimmer mit Matratze, Fenstern und Fliegengitter. Das Zelt hat er erst seit ein paar Wochen.
5: Also das Dachzelt, glaube ich, steht in 3 Minuten. Du musst nur die Querverstrebung hochdrücken. Und dann einmal in der Mitte noch eine Stange spannen und das war's.
3: Mehr Freiheit, aber nicht unbedingt weniger Komfort. Die Ansprüche der Camper steigen. WLAN und genügend Stromquellen sind unentbehrlich. Aber nicht nur darauf müssen sich Betreiber von Campingplätzen einstellen, erklärt Moritz Seehuber.
2: Und wir müssen uns natürlich auch darauf einstellen, dass halt die Saison nicht 4 Monate geht, sondern halt vielleicht jetzt dann 6 oder 7 Monate.
1: Und es ist schon lustig, dass Camping zwar einfach sein soll, aber dann auch nicht zu einfach. Stichwort WLAN. Daheim unterwegs sein, statt auf der ganzen Welt rumzufliegen. Wo geht es besser als bei uns in Oberbayern, wo sich immer mehr den Klappstuhl vor dem Wohnmobil zu schätzen gelernt haben?
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0: Immer ein bisschen Gänsehaut. Adele auf Bayern 1. Das ist mittags in Oberbayern und wir stellen Ihnen jetzt einen echten Mutmacher vor. Und dass er sowas mal werden würde und das dann auch noch für rund 80.000 Menschen, das hat er sich nicht träumen lassen. Walter Sedlmayr ist 77 Jahre alt, Rentner aus Ingolstadt und postet auf Instagram und TikTok regelmäßig kleine Videos mit Texten, die Mut machen sollen. Keine Action, kein Firlefanz, der komplette Gegenentwurf zu dem, was Social Media ausmacht. Und es läuft. Bayern 1 Reporterin Bettina Weitz hat ihn getroffen und auch ein paar seiner Fans, um dem Phänomen Walter auf die Spur zu kommen.
1: Manchmal sind unser Dasein, unsere Nähe und ein paar liebe Worte genau das, was ein anderer gerade braucht.
2: Auf dem TikTok-Video steht ein Mann mit Halbglatze, Schnurrbart und weißem Hemd aufrecht vor einem Wolkenhimmel. Während er spricht, schaut er aufmerksam durch seine randlose Brille. Internet-User Oliver aus Köln hielt ihn zunächst für unecht, eine KI-generierte Person.
3: Ich dachte, das ist so eine Comedy-Nummer irgendwie erst, ne? Bis ich dann so gesehen habe, der meint es wirklich ernst.
2: Tatsächlich ist es eine ernste Geschichte, die den pensionierten Techniker Walter Sedlmayr aus Ingolstadt zum Posten gebracht hat. Seine Frau bekam Krebs. Kurz vor der goldenen Hochzeit starb sie. Er kam nur schwer damit zurecht. Schließlich schrieb er seine Erfahrungen auf. Aber kein Verlag wollte sein Manuskript.
1: Dann habe ich mir gedacht, jetzt muss ich bekannter werden durch solche Posts. Vielleicht gibt es einen Verleger, der das liest und mir dann das Buch verlegt.
2: Das Negative lässt er in seinen Posts weg. Das riet ihm auch sein Enkel. Trotzdem schöpft der 77-Jährige die Themen aus seiner Erfahrung. Sehnsucht, Machtlosigkeit, trotzdem weitermachen. Die Texte lässt er die KI schreiben. Für die Aufnahme steigt er ins Dachgeschoss. Da hat er ein grünes Tuch aufgehängt als Greenscreen. Die Musik kommt vom Sohn einer Cousine, die Hintergrundbilder von der KI. An jedem Post werkelt Walter stundenlang.
1: Weil das mir gefällt und Filmen ist mein Hobby. Und beschäftigt bin ich auch. Also keine Zeit zum Grübeln.
2: Immer um 17 Uhr veröffentlicht er das Video. Sofort kommen Klicks und Kommentare. 1000, 2000. Er schaut auf die aufschießenden Zahlen und ist glücklich. Und seine Fans?
4: Wir alle haben ihn sehr lieb,
2: sagt die 22-jährige Radka, eine von Walters inzwischen über 80.000 Followern.
4: Viele Jugendliche wie ich finden das manchmal auch lustig, aber ich finde Walter toll.
2: In den Kommentaren wimmelt es von Sprüchen wie "A Walter a day keeps the doctor away" und Memes. Walter als Jesus, als Buddha, als Feuerlöschhubschrauber, der Liebe, Vertrauen und Fröhlichkeit versprüht auf einen lodernden Brand namens Sorgen, Hass, Traurigkeit. Oliver aus Köln ist längst Walter-Follower.
3: Ich hatte stressige Tage mit den Kindern und da hat er mir wirklich geholfen, dass ich so dachte, boah, sein Video ist da und ich freue mich, das zu gucken. Das ist einfach was Schönes.
2: Außerdem schätzt Oliver in den technisch oft so perfekten Social Media Walters, er nennt es, Einfachheit.
3: Das ist wirklich was Echtes so und das geht ja in der normalen Welt teilweise verloren.
2: So bedient Walter Sedlmayr zugleich die Sehnsucht nach dem Echten und nach dem Guten in der Welt.
0: Wunderbare Geschichte. Und wir halten fest, das Negative lässt er in seinen Posts bewusst weg. Einfach, weil es ihm besser geht, wenn er sich aufs Positive konzentriert. Und seinen Followern dann auch.
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1: Mit Manuel Rauch. Die Leichtathletik-Weltmeisterschaft kommt nach München. 2031, also in 5 Jahren, wird die bayerische Landeshauptstadt die WM austragen. Das hat der Leichtathletik-Weltverband jetzt bekannt gegeben. Die Stadt will dafür das Olympiastadion frisch renovieren und plant dazu mit Kosten in Höhe von rund 110 Millionen Euro. Und noch ein großes Sportereignis geht nach München, das Finale der Fußball-Champions League der Männer in 2 Jahren. Das teilt die UEFA mit. Und in gut 1,5 Wochen fällt dann noch die nächste wichtige Entscheidung. Dann verkündet der Deutsche Olympische Sportbund, ob München als deutscher Olympiabewerber an den Start geht. Da geht's dann um die Jahre 2036, 40 oder 44. Wer in und um München heute mit der S-Bahn unterwegs ist, braucht starke Nerven. Der S-Bahn-Verkehr in der Innenstadt ist seit der Früh eingeschränkt, wenn auch mittlerweile nicht mehr so massiv. Ursache war ein Schaden an einer Oberleitung in Pasing.
2: Die Fahrgäste, darunter auch zahlreiche Pendler von außerhalb Münchens, bekamen die Folgen etwa ab 8 Uhr zu spüren. Zeitweise ging auf der Stammstrecke gar nichts mehr. Noch immer ist der Bahnhof Pasing teilweise gesperrt. Das betrifft auch Fernbahnzüge. Für viele S-Bahnen, die aus dem Umland eigentlich bis in die Innenstadt fahren, ist nach wie vor vorzeitig Schluss. Betroffen sind aktuell noch die Linien S3, S4, S5 und S6. Ausgebremsten Fahrgästen wird empfohlen, etwa auf Busse auszuweichen. Normalerweise fahren auf der Stammstrecke mehr als 1000 Züge pro Tag, so viele wie sonst nirgends in Europa auf 2 Gleisen. Wie die Oberleitung in Pasing beschädigt wurde, ist noch unklar. Die Reparatur ist aber nach MVV-Angaben inzwischen abgeschlossen. Birgit Grundner, Bayern 1 in München.
1: Und in Vilgertshofen im Landkreis Landsberg sind gestern 2 Lagerhallen eines Souvenirunternehmens in Brand geraten. Die Hallen wurden dabei zerstört. Den Schaden schätzt die Polizei auf 1,5 Millionen Euro. Die Brandursache muss noch ermittelt werden. Damit schauen wir noch kompakt und zuverlässig aufs Wetter in Oberbayern. Einen richtig schönen Spätsommertag haben wir heute. Es ist sonnig, nur vereinzelt gibt es ein paar Quellwolken bei bis zu 26 Grad. Morgen erst noch sonnig, dann ziehen aber dichte Wolken auf und die bringen hier und da auch mal Regen mit. Es bleibt aber warm bei bis zu 27 Grad dann morgen.
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3: Hier ist der Bayern 1 Verkehrsservice. Wir haben 4 Meldungen. Wir beginnen mit der A3 Passau Richtung Nürnberg zwischen Schwarzenbach und Bogen. Hier ein Unfall. Dann die A6 Pilsen Richtung Nürnberg zwischen Kreuz Nürnberg Ost und Nürnberg Langwasser. Ebenfalls ein Unfall. Die A93 Weiden Richtung Hof. Da gibt es eine Sperre zwischen Falkenberg und Wiesau wegen Bergungsarbeiten. Es gibt eine Umleitung über die U79. Dann haben wir noch die A94 Passau Richtung München. Die ist zwischen Dorfen und Lengdorf nach einem Unfall gesperrt. Im Moment 2 Kilometer Stau. Das war's aber. Gute Fahrt, was geht.
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4: Und im Studio ist Annette Kugler. Wir gehen gleich Schattenboxen in einer Kadeschmiede dafür in München. Ist ein Volkssport aus China, aber jetzt sind wir erstmal in Japan mit Alphaville.

0: New Age Sound aus Irland von Enya. Und das ist die Mittagsstunde, speziell für Oberbayern auf Bayern 1. Und bei uns geht es jetzt um einen Sport, der als Schattenboxen bekannt geworden ist. Heißt aber eigentlich Tai Chi und kommt aus China. Ganz spannend anzuschauen, denn die Bewegungen kommen eigentlich aus dem Kampfsport, aus dem, was wir hier als Kung Fu kennen, werden aber dann so ganz langsam und fließend ausgeführt. In China ist Tai Chi Volkssport und wird immer wieder mal auch als Sportart für Olympia gehandelt. Sollte es mal so weit kommen, dann könnte auch München oder diverse Münchnerinnen und Münchner ganz gute Chancen haben, denn dort sitzt die erfolgreichste Schule für Tai Chi in Deutschland.
1: Der Trainingssaal der Wu Yuan Schule in München. 15 Schüler trainieren Tai Chi. Sie stehen auf einem Bein oder gehen in die Knie bis zum Boden, ein Bein gestreckt. Die Bewegungen sind langsam und fließend. Einzelne tragen blumige Namen. Das goldene Huhn steht auf einem Bein oder die Mähne des Wildpferds streicheln. Tai Chi-Formen sind festgelegte Bewegungsabläufe, die ursprünglich zur Selbstverteidigung dienten. Jetzt geht es um Harmonie von Bewegung und Atmung. Der Sport hat tiefe Wurzeln in der chinesischen Philosophie. Elisabeth Chen Meng ist seit Jahrzehnten dabei. Sie war schon deutsche Meisterin und hat an Weltmeisterschaften teilgenommen.
2: Mit Mitte 40 war meine Gesundheit durch Beruf und Familie sehr, sehr belastet. Und beim Tai Chi habe ich einen sehr positiven Ausgleich gefunden, sowohl geistig als auch körperlich. Und nächstes Jahr werde ich 70. Und Tai Chi ist für mich unentbehrlich geworden und wird auch ein Teil meines Lebens bleiben.
1: Die Münchner Wu Yuan Schule gibt es heuer seit 30 Jahren. Sun Zhenguo war Professor für chinesischen Sport in Shanghai und ist damals mit seiner deutschen Frau Caroline Roblitschka nach München gekommen. Die beiden erleben ein stetig wachsendes Interesse. Der gesundheitliche Nutzen von Tai Chi ist wissenschaftlich belegt. Forscher der Harvard Medical School haben in einer Studie geschwärmt, Tai Chi sei ebenso gesund wie Schwimmen, so Caroline Roblitschka.
3: Aber auch andere wissenschaftliche Studien haben bestätigt, dass Tai Chi zum Beispiel sehr gut ist für eine gesunde und tiefe Atmung und auch hilft, Stress abzubauen. Das ist ja allgemeinhin auch bekannt. Aber auch Kreislauf, Herzgesundheit werden gestärkt, der Blutdruck wird positiv beeinflusst, Konzentration und Gedächtnis werden gefördert. Das merkt man dann, wenn man die Abläufe, wenn man sich die merken muss. Das ist nämlich gar nicht so einfach.
1: Viele an der Wu Yuan Schule betreiben Tai Chi aber auch als Wettkampfsport. Seit 2001 hat die Schule 23 Mal den Pokal für das beste Team bei deutschen Meisterschaften geholt, dazu zahlreiche Medaillen bei Europa- und Weltmeisterschaften. Dort treten immerhin Profisportler aus Asien an. Es gibt zahlreiche Stile und Formen bei Tai Chi. Langsamere und kraftvolle, wie den Chen-Stil. Den trainiert Stefan Sattler gerade. Er ist zweimaliger Vize-Europameister.
4: Mir gefällt vor allem die Ästhetik beim Tai Chi. Die

0: Wenn man einmal von außen sieht, als Zuschauer in der Eleganz der Bewegung und dann natürlich von innen, wenn man das seltene Glück hat, dass man den Energiefluss durch den ganzen Körper bis in die Fingerspitzen spürt. Und sowas kenne ich sonst nur noch von der Musik, wenn tatsächlich mal Körper und Geist eine Einheit bilden.
1: Tai Chi in Oberbayern und wird besonders erfolgreich in München unterrichtet. Bayern-1-Reporter Hermann Scholt hat uns die Schule vorgestellt. Und ich google nachher mal das goldene Huhn, das auf einem Bein steht.

0: War ein One-Hit-Wonder, aber 1992 ganz groß. Tasmin Archer mit Sleeping Satellite. Das ist Bayern 1 um gleich 12:01 und wir machen Ihnen jetzt noch Bock auf Bücher. Denn in Burghausen und Mühldorf sind gerade, Achtung, Deutschlands schönste Bücher ausgestellt. Hinter diesem Superlativ steckt die Stiftung Buchkunst. Sie zeichnet jedes Jahr Deutschlands schönste Bücher aus, Romane, aber auch Bildbände oder Schulbücher. Und zu sehen sind die dann unter anderem auf Wanderausstellungen, momentan eben in Burghausen und Mühldorf. Bayern 1 Reporter Anton Kästner, die schönsten Bücher, das ist ja ein großes Wort. Was steckt da genau dahinter?
1: Also bei dem Wettbewerb geht es wirklich nicht vorrangig um den Inhalt, sondern eben um die Gestaltung der Bücher. Beziehungsweise darum, dass die Gestaltung den Inhalt möglichst gut unterstützt. Und da zeichnet die Stiftung Buchkunst seit vielen Jahren immer die 25 schönsten deutschen Bücher aus. Und zwar in 5 Kategorien. Eine Kategorie heißt zum Beispiel allgemeine Literatur. Aber es gibt auch die Kategorie Ratgeber und Sachbücher oder Kinder- und Jugendbücher. Und aus den 25 ausgezeichneten Büchern wählt dann eine Jury jedes Mal noch den Gesamtsieger.
0: Und gerade bei Sachbüchern ist es ja auch spannend, was man da dann alles draus machen kann. Und darum werden die Bücher eben auch zum Anschauen ausgestellt. Wer hat denn dieses Jahr gewonnen?
1: Dieses Jahr hat ein Kinderbuch gewonnen, ein sogenanntes Mutmachbuch. Da unterhalten sich zwei Kinder über Katastrophen, wie zum Beispiel ein Erdbeben, ein Brand oder eine Flut. Und sie erzählen sich von Menschen, die diese Katastrophen überstanden haben. Das sind insgesamt 10 Geschichten und alle eben sehr schön mit leuchtenden Farben und Grafiken illustriert. Und ein anderes Buch, das zum Beispiel dieses Jahr unter den 25 Prämierten war, heißt Wald ohne Bäume. Das läuft in der Kategorie Sachbücher, ist aber auch mit vielen Illustrationen so eine Art Graphic Novel. Und genau dieses Zusammenspiel hat auch die Jury überzeugt.
0: Also definitiv in jeder Hinsicht sehenswerte Bücher, die man aktuell auch bei uns in Oberbayern anschauen kann. Vielen Dank, Anton Kästner. Die 25 Prämierten von diesem Jahr sind noch bis Ende nächster Woche in einer Buchhandlung in Burghausen zu sehen. Und die Auswahl vom vergangenen Jahr zeigt die Stadtbücherei in Mühldorf ab heute für gut 2 Wochen ebenfalls in einer Ausstellung. Das war Mittags in Oberbayern für heute. Am Mikrofon war Annette Kugler. Ich sag schon mal Servus und gebe ab an Susanne Rohrer für ihren Nachmittag auf Bayern 1. Viel Spaß!

0: Ja, hallo Mausi. 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
2: Um 13 Uhr mit Veit Schmelter. München darf wieder ein sportliches Mega-Event ausrichten. 2031 findet hier die Leichtathletik-WM statt. Das hat der Weltverband am Mittag verkündet. Damit kommt die Weltmeisterschaft zum ersten Mal seit 2009 wieder nach Deutschland. Der Chef des Deutschen Leichtathletikverbands Jochen Schweizer spricht von einer Riesenehre.
3: Wir wollen ein neues Sommermärchen produzieren mit besten Bedingungen für die Athletinnen und Athleten. Wir freuen uns aber auch auf die World Athletics Familie und auch natürlich auf Sportfans aus der ganzen Welt, die nach Deutschland kommen werden. Es ist ein starkes Signal für unsere Athletinnen und Athleten, denn ich bin der Meinung, dass Athletinnen und Athleten aus Deutschland immer zu Hause auch einmal oder jede Athletengeneration eine internationale Heimmeisterschaft erleben sollten.
2: Das Bundeskriminalamt und das Bundesinnenministerium warnen vor einer steigenden Gefahr durch organisierte Kriminalität. Der heute vorgestellte Lagebericht für 2025 zeigt, kriminelle Banden gehen immer brutaler vor und verursachen Schäden in Milliardenhöhe. Mehr von Jim Bob Nikschas aus Berlin.
4: 20 Tote und 100 Verletzte gab es im vergangenen Jahr. Die Täter sind immer öfter bewaffnet. Die Polizei hat fast 800 Waffen beschlagnahmt. Darunter waren auch sogenannte Kriegswaffen wie Maschinengewehre. Und die Täter setzen die auch immer häufiger offen auf der Straße ein, auch tagsüber. Beispiele gab es da in den letzten Jahren aus Köln und Berlin. Kriminelle Clans setzen bei ihren Taten auch immer häufiger auf Jugendliche, die vor allem über soziale Netzwerke angeworben werden. Insgesamt geht es bei den meisten Fällen von organisierter Kriminalität um Drogenhandel und Verkauf. Mehr als 2000 Menschen sind nach dem Konsum von Drogen wie Kokain im vergangenen Jahr gestorben.
2: Superbenzin der Sorte E10 war gestern so teuer wie noch nie. Laut ADAC kostete der Liter E10 im Tagesdurchschnitt 2,28 Euro, einen Cent mehr als beim letzten Höchststand am Sonntag. Auch Diesel ist nur noch wenige

0: 10% von einem neuen Rekordhoch entfernt. Angesichts dessen wird wieder über einen Preisdeckel für die Spritpreise diskutiert. Der Münchner Wirtschaftsethiker Wallacher rät jedoch von einer Preisbremse ab. Der Effekt für die Verbraucher sei zweifelhaft. Wallacher schlägt stattdessen vor, Haushalte mit geringem Einkommen direkt durch Einmalzahlungen zu entlasten. An der Außengrenze der NATO in Litauen haben Kampfflugzeuge eine Drohne abgeschossen. Sie soll aus dem Nachbarland Belarus gekommen sein. Das hat das Verteidigungsministerium in Litauen bekannt gegeben. Laut Medienberichten haben Ermittler inzwischen die Trümmerteile gefunden. Bisher gibt es keine Angaben dazu, ob es sich um eine russische oder eine ukrainische Drohne handelte. Vor gut zwei Wochen sind viele junge Menschen in Bayern in ihre Ausbildung gestartet. Trotzdem sind, wie jedes Jahr, noch viele Lehrplätze frei. In der Region Bamberg-Coburg sind alleine noch 700 Lehrstellen unbesetzt. Vor zwei Wochen hatte die Bundesagentur für Arbeit Zahlen für ganz Bayern veröffentlicht. Demnach waren Anfang September noch mehr als 25.600 Azubi-Stellen unbesetzt. Rund 10.400 Bewerber waren auf der Suche nach einer Lehrstelle. Die Betriebe machen darauf aufmerksam, dass auch ein späterer Ausbildungsstart noch möglich ist. Die Zeit ist es 13.03 Uhr.
1: Und da ist jetzt Bernhard Ziegler am Start, der hat nämlich kompakt und zuverlässig das Bayernwetter.
2: Ja, es ist Herbst und da spielt der Hochnebel wieder eine große Rolle. Der Nebel, der hat sich aber heute nun fast überall aufgelöst und so wird der Nachmittag sonnig mit nur wenigen Wolken. Wie gesagt, der Nachmittag, erst gegen Abend, da ziehen im Westen Frankens Wolkenfelder auf. Es ist, ja, der mildeste Tag der restlichen Woche mit maximal 22 Grad in Oberfranken und bis zu 28 Grad in Unterfranken. Schauen wir auf den Bayern 1 Wettertrend. Morgen ziehen im Tagesverlauf von Nordwesten her schauerartige Regenfälle und auch einzelne Gewitter durch. Davor und dahinter ist es aber trocken, ja, mit sonnigen Abschnitten. Am Donnerstag dann wieder etwas stabiler insgesamt. Da sehen wir ein bisschen öfter die Sonne. Es wird kühler im Laufe der Woche.
1: Und hier kommt der Bayern 1 Verkehrsservice auch mit minutengenauer Stauzeitmessung. A93 Weiden Richtung Hof zwischen Falkenberg und Wiesau, Sperre wegen Bergungsarbeiten. Hier gibt's eine Umleitung und zwar über die U79. Die A94 Passau Richtung München ist zwischen Dorfen und Lengdorf nach einem Unfall gesperrt. Und A96 München in Richtung Lindau. Es staut sich auf 4 Kilometern zwischen Oberpfaffenhofen und Inning am Ammersee. Das kostet sie 25 Minuten.
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1: Tata, 15. September, der erste Schultag im Schuljahr 26/27. Neuer Stundenplan, neue Sitznachbarn, vielleicht neue Lehrer, neue Fächer, alles neu. Da wünsche ich in jedem Fall mal alles Gute für das neue Schuljahr. Viel Spaß auch beim Leeren der Schultüte, die ja zumindest die Erstklässler bekommen haben. Statt Schultüte bekommen dafür alle anderen was von mir. Was auf die Ohren, und zwar von den Gypsy Kings, von Sarah Connor und von Alice Cooper.
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0: 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Ja, es erinnert ein bisschen an den Urlaub vielleicht, oder? Aber der ist ja für die meisten von uns jetzt erstmal vorbei. Erster Schultag heute in Bayern. Als ich jetzt am Vormittag in der Früh hierher gefahren bin, habe ich schon jede Menge Erstklässler mit wunderbaren Schultüten gesehen. Ein aufregender Tag, in jedem Fall für die heute, für die Eltern wahrscheinlich auch. Und das Wetter, muss man ehrlich sagen, passt super. Also viel Sonnenschein bis zu 28 Grad. Das schreit quasi nach einem Mittagessen im Biergarten und dann vielleicht sogar noch einem Ausflug ins Schwimmbad. Ja, weil einige Freibäder in Bayern tatsächlich noch geöffnet haben. Zum Beispiel in Buchloe im Ostallgäu oder in Neustadt an der Aisch in Mittelfranken und auch in Traunstein in Oberbayern. Das hat uns Dennis Holl wissen lassen. Der ist Referent für das Freizeitangebot in Traunstein. Herr Holl, können Sie Ihr Schwimmbad denn Mitte September noch empfehlen? Wie ist da die Wassertemperatur?
1: Ja, das kann ich Ihnen dringend ans Herz legen, Frau Rohrer. Wir haben ein herrliches Freibad in Traunstein mit Wassertemperaturen im Schwimmerbecken momentan noch bei 26 Grad.
0: Das ist christlich.
1: In unserem Erlebnisbecken dann auch bei 28 Grad. Also man kann es gut aushalten.
0: Was ist Ihr Lieblingsbecken?
1: Ich muss gestehen, da ich bewegungsfauler werde mit zunehmendem Alter, tatsächlich das Erlebnisbecken, ja.
0: Und das Erlebnis im Erlebnisbecken ist, dass man sich einfach nahe setzt und da dreiviertel Stunden im warmen Wasser badet, oder?
1: Regungsloses Treiben mit einer Massagedüse im Kreuz, ja.
0: Herr Holl, und schon haben Sie mich. Und vielleicht viele andere. Und die Schulkinder, die heute ihren ersten Tag hatten, haben den Nachmittag auch noch herrliches Wetter in Bayern und könnten dieses Angebot noch nutzen. Wie lange geht's noch bei Ihnen in Traunstein?
1: Es geht jetzt noch bis Sonntag, den 27. September. Das ist der letzte Badetag hier in Traunstein. Wir haben also die Saison dieses Jahr um 2 Wochen nochmal verlängert.
0: Und wenn wir den heutigen Nachmittag anschauen, eine sehr gute Idee.
1: Ja, das freut uns natürlich und wir freuen uns auf viele, viele Besucherinnen heute noch im Freibad und auch die nächsten 14 Tage.
0: Herr Holl, danke für Ihre Zeit und viel Vergnügen heute Nachmittag.
1: Gerne, Frau Rohrer. Vielleicht schaffen Sie es und können es die nächsten 14 Tage einrichten. Wir freuen uns auf Sie und viele andere Bürgerinnen, die uns noch einen Besuch abstatten.
0: Ja, vielleicht wäre es was für Sie heute Nachmittag. Ein Nachmittag im Freibad. Ich glaube, ich werde es heute zumindest nicht mehr schaffen. Ich send ja noch ein bisschen.
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13: Mit Manuel Rauch. Gleich zwei große Sportereignisse in der bayerischen Landeshauptstadt. Die Leichtathletik-Weltmeisterschaft kommt in 5 Jahren, also 2031, nach München. Das hat der Leichtathletik-Weltverband jetzt bekannt gegeben. Und das Finale der Fußball-Champions League der Männer in 2 Jahren wird ebenfalls in München ausgetragen. Das teilt die UEFA mit. Bayerns Ministerpräsident Markus Söder zeigt sich erfreut.
14: Das ist ein Megasignal, was die Strahlkraft von München betrifft. Zwei große Entscheidungen, beides mal bei großer internationaler Konkurrenz für München. Wenn man Wettbewerbe gewinnen will international, dann ist es um München und um Bayern nicht schlecht bestellt. Wir haben anscheinend einen starken Ruf, der international wirkt.
13: Auch der Münchner Oberbürgermeister Dominik Krause spricht von einer großartigen Nachricht. München stehe für große Sportmomente, eine hervorragende Infrastruktur und begeisterte Fans, so der OB. Zum Schulstart will die Polizei im südlichen Oberbayern Schwerpunktkontrollen durchführen. Noch bis Ende der Woche überwachen die Beamten laut Polizei vor allem an Schulen, Kindergärten und Schulwegen die Gurt- und Kindersicherungspflicht.
15: Mehr als jeder fünfte Pkw-Insasse, der im vergangenen Jahr im Straßenverkehr verunglückte, war nicht ausreichend gesichert. Vergangenes Jahr starben in Bayern 53 Menschen, die nicht angeschnallt waren, darunter ein Kind. Heuer waren es bereits 15 Menschen bis Ende April. Die Polizei im südlichen Oberbayern will deshalb zum Schulbeginn besonders Gurte und Kindersitze kontrollieren. Darüber hinaus

0: ruft das Polizeipräsidium alle Verkehrsteilnehmer auf, besonders zum Schuljahresbeginn vorsichtig zu fahren. Autofahrer sollen vor allem an Schulwegen, in Wohngebieten und an Haltestellen rund um Schulen und Kindergärten aufmerksam sein und Schulweghelfer beachten. Aus dem BR-Studio Rosenheim, Julia Haderecker, Bayern 1.
1: Und kompakt und zuverlässig noch das Wetter in Oberbayern. Nur vereinzelt sind ein paar lockere Quellwolken am Himmel. Dazu haben wir viel Sonnenschein, bis 26 Grad heute. Morgen starten wir mit sonnigen Abschnitten. Ab Mittag kommen dann aber dichte Wolken auf. Hier und da Regen und einzelne Gewitter. Das Ganze bei maximal 27 Grad. Und der Donnerstag wird dann wechselnd bewölkt.
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3: Und hier kommt der Bayern 1 Verkehrsservice mit minutengenauer Stauzeitmessung. Auf der 93 Weiden Richtung Hof, Sperre wegen Bergungsarbeiten zwischen Falkenberg und Wiesau. Im Moment 2 Kilometer Stau, es gibt eine Umleitung und zwar über die U79. Und auf der A96 München in Richtung Lindau, 6 Kilometer Stau zwischen Oberpfaffenhofen und Inning am Ammersee. Hier verlieren Sie 26 Minuten.
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4: Und schon wird's großartig. Jetzt gleich für Sie
2: Robbie Williams. She won't forsake me. I'm loving angels instead. Bananarama.
4: Und Kings of Leon. Yeah.

0: Angels und Robbie Williams. Dienstagnachmittag, 14:45.
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2: Da gibt es ja stündlich bis zu 6.000 Euro für Sie, wenn Sie sich so ein bisschen eben mit der Musik, mit der Bayern 1 Musik auskennen. Und deswegen gab es heute Morgen für Lars Ritter aus Hösbach in Unterfranken wirklich ganz doll was zu jubeln.
3: Nee, echt? Ich brauche einen Schnaps, ich brauche einen Schnaps.
2: Lars hat sich getraut, hat alles aufs Risiko gesetzt und musste aber wirklich jeden einzelnen Musikschnipsel erkennen. Und so ergeben dann 6 Richtige ganz genau 6.000 Euro.
3: Meine Frau kommt gerade zu mir, die knutscht mich, glaube ich, jetzt gerade auf. Ich knutsch mich an. So geil.
2: Lars, im Glück heute also auf Bayern 1 in der Früh. Und jetzt bei mir am Telefon, Herr Ritter, hat sich die Lage ein bisschen beruhigt?
4: Ja, furchtbar. Also meine Frau, die geht durch, da bimmelt sie an einer Tour.
2: Naja, bei 6.000 Euro kann man jemandem schon mal gratulieren, oder?
4: Ich kann es auch immer noch nicht glauben, also Dauergrinsen.
2: Schön. Und man muss sagen, es ist ein guter Stundenlohn. 20 Sekunden, 6.000 Euro hat man nicht immer, ne?
4: Ja, nicht wirklich. Vor allem werden ja doch ein paar Baustellen, hat sich der Markus Fahner schon erzählt. Mhm. Kaminofen, der Backofen, Kühlschrank. Dann war letztens auch die Abwasserleitung verstopft. Und jetzt haben wir noch eine Badsanierung vor uns. Wir können es wirklich gut brauchen.
2: Ja, das hat sich jetzt aber auch so angehört. Ich habe da im Geiste schon mal mitgerechnet.
4: Lang zwar nicht ganz, aber schon mal
2: ein Anfang.
4: Großer Sprung, ja, genau.
2: Sie haben gleich nach Ihrem Sieg nach einem Schnaps verlangt. Hatten Sie den in der Zwischenzeit?
4: Leider nein, weil wir sind gleich danach noch in die Therme gefahren. Wir sind auch gerade in der Therme. Ich habe mir gerade so einen schönen U-Bereich gesucht, wo wir ungestört telefonieren können. Leider Gottes war der Schnaps, ich habe die Flasche nicht aufbekommen, keine Ahnung. Aber dafür gibt es heute Abend 2 oder 3 Stück, garantiert.
2: Gut. Hatten Sie eigentlich, das würde mich jetzt interessieren, schon vorher, bevor Sie sich gemeldet hatten, darüber nachgedacht, welche Variante Sie spielen werden? Also Risiko oder Sicherheit?
4: Ja, also ich war mir gleich sicher, ich spiele Risiko.

0: Also ich habe ein relativ gutes, fundiertes Musikwissen, gerade was das 70er, 80er Jahre betrifft. Die neueren Sachen, 2000, 2010, da bin ich nicht ganz so fit, gebe ich ehrlich zu. Und meine Frau weiß es dann eher. Und da war ich mir relativ sicher und hatte auch relativ Glück, dass die Songs, die alle kamen, die kannte ich alle und war einfach nur noch Freude da.
1: Ja, ein bisschen Glück gehört ja auch dazu, ne?
0: Haben Sie, ja, natürlich. Ne?
1: Also, haben Sie sonst einen Tipp, wie man sich so perfekt vorbereiten könnte?
0: Natürlich Bayern 1 hören, viel Bayern 1 hören und vor allem die Bonustipps, die haben auch sehr geholfen und einfach jahrelanges Interesse für Musik hören, viel Musik hören.
1: Klar.
0: Und dann kriegt man auch ein bisschen Feedback.
1: Ich wünsche Ihnen jetzt noch einen herrlichen Tag, feiern Sie Ihren Sieg und weil Sie die Bonustipps angesprochen haben, die gibt es ja bei mir am Nachmittag um 3:15. So auch heute und das wäre dann sozusagen der Tipp für alle, die vielleicht morgen mitspielen wollen.
0: Guter Tipp, immer reinhören, hat mir heute auch geholfen.
1: So, und wenn der Mann das sagt, dann muss er es wissen. Der hat nämlich heute Morgen 6.000 Euro abgeräumt. Und die Bonustipps, wie gesagt, in 1,5 Stunden hier.
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1: Jetzt mit Tom Jones.

Was der alles kann, Tom Jones und It's Not Unusual. 10 vor 2. 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Mit einer ganz aktuellen Meldung aus dem Bayern 1 Verkehrsservice. Für die B304 Freilassing-Wasserburg am Inn. Die ist im Moment zwischen Freilassing-Hofham und Teisendorf-Ost in beiden Richtungen nach einem Unfall gesperrt.

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8: Um 14 Uhr mit Veit Schmelter. Viele Sportfans in Bayern freuen sich schon jetzt, denn 2031 findet die Leichtathletik-WM in München statt. Das hat der Weltverband verkündet. Damit findet erstmals seit 2009 das Event wieder in Deutschland statt. Kilian Mädele berichtet.
9: München hat viel Werbung für sich gemacht. Eine WM wird dann im frisch renovierten Olympiastadion ausgetragen. Die Stadt plant derzeit mit Kosten in Höhe von 110 Millionen Euro. Die bayerische Landeshauptstadt hatte sich nach der rauschhaften EM 2022 gute Chancen ausgerechnet und sich jetzt gegen die namhaften Konkurrenten aus London und Rom durchgesetzt. Mit Nairobi wird 2029 erstmals eine afrikanische Stadt Gastgeber einer Leichtathletik-Weltmeisterschaft sein.
8: Ministerpräsident Söder freute sich über die Entscheidung, vor allem weil München sich gegen Rom und London durchgesetzt habe. Das zeige die Strahlkraft der Sportstadt München, aber auch der ganzen Region. Jünger, brutaler, vernetzter. So hat sich die organisierte Kriminalität in Deutschland gewandelt. Das geht aus dem heute vorgestellten Lagebericht des Bundesinnenministeriums und des Bundeskriminalamtes hervor. Dazu gehört zum Beispiel Drogenhandel durch Banden oder Clankriminalität. Im vergangenen Jahr zählten die Ermittler 20 Tötungsdelikte und 100 Körperverletzungen. Im Vorjahr waren es noch 13 Tötungsdelikte und 77 Körperverletzungen. Auch Staaten nutzen laut BKA-Chef Münch kriminelle Strukturen, um Sabotage, Cyberangriffe und Spionage zu verüben. In den Niederlanden ist heute Nationalfeiertag. Der König trägt dabei das Regierungsprogramm für das kommende Jahr vor und die Königsfamilie fährt in einer Kutsche durch Den Haag. Dazu werden tausende Schaulustige erwartet. Die können aber nicht mit der Bahn anreisen, denn laut Betreiber ProRail haben Unbekannte den Bahnverkehr im Land an vielen Orten lahmgelegt.
10: Nach Angaben von ProRail wurden an mehreren Stellen entlang der Gleise absichtlich Rohre platziert. Daraufhin habe das Sicherheitssystem an mindestens 20 verschiedenen Stellen reagiert. Das Unternehmen geht von Sabotage aus und bezeichnet den Vorfall als einzigartig. Videoaufnahmen zeigen Sicherheitskräfte beim Abtransport von Rohren, die etwa faustdick und bis zu 2 Meter lang sind. Zu möglichen Tätern ist noch nichts bekannt. Wann der Zugbetrieb wieder normal laufen wird, ist unklar.
8: Führungswechsel bei der IG Metall in Bayern. Der bisherige Bezirksvorsitzende der Gewerkschaft Horst Ott hört zu Jahresende auf. Das bestätigte die Gewerkschaft dem BR. Die im Oktober anstehende Tarifrunde in der bayerischen Metall- und Elektroindustrie will der 60-Jährige aber noch als Verhandlungsführer begleiten. Sein Nachfolger steht schon fest. Rico Irmischer wurde vom Vorstand der IG Metall in Frankfurt nach einem Vorschlag aus Bayern einstimmig berufen. Er ist 36 Jahre und arbeitete unter anderem bei Infineon als Facharbeiter. Polizei und Feuerwehr in Würzburg mussten heute Morgen wegen eines Gasaustritts in einem Berufsbildungszentrum anrücken. Erst später stellten die Einsatzkräfte die Ursache fest. Offenbar hat ein Mitarbeiter im Schwimmbad der Schule 2 Flüssigkeiten vermischt. Dabei wurde das Gas freigesetzt. Um welche Stoffe es sich genau handelt, dazu gibt es bisher keine Angaben. Der Mitarbeiter und 9 Schüler wurden leicht verletzt. Der Rettungsdienst brachte 6 Personen zur Behandlung ins Krankenhaus. Die Zeit, es ist 14.03 Uhr.
11: Und da schaut jetzt Bernhard Ziegler noch für uns aufs Bayernwetter hier auf Bayern 1. Das machen wir, und zwar gerne. Ein goldener Herbstnachmittag ist das nämlich. Er zeigt sich sehr sonnig mit einigen Quellwölkchen. Erst gegen Abend, da ziehen im Westen Frankens dichtere Wolkenfelder auf. Die Höchstwerte maximal 22 Grad in Oberfranken und bis zu 28 Grad in Unterfranken. Der Bayern 1 Wettertrend. Es wird ein bisschen kühler im Laufe der Woche und morgen auch vorübergehend unbeständig. Von Nordwesten her ziehen nämlich schauerartige Regenfälle und auch einzelne Gewitter durch. Davor und dahinter ist es trocken mit sonnigen Abschnitten. Ja, und der Donnerstag, der wird dann eh wieder etwas beständiger. Da zeigt sich die Sonne dann wieder öfter.
12: Schauen wir auf die Straßen mit dem Bayern 1 Verkehrsservice und minutengenauer Stauzeitmessung. 18 Minuten länger brauchen Sie auf der A9 München in Richtung Nürnberg. Es staut sich auf 7 Kilometern zwischen dem Kreuz Neufahrn und Allershausen. Die A93 Weiden Richtung Hof ist zwischen Windisch-Eschenbach und Wiesau wegen Bergungsarbeiten gesperrt. Hier gibt es eine Umleitung über die U79. Und die B304 Freilassing-Wasserburg am Inn zwischen Freilassing-Hofham und Teisendorf-Ost in beiden Richtungen nach einem Unfall gesperrt.
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12: Und an dieser Stelle mal eine Mitteilung in eigener Sache, und zwar an Brigitte aus Franken, Lehrerin, hat natürlich heute auch den ersten Schultag und ich habe sie im Urlaub kennengelernt. Sie hat gesagt, immer wenn die Schule aus ist, steigt sie ins Auto und hört Radio, und Brigitte, das ist doch heute bestimmt auch wieder so. Und wolltest du mir nicht noch die Fotos per Mail schicken, die wir gemacht haben? Hast du mich etwa vergessen? Nicht wirklich, oder? Also ich würde mich sehr freuen. Und ich spiele derweil mal für alle Cat Stevens und Whitesnake und auch Nick Kamen.
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0: Cat Stevens auf. Kronjuwelen besetzt mit Diamanten und Edelsteinen. Schmuckstücke im Wert von 88 Millionen Euro. Wir erinnern uns an den spektakulären Kunstraub aus dem weltberühmten Louvre in Paris im letzten Jahr. Und jetzt vor ein paar Tagen wieder ein spektakulärer Kunstraub, wieder in Frankreich. Da wurden drei Gemälde von Pierre-Auguste Renoir gestohlen aus einem Museum in Cagnes-sur-Mer an der Côte d'Azur. Der Schaden locker 9 Millionen Euro. Renoir, ja, der Mann mit den leuchtenden Farben, mit den lichtdurchfluteten Landschaften, mit den wirklich sinnlichen Porträts von Menschen, die so Lebensfreude ausstrahlen. Also, ja, in der Tat schöne Bilder. Patrick Hagenmüller ist vom Landeskriminalamt in München, beschäftigt sich mit Kunstraub und auch der Fahndung nach eben gestohlenen und geraubten Kunstwerken. Herr Hagenmüller, wer bitte stiehlt denn Kunstwerke, die jeder kennt, oder vielleicht andersrum gefragt, wer lässt sie stehlen?
1: Würden wir es wissen, wäre es für uns einfacher, weil dann wüssten wir, wo wir suchen müssten.
0: Klar.
1: Wie wir oft mal feststellen, bei dem Diebstahl von Kunstwerken und Kulturgütern extrem schwierig, die weiter zu verkaufen auf dem öffentlichen Markt. Diese Kunstwerke sind bekannt. Mhm. So etwas kann man eigentlich gar nicht irgendwo in Auktionshäusern oder, sage ich mal, auf dem öffentlichen Bereich irgendwo verkaufen. Also gehen wir davon aus, dass es über den Schwarzmarkt laufen muss oder natürlich vielleicht auch Auftragsfahrten sind, dass jemand die beauftragt und sich das vielleicht selber irgendwo dann in seine Wohnung hängen will. Mhm.
0: Wobei in die Wohnung ist ja vielleicht gar nicht so einfach, weil könnte ja mal einer vorbeikommen und sagen, sag mal, ist das nicht der Renoir, den ich da schon mal beim Kunstraub gesehen habe? Also das müssten ja dann schon Liebhaber sein, die sich eher in den Keller hängen, oder?
1: Oder dann jemanden nicht hinlassen in diesem Bereich.
0: Oder so.
1: Fehlt den Schlafzimmer irgendwo, wo man nicht so gut reinkommt. Nein. Ja, alles spekulieren, das wissen wir natürlich nicht.
0: Mhm. Bei den Kronjuwelen war es ja so, dass vermutet wurde, dass möglicherweise sogar die Steine dann rausgelöst werden und einzelverkauft werden könnten. Sowas ist bei einem Bild natürlich nicht möglich.
1: Ja, richtig. Beim Bild ist das schwierig möglich. Also es ist auch schon mal vorgekommen, dass Bilder zerschnitten wurden und dann Teile von Bildern verkauft wurden, die dann schwerer zu identifizieren sind. Aber wenn es bekannte Bilder sind, ist das schwierig. Und wir arbeiten ja auch mit Kunstfahndungsdatenbanken, wo wir diese Bilder eingeben und dort dann international auch gefahndet wird.
0: Aber ich kann mir vorstellen, nachdem Sie das schon länger machen, die Kunst- und Kulturfahndung, dass es doch ein paar kuriose Kunstdiebstähle auch in Ihrem Leben gab.
1: Ja, genau. Das einmal zu sehen, unser großer Raub des Manchingers Goldschatzes 2022 aus dem Römer- und Keltenmuseum in Manching. Das war einer der aufsehenerregendsten Fälle, aber es gab auch natürlich ein paar kleinere Fälle. Zum Beispiel im Deutschen Museum hat man einen Mitarbeiter ein Gemälde von Franz Bruck ausgetauscht mit einer Fälschung. Und das wurde dann auch später dann erst festgestellt.
0: Aber also man ist ihm offensichtlich draufgekommen.
1: Man ist ihm dann draufgekommen, ja. Spannenderweise, als man sich dann die Gemälde näher betrachtet hat, ist man dann draufgekommen, dass es nicht das Original war, sondern eine Fälschung war.
0: Dann möchte ich mich ganz herzlich bei Ihnen für Ihre Zeit bedanken.
1: Gerne.
0: Und drücke uns in Bayern weiterhin die Daumen, Herr Hagenmüller, dass es uns nicht so oft passiert wie den Franzosen.
1: Ja, okay, gerne. Ja.
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4: 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Es ist 3:01.
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6: Mit Manuel Rauch. Die Leichtathletik-Weltmeisterschaft kommt nach München. 2031, also in 5 Jahren, wird die WM in der bayerischen Landeshauptstadt ausgetragen. Das hat der Leichtathletik-Weltverband heute bekannt gegeben. Die Stadt will dafür das Olympiastadion frisch renovieren und plant dazu mit Kosten in Höhe von rund 110 Millionen Euro. Und gleich noch ein großes Sportereignis geht nach München. Und zwar schon in 2 Jahren. Achim Hofbauer aus der Bayern 1 Sportredaktion.
7: Den 27. Mai 2028 sollten sich nicht nur alle Bayern-Fans schon mal rot im Kalender anstreichen. Da steigt nämlich das Finale in der Fußball-Champions League wieder in München. Der FC Bayern hat damit zum 6. Mal die Chance auf ein Finale daheim. Das hat die UEFA heute bekannt gegeben. Die Vergabe in die bayerische Landeshauptstadt war aber keine allzu große Überraschung. München war der einzige Bewerber. Bislang gab es für die Münchner daheim noch keinen Titelgewinn in der Champions League. Dafür 2012 großes Drama. Gegen Chelsea verlor man im Finale damals erst im Elfmeterschießen. Didier Drogba gab da den Partycrasher.
6: Schleierfahnder der Grenzpolizei Raubling haben bei einer Kontrolle auf der A8 Dopingmittel in großer Menge sichergestellt. An der Anschlussstelle Irschenberg stoppten die Beamten ein hochmotorisiertes Auto. Am Steuer saß ein 39-jähriger Mann aus Bosnien-Herzegowina, der gerade unterwegs zu seinem Wohnsitz in Bayern war. Bei der Kontrolle fanden die Polizisten 4 verschiedene Anabolika. Darunter waren flüssige Präparate, die teils in der Humanmedizin nicht zugelassen sind, sowie 600 Tabletten. Der Fahrer bekam eine Anzeige. Und in Vilgertshofen im Landkreis Landsberg sind gestern 2 Lagerhallen eines Souvenirunternehmens in Brand geraten. Die Hallen wurden zerstört. Den Schaden schätzt die Polizei auf rund 1,5 Millionen Euro. Die Brandursache muss noch ermittelt werden. Jetzt kompakt und zuverlässig das Wetter in Oberbayern. Blauer Himmel, Sonnenschein bis 26 Grad. Richtig schöner Spätsommernachmittag. Auch morgen nochmal so warm und wir starten oft sonnig. Ab Mittag kommen dann aber dichte Wolken auf und die bringen hier und da auch Regen und einzelne Gewitter mit. Der Donnerstag dann wechselnd bewölkt, nur noch bis 21 Grad.
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4: Und dabei ein Verkehrsservice kurz nach 14:30 mit genau einer Meldung. Betrifft die A93 Weiden Richtung Hof. Sie ist zwischen Windisch-Eschenbach und Wiesau wegen Bergungsarbeiten gesperrt. Es gibt eine Umleitung und zwar über die U79.
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8: Und Maggie Reilly und Mike Oldfield.
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0: Yeah, yeah. Auch so klingt ein Dienstagnachmittag auf Bayern 1. Fly Away und Lenny Kravitz.
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0: Ach ja, und seit heute ist in Bayern wieder nichts mehr, wie es war. Plötzlich gibt es morgen wieder dieses Geräusch in der Früh. Und danach, nach diesem... Danach kommt gefühlt noch 10-mal... 5 Minuten. Und dann bricht die Hektik aus. Das Bad ist für Ewigkeiten besetzt. Frühstück gibt's im Vorbeigehen und der Weg zum Bus wird zur Sprintstrecke. Ja, seit heute ist wieder alles anders. Schulbeginn in Bayern. Für die Erstklässler heute gar der erste Schultag ihres Lebens. Und so frage ich Sie, meine Herren, können Sie sich noch an Ihren ersten Schultag erinnern?
3: Liebe Frau Dings, natürlich. Und obwohl heute die Schule losgeht, ist es in meiner Erinnerung erst gestern gewesen. Aber in Wirklichkeit bin ich mit meiner Tütenschule viele große Pausen lang durch die endlosen Weiten der Pausenhöfe gezogen, bis ich endlich Akten jagen durfte. Ede, alter Tafelschwamm, hatte der Frau gestern Abend wieder Karl May vorgelesen. Hast du in der Schule eigentlich noch die Keilschrift lernen müssen?
6: Ja, der Herr Ministerpräsident macht sich wieder lustig. Dich wollten bestimmt alle schon am ersten Schultag als Klassensprecher oder gleich zum Klassenlehrer.
3: Das hast du schon richtig erfasst, Hupsi. Für mich war der erste Schultag der Anfang meiner beruflichen Lebensplanung. Erste bis vierte Klasse in den Schulbetrieb neiwachsen und übers Gymnasium mit Abitur wieder nauswachsen. In der Zwischenzeit Eintritt in die CSU, ein wenig mitbestimmen und gestalten und jetzt Prädikat Kanzler. Absolute Führungspersönlichkeit in der Welt, in Bayern und in Franken.
6: Also wir waren damals bloß zu zweit in der Schule. Mein Kumpel, der Dobler Walter und ich. Ich war natürlich sehr viel fleißiger und gescheiter. Mit meiner Intelligenz war ich immer ganz vorn dran und war damals schon ein charismatischer Redner. Ich war überall beliebt und auch allen überlegen. Aber trotzdem habe ich mein Pausenbrot immer dem Walter geben müssen.
3: Schau, Hupsi, das ist oft so. Auch wenn einen der Ernst des Lebens stark verändert, der wahre Kern der Persönlichkeit bleibt. Jetzt krieg halt ich dein Pausenbrot.
0: Und jetzt muss ich leider unterbrechen.

12 Minuten vor drei für eine Geisterfahrermeldung aus dem Bayern 1 Verkehrsservice. Achtung Autofahrer, auf der A81 Würzburg-Heilbronn zwischen Würzburg-West und Ahorn kommt Ihnen ein Geisterfahrer entgegen. Bitte in beiden Richtungen vorsichtig fahren, nicht nebeneinander fahren und auch nicht überholen. Achtung Autofahrer, auf der A81 Würzburg-Heilbronn zwischen Würzburg-West und Ahorn kommt Ihnen ein Geisterfahrer entgegen.

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5: Um 15 Uhr mit Veit Schmelter. Die Bundesregierung will auf die hohen Spritpreise reagieren und die Verbraucher erneut finanziell entlasten. Das hat Bundeskanzler Merz auf einer Veranstaltung in Berlin angekündigt. Karl Spannenberger berichtet.
6: Das genaue Instrumentarium stehe noch nicht fest. Merz ist aber überzeugt, dass man handeln müsse. Der Kanzler kündigte an, dass seine Regierung dazu bald einen Vorschlag vorlegen wird. Man stehe im engen Austausch mit den Bundesländern. Aus seiner Sicht ist nach dem Tankrabatt von Juni bis August eine erneute Entlastung für die Verbraucher notwendig. Für viele Menschen, die täglich das Auto brauchten, sei eine Belastungsgrenze erreicht, so Merz weiter. Der Koalitionspartner SPD hatte zuletzt einen Spritpreisdeckel nach dem Vorbild von Luxemburg vorgeschlagen. Bundeswirtschaftsministerin Reiche schlägt stattdessen Direktzahlungen an Menschen mit geringem Einkommen vor.
5: Der ganz große Sport kommt wieder nach München. 2031 findet hier die Leichtathletik-WM statt. Das Olympiastadion soll bis dahin fertig renoviert sein. Außerdem findet schon in 2 Jahren wieder das Fußball-Champions-League-Finale der Männer in München statt. Ministerpräsident Söder freute sich am Rande der Kabinettssitzung über die beiden Entscheidungen.
7: Das ist ein Megasignal, was die Strahlkraft von München betrifft. 2 große Entscheidungen, beides mal bei großer internationaler Konkurrenz für München. Wenn man Wettbewerbe gewinnen will international, dann ist es um München und um Bayern nicht schlecht bestellt. Wir haben anscheinend einen starken Ruf, der international wirkt. Und wir werden auch das jeweils finanziell, davon gehe ich aus, mit sehr großen Beträgen unterstützen von Seiten des Freistaats Bayern.
5: Die organisierte Kriminalität bleibt in Deutschland auf einem hohen Niveau. Das geht aus den Lagebildern organisierte Kriminalität und Rauschgiftkriminalität hervor. Diese haben Innenminister Dobrindt und der Chef des Bundeskriminalamtes in Berlin vorgestellt. Oliver Neuroth mit Einzelheiten.
8: Bundesinnenminister Dobrindt spricht von einer Kokainflut, die Deutschland gerade erlebt. Die Droge kommt vor allem aus Kolumbien und Ecuador. Kriminelle Banden haben den Transport professionalisiert. Sie setzen nicht mehr hauptsächlich darauf, dass die Schmuggelware in Containerschiffen deutsche Häfen erreicht. Die Banden laden das Kokain vor der Küste auf Segeljachten und Schnellboote, um dem Zoll zu entkommen. Die deutschen Sicherheitsbehörden haben im vergangenen Jahr weniger Kokain sichergestellt als im Jahr davor. Nur einen Bruchteil dessen, was aus Südamerika kommt, sagt BKA-Chef Münch.
5: Die Störung bei der Münchner S-Bahn zum Schulstart heute bringt Bayerns Verkehrsminister Bernreiter auf die Palme. Die Bahn gibt ein erbärmliches Bild ab, sagte der CSU-Politiker. Grund für die Störung ist ein Oberleitungsschaden. Noch immer gibt es laut S-Bahn München Probleme auf der Stammstrecke. Der Zustand der S-Bahn in der Landeshauptstadt sei so nicht mehr tragbar, so Bernreiter weiter. Er wolle sich deshalb mit dem Infrastrukturchef der Bahn, Nagel, zu Gesprächen treffen. Prag hat eine, London auch, Quebec in Kanada und sogar Addis Abeba in Äthiopien haben eine. Vertretung von Bayern im Ausland. Diese Repräsentanzen dienen unter anderem der besseren Koordination vor Ort von wirtschaftlichen und gesellschaftlichen Interessen in den jeweiligen Ländern. Die Staatsregierung will das Auslandsnetz nun noch weiter ausbauen, hieß es heute nach der Kabinettssitzung. Künftig soll es ein Stück Bayern auch etwa in Washington, Peking, Singapur oder im indischen Bangalore geben. Die Zeit, es ist 15.03 Uhr.
9: Und was schaut Bernhard Ziegler noch für uns aufs Bayernwetter hier auf Bayern 1?

0: Nachmittag, er bietet uns noch einmal einen Hauch von Sommer. Ja, und wer aus südlichen Gefilden zurück in Bayern ist, so wie die Susanne und auch der Bernhard, der wird sich darüber freuen, dass es mit 22 bis 28 Grad heute schön warm ist. Dann ist der Schock einfach nicht ganz so groß. Das ändert sich aber im Laufe der Woche. Am Freitag sind es nur noch maximal 16 bis 21 Grad. Da gewöhnen wir uns langsam dran. Heute zunächst viel Sonne, später ziehen im Westen Frankens etwas dichtere Wolkenfelder auf. Der Bayern 1 Wettertrend. Morgen, ja, da haben wir von Nordwesten her schauerartige Regenfälle und einzelne Gewitter. Davor und danach ist es aber oft recht freundlich. Am Donnerstag wird es wieder etwas beständiger. Da zeigt sich dann wieder im Allgemeinen öfter die Sonne.
1: Der Bayern 1 Verkehrsservice mit minutengenauer Stauzeitmessung. Ich wiederhole Ihnen nochmal die Geisterfahrermeldung, offensichtlich noch aktuell. Achtung Autofahrer auf der A81 Würzburg-Heilbronn. Zwischen Würzburg-West und Ahorn kommt Ihnen ein Geisterfahrer entgegen. In beiden Richtungen bitte vorsichtig fahren, nicht nebeneinander fahren und auch nicht überholen. Auf der A93, Holledau Richtung Regensburg, ist der Pfaffensteintunnel nach einem Unfall gesperrt. Aktuell 5 Kilometer Stau. Die A93, Weiden Richtung Hof, ist zwischen Windisch-Eschenbach und Wiesau wegen Bergungsarbeiten gesperrt. Es gibt eine Umleitung über die U79. B300, Schrobenhausen Richtung Mönchsmünster. Sperre nach Unfall zwischen Engelbrechtsmünster und Schafhof. Und die B303, Schneckenlohe-Schweinfurt, ist zwischen Beikheim und Frohnlach in beiden Richtungen wegen Bergungsarbeiten gesperrt. Und just jetzt kommt sie, die Entwarnung für die A81 Würzburg-Heilbronn. Zwischen Würzburg-West und Ahorn ist die Geisterfahrermeldung jetzt wieder aufgehoben.
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1: Schönen Dienstagnachmittag. Und da ist er schon rum, der erste Tag. Also Schultag. Und ich habe mit meinem Rechenschieber schon mal nachgerechnet, dass es jetzt nur noch 38 Schulwochen bis zu den nächsten Sommerferien sind. Das klingt gut, oder? Fast so gut wie Pulp, wie Neil Diamond oder auch dieser von Roxette.
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0: 18 nach 3 am Dienstagnachmittag. Und für den Fall, dass Sie nach diesem Song mal gefragt werden, Disco 2000, der ist von Pulp. Und heute Morgen hat das ja wirklich saugut geklappt. Echt der Wahnsinn bei den 6 Richtigen. Das Musikquiz, bei dem Sie ja 6 Musikschnipsel erkennen sollten. Andreas aus Mittenwald und Lars aus Hösbach haben das geschafft. Alle 6 Interpreten erkannt und immerhin 6.000 Euro abgeräumt.
1: Oh, das ist ja ein Traum. Ja, das ist ja toll.
0: Ja, aber sind wir ehrlich, ohne Hilfe hätte es beim Andreas nicht geklappt?
2: Die 16-Jährige, sag ich jetzt mal, die Kleine muss ja heute in die Schule und da habe ich gesagt, du stehst mit auf. Und es war auch gut so, weil bei Coldplay habe ich einen Hänger gehabt. Hat sie sofort gewusst.
0: Ah, freilich. Und so funktioniert es dann auch. Und damit auch Sie morgen früh was zu jubeln haben, könnte ich Ihnen jetzt ein bisschen auf die Sprünge helfen?
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0: Das sind 3 Songs, die morgen garantiert in den 3 Spielrunden auftauchen. Als da wäre... Is this burning an eternal flame? Eternal Flame von den Bangles. Auch mit dabei... Tina Turner und dazu noch... Bon Jovi. Also für morgen merken Sie sich die Bangles, Tina Turner und Bon Jovi. Alle 3 werden ganz sicher dabei sein in einer der Runden und alle 3 sind schon mal je 100 Euro wert. Oder halt der entscheidende Name auf dem Weg zu 6.000 Euro. Kurz nach 6, kurz nach 7, kurz nach 8 gibt es wieder unseren Booster für die Haushaltskasse. 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
6: Und jetzt aktuell ist aus unseren BR-Studios in ganz Bayern. Es ist 3:58.
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7: Mit Manuel Rauch. Am Landgericht Ingolstadt hat heute ein Mordprozess begonnen. In einem Fall, der bundesweit für Schlagzeilen sorgte. Im vergangenen Dezember soll der Angeklagte seine Ex-Frau auf offener Straße mit einem Messer getötet haben. Die beiden gemeinsamen Söhne sollen versucht haben, die Tat zu verhindern.
8: Er habe keinerlei Erinnerung an die Tat, das ließ der 50-jährige Angeklagte über seinen Anwalt erklären. Aufgrund der Kopfverletzung und eines daraus resultierenden Komas könne er sich nicht erinnern. Die Verletzungen erlitt er, als seine Söhne versucht haben sollen, ihn von der Tat abzuhalten. Doch auch wenn ihm die Erinnerung fehle, bedauere er die Tat zutiefst. Im vergangenen Dezember soll der Türke seine ehemalige Frau mit zahlreichen Messerstichen verletzt haben. Im Krankenhaus starb die 45-Jährige. Die Tat soll laut Staatsanwältin aus niedrigen Beweggründen passiert sein, maßgeblich aus übersteigertem Besitzdenken sowie um seine Frau für ihr Verhalten zu bestrafen und sie zu vernichten. Ein Urteil wird erst Ende Oktober erwartet. Aus Ingolstadt, Daniela Olivares, Bayern 1.
7: In Haar im Landkreis München haben wohl Jugendliche gestern Nachmittag pyrotechnische Gegenstände in mehrere Gebäude geworfen, darunter in eine Kirche. Dort wurden gerade im Rahmen einer Feier Erstklässler gesegnet. Teilnehmer bemerkten den Rauch und warfen den Bengalo in den See nebenan. Größere Schäden entstanden nicht. Die Polizei ermittelt wegen versuchter schwerer Brandstiftung in 5 Fällen. Die meisten Freibäder in Oberbayern sind ab heute geschlossen, ein paar gehen aber in die Verlängerung. Das Freibad in Traunstein etwa hat noch bis zum 27. September offen und in München kann man noch im Schürenbad und im Westbad bis Ende September baden. Im Münchner Ungerer Bad sind morgen und übermorgen dann die Hunde dran, bei den Hundebadetagen. Das Wasser ist auch nicht mehr geklort, heißt, die Hunde dürfen auch schlabbern. Kompakt und zuverlässig schauen wir noch aufs Wetter in Oberbayern. Nur vereinzelt sind ein paar lockere Quellwolken am Himmel. Dazu gibt's viel Sonnenschein bis 26 Grad. Morgen starten wir mit sonnigen Abschnitten. Später kommen aber dichte Wolken auf.

0: hier und da Regen und einzelne Gewitter, maximal dann 27 Grad.
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2: Und für alle, die auf den Straßen unterwegs sind, der Bayern 1 Verkehrsservice mit minutengenauer Stauzeitmessung. Die A3 Frankfurt Richtung Würzburg ist zwischen Bessenbach-Walderschaff und Weibersbrunn nach Unfall gesperrt. A93 Holledau Richtung Regensburg, im Pfaffensteintunnel ein Unfall, hier staut es sich ab Bad Abbach. A93 Hof in Richtung Weiden, zwischen Schönwald und Selb-Nord 3 Kilometer Stau. Die B303 Schneckenlohe-Schweinfurt ist zwischen Beikheim und Frohnlach in beiden Richtungen wegen Bergungsarbeiten gesperrt. Und auf der B306 Traunstein-Inzell zwischen Traunstein-Sparz und Traunstein-Siegsdorf-Ost in beiden Richtungen Sperre nach einem Unfall.
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0: durch den Dienstagnachmittag mit Cloud und Save Me hier auf Bayern 1. Und wenn Sie so Filme wie Terminator, I, Robot, Matrix gesehen haben, ach von mir aus sogar Knight Rider, dann wissen Sie, in Hollywood sind ja künstliche Intelligenz und Computer, die die Weltherrschaft übernehmen, schon lange ein erfolgreiches Geschäftsmodell. Nun hat man aber, finde ich, so langsam das Gefühl, das mit der Weltherrschaft, das könnte Realität werden. Denn immer mehr KI-Entwickler warnen vor den Gefahren der KI, wollen den Fortschritt ausbremsen. Aktuell die Chefs von Anthropic sowie OpenAI, auch Elon Musk. Gregor Schmalzried ist unser BR-Experte für künstliche Intelligenz. Sag mal, Gregor, wie groß ist diese Bedrohung denn wirklich?
1: Also zum Glück aktuell gibt's diese Bedrohung gar nicht. Ja, worüber diese Forscher da sprechen, ist eine KI irgendwann in der Zukunft. Da müsste schon eine KI, die noch gar nicht entwickelt ist, dann wiederum eine neue KI bauen, die auch noch nicht entwickelt ist und so weiter und so weiter. Und die Idee dabei ist, dass wir dabei irgendwann die Kontrolle verlieren und nicht mehr genau merken, was die KI da macht und dass sie möglicherweise entscheidet, sie braucht uns Menschen gar nicht mehr. Aber ehrlich gesagt, das ist rein ausgedacht erstmal, das Szenario. Da gibt's jetzt keine akuten Hinweise für.
0: Das ist für den Moment ja schon mal sehr beruhigend. Allerdings kommen diese Sorgen ja nicht von irgendwoher. Vor allem, weil die KI sich schon so wahnsinnig schnell entwickelt.
1: Naja, das liegt vor allem daran, dass es gerade so schnell geht. Also die aktuellen KI-Modelle, die sind tatsächlich sehr viel besser als das, was vor einem Jahr zum Beispiel da war. Das Problem ist, wenn du zum Beispiel einfach ChatGPT benutzt und ab und zu mal ein paar Fragen stellst, dann kriegst du davon gar nichts mit. Aber es gibt gerade Mathematiker, die lösen mit KI mathematische Probleme. Da hat sich die Menschheit 90 Jahre lang die Zähne dran ausgebissen. Und wenn die sowas kann, wer weiß, was die KI möglicherweise noch hinbekommt.
0: Die Angst vor zu schneller Technologie ist nichts Neues, schwirrt ja schon seit Jahren immer mal wieder so rum. Aber zumindest wird von einigen mittlerweile so etwas wie eine KI-Bremse gefordert. Schauen wir mal, ob das wirklich so klappt. Es steckt ja schließlich auch ziemlich viel Geld in dieser Entwicklung. Aber worauf müssen wir uns als Normalos jetzt einstellen, was den Alltag so angeht?
1: Ja, ich glaube, wir müssen uns darauf einstellen, dass künstliche Intelligenz nicht nur immer besser wird, sondern auch immer schwerer verständlich. Also wenn man einfach so mit KI im Alltag arbeitet, ja, wenn man ab und zu mal eine Frage stellt, irgendwas zurückbekommt, dann hat man gar kein Gefühl dafür, was da eigentlich gerade alles passiert. Das liegt auch daran, dass die beste KI mittlerweile Geld kostet, ja, und die allerbeste KI, die haben die großen KI-Firmen mittlerweile bei sich auf dem Server und geben die gar nicht mehr nach draußen. Das heißt, da einfach up to date zu bleiben, zu schauen, was kann dieses Zeug eigentlich und vor allem, was kann es nicht, ist, glaube ich, eine ganz wichtige Fähigkeit jetzt.
0: Danke dir. Es lohnt sich also schon, sich zumindest hin und wieder mal mit KI zu beschäftigen. 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
5: 16 Uhr mit Veit Schmelter. Die Bundesregierung will etwas gegen die hohen Spritpreise unternehmen. Kanzler Merz kündigte am Mittag Entlastungen für Verbraucher an. Uwe Bernd berichtet aus Berlin.
6: Für viele Menschen, die täglich mit dem Auto unterwegs sind, sei eine Belastungsgrenze erreicht. Merz kündigte an, die Regierung werde auf die Preistreiberei reagieren.
7: Wir haben dazu das Kartellamt mit einer entsprechenden Missbrauchsaufsicht ausgestattet. Aber wir spüren auch aus dem Blickwinkel der Verbraucherinnen und Verbraucher, dass das nicht reicht.
6: Die Bundesregierung sei nun mit den Ländern in einem engen Austausch. Das genaue Instrumentarium stehe allerdings noch nicht fest. Merz kündigte an, dass die Regierung bald einen Vorschlag vorlegen werde.
5: Der Koalitionspartner SPD fordert eine EU-weite Übergewinnsteuer für Mineralölkonzerne und einen Preisdeckel. CDU-Wirtschaftsministerin Reiche hält von einer Spritpreisbremse wenig und will stattdessen Menschen mit geringem Einkommen durch Direktzahlungen entlasten. Die AfD fordert, dauerhaft Steuern und Abgaben auf Kraftstoffe zu streichen. Jünger, brutaler, vernetzter. So hat sich die organisierte Kriminalität in Deutschland gewandelt. Das geht aus dem heute vorgestellten Lagebericht des Bundesinnenministeriums und des Bundeskriminalamtes hervor. Dazu gehört zum Beispiel Drogenhandel durch Banden- oder Clankriminalität. Im vergangenen Jahr zählten die Ermittler 20 Tötungsdelikte und 100 Körperverletzungen. Im Vorjahr waren es noch 13 Tötungsdelikte und 77 Körperverletzungen. Auch Staaten nutzen laut BKA-Chef Münch kriminelle Strukturen, um Sabotage, Cyberangriffe und Spionage zu verüben. An der Außengrenze der NATO in Litauen haben Kampfflugzeuge eine Drohne abgeschossen. Sie soll aus dem Nachbarland Belarus gekommen sein. Das hat das Verteidigungsministerium in Litauen bekannt gegeben. Laut Medienberichten haben Ermittler inzwischen die Trümmerteile gefunden. Bisher gibt es aber keine Angaben dazu, ob es sich um eine russische oder eine ukrainische Drohne handelte. Medizinisches Cannabis kann Patienten zum Beispiel bei chronischen Schmerzen oder psychischen Leiden helfen. Allerdings wird nach Ansicht des neuen Bundesgesundheitsministers Linnemann oft zu viel Cannabis deutlich zu schnell herausgegeben. Er forderte beim Apothekertag in München jetzt strengere Regeln. Die Importe von Medizinalcannabis hätten sich binnen 3 Jahren verzehnfacht. Laut Linnemann sei das ein Missbrauch, der in der Breite nichts mehr mit Medizinal zu tun hat, sondern mit Drogenkonsum. Ein Gesetz mit deutlich schärferen Regeln sei bereits auf den Weg gebracht worden. München kann sich in den kommenden Jahren gleich auf 2 Sportevents freuen. Zum einen wird 2031 die Leichtathletik-WM hier stattfinden. Zum anderen gibt es wieder ein Fußball-Champions-League-Finale der Männer in der Landeshauptstadt, nämlich 2028. Beides wurde heute bekannt gegeben. Oberbürgermeister Krause sprach von einem tollen Tag für die Stadt.
8: Der Zuschlag für die Leichtathletik-WM und das Champions-League-Finale zeigt, dass Münchens Erfahrung bei der Ausrichtung von Sportgroßveranstaltungen international geschätzt wird. Und es gibt uns noch mehr Rückenwind für unser Ziel, auch die Olympischen und Paralympischen Sommerspiele wieder nach München zu holen. Ich freue mich schon drauf, Athletinnen und Athleten und Fans aus aller Welt bei uns in München willkommen zu heißen.
5: Für Ministerpräsident Söder zeigten die Entscheidungen die Strahlkraft von München und der gesamten Region. Die Zeit ist 16.03 Uhr.
9: Und um die Strahlkraft der Sonne weiß jetzt Bernhard Ziegler. Er hat nämlich das Bayernwetter und die strahlt heute ja nun mal wirklich, ne? Die Sonne meine ich.
10: Ja, wenn wir zum Beispiel nach Steingaden, nach Oberbayern schauen, wolkenloser Himmel bei 26 Grad. Wassertrüdingen in Mittelfranken kann man auch nicht meckern, leicht bewölkt bei 27 Grad. Kelheim in Niederbayern, ja so halb Sonne, halb Wolken, auch recht freundlich bei 25 Grad. Also, mit viel Sonne und einigen Wolken geht es in den Feierabend. Ein bisschen dichter könnte die Bewölkung später im Nordwesten Frankens ausfallen. Genießen Sie diesen Abend, denn ab morgen wird es etwas kühler und unbeständiger. Morgen ziehen neben freundlichen Phasen auch Schauer und Gewitter durch. Der Donnerstag, der wird dann wieder etwas stabiler.

0: Der Bayern 1 Verkehrsservice hier mit minutengenauer Stauzeitmessung. 18 Minuten länger brauchen Sie auf der A72 Hof Richtung Plauen. Es staut sich auf 4 Kilometern zwischen dem Dreieck Hochfranken und Pirk. A93 Holledau Richtung Regensburg. 10 Kilometer stockt es zwischen Bad Abach und Regensburg Nord. 18 Minuten plus. 20 Minuten länger dauert es auf der A93 Weiden in Richtung Hof. Hier 2 Kilometer Stau zwischen Windisch-Eschenbach und Falkenberg. A94 München Richtung Passau. 5 Kilometer Stau zwischen Paarstetten und Lengendorf. 37 Minuten obendrauf. Und die B303 Schneckenlohe-Schweinfurt ist zwischen Beikheim und Frohnlach in beiden Richtungen immer noch wegen Bergungsarbeiten gesperrt.
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0: Und an Tagen wie diesen frage ich mich, warum? Warum habe ich es nie gemacht? Einen Schreibwarenladen eröffnet. Ich liebe diesen Geruch in diesen Läden.
2: Ja, so nach Spitzer, ne?
0: Ja,
2: so und Bleistiften.
0: Und oh, die Stifte sind so schön sortiert und auch das Kassenklingeln. Kann ich ja jetzt übertönen. Mit Samantha Fox, mit den Beatles und auch mit diesem Song von Police.
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0: This is the night. Touch me and Samantha Fox. Viertel nach vier, Dienstagnachmittag.
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0: Und man lernt sich kennen, man misst seine Kräfte, man zeigt, was man drauf hat. Das ist so bei Weltmeisterschaften oder auch Europameisterschaften. Und eine solche gibt es am kommenden Samstag, am 19. September in Warschau. Und zwar die Trambahn-Europameisterschaft. Ja, sowas gibt es. Die Europäische Meisterschaft im Straßenbahnfahren. Da haben sich ungefähr 30 Straßenbahnteams angemeldet. Aus B wie Barcelona bis Z wie Zürich. Aus Deutschland wird nur ein einziges Team antreten. Von unseren netten Nachbarn, den Hessen, gestellt. Ein Trambahnfahrer erst einmal. Aus Frankfurt am Main, Robin Hepp sein Name. Und eine Straßenbahnfahrerin. Und das wiederum ist Lucille Henkel.
2: Richtig.
0: Was muss man denn eigentlich können, beziehungsweise beweisen bei so einer EM?
2: Also bei der EM werden diverse Spiele gespielt, sowas wie Straßenbahnbowling oder Zielbremsen. Und das muss man dann halt schon versuchen zu beherrschen.
0: Also Zielbremsen kann ich mir was vorstellen drunter, ja?
2: Genau.
0: Also genau, da kommt eine rote Schranke und bis dahin sollten Sie stehen bleiben. Aber was machen Sie beim Straßenbahnbowling?
2: Da fahren wir tatsächlich mit sehr hoher Geschwindigkeit gegen einen riesengroßen Ball und mit denen müssen wir halt Pins umwerfen.
0: Wo übt man denn sowas? Ich hoffe nicht auf deutschen Straßen.
2: Nein, Gott sei Dank nicht. Also wir sind ja drauf trainiert, nirgendwo gegen zu fahren. Das ist schon ein seltsames Gefühl.
0: Gell?
2: Und wir trainieren das tatsächlich in unseren Betriebshöfen.
0: Im Depot, wie man das so schön sagt, oder?
2: Genau, ja. Im Depot.
0: Okay, ist da jeder so, brennt da so drauf wie Sie, einfach mal mit der Tram gegen den Riesenball zu fahren? Oder?
2: Tatsächlich nicht.
0: Nee, ne?
2: Es ist unheimlich, aber es macht auch auf der anderen Seite einen halben Spaß, wenn man es mal darf.
0: Na klar. Und wie qualifiziert man sich dann?
2: Wir haben tatsächlich einen internen Ausscheid gemacht.
0: Mhm.
2: Da haben insgesamt 8 Teams teilgenommen. Ja, im Endeffekt haben wir es dann gemacht, ne?
0: Sie haben das Ding gerockt. Das ist ja toll.
2: So schaut's aus.
0: Und der Pokal sieht dann auch aus wie eine kleine Straßenbahn aus Gold.
2: Ich habe keine Ahnung, weil ich habe bei der Tram-EM selber auch noch nie teilgenommen.
0: Oh, das ist ja schön. Aber jetzt frage ich mich, das ist ja oft so, ne, man hat ja so sein eigenes Material, wie es immer so schön heißt. Aber soweit ich weiß, gibt es ja keine Straßenbahngleise zwischen Frankfurt am Main und Warschau. Deswegen haben Sie wahrscheinlich Ihren eigenen Wagen nicht dabei.
2: Ach, das wäre schön, wenn wir unseren eigenen Wagen dabei haben. Den kenne ich in- und auswendig. Aber nein, alle Teams müssen auf der Straßenbahn von Warschau fahren.
0: Mhm, okay. Haben Sie da schon mal eine Ahnung oder schon mal kurz recherchiert, ob es da Unterschiede gibt? Weil sonst haben die ja Vorteile.
2: Naja, also im Endeffekt ist das ein kleiner Heimvorteil für die Polen,
0: ne?
2: Und für die Warschauer. Einen Tag vorher dürfen wir ein bisschen Probe fahren und uns mit dem Wagen vertraut machen und dann müssen wir damit zurechtkommen tatsächlich.
0: Okay.
2: Aber da bin ich guter Dinge.
0: Gut, melodisch läuten, wenn das eine Disziplin wäre, könnte auch klappen, aber ist wahrscheinlich nicht.
2: Ach, melodisch läuten, das kriege ich hin.
0: Ding, ding, ding, ding, ding, ding. Was ist für Sie das Größte am Trambahnfahren?
2: Die Abwechslung. Also man fährt zwar jeden Tag irgendwie doch das Gleiche, aber jeder Tag ist anders. Man hat andere Fahrgäste, man hat andere Situationen.
0: Mhm.
2: Ja, man hat immer tolle Fahrgäste oder man hat nur Fahrgäste. Also aber man hat Fahrgäste.
0: Oder man hat nur Fahrgäste. Bei der EM, nehme ich mal an, haben Sie keine Fahrgäste. Da sind Sie alleine und auf sich angewiesen. Deswegen kriegen Sie unsere Daumen in jedem Fall.
2: Super.
0: Gell? Dann holen Sie das Ding nach Hause.
2: Das haben wir auf jeden Fall vor.
0: Was auch immer es sein mag.
2: Also wir werden unser Bestes geben, das kann ich versprechen.
0: Viel Erfolg wünsche ich Ihnen und danke für Ihre

Tja, in Richtung Feierabend, 22 Minuten nach 4. Noch ein kurzer Blick in den Bayern 1 Verkehrsservice betrifft die A7 Würzburg Richtung Fulda. Bitte vorsichtig fahren zwischen Gramschatzer Wald und dem Dreieck Schweinfurt-Werneck. Hier liegen nach einem Unfall Fahrzeugteile auf der Fahrbahn.

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7: Mit Manuel Rauch. Heute Morgen ging stellenweise gar nichts mehr. Und noch immer ist der S-Bahn-Verkehr auf der Münchner Stammstrecke stark beeinträchtigt. Grund ist ein Schaden an einer Oberleitung.
8: Es geschah kurz vor 8 Uhr auf einem Gleis zwischen Leim und Pasing. Während der Fahrt einer S-Bahn kam es zu einem Kurzschluss. Dabei wurde die Oberleitung beschädigt. Die genaue Ursache wird nach Angaben der Bahn noch ermittelt. Sabotage schließt sie aber nach derzeitigem Stand aus. Weil mehrere S-Bahnen ohne Strom stehen blieben, mussten die Fahrgäste herausgeholt und die Züge abgeschleppt werden. Erst dann konnten die Reparaturarbeiten starten. Die Linien S1, S2 und S8 fahren zwar inzwischen wieder auf ihrem regulären Weg durch die Stammstrecke, aber andere Linien beginnen und enden auch jetzt noch vorzeitig. Bayerns Verkehrsminister Christian Bernreiter reagierte mit scharfen Worten auf die Probleme zum Schulstart, die auch Regionalzüge betroffen haben. Die Bahn gibt ein erbärmliches Bild ab, sagte der CSU-Politiker. Besonders der Zustand der S-Bahn sei nicht mehr tragbar. Birgit Grundner, Bayern 1 in München.
7: In Haar im Landkreis München haben wohl Jugendliche gestern Nachmittag pyrotechnische Gegenstände in mehrere Gebäude geworfen. Zuerst bemerkte eine Frau ein brennendes bengalisches Feuer in ihrer Wohnung. Ihr Mann löschte die Fackel.
9: In der Stunde danach wurden weitere Bengalos an einem Balkon gezündet, durch eine offene Balkontür in eine Wohnung geworfen, außerdem in ein Geschäft und in den Eingangsbereich der Kirche St. Bonifatius. Dort wurden gerade im Rahmen einer Feier Erstklässler gesegnet. Teilnehmer bemerkten den Rauch und warfen den Bengalo in den See nebenan. Die Polizei bittet um Hinweise. Henning Pfeiffer, Bayern 1.
7: Und zum Schulstart führt die Polizei im südlichen Oberbayern Schwerpunktkontrollen durch. Vor allem an Schulen, Kindergärten und an Schulwegen wollen die Beamten noch bis Ende der Woche Gurte und Kindersitze kontrollieren, heißt es von der Polizei. Kompakt und zuverlässig schauen wir noch aufs Wetter in Oberbayern. Bis zum Abend scheint die Sonne, bis 26 Grad. Morgen bleibt es erstmal so warm. Wir starten mit sonnigen Abschnitten. Später kommen dichte Wolken auf. Hier und da gibt es dann auch Regen und einzelne Gewitter. Und dann wird es auch langsam kühler.
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5: Der Bayern 1 Verkehrsservice noch mit minutengenauer Stauzeitmessung. Auf der A3 Frankfurt Richtung Würzburg, Behinderungen zwischen Seligenstädter Dreieck und Aschaffenburg-Ost durch eine Ölspur. Auf der A72 Hof Richtung Plauen, 4 Kilometer Stau zwischen dem Dreieck Hochfranken und Pirk, 20 Minuten plus. 21 sind es für die A93 Holledau Richtung Regensburg, hier stockt der Verkehr zwischen Bad Abbach und Regensburg Nord. A94 München in Richtung Passau, 7 Kilometer Stau zwischen Paschtetten und Lengdorf, 41 Minuten plus. Auf der A99 der Westumfahrung München Richtung Lindau, 9 Kilometer Stau zwischen Neuherberg und dem Dreieck Allach kostet sie 17 Minuten. Die B2 in Nürnberg Richtung Bayreuth ist in Höhe Heroldsberg wegen eines LKW-Brandes gesperrt. Bitte halten Sie hier eine Rettungsgasse offen. Und die B303 Schneckenlohe-Schweinfurt ist zwischen Beikheim und Frohnlach in beiden Richtungen immer noch wegen Bergungsarbeiten gesperrt.
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0: Und schon wird's richtig cool. Jetzt gleich für Sie

Juliet und Robin gibt Dienstagnachmittag, 16.37 Uhr. Und noch eine kleine Info zum Bayern 1 Verkehrsservice für die B2 Donauwörth Richtung Augsburg. Hier bitte vorsichtig fahren zwischen Langweid und Stettenhofen. Hier liegen Fahrzeugteile auf der Fahrbahn.

0: Das ist Falco. Mit ein bisschen Rock Me in Richtung Feierabend für Sie. Ich bin im Übrigen zum Feierabend zum Schafkopfen verabredet. Jetzt hoffe ich natürlich, dass Sie mir die Daumen dafür ein bisschen drücken. Aber bevor ich mich aufmache, möchte ich nochmal an das Rock Me anschließen und eine Kleinigkeit loswerden. Nämlich die Antwort auf die Frage, was Menschen und Affen gemeinsam haben. Halt, jetzt geht's in die falsche Richtung. Es geht um Musizieren. Zusammen tanzen und auch im Takt klatschen. Angeblich können das nicht nur Menschen, sondern auch Affen, weil sie ein angeborenes Rhythmusgefühl haben. Also mal mehr, mal weniger, muss man ja sagen. Also ein Zusammenspiel verschiedener Hirnschaltkreise macht das möglich, haben jetzt Forscher der Unis in Budapest und Amsterdam rausgefunden. Vereinzelt können das eben auch Tiere, also sich im Takt bewegen. Makaken beispielsweise. Die machen das angeblich nicht so vorausschauend wie Menschen, auch nicht immer synchron in einer Gruppe. Aber so im Laufe der Evolution hat sich da das Zusammenspiel der Hirnfunktionen beim Menschen doch eben ein bisschen stärker entwickelt als beim Affen. Naja, nicht bei allen, möchte man da vielleicht anmerken. Und deswegen dachte ich, kommen Sie, zum Feierabend probieren wir es doch vielleicht für den Anfang mal mit einem ganz einfachen Rhythmus, oder? Black Sabbath machen es vor. Einfach, hätte ich jetzt mal gesagt, gar nicht mit den Beinen anfangen. Lassen Sie die beiden Beine mal auf dem Boden stehen und machen wir einfach so ein bisschen Headbanging, ja? Kopfschütteln. Ja, das wollte ich noch loswerden. Neben den Paaren, die jetzt gleich fliegen.
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4: Um 17 Uhr mit Veit Schmelter. Die Bundesregierung will auf die hohen Spritpreise reagieren und die Verbraucher erneut.

0: erneut finanziell entlasten. Das hat Bundeskanzler Merz auf einer Veranstaltung in Berlin angekündigt. Karl Spannenberger berichtet.
1: Das genaue Instrumentarium stehe noch nicht fest. Merz ist aber überzeugt, dass man handeln müsse. Der Kanzler kündigte an, dass seine Regierung dazu bald einen Vorschlag vorlegen wird. Man stehe im engen Austausch mit den Bundesländern. Aus seiner Sicht ist nach dem Tankrabatt von Juni bis August eine erneute Entlastung für die Verbraucher notwendig. Für viele Menschen, die täglich das Auto brauchten, sei eine Belastungsgrenze erreicht, so Merz weiter. Der Koalitionspartner SPD hatte zuletzt einen Spritpreisdeckel nach dem Vorbild von Luxemburg vorgeschlagen. Bundeswirtschaftsministerin Reiche schlägt stattdessen Direktzahlungen an Menschen mit geringem Einkommen vor.
0: Die organisierte Kriminalität ist in Deutschland auf dem Vormarsch. Laut dem aktuellen Lagebild des Bundeskriminalamtes ist die Zahl der Ermittlungsverfahren innerhalb eines Jahres um fast 6% gestiegen. Bei mehr als einem Drittel der Fälle sind Drogen im Spiel. Bundesinnenminister Dobrindt und BKA-Chef Münch warnten vor zunehmend gewalttätigen Banden. Auch würden Minderjährige über das Internet rekrutiert. Polen wirft Russland vor, im Ukraine-Krieg weiter zu eskalieren. Grund ist unter anderem der russische Drohnenangriff gestern auf einen Zug, der von der ukrainischen Hauptstadt Kiew in die polnische Hauptstadt Warschau unterwegs war. Als Reaktion darauf will Polen nun seine Grenzübergänge zur Ukraine besser befestigen. Dazu setzt das Land nach eigenen Angaben auf Barrieren aus riesigen Metallkörben, die mit Sand befüllt werden. Außerdem kündigte Polen an, die Grenze zur Ukraine besser zu überwachen. Ein Oberleitungsschaden hat auf der S-Bahn-Stammstrecke in München ausgerechnet am ersten Schultag für Chaos gesorgt. Am Morgen war es zwischen Pasing und Leim zu dem Schaden gekommen. Behinderungen und Ausfälle gibt es auch jetzt noch. Bayerns Verkehrsminister Bernreiter zeigte sich empört und fand deutliche Worte in Richtung Bahn.
2: Während der Fahrt einer S-Bahn kam es zu einem Kurzschluss. Dabei wurde die Oberleitung beschädigt. Die genaue Ursache wird nach Angaben der Bahn noch ermittelt. Sabotage schließt sie aber nach derzeitigem Stand aus. Auch an mangelnder Instandhaltung habe es nicht gelegen. Bayerns Verkehrsminister Christian Bernreiter reagierte mit scharfen Worten auf die Probleme zum Schulstart, die auch Regionalzüge betroffen haben. Die Bahn gibt ein erbärmliches Bild ab, sagte der CSU-Politiker. Besonders der Zustand der S-Bahn sei nicht mehr tragbar. Er fordert von der Deutschen Bahn eine schnelle und konsequente Aufklärung. Aus München, Birgit Grundner.
0: 100 Jahre und älter werden. Für manche ist das ein Lebensziel. In Japan gibt es nun so viele Hundertjährige wie noch nie zuvor. Erstmals stieg die Zahl über die Rekordmarke von 100.000. Der Club der Hundertjährigen, also Menschen, die 100 Jahre und älter sind, zählt laut dem Gesundheitsministerium in Tokio nun fast 108.000 Menschen. Zum Vergleich, in Deutschland lebten 2024 knapp 18.000 Hundertjährige. Die Zeit, es ist jetzt 17:03 Uhr.
3: Und jetzt,
4: ich denke, ja.
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4: Also ich freue mich drauf. Also auf nach der Arbeit, auf diesen wunderschönen Sommerabend mit einem Hauch von Sommer. Ja, ab morgen wird es etwas unbeständiger und kühler oder anders gesagt, es herbstelt halt. Also, aber heute Abend meist viel Sonne, etwas dichtere Wolken können sich im Westen Frankens zeigen. Und dann in der Nacht Abkühlung 16 bis 9 Grad. Auch da merkt man schon, dass es halt herbstelt. Morgen ziehen dann Schauer und Gewitter durch, ansonsten ist es aber nicht ganz unfreundlich. Der Donnerstag wird dann wieder etwas stabiler. Wie gesagt, es wird herbstlich. Die Temperaturen gehen spürbar runter.
3: Der Bayern 1 Verkehrsservice. Vorsicht, wenn Sie gerade auf der A8 fahren, Salzburg Richtung München, zwischen Anger und Neukirchen, da liegen Fahrzeugteile. Dann eine minutengenaue Stauzeitmessung von der A9 München Richtung Nürnberg. 3 Kilometer Stau zwischen Denkendorf und Altmühltal, 10 Minuten plus. 16 Minuten brauchen Sie länger auf der A72 Hof Richtung Plauen. Im Moment 4 Kilometer Stau zwischen dem Dreieck Hochfranken und Pirk. A93 Holledau Richtung Regensburg, da stockt es auf 10 Kilometern zwischen Bad Abbach und Regensburg Nord. Nach 13 Minuten haben sie es geschafft. A94 München Richtung Passau, 8 Kilometer Stau zwischen Hohenlinden und Lengdorf. Da brauchen sie leider 50 Minuten länger. Dann die A99, die Westumfahrung München Richtung Lindau, 9 Kilometer Stau und 17 Minuten plus zwischen Neuherberg und Dreieck Allach. Die B2 Nürnberg Richtung Bayreuth, die ist gesperrt in Höhe Heroldsberg wegen eines LKW-Brandes. Sie haben da aber eine örtliche Umleitung. Die B12 Passau Richtung Mühldorf, im Moment 3 Kilometer Stau zwischen Ehring und Simbach am Inn, 17 Minuten länger im Auto. Und die B303 Schneckenlohe Schweinfurt, die ist zwischen Beikheim und Frohnlach in beiden Richtungen wegen Bergungsarbeiten gesperrt. Das war's jetzt aber. Gute Fahrt!
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3: Kartoffel fängt mit K an. Mit K wie Knochenarbeit. Jetzt im September ist es für viele Landwirte echt wieder anstrengend. Stundenlang am Verlesetisch stehen, jede einzelne Kartoffel checken. Laut ist es und staubig. Aber es geht auch anders, dank künstlicher Intelligenz. Benedikt Kessler aus Donauwörth hat eine KI-Kartoffelsortiermaschine erfunden. Wie die funktioniert, lassen wir uns erklären nach Bruce Springsteen. Nach einer Runde Italien-Feeling mit dem Eros. Und den Anfang machen die Pet Shop Boys.
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0: 18 Minuten nach 5, der Bayern 1 Verkehrsservice. Vorsicht, wenn Sie gerade unterwegs sind auf der A995, dem Kreuz München-Südmünchen in beiden Richtungen. Bitte aufpassen zwischen Taufkirchen West und Unterhaching Nord. Da laufen gerade Menschen auf der Fahrbahn. Drahtwurmlöcher. Drahtwurmlöcher haben Sie vermutlich noch nie gesehen, werden Sie vermutlich auch nie sehen. Drahtwürmer sind gerade bei der Kartoffelernte ein Problem. Und damit die zuverlässig aussortiert werden, gibt es, halten Sie sich fest, Kartoffelsortiermaschinen mit KI, erfunden von Benedikt Kessler aus Donauwörth. Die Eltern von dem haben einen Kartoffelhof und als der Bub dann Maschinenbau studiert hat, kam die Idee mit der speziellen Sortiermaschine. Die Uni hat das unterstützt, das Ding wurde gebaut, danach ein Start-up gegründet. Bayern 1-Reporter Anton Rauch auf dem Hof der Familie Kessler, die natürlich auch so eine Maschine hat, Kartoffeln sortieren mit künstlicher Intelligenz. Bedeutet was?
1: Das bedeutet sortieren vom Acker bis zum Sack und oben an der Maschine. Da hilft jetzt die Sortieranlage. In einer Kammer ist gleißend helles Licht. Am Monitor sieht man, dass jede Kartoffel eine kleine Nummer erhalten hat. Manche sind rot eingefärbt. Das sei die KI, erklärt Kessler.
2: Wir haben hier zwei Kameras drin, die dauernd die Kartoffeln filmen. Je nachdem, was ich hier einstelle, werden dann die schlechten aussortiert. Also Grünfärbungen, Drahtwurm, Nassfäule, Trockenfäule, Steine, Wachstumsrisse, genau. Ich kann hier alles einstellen, was ich für eine Sortierung haben will. Und genau, und dann kommen hier unten die schlechte Ware raus.
1: Über 90% aller fehlerhaften Kartoffeln werden mit der KI-Sortierung ausgesondert. Damit das klappt, wurde die Maschine mit etwa rund 100.000 Kartoffelbildern gefüttert. Weil die Software sich gut an verschiedene Betriebe anpassen kann und die Maschine relativ klein und

0: kompakt ist, lässt sie sich auch gut vermarkten, sagt Kessler.
1: Bei uns ist es natürlich so, dass nur die ganze Familie mithilft, aber die meisten Betriebe haben Fremdarbeitskräfte, die natürlich auch jedes Jahr teurer werden, durch Mindestlohnanpassungen etc. Und da ist natürlich so eine Anlage sehr gut, weil die kennt natürlich keinen Sonntag und kennt auch keinen Müde oder kennt kein Abendsarbeiten.
0: Benedikts Mutter Irene Kessler ist jedenfalls froh, dass sie nicht mehr mit der Hand sortieren muss. Und natürlich ist sie mächtig stolz auf den Sohn.
2: Und der Benedikt hat es auch einfach hautnah miterlebt, wie viele Stunden man an sich am Sortierer steht und wie aufwendig. Und dann, je länger man halt konzentriert auf die Kartoffeln schaut, dann wird man mit der Zeit einfach auch müder. Dann gehen Kartoffeln durch, die an sich nicht durchgehen durften. Und dann hat sich der Benedikt während seinem Studium da schon Gedanken gemacht und dann fanden wir die Idee an sich ganz toll. Und ich fand es auch ganz toll, dass er sich da so dahinter klemmt hat.
3: Ja, und so klingt eine stolze Mama. Inzwischen hat die Startup-Firma von Benedikt Kessler schon 7 Mitarbeiter und er hat auch schon 20 KI-Kartoffelsortiermaschinen verkauft. Respekt.
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7: Mit Manuel Rauch. München darf wieder ein sportliches Mega-Event ausrichten. In 5 Jahren, also 2031, findet hier die Leichtathletik-WM statt. Das hat der Weltverband am Mittag verkündet. Damit kommt die Weltmeisterschaft

0: zum ersten Mal seit 2009 wieder nach Deutschland. Und gleich noch ein Sportgroßereignis steht in der bayerischen Landeshauptstadt an. Die UEFA hat bekannt gegeben, in 2 Jahren wird in München wieder das Fußball-Champions-League-Finale der Männer ausgetragen. Der Münchner Oberbürgermeister Dominik Krause freut sich.
1: Das ist heute ein toller Tag für München und vor allem eine großartige Bestätigung für unser internationales Standing als Sportstadt. Denn mit dem Olympiapark und der Allianz Arena haben wir herausragende Sportstätten, die für große und auch emotionale Sportmomente stehen. Und es gibt uns noch mehr Rückenwind für unser Ziel, auch die Olympischen und Paralympischen Sommerspiele wieder nach München zu holen.
0: In gut 1,5 Wochen fällt dann nämlich schon die nächste wichtige Entscheidung. Dann verkündet der Deutsche Olympische Sportbund, ob München als deutscher Olympiabewerber an den Start geht. Am Landgericht Traunstein hat der Prozess gegen eine 55-jährige suspendierte Polizistin begonnen. Der schwerste Vorwurf, sie soll eine 14-Jährige bei einem gemeinsamen Ausflug vergewaltigt haben. Bayern 1-Reporterin Laura Hautkamp.
2: Zu Beginn des Prozesses einigten sich Staatsanwaltschaft und Verteidigung auf eine Verständigung. Legt die Angeklagte ein umfassendes Geständnis ab und erfüllt weitere Bedingungen, kann sie im Falle einer Verurteilung mit einer Haftstrafe zwischen 3 und 3,5 Jahren rechnen. Zu diesen Bedingungen gehört auch ein Täter-Opfer-Ausgleich. Das jugendliche Opfer soll 5.000 Euro und das Motorrad der Angeklagten erhalten. Neben der mutmaßlichen Vergewaltigung wirft die Staatsanwaltschaft der Angeklagten weitere schwere Straftaten vor. Sie soll hunderte kinderpornografische Dateien besessen haben, teils mit brutalen Gewaltszenen an Kindern. Die Angeklagte ist eine Transfrau und derzeit in der Männerabteilung der JVA München untergebracht.
0: Und kompakt und zuverlässig noch das Wetter in Oberbayern. Die Sonne scheint bis zum Abend durch, bei noch sehr angenehmen 26 Grad maximal. Morgen erst sonnig, später dichte Wolken, hier und da Regen und einzelne Gewitter, dann bis 27 Grad.
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4: Und hier für Sie der Bayern 1 Verkehrsservice. Wir fangen an mit der A6 Heilbronn in Richtung Nürnberg. Zwischen Kupferzell und Kirchberg 14 Kilometer Stau und Stocken, planen Sie da mal mit einer halben Stunde mehr. Dann die A9 München Richtung Nürnberg, 10 Minuten das Plus zwischen Denkendorf und Altmühltal wegen 3 Kilometern Stau. A72 Hof Richtung Plauen zwischen Dreieck Hochfranken und Pirk 4 Kilometer Stau, 16 Minuten länger. 25 Minuten bitte draufpacken auf der A94 München Richtung Passau. 8 Kilometer Stau zwischen Hohenlinden und Lengdorf. Die A99, die Westumfahrung München Richtung Lindau. 9 Kilometer Stau zwischen Neuherberg und Dreieck Allach. Nach einer Viertelstunde haben sie es geschafft. Die B2 in Nürnberg Richtung Bayreuth ist in Höhe Heroldsberg gesperrt. Da brennt ein Laster. Es gibt für sie eine örtliche Umleitung. Die B303 Schneckenlohe-Schweinfurt ist ebenfalls gesperrt. In beiden Richtungen wegen Bergungsarbeiten. Die laufen zwischen Beikheim und Frohnlach. Und B472 Irschenberg Richtung Peiting. 3 Kilometer Stau zwischen Warkirchen und Bad Tölz bedeutet für sie ein Plus von 17 Minuten. Das war's. Gute Fahrt.
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0: Naja, die Sache mit der Liebe und was Liebe ist, Howard Jones auf Bayern 1. Ich kann mich noch richtig gut an den ersten Schultag meiner Söhne erinnern. Das war schon echt aufregend. Schultüte basteln, das richtige reintun und dann der große Tag. Vergisst man als Eltern nie, oder? Und heute war es ja wieder soweit. 132.000 Jungen und Mädchen sind heute in Bayern in ihr Schulleben gestartet. Da war einiges geboten. Und an der Tusnelda-Schule in Nürnberg zum Beispiel waren die Eltern mindestens so hippelig wie die Kinder.
1: Sehr aufgeregt momentan. Ist zwar das zweite Kind, aber ist trotzdem wieder ein ganz neuer Anfang.
0: Bei dem man natürlich gar nichts vergessen darf. In Augsburg, da haben die Jungs und Mädels echt an alles gedacht.
2: Ich habe ein Mäppchen und ich habe einen Turnbeutel. Mäppchen, Stifte, alles. Turnbeutel, Schultüte.
0: Gefreut haben sich die Jüngsten auf alles Mögliche und da haben wir an der XXL-Schule in Burglengenfeld in der Oberpfalz nachgefragt. 170 Erstklässler, das sind 7 erste Klassen, haben da heute angefangen.
3: Ich freue mich sehr auf das Lernen, dann neue Freunde finden. Darauf freue ich mich,
4: dass ich mit meiner Freundin zusammen in die Schule gehen kann. Bestimmt cool.
0: Ja, und hoffentlich ist es auch in ein paar Wochen immer noch so cool. Und wenn man dann nachfragt, wie der erste Schultag so war, dann war die Meinung quer durch Bayern ziemlich einheitlich.
5: Es war super, dass ich meine Schultüte gekriegt habe.
6: Das war sehr aufregend.
7: Wir haben die Schultüte gemalt, die wir dabei hatten.
8: Wir haben ein Monster gemalt und unseren Namen ausgemalt.
0: Naja, da war doch schon eine ganze Menge zu tun am ersten Schultag. Und alles übrigens ohne Handy. Von diesem Schuljahr an dürfen ja Schülerinnen und Schüler bis einschließlich der 7. Klasse ihre privaten Handys auf dem ganzen Schulgelände nicht mehr nutzen. So, und jetzt? Jetzt wird's episch auf Bayern 1. Die ganzen Roses, November Rain. Das werden schöne 5,5 Minuten. Schönen Feierabend Ihnen.

0: Ach Mensch, die fehlt, oder? Die fehlt wirklich. Bonnie Tyler um kurz vor 6 am Dienstag. 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
0: Alle 3 Kandidaten der 3 Spielrunden am Morgen erkennen alle 6 Musikschnipsel. Das gab's in den vielen Jahren 6 Richtige wirklich noch nie. Alle 3 haben zu jeweils 6 Ausschnitten aus Bayern 1 Hits Sängerin, Sänger oder Band erkannt. Zum Beispiel der Andi aus Mittenwald in Oberbayern.
2: Also ich habe von Anfang an gesagt, ich bin ja jedes Jahr dabei. Also, bin noch nie dran gekommen, ist auch nicht schlimm. Und ich habe immer gesagt, dieses Mal gehe volle Pulle. Also voll ins Risiko.
0: Mutig, und das ist ja das Neue an der Staffel. Sie entscheiden. Nummer sicher, dann gibt's für jeden Richtigen ein 100er, also 600 maximal, oder Sie spielen alles oder nichts um 6.000 Euro, dann müssten aber auch alle Antworten stimmen. Beim Andi hat es geklappt mit den 6.000 Euro und um kurz nach 8 dann auch beim Lars aus Hörsbach in Unterfranken.
3: Ich kann es auch immer noch nicht glauben, also ich gucke meine Frau immer an und sitze ungläubig da und dauergrinsen.
0: Und morgen früh geht's weiter mit der spannenden Frage, Nummer sicher oder alles oder nichts. Also das wären dann Ihre 6.000 Euro.
4: Nee, echt? Ich brauche einen Schnaps.
0: Aber Lars, Alkohol ist doch auch keine Lösung. 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
4: Um 18 Uhr mit Sarah Möller. Bundeskanzler Merz hat angekündigt, auf die hohen Spritpreise zu reagieren. Für viele Menschen, die täglich das Auto bräuchten, sei inzwischen eine Belastungsgrenze erreicht, so Merz. Wie genau entlastet werden soll, darüber ist sich die Bundesregierung aber noch nicht einig. Einzelheiten von Karl Spannenberger.
5: Der Koalitionspartner SPD hatte zuletzt einen Spritpreisdeckel nach dem Vorbild von Luxemburg vorgeschlagen. Dort legt das Wirtschaftsministerium auf Basis der Preisentwicklung auf den internationalen Märkten verbindliche Höchstpreise für Benzin, Diesel und Heizöl fest. Das CDU-geführte Bundeswirtschaftsministerium ist gegen einen Preisdeckel. Bundeswirtschaftsministerin Reiche schlägt stattdessen Direktzahlungen an Menschen mit geringem Einkommen vor. Die größte Opposition im Bundestag, die AfD, fordert statt einem Preisdeckel die Steuern und Abgaben auf Kraftstoff.

0: Strafe dauerhaft zu senken.
1: Das Bundeskriminalamt warnt vor wachsender Bedrohung durch organisierte Kriminalität. Die Zahl der Ermittlungsverfahren ist im vergangenen Jahr um über 5% gestiegen. Innenminister Dobrindt sagte wörtlich, kriminelle Banden werden professioneller, brutaler und skrupelloser. In den vergangenen Jahren haben sich beim sogenannten Lagebild zwei Trends auch in diesem Jahr bestätigt. Im öffentlichen Raum wurde erneut eine zunehmende Gewaltbereitschaft festgestellt. Im Bereich der organisierten Kriminalität wurden vermehrt Minderjährige für Gewalttaten rekrutiert, zum Beispiel über Gaming-Plattformen und Messenger-Dienste. Die USA haben nach eigenen Angaben Waffen im Weltall. Laut US Space Force dienen sie zur Weltraumkontrolle und zur Abschreckung feindlicher Aktionen. China warf den USA daraufhin vor, einen Krieg im Weltraum vorzubereiten und forderte einen Stopp des Programms. Das Urteil im Manchinger Keltengold-Prozess ist rechtskräftig. Der Bundesgerichtshof hat die mehrjährigen Haftstrafen gegen die vier Männer bestätigt. Sie sollen für den Einbruch in das Kelten-Römer-Museum in Manching im Jahr 2022 verantwortlich sein. Ein Großteil des dort gestohlenen Goldschatzes mit einem Materialwert von 1,3 Millionen Euro ist weiterhin verschwunden. München kann sich in den kommenden Jahren gleich auf zwei Sportevents freuen. Zum einen wird 2031 die Leichtathletik-WM hier stattfinden. Zum anderen gibt es wieder ein Fußball-Champions-League-Finale der Männer in der Landeshauptstadt, nämlich 2028. Beides wurde heute bekannt gegeben. Oberbürgermeister Krause sprach von einem tollen Tag für die Stadt.
2: Der Zuschlag für die Leichtathletik-WM und das Champions-League-Finale zeigt, dass Münchens Erfahrung bei der Ausrichtung von Sportgroßveranstaltungen international geschätzt wird. Und es gibt uns noch mehr Rückenwind für unser Ziel, auch die Olympischen und Paralympischen Sommerspiele wieder nach München zu holen. Ich freue mich schon drauf, Athletinnen und Athleten und Fans aus aller Welt bei uns in München willkommen zu heißen.
1: Für Ministerpräsident Söder zeigten die Entscheidungen die Stahlkraft von München und der gesamten Region. Die Uhrzeit, es ist 18.03 Uhr.
3: Und jetzt schauen wir mal aufs Wetter und wir tun das auf Bayern 1 mit Bernhard Ziegler.
4: Diesem sommerlichen Tag folgt eine herbstliche Nacht, denn es kühlt ab auf 16 bis 9 Grad und, ja, das ist typisch herbstlich, es bilden sich teilweise wieder Nebel. Morgen starten wir dann ganz freundlich, ehe sich eine Kaltfront breit macht und Schauer und Gewitter bringt. Am meisten Regen kommt so gegen Abend an den Alpen runter. Die Temperaturen, sie schaffen es zwar morgen zunächst noch einmal auf 19 bis 27 Grad, das ist ganz interessant, aber am Nachmittag dann mit der Kaltfront, da fallen dann schon die Temperaturen. So werden Donnerstag und Freitag wieder trockener, es zeigt sich öfter mal die Sonne, aber die Temperaturen liegen zum Ende der Woche im Schnitt nur noch bei maximal 19 Grad. Es herbstelt ein bisschen, gell?
3: Der Bayern 1 Verkehrsservice für Sie. Die A6 Heilbronn in Richtung Nürnberg. Zwischen Kupferzell und Kirchberg 14 Kilometer Stau und stockend ein Plus von 30 Minuten. 46 Minuten brauchen Sie länger auf der A8 Stuttgart Richtung München. Zwischen Ulm-West und Ulm-Ost Stau nach Unfall. A9 München Richtung Nürnberg, da hat es 3 Kilometer Stau zwischen Denkendorf und Altmühltal, nach 10 Minuten sind sie durch. A9 Berlin Richtung Nürnberg, defekter Laster in der Einfahrt Schneidach. Die A72 Hof Richtung Plauen, 4 Kilometer Stau zwischen Dreieck Hochfranken und Pirk, 16 Minuten das Plus. Eine knappe halbe Stunde länger brauchen sie auf der A94 München Richtung Passau wegen 8 Kilometern Stau zwischen Hohenlinden und Lengdorf. Dann die A99, die Westumfahrung München Richtung Lindau. 9 Kilometer Stau zwischen Neuherberg und Dreieck Allach. Viertelstunde, dann haben sie es geschafft. Die B2 in Nürnberg-Bayreuth, die ist in beiden Richtungen gesperrt wegen Bergungsarbeiten zwischen Nürnberg-Nord und Heroldsberg. Sie haben da aber eine Umleitung. Dann die B8 Plattling Richtung Regensburg. Defektes Fahrzeug zwischen der B20 bei Eiterhofen und Rhein. B307 Miesbach Richtung Bayerisch Zell. 2 Kilometer Stau und 33 Minuten plus zwischen Miesbach und Hausham. Und B472 Irschenberg Richtung Peiting, 3 Kilometer Stau zwischen Warkirchen und Bad Tölz. Nach 17 Minuten haben sie es da geschafft. Gute Fahrt in Ihren Feierabend.
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3: Also wenn früher meine Eltern gesagt haben, üben, dann wird das schon, habe ich mir immer gedacht, naja, ihr habt es leicht reden. Aber ist ja tatsächlich so. Und gerade auch, wenn man im Sport erfolgreich sein will. Tennis beispielsweise.
0: Ich würde auf jeden Fall denen empfehlen, ihr Bestes jeden Tag im Training zu geben. Der Weg ist sehr lang, aber man weiß nie, wo er hinführt.
3: Eben, sagt Tennisprofi Marc Wallner, zusammen mit seinem Partner Jakob Schneider, einer der erfolgreichsten deutschen Doppelspieler. Die zwei waren gestern in Wasserburg am Inn. Und wie es da war, den Tennisnachwuchs zu treffen, hören wir uns an nach Filmmusik aus Dirty Dancing. Da kommt Eric Carmen. Und nach ungefährlichen Zombies. Es sind die der Cranberries.
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0: Dirty Dancing könnte man doch jetzt auch mal wieder anschauen, wenn es jetzt dann irgendwie anfängt zu herbsteln, oder? Allein die Filmmusik ist großartig. Eric Carmen auf Bayern 1 und die Hungry Eyes. Boris Becker, Steffi Graf und nicht erst seit dem Wochenende Alexander Zverev. Wenn jetzt Günther Jauch nach bekannten und erfolgreichen deutschen Tennisspielern fragen würde, also wir hätten es drauf, oder? Und das sind jetzt nur die, die Stars im Einzel waren oder sind. Mit Jakob Schneider aus Wasserburg am Inn und seinem Partner Marc Wallner aus München stellen wir Bayern eins der erfolgreichsten Doppelteams. Die beiden waren gestern in der Heimat von Jakob auf Besuch und haben mit dem Tennisnachwuchs nicht nur geredet, sondern auch ein paar Bälle gewechselt.
1: Die beiden sind aktuell Rang 32 der ATP-Weltrangliste im Herrendoppel. Sie zu treffen ist für Linus und seinen kleinen Bruder Emil etwas Besonderes. Die beiden sind 8 und 10 Jahre alt und dürfen mit den Profis spielen.
2: Probieren, Punkt zu machen.
3: Also ich will den Aufschlag noch lernen.
4: Bei der Rückhand, weil ich den nicht so gut kann.
1: Nach einer kurzen Begrüßung geht es los. Rund 20 Kinder der Tennisabteilung dürfen mit den Vollprofis spielen. Jakob Schneider kommt aus Wasserburg, Marc Wallner ist aus München. Zwei Oberbayern also, die den Sprung auf die große Tennisbühne geschafft haben. Zuletzt kamen sie bei den US Open in New York bis ins Achtelfinale. Schnaball, wie die beiden abgekürzt genannt werden, spielen seit 2022 zusammen und sind fürs Tennis mittlerweile 40 Wochen im Jahr auf allen Kontinenten unterwegs. Vorbilder, die zusätzlich motivieren, sagt der Tennisabteilungsleiter in Wasserburg, Jakob Klobeck.
5: Damals 85 heißt es mit Boris Becker und Steffi Graf war, ist es ja auch extrem in die Höhe geschossen und es ist natürlich wichtig, wenn die Jungen Idole haben.
1: Tennis boomt in Bayern. 5 Jahre in Folge verzeichnet der Bayerische Tennisverband mehr Mitglieder, mittlerweile mehr als 350.000. Mehr als 12.000 Mannschaften spielen in Bayern. Auch in Wasserburg kann sich die Tennisabteilung von 9 Mitgliedern fast nicht retten, vor allem beim Nachwuchs, so Abteilungsleiter Klobeck.
5: Von den letzten 10 bis 15 Jahren, also fast schon verzehnfacht, muss man sagen, und wir haben über 10 Jugendmannschaften mittlerweile im Spielbetrieb sogar. Letzter große Aufschwung kam nach Corona. Da ist es extrem gewachsen gleich.

0: Und die Verantwortlichen machen einfach einen super Job. Jugendleiter, Jugendtrainer, macht Spaß.
1: So viel Spaß, dass der Verein nun eine eigene Tennishalle bauen möchte.
2: Ja, und dann gibt es auch keine Ausrede mehr, dass das Wetter fürs Training zu schlecht wäre. Johannes Reichert war für uns in Wasserburg am Inn beim Besuch von Schnawald, den beiden Tennisprofis. Und wer weiß, vielleicht wächst ja in Bayern jetzt ein neuer Star heran. Und dann haben Sie ihn vielleicht schon auf Bayern 1 gehört. Ja.

0: Auch einer dieser Songs für die Ewigkeit beißt die Maus den Faden nicht ab. Pat Benatar auf Bayern 1, Love is a Battlefield. Bayern ist schön, sage ich immer wieder und ganz ehrlich, ich werde auch immer wieder bestätigt. Gerade haben ja auch wieder Millionen Menschen ihren Sommerurlaub bei uns verbracht. Und es lohnt sich ja auch wirklich, auch mal Ecken im Freistaat zu erkunden, die man so nicht auf dem Schirm hat. Wer jetzt, sagen wir mal, im Allgäu wohnt, hat sich vielleicht noch nie gefragt, was die Rhön eigentlich zu bieten hat. Und das ist eine ganze Menge, unter anderem Rhön-Momente. Die haben sich Florian und Maggie Jans ausgedacht, das sind die Gründer von Rhön-Momente. Und heute Abend Gast in unserem Radiotalk der Blauen Couch. Bevor aber Thorsten Otto die beiden begrüßt, darf ich schon mal ein bisschen was aus den beiden rauskitzeln. Als ihr 2018 angefangen habt, da wart ihr 18 und 22. Was ist denn da beim Feierabendbier noch passiert in diesem Baumhaus von euch, dass ihr gesagt habt, wir schmeißen unsere Jobs hin?
1: Ja, wir können es uns bis heute noch nicht erklären.
0: Es war, wie viel waren es denn Biere?
1: Nicht wirklich viele, zwei, drei Stück vielleicht. Ja. Man hat mal so eine schöne Aussicht und über das Leben philosophiert und wir wollten einfach diese Berufe, die wir hatten, nicht ewig durchführen und haben gesagt, ey, wir müssen das machen.
0: Was waren denn das für Berufe?
2: Elektroniker für Geräte und Systeme. Also ich saß hauptsächlich am Laptop und habe mir Messwerte angeschaut. Aha. Und habe mir dann irgendwann gedacht, ach, das ist vielleicht nicht das, was ich mal machen will, wenn ich 50 bin, weil das mir dann doch
0: zieht
2: irgendwie...
0: Zieht sich doch ein bisschen dann. Ja. Okay, und was warst du?
1: Zufälligerweise dasselbe. Wir haben die Ausbildung in derselben Firma gemacht und für mich hat es sich nicht richtig angefühlt.
0: Okay, und warum kam dann die Entscheidung zu sagen, Alpakas und wir bleiben daheim in der Rhön?
2: Das war, glaube ich, zum einen die Liebe, wenn man so will, zur Heimat, weil man das von klein auf einfach auch wertgeschätzt hat, weil man das immer schön fand, die Erinnerung. Und dann einfach das Bier.
1: Ja, der landwirtschaftliche Betrieb vom Opa, das Baumhaus, das war irgendwie so ein Ort, da ist man nach der Arbeit immerhin.
0: Man verwurzelt wahnsinnig, gell?
1: Ja, voll, ja.
0: Also ich kenne das auch ohne Baumhaus, aber dass man einfach sagt, das ist meine Heimat. Trotzdem schwebt immer noch unbeantwortet das Alpaka durch den Raum.
1: Ja, der Berg, also das Baumhaus steht auf einem Grundstück, wo früher immer die Kühe fahren von unseren Großeltern. Und dort haben wir das Baumhaus gebaut und dieser Berg mussten wir einmal im Jahr immer abmähen und das sollten Tiere für uns machen und deswegen auch Alpakas. Die Tiere haben für uns diesen Berg abgefressen.
0: Ach so, und ein Schaf hat es nicht getan für euch.
2: Hätten sie auch machen können, aber wie gesagt, das Bier war dann irgendwann so der Ideengeber, dass wir sagen, okay, Alpakas können das ja irgendwie anscheinend auch und das sind landschaftspflegende Tiere, dann wieso nicht?
0: Ja, toll. Und was ist jetzt eigentlich in ganz kurz bitte so schön an der Rhön?
1: Die Weitsicht, die Ruhe und einfach dieses Gefühl, wenn man da über die Wiese läuft.
0: Jetzt habe ich mir mal eure Seite ein bisschen angeschaut. Also die Bierwanderung wäre echt was, worüber ich mich an Weihnachten freuen würde. Ein kleiner Wink mit dem Zaumpfahl an meine Familie, falls jemand zuhört. Aber es gibt ja noch viel mehr. Alpaka-Spritztour, Sternenwanderung, Kräuterwanderung. Wie macht denn ihr das? Habt ihr das aufgeteilt? Einer denkt sich tolle Namen aus, der andere kümmert sich logistisch?
1: Ne, der Maggi macht die Bierwanderungen. Er ist ja Biersommelier. Er kennt sich also sehr gut
0: auch
1: aus mit Bier.
0: Noch.
1: Genau, ja. Ich mache die Sternenführungen, ich bin Sternenguide, quasi zeigt nachts die Sterne und das ist total schön. Und wir haben unser Team, die machen dann Kräutertouren oder Alpaka-Wanderungen.
0: Wahnsinn. Also ein Imperium geboren im Baumhaus.
1: Genau.
2: Kann man so sagen.
0: Wunderbar. Mehr von Florian und Maggie Jans, Gründern von Rhön-Momente, gibt es dann ab 19 Uhr hier auf Bayern 1. Da sind die beiden in unserem Radiotalk auf der blauen Couch bei Thorsten Otto. Hat mich aber schon mal sehr gefreut.

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7: Und jetzt schauen wir aufs Bayern 1 Wetter mit Bernhard Ziegler. Geht der Sommer nochmal in eine schöne Verlängerung?
8: Der Sommer hat heute noch mal eine beachtliche Nachspielzeit hingelegt. Ab morgen wird es allerdings deutlich herbstlicher. Wir beginnen morgen mit freundlichem Wetter. Später ziehen jedoch Schauer und Gewitter durch. Insbesondere an den Alpen kommt dann einiges an Regen runter. Danach zeigt sich aber schon wieder die Sonne. Die Kaltfront, sie sorgt aber auch für Abkühlung. Donnerstag und Freitag werden zwar wieder etwas stabiler. Der Freitag schafft es dann aber nur noch auf maximal 16 bis 21 Grad. Es herbstelt.
7: Der Bayern 1 Verkehrsservice, die A8 Stuttgart Richtung München zwischen Ulm West und Ulm Ost, Stau nach einem Unfall. Da brauchen Sie leider fast eine Stunde länger. A94 München Richtung Passau, 10 Minuten das Plus zwischen Hohenlinden und Lengdorf, 8 Kilometer stockend im Moment. A99 die Westumfahrung München Richtung Lindau, da stockt es auf 9 Kilometern zwischen Neuherberg und Dreieck Allach. Planen Sie mit 10 Minuten mehr. Die B2 in Nürnberg.

0: Bayreuth ist in beiden Richtungen zwischen Nürnberg-Nord und Heroldsberg wegen Bergungsarbeiten gesperrt. Sie haben da eine Umleitung. B307 Miesbach Richtung Bayerisch Zell, 2 Kilometer Stau und 17 Minuten länger zwischen Miesbach und Hausham. B318 Holzkirchen Richtung Rottach-Egern, zwischen Holzkirchen und Warngau Behinderungen, auch da ein Unfall. Und die B472 Bad Tölz Richtung Peiting, bitte aufpassen zwischen Peißenberg Ost und Peißenberg Süd, da steht ein defektes Fahrzeug.
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0: und Sandra.
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0: Ja, wenn es so ist, fliegen wir mit Tom Petty und den Heartbreakers in diesen Feierabend an diesem Dienstag, 15. September, Bayern 1. Und wir haben ja heute schon darüber gesprochen, wie schön Bayern ist. Auch natürlich meine niederbayerische Heimat Niederbayern. Der Nationalpark Bayerischer Wald, hallo, immer eine Reise wert. Und da gibt es ja seit gut 2 Jahren eine der höchsten Baustellen des Landes in 1360 Metern Höhe. Das Waldschmidthaus unterhalb vom Großen Rachel wird saniert. Aber es ist ein Ende in Sicht. Letzte Woche sind neue Fenster gekommen, die man aber nicht so einfach per Hubschrauber rauffliegen konnte. Christian Riedl, der war dabei, als diese, sagen wir mal, fragile Fracht über enge Wanderwege nach oben gebracht worden ist.
1: Da haben wir jetzt einen relativ losen Untergrund und muss jetzt ein bisschen mit Schwung werfen.
2: Ja, die sogenannte Steilwandkurven ist die Schlüsselstelle und heute nicht die einzige Herausforderung für Lothar Ertl. Er sitzt konzentriert am Lenkrad seines Unimogs, es geht rauf zur Waldschmidthaus-Baustelle. Der Weg ist gerade breit genug für das Gefährt, teils sehr steil und durchzogen von Wasserabläufen. Es rumpelt und wackelt andauernd und auf dem Anhänger empfindliche Fracht. Die noch fehlenden Fenster fürs Schutzhaus unterm Rachelgipfel, insgesamt fast 3 Tonnen schwer. Es darf nichts verrutschen. Deswegen hat Schreiner Lothar Halser kurz vor der Abfahrt noch ein zweites und ein drittes Mal die Spanngurte kontrolliert und nachgezogen. Dann geht's los. Die Baustellenkolonne muss sich an bestimmte Zeiten halten, damit sich auf dem Weg zum Waldschmidthaus keine Fahrzeuge im Gegenverkehr begegnen. Ausweichen ist hier unmöglich.
1: Das ist schon eine Herausforderung für sich, ja.
2: Wie oft Lothar den engen Weg zum Waldschmidthaus schon hochgefahren ist, er hat nicht gezählt, aber jedes Mal ist anders, er muss konzentriert bleiben.
1: Jetzt bleibe ich dann nochmal stehen, kontrolliere nochmal alles, dass das passt.
2: Tatsächlich, ein Spanngurt ist locker, die Ladung zum Glück unversehrt. Jetzt noch abladen. Die nächste Hürde, es ist kaum Platz für Lastwagen und Lader, noch dazu steht alles schief. Einfach ist anders, sagt Schreiner Lothar Halser.
3: Der Bullock hat einen relativ hohen Schwerpunkt. Das heißt, wenn wir mit aufheben, dann reicht es schon aus, dass es den Bullock gibt. Jetzt müssen wir das so vorsichtig wie möglich aufheben, vierer fahren und dann sofort das Gewicht runter los.
2: Alle schauen ganz genau. Es geht langsam, aber gut.
3: Jetzt passt, jetzt bin ich glücklich. Jetzt haben wir schon vieles geschafft.
2: Nächstes Jahr im Frühling soll die Sanierung des mehr als 100 Jahre alten Waldschmidthauses fertig sein. Und damit es dann auch eröffnen kann, sucht die Nationalparkverwaltung gerade einen Hüttenwirt.
0: Na dann, sollten Sie da Erfahrung haben in der Gastro. Also ich glaube, eine schönere Lage lässt sich im Bayerischen Wald kaum finden. Und an Gästen wird es nicht mangeln. Das Waldschmidthaus ist garantiert ein begehrtes Wanderziel.
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4: Um 19 Uhr mit Sarah Möller. Angesichts der stark gestiegenen Spritpreise will die Bundesregierung schnell Entlastungen für Autofahrer. Das hat Bundeskanzler Merz angekündigt. Auf einer Veranstaltung in Berlin sagte er:
5: Die Lage im Mittleren Osten eskaliert. Die Energiepreise, die Spritpreise an den Zapfsäulen steigen. Für viele Menschen, die täglich das Auto brauchen, ist eine Belastungsgrenze erreicht. Wir stehen dazu deshalb in engem Austausch in der Bundesregierung und mit den Ländern. Und ich bin der Meinung, dass wir handeln müssen.
4: Der Kanzler deutete eine mögliche Senkung von Steuern und Abgaben an. Das Finanzministerium arbeitet demnach zudem an direkten Unterstützungsleistungen für private Haushalte. Noch sind die konkreten Maßnahmen aber offen. Nach dem Anschlagsversuch auf den Flughafen Leipzig-Halle werden immer mehr Details über die Hintermänner bekannt. Einer der mutmaßlichen Attentäter soll seit Jahren einen engen Kontakt zu einem hochrangigen Mitglied des russischen Militärgeheimdienstes GRU haben. Das berichten WDR, NDR und Süddeutsche Zeitung. Der Oberst beim Militärgeheimdienst steht auf einer Sanktionsliste der EU, weil der Verdacht besteht, dass er Agenten für Sabotageaktionen in Europa anwirbt. Die Bundesregierung macht Russland für den Versuch einen Sprengstoffanschlag auf dem Flughafen verantwortlich. Moskau bestreitet das. In München ist heute der Deutsche Apothekertag eröffnet worden. Zu Gast war dabei auch der neue Bundesgesundheitsminister Lennemann. Große Konkurrenz für die niedergelassenen Pharmazeuten sind die Versandapotheken aus dem Ausland. Tamara Link berichtet aus München.
6: Die Online-Shops dürfen die Zuzahlung der gesetzlichen Versicherten umgehen und werben offen im Netz damit. Lindemann bezeichnet das als eine Wettbewerbsverzerrung. Diese müsse abgestellt werden. Konkret wird er aber nicht. Ein weiteres Kernthema für ihn greift der Minister am Ende auf. Die medizinische Verwendung von Cannabis. Die sei unkontrolliert und führe zu Drogenmissbrauch. Es sei unverantwortlich, was in Deutschland zugelassen wird. Lindemann kündigte strengere Regelungen an.
4: Vor gut zwei Wochen sind viele junge Menschen in Bayern in ihre Ausbildung gestartet. Trotzdem sind wie jedes Jahr noch viele Lehrplätze frei. In der Region Bamberg-Coburg sind alleine noch 700 Lehrstellen unbesetzt. Vor zwei Wochen hatte die Bundesagentur für Arbeit Zahlen für ganz Bayern veröffentlicht. Demnach waren Anfang September noch mehr als 25.600 Ausbildungsstellen unbesetzt. Rund 10.400 Bewerber waren auf der Suche nach einer Lehrstelle. Die Betriebe machen darauf aufmerksam, dass auch ein späterer Ausbildungsstart noch möglich ist. Die Filmwelt trauert um Ralf Richter. Wie dessen Familie mitteilte, starb der Schauspieler im Alter von 69 Jahren. Richter war vor allem mit seinem Auftritt im Film Das Boot bekannt geworden. Auch später spielte er immer wieder die Rollen von rauen und unangepassten Typen aus dem Ruhrpott. Sowie in Bang Boom Bang den Ganoven Grabowski. Die Uhrzeit, es ist 19.03 Uhr.
7: Und jetzt kompakt und zuverlässig das Bayernwetter auf Bayern 1. Es ist ein bisschen sonnig noch. Nördlich der Donau gibt es auch ein paar lockere Quellwolken. Am Abend ziehen dann von Franken her mehr Wolken auf. Es bleibt aber überall trocken, die Höchstwerte. Bis 28 Grad heute, ja. Die Nacht zum Mittwoch dann teils klar, teils wolkig, örtlich auch neblig. Weiterhin meist trocken und die Tiefstwerte 9 bis 16 Grad. Die Aussichten bis Freitag sehen dann so aus. Am Mittwoch gibt es ein paar Regenfälle und auch ein paar Gewitter, die von Nordwesten her daherkommen. Danach ist es dann wieder trocken. Sonnige Abschnitte sind dabei. Donnerstag und Freitag wechselnd bis stark bewölkt. Bisschen Sonne dabei, vereinzelt auch Regen oder Schauer. Es ist windig, die Tiefstwerte 6 bis 13 Grad. Die Höchstwerte am Mittwoch 19 bis 27, ab Donnerstag noch bis 22 Grad. Der Bayern 1 Verkehrsservice mit minutengenauer Stauzeitmessung und der A8 Stuttgart Richtung München. Zwischen Ulm-West und Ulm-Ost Stau nach einem Unfall. 24 Minuten dauert es da länger. Die A99, die Westumfahrung München Richtung Lindau. Zwischen Neuherberg und Dreieckallach 9 Kilometer stockend, da kommen 10 Minuten obendrauf. Dann die A995, Kreuz München Süd Richtung München. Zwischen Taufkirchen West und Unterhaching 3 Kilometer Stau. Da dürfen Sie 10 Minuten mehr einplanen. Ja, die B2 Nürnberg-Bayreuth, die ist in beiden Richtungen zwischen Nürnberg-Nord und Heroldsberg wegen Bergungsarbeiten gesperrt. Eine Umleitung ist eingerichtet. Und zum Schluss die B307 Miesbach Richtung Bayerisch Zell. Zwischen Miesbach und Hausham 2 Kilometer Stau. 10 Minuten dauert es da länger. Das war's dann. Alle, die unterwegs sind, eine gute Fahrt.
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7: Ja, freue mich, schön, dass Sie mit dabei sind an diesem Dienstagabend. Meine Gäste heute sind Brüder und sie sind zwei Brüder mit unglaublich verrückten Ideen. Sie sprudeln nur so vor Ideen. Und eine der wildesten Ideen hatten sie vor neun Jahren, als sie beschlossen haben, wir bieten Wanderungen an durch die Rhön mit Alpakas. Wie sie da drauf gekommen sind und warum das heute ein großer Erfolg ist, darüber spreche ich mit Flo und Maggie Jans. Schön, dass ihr da seid, ihr beiden. Herzlich willkommen.
8: Hallo, servus. Grüß dich, hi.
7: Wer von euch beiden ist der Verrücktere?
8: Ja, das ist einfach zu beantworten, das ist auf jeden Fall der Flo.
7: Du wirst es auch genauso bestätigen?
8: Ich glaube schon, ja.
7: Woran machst du das fest, Maggie?
8: Wenn man im Büro sitzt und hat irgendwie gerade eine Aufgabe, dann ist der Flo zum Beispiel der irgendwie die Tür aufreißt und dann mit irgendwas dazwischen kommt. Und manchmal ist die Idee kompletter Schwachsinn und manchmal ist die Idee halt mega und das macht ihn halt aus. Deswegen, das ist eine coole Kombi bei uns, weil ich genau das Gegenteil bin.
7: Du bist der Strukturierte, ja. Der Vernünftige.
8: Der Ruhige, genau, der den Papierkram macht und so weiter.
7: Ist das so, Flo, mit deinem jüngeren Bruder?
9: Ja, ist so. Ohne ihn wäre ich nichts.
8: Ich muss ihn dann manchmal ein bisschen bremsen und ein bisschen einsortieren.
7: Und du bist euphorisch?
9: Genau, es war jetzt, ich habe jetzt irgendwo gesehen, Adventskalenderzeit geht los, die Nikoläuse stehen langsam bald im Supermarkt, glaube ich. Und ich so, ey, wir bräuchten noch einen Adventskalender. Und dann dachte ich, ja, wir könnten noch einen Rhön-Adventskalender machen. Aber ich glaube, es ist wirklich ein bisschen zu spät. Aber für nächstes Jahr ist eingeplant.
7: Ja, Flo, du hast auf die Frage in der Vorbereitung, wir schicken an jeden unserer Gäste immer so einen kleinen Fragebogen und auf die Frage, was ist das Schönste in meinem Leben, hast du geantwortet, die Tiere und das Heu. Mit den Tieren, nehme ich mal an, meinst du die Alpakas, mit denen ihr diese geführten Wanderungen anbietet. Aber warum das Heu?
9: Weil das eigentlich die anstrengendste Zeit im Jahr ist, aber auch die schönste Zeit im Jahr. Du musst dir vorstellen, wir sitzen dann in der Hochrhön mit einer wunderschönen Aussicht auf dem Bulldog. Ich mähe, wir wenden das Heu, wir rechnen das zusammen. Es riecht einfach einmalig. Es wäre schön, wenn es ein Geruchsradio geben würde. Und ich liebe das. Heu machen.
7: Das ist auch eine wunderbare Begründung. Und ich glaube, fast jeder, der uns jetzt zuhört, der kann es nachvollziehen. Maggie, du hast auf diese Frage geantwortet, unter anderem die Arbeit mit meinem Brudi.
8: Ja.
7: Das ist genau. Süß. Also ja. Da kann man gleich mal sehen, wie eure Beziehung ist.
8: Ja, Brudi habe ich nach so einem Handy eingespeichert, also Flo Brudi. Wir hatten auch mal eine Zeit, wo wir uns nicht so gut verstanden haben, aber seitdem wir das mit Rhön-Momente gestartet haben, haben wir natürlich extrem viel Zeit, die wir zusammen verbringen und das ist schon viel wert und ich habe auch gemerkt, genau das zeichnet uns auch aus. Es gibt uns dann die Kraft, weil man sich immer voneinander verlassen kann und Gas geben kann.
7: Ihr beiden arbeitet sehr, sehr eng zusammen bei eurer Firma Rhön-Momente.
8: Ja.
7: Ihr verbringt wahrscheinlich 16 Stunden am Tag miteinander. Wie eifersüchtig sind eure Frauen, Freundin?
9: Ja, gut, schon. Also meine Frau. Schon? Aber meine Frau arbeitet ja auch mit bei uns bei Rhön-Momente. Und manchmal ist es immer jetzt zu viel gewesen, wenn wir zusammenarbeiten. Aber wir haben jetzt klare Tage, wo wir auch mal uns nett sehen.
7: Ja. Du bist ja junger Vater, Flo.
9: Ja, 6 Monate ist es jetzt ungefähr, grob. Und ja, es ist auf jeden Fall eine sehr aufregende Zeit und manchmal ist es echt schade, dass wir so viel arbeiten müssen. Und ich wäre schon öfters zu Hause, aber es funktioniert relativ gut, ja.
7: Rhön-Momente heißt euer Unternehmen. Wo seid ihr da genau in der Rhön?
9: Ginolfs.
7: Ja. Ginolfs?
9: Ginolfs,
7: ja. Gut, ja. Das kennt natürlich jeder.
9: Ja, in der Nähe vom Kreuzberg.
7: Also die Rhön, für die wenigen, die es nicht wissen, es ist ein Mittelgebirge in dieser Grenzregion Bayern, Hessen, Thüringen. Die Wasserkuppe ist, glaube ich, der höchste Berg.
9: Oder? Ja, ist aber hessische Seite
7: ja, so
9: schon.
7: Knapp genau. 1000 Meter.
9: Ja, ja.
7: Erklärt uns mal, warum sollte jeder oder jede mal in die Rhön fahren?
9: Also Rhön, Lande offenen Ferne. Man sieht einfach, wenn man ein bisschen bergauf läuft, sieht man einfach eine unglaubliche Weitsicht.
7: Maggie, ja. Möchtest du noch was hinzufügen?
8: Das Schönste bei uns ist eigentlich die Ruhe. Wenn man wirklich früh oder abends bei uns unterwegs ist und sich irgendwo mal hinsetzt, dann hat man nichts außer Grün und Vögel und Grillen, die man irgendwie hört. Und das ist in der heutigen Zeit genau das Gegenteil von allem anderen. Man hat eigentlich immer nur Stress, viel Bildschirmzeit und sonst was. Und wenn man sich bei uns hinsetzt, dann kann man wirklich einen klaren Kopf auch bekommen und das ist mega.
7: Und das können wir ja alle brauchen in der heutigen Zeit. Meine Gäste heute, die Jungunternehmer Flo und Maggie Jans aus der Rhön. Gleich sprechen wir weiter nach Europe und the Final Countdown.
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0: Europe sind es hier auf Bayern 1 und The Final Countdown an diesem Dienstagabend. Es ist Zeit für die blaue Couch, unseren Radio-Talk, ja immer montags bis donnerstags 19 bis 20 Uhr. Meine Gäste heute, die Brüder Flo und Maggie Janz aus der Rhön. Und auf so eine Idee muss man erstmal kommen. Geführte Wanderungen mit Alpakas in der Rhön anzubieten. Ganz ehrlich, ihr beiden, wie nüchtern wart ihr, als diese Idee vor knapp 9 Jahren geboren wurde?
1: Ja, wir hatten 1-2 Bier intus so.
2: John.
1: Aber
2: ich denke, es waren eher 3.
1: Vielleicht auch 3. Aber wir waren am Baumhaus gesessen, haben wir als Kids gebaut bei unseren Großeltern auf der Koppel. Da waren früher ein paar Kühe. Und dann haben wir so über das Leben philosophiert und da immer auch unser Feierabendbier getrunken und gesagt, das, was wir gerade machen, das ist irgendwie nicht das, was wir immer machen wollen. Irgendwie, das war ja nicht das Richtige.
0: Ihr habt beim Autozulieferer gearbeitet, beide als Elektroniker, Techniker.
1: Genau, Elektroniker.
2: Genau, denselben Beruf gelernt.
1: Ja. Und dann hat es sich für uns so angefühlt, wir gehen irgendwie auf die Firma, stechen da an mit einer Karte. Für mich persönlich so, du lässt dein Gehirn draußen, machst irgendwas und kommst abends wieder heim. Das war nicht das, was wir machen wollten. Und dann sind wir irgendwie auf Alpakas gekommen.
0: Maggi, wie kommt man denn irgendwie auf Alpakas in der Rhön?
2: Ja, genau. Es ist so, wenn man in so einem Gespräch ist, dann muss man sich vorstellen, Herr Flohn, ich sitze da und 50% der Zeit redet mir irgendein Schmann auf gut Deutsch. Und bei dem Schmann war irgendwann Giraffen dabei. Guck mal, stell dir mal vor, jetzt würden wir da sitzen und es ist so leicht erhöht, das Baumhaus. Das haben wir auf so Stelzen gebaut aus alten Fichten aus unseren Wäldern. Und dann hat man so eine kleine Anhebung gehabt. Und dann hat man, dann sieht man nur die Köpfe, wenn die Giraffen hier vorbeilaufen.
0: Das habt ihr euch so vorgestellt.
2: Ja, genau.
1: Ja, wir sind dann eben auf Alpakas gekommen, weil der Berg, also es sind ungefähr so 3,5 Hektar, das Grundstück von unserem Opa, und da mussten wir einmal im Jahr immer die Hecke entfernen. Also es ist immer verbuscht gewesen und damals waren Kühe eben da und die haben das nicht weggefressen und deswegen mussten wir zwei oder haben das halt gerne gemacht und haben das immer weggemacht. Und dann haben wir gesagt, hey, lass uns doch ein paar Tiere kaufen, die das für uns wegfressen. Und dann sind wir irgendwie auf die Tiere eben gekommen und dann war es eigentlich geschehen.
0: Aber wo gibt's denn da einfach mal so Alpakas zu kaufen?
2: Ja, das war dann so dieses Schicksal, Karma, wo auch immer, wie man das bezeichnen will. Wir haben dann einfach eine Woche später auf eBay Kleinanzeigen ein Inserat gefunden, dass Alpakas 2 Kilometer von unserem Standort verkauft werden, von denen wir noch nie in unserem Leben gehört hatten. Und haben gedacht, das gibt's doch gar nicht. Wir haben von der Woche darüber gesprochen und jetzt sehen wir irgendwie so ein Inserat.
0: Ein Zeichen.
2: Ja, genau, so ungefähr. Und dann habe ich gesagt, okay, wir müssen die anschauen. Und ich weiß gar nicht, das hat vielleicht 2-3 Wochen gedauert.
1: Ja, nett. Wir sind hingefahren,
2: und
1: haben
2: dann
1: sie
2: haben
1: angeschaut
2: schauen,
1: und haben gesagt, ey, wir wollen die kaufen.
0: Habt ihr euch gleich verliebt?
1: Ja, voll.
2: Ja, es hat an dem Tag extrem geschüttet. Die standen in so einem kleinen Stall und die waren bei einer Pension, standen eigentlich nur da zum Anschauen. Und das hat übelst geschüttet und die waren bis zu den Knien im Matsch gestanden und hatten dann so überall Heu im Fell hängen. Also es sah total lustig aus und süß natürlich, ja, wie so ein Wollknäuel, so hoch wie breit. Und dann haben wir gedacht, okay, die müssen wir kaufen, weil die schaut man an und man hat sofort gute Laune.
0: Aber ihr hattet noch nie davor was mit Alpakas zu tun, wusstet nicht, wie man die ernährt, aufzieht, pflegt.
1: Wir haben noch nie eins live gesehen vorher.
0: Ja. Ich stelle mir gerade die Situation vor, wie ihr nach Hause kommt zu Mama und Papa und sagt, Papa, wir kündigen jetzt unseren sicheren Job beim Autozulieferer, also damals sicheren Job, und machen eine Firma auf, die soll Rhön-Momente heißen und wir werden Wanderungen mit Alpakas anbieten.
1: Also erstmal haben wir gar nichts gesagt. Wir haben einfach die Alpakas im Hintergrund gekauft schon, haben alles festgemacht und erst dann haben wir unsere Familie informiert darüber. Und es war ja, Maggi ist ja 4 Jahre jünger, ich hatte mir in der Ausbildung ein bisschen was angespart und alles, was ich gespart hatte, war weg.
0: Wie viel?
1: 7.000 Euro oder 7.000 bis 10.000 Euro sowas. Und das haben wir nicht nur für die Alpakas, sondern für Stallbau, bisschen Zaunbau, alles, was man so braucht halt.
0: Also ihr habt die Eltern vor vollendete Tatsachen gestellt.
1: Schon, ja.
0: Jetzt hast du die Reaktion aber immer noch nicht geschildert. Erinnert ihr euch noch genau an den Moment, wie der Papa geguckt hat?
2: Also ich sag mal, beide haben erstmal so reagiert, als wäre es irgendwie ein Spaß. Und dann hatten wir aber beim Vater sofort das Gefühl, also nicht sofort, aber nach schneller Zeit, sag ich mal, nach kurzer Zeit das Gefühl, dass er so ein bisschen, wo wir bei handwerklichen Themen, wie bauen wir den Stall um und wie könnte man das machen, dann ziemlich schnell aufgeblößt und gesagt hat, ja komm, da helfe ich euch, dann machen wir das halt so und das könnten wir so machen. Und die Mutter war eher länger skeptisch, die hat dann Angst gehabt, dass wir die kaufen mit 17 und 21 und dann ein Jahr später stehen die Tiere da und keiner kümmert sich.
0: Du warst 17 damals?
2: Ja, genau.
1: Die Mutter hat gesagt, ihr spinnt.
2: Ja, genau.
0: Der Vater hat nicht gesagt, ihr spinnt ihr den sicheren Job?
2: Ja,
0: aufgeben?
2: Das war da zu dem Zeitpunkt noch gar nicht so im Gespräch, dass wir sofort alle kündigen.
1: Ich glaube, die dachten wirklich erst mal eine lange Zeit, dass das nicht ernst gemeint ist.
2: Ja.
1: Als dann da waren, die Alpakas, war es dann halt dann wirklich anders. Der Opa hat gesagt, Alpa was?
2: Also, hat's noch nie gehört.
1: Genau, ja.
2: Und die Mutter war dann aber auch an dem, wir haben ja dann an dem Tag gesagt, wo die Tiere kommen, sie soll mal hochkommen und dann wollte sie erst nicht hochkommen, aber dann ist sie hochgekommen und hat die Tiere angeschaut und es hat halt keine Stunde gedauert und dann hat die gesagt, oh, die sind ja so süß und die sehen ja so niedlich aus und die haben ja so viel Respekt, die kommen nicht her und sie hat da gar keine Angst vor den Tieren, weil vor größeren Tieren hat sie immer ein bisschen Angst gehabt und seitdem ist es auch komplett verflogen, also es ging extrem schnell und wir mussten dafür eigentlich gar nichts machen, außer sie zu zeigen.
0: Diese geführten Wanderungen, die ihr ganz am Anfang angeboten habt, wieso wart ihr euch so sicher, dass das ankommt? Dass Menschen mit Alpakas durch die Rhön wandern wollen?
1: Waren wir uns eigentlich nicht. Wir waren uns nicht sicher. Wir haben einfach gedacht, es könnte geil sein. Also bei uns ging es wirklich, und das ist, meinen wir echt ernst so, dieser Moment am Baumhaus, diese schöne Aussicht und dann muss man sich vorstellen, man sitzt da, die Sonne geht auf, es ist wirklich eine extrem schöne Weitsicht und da laufen dann einfach ein paar Alpakas rum. Das ist einfach voll einzigartig, das muss man mal gesehen haben. Und dann haben wir gedacht, diesen Ort, diesen Moment, wo wir damals erlebt haben, den zeigen wir anderen Menschen und ich glaube, das wird gut. Das war's.
0: Ich weiß nicht, wer von euch beiden den schönen Satz gesagt hat, wenn man etwas im Kopf hat, dann sollte man sich einfach trauen, es zu machen. Von wem stammt der?
2: Vom Flo.
0: Vom Flo?
2: Ja.
0: Immer? Und wenn es noch so eine spinnende Idee ist?
1: Ich würde jetzt nicht pauschal sagen, immer einfach mit dem losrennen, weil das haben wir auch gelernt, das haben wir ganz am Anfang oft gemacht. Wir haben eine Idee gehabt, geil machen wir, losgerannt, voll gegen die Wand, umgefallen.
0: Und gehört auch dazu, ne?
1: Ja, gehört oft dazu, aber mittlerweile wägen wir schon ab, so. Also nicht immer einfach, wenn es eine sinnlose Idee ist, dann muss man die nicht unbedingt umsetzen. Und deswegen passt es zwischen uns auch gut, weil erst bespreche ich es mal mit Maggi oder wir besprechen, der Maggi hat auch immer viele Ideen und wir besprechen das zusammen, für und wieder. Und dann wägen wir ab, ob es gut oder schlecht ist. Aber am Anfang sind wir einfach losgerannt.
0: Also der Maggi wägt ab und du lässt dich dann stoppen?
1: Ja, oft. Aber manchmal ist es auch andersrum. Manchmal hat der Maggi auch Ideen.
0: Also woher kommt eigentlich Maggi?
2: Ja, also ich glaube, nur meine Oma und meine Mutter nennen mich Marc-André mit meinem richtigen Namen und alle anderen sagen schon seit dem Kindergarten fast Maggi zu mir. Und es ist so für mich auch normal, also ich kenne das so.
0: Und da gibt es keine komischen Reaktionen ab und zu?
2: Nee, manchmal wäre ich
0: seriösen Geschäftsleute triffst.
2: Manchmal wäre ich vielleicht mit einem Gewürz oder so verglichen, aber für mich ist, also ich bin ich und deswegen, ja, ich heiße halt Maggi.
0: Sind wir, Flo, sind wir da oft zu ängstlich? Kann sich ja jeder in die eigene Nase fassen. Man hat eine tolle Idee und dann setzt der Kopf ein und dann wägt man wieder ab und am Ende traut man sich doch nicht.
1: Ja klar, also das passiert uns ja immer heute noch so. Wir brodeln vor Ideen. Es brodelt einfach in uns die ganze Zeit. Und oft liegt man abends dann daheim und dann geht's los. Erst hat man die Idee, ist voll euphorisch und ja, wir müssen das machen. Und dann auf einmal kommt, was denken die Leute über uns? Was wäre, wenn es nicht klappt? Ich habe doch jetzt eigentlich ein schönes Leben. Warum soll ich mir den Aufwand machen? Mir hat Angst vor Ablehnung. Klar, ist immer so.
0: Aber ihr macht es dann trotzdem.
2: Ja.
0: Im Gegensatz zu vielen anderen.
2: Ja, ja.
0: Habt ihr nie Angst, dass ihr mal so richtig auf die Schnauze fallen könntet?
2: Also ich würde mal so sagen, auf jeden Fall hatte ich auch schon Angst. Manchmal muss man dann halt doch auch den Rückzieher machen, wenn man merkt, es klappt halt nicht. Und dann war es halt mal der falsche Weg, aber man muss halt auch losgehen, um zu wissen, ob es der falsche Weg ist.
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0: Mr. Robbie Williams ist das auf Bayern 1 und viel an diesem Dienstagabend. Die Brüder Flo und Maggie Jans aus der Rhön sind meine Gäste. Die beiden bieten geführte Wanderungen mit Alpakas an. Ganz ehrlich, also am Anfang, habt ihr ja schon erzählt, waren eure Eltern sehr skeptisch, als ihr mit der Idee um die Ecke kamt. Inzwischen sind sie alle mit dabei, Mama, Papa, Schwiegermutter bei Rhön-Momente, so heißt ja eure Firma. Wie wichtig ist euch denn dieser Zusammenhalt in der Familie, die Unterstützung durch die Familie?
1: Es ist unglaublich wichtig. Also ohne die Familie hätten wir das damals auch und heute nicht geschafft. Ja. Also es ist so, die Mama hat als erstes dann bei uns Kuchen für die Wanderung gebacken daheim. Ne, die war dann auch genervt. Ach, die Gäste kamen zu uns. Wir hatten noch keine Location als Parkplatz. Die haben dann einfach vor unserer Haustür geparkt zu den Alpaka-Wanderungen. Und was mussten die als erstes? Aufs Klo. Die Mama hat das Klo daheim aufgemacht, sind die Leute reingelaufen. Das war so. Und dann, jetzt arbeitet die Mama bei uns. Der Papa hilft uns in Hausmeistertätigkeiten. Meine Frau schmeißt den Laden im Bischofsheim. Meine Schwiegermutter ist Verkäuferin im Laden.
0: Ihr habt auch einen Online-Shop inzwischen.
1: Online-Shop, genau.
0: Was kann man da erwerben im Online-Shop?
1: Unsere Gutscheine für Wanderungen, Rhön-Produkte, Alpaka-Fashion, Bier.
0: Ja. Ihr macht auch Bierwanderungen?
1: Ja.
0: Stimmt das? Ihr habt eine Ape oder inzwischen, glaube ich, drei Apes, die ihr dann sozusagen als Biermobil umfunktioniert habt?
2: Ja. An sich ist die Rhön ja jetzt nicht riesig, aber die Brauereien kann man halt nicht in einem schönen Tour ablaufen.
0: Und es gibt wunderbare Brauereien
2: dort. Genau, und deswegen haben wir gesagt, okay, wir müssen uns den Aufwand machen, wir holen alle zu uns, machen eine Wanderung und dann wollten wir die dann aber so machen, dass wir eine Tasting oder irgend sowas machen oder mehr wandern und am Ende trinkt man alles auf einmal, sondern draußen in der Natur, weil das unser Konzept ist, eben wirklich rauszugehen, die Leute zu begeistern, eben in der frischen Luft unterwegs zu sein, weil das Bier auch einfach viel besser schmeckt, als wenn man irgendwie drinnen sitzt in einem Raum und die Aussicht dazu noch genießen kann.
0: Wie groß waren die Anfangsschwierigkeiten? Ihr habt diese tolle Idee gehabt, die verrückte Idee, habt sie angefangen umzusetzen. Was wusstet ihr am Anfang nicht, was ihr besser gewusst hättet?
1: Also wir hatten es uns so vorgestellt, dass wir eben Alpakas zu uns holen und dann machen wir halt Wanderungen mit denen. Aber die Alpakas haben sich nicht mal anlangen lassen. Also die, wenn wir gekommen sind, sind die ins letzte Eck von der anderen Koppel gerannt. Die waren halt scheu, Fluchttiere. Und man hat dann wirklich verschiedene Farmen besucht, wir haben Weiterbildungen besucht, wir haben uns in Bücher eingelesen und sind jeden Tag zur Koppel und haben ja versucht, ein Vertrauen zu den Tieren aufzubauen. Und ja, dann irgendwann nach, ich glaube, es hat ein halbes Jahr gedauert.
0: Ein halbes Jahr?
1: Ja, schon. Wir hätten ja einfach gleich aufgeben können nach einem Monat, aber wir sind 6 Monate dran geblieben, die Eltern oder die Familie war dabei und irgendwann hat es dann halt funktioniert.
0: Diese erste Wanderung, als ihr das dann gerade so im Griff hattet mit den Alpakas? Maggi, du grinst jetzt schon. Ja. Wie erinnerst du dich daran? Was ist da schiefgegangen? Was hat da geklappt?
2: Naja, es war einfach eine sehr coole Zeit, weil man mit Leichtigkeit irgendwie versucht hat, dann die Families oder wer auch da war, dann irgendwie einen coolen Tag zu bereiten. Und das stand immer so an erster Stelle. Und die Alpakas haben wir dann auch manchmal nicht mitgemacht. Also manchmal lagen die dann einfach da. Da hat man 5 Minuten gewartet. Manchmal ist eins durch die Hecke gehüpft und wir wussten nicht, was machen wir jetzt? Wieso hüpft es jetzt durch die Hecke? Wie bekommen wir das wieder? Also am Anfang war das irgendwie das Lernen, sich darauf einzustimmen, wenn andere Personen sozusagen die Tiere führen, ja. Weil das war für die Tiere ja dann auch neu.
1: Also bei der ersten Wanderung kriege ich auch noch Gänsehaut, wo du

0: sagt. Und wenn man aber die Sache von oben betrachtet, dann ist es eigentlich relativ einfach.
1: Aber man sagt es natürlich dem eigenen Bruder auch vielleicht leichter als jetzt einfach nur einem Arbeitskollegen.
0: Auf jeden Fall. Ja. Die Hemmschwelle liegt niedriger, irgendwas Blödes zu sagen in der Familie. Es ist einfach so.
2: Und das Schlimme ist, man kennt sich so gut, dass man genau weiß, wenn ich den anderen jetzt ein bisschen auf die Palme bringen will, muss ich genau das oder das sagen und dann kommt er auf die Palme, weil man sich so gut kennt.
1: Ja. Habt ihr da irgendwie so einen Code? So ein Codewort.
3: Schön wär's.
1: Nee, jetzt ist Schluss bis hierhin und nicht weiter. Das ist
2: eine gute Idee, aber ich glaube das meistens, dass wir kurz aus dem Weg gehen, dann dauert es mal eine Viertelstunde oder eine halbe Stunde, dann telefoniert man wieder und sagt so, ey Kollege, das funktioniert so nicht und dann passt es auch wieder. Also das geht dann schnell.
1: Na, offenbar kriegt das ja hin, weil es sind ja jetzt schon 8 Jahre, die ihr zusammen die Rhön-Momente leitet und führt. Wie viele Menschen habt ihr inzwischen glücklich gemacht mit euren Wanderungen?
0: Ich glaube pro Jahr müssten es so zwischen 10.000 und 15.000 Leute sein, die auf die Wanderungen kommen.
1: Also Pi mal Daumen, 100.000 Leute?
0: Schon.
1: Wer kommt da so?
2: Mittlerweile ist es komplett gemischt, dadurch, dass wir verschiedene Themen haben. Es ist jetzt wirklich von Familie bis zum Pärchen oder Freundesgruppen alles eigentlich dabei.
1: Also ihr habt die Bierwanderungen, das ist wahrscheinlich dann eher nichts für Familien. Ihr habt aber auch eine Wanderung, die heißt Alpakas, Wein und Sterne.
2: Ja.
1: Also Alpakas und Wein leuchtet mir ein und Sterne steht für?
0: Ja, für Sternenpark Rhön. Also wir haben ja einen sehr dunklen Sternenhimmel. Wir haben sehr wenig Lichtverschmutzung in der Rhön und ich habe eine Ausbildung zum Sternenparkführer gemacht. Und ich liebe den Sternenhimmel in der Rhön und dann ist das das einzigartigste Event, glaube ich, was wir haben. Es ist immer im August, wenn die Perseiden da sind, also die Sternschnuppenströme, da kommt man zu uns, läuft hoch zu den Alpakas. Alles ist wunderschön.
1: Ist irgendwie eine Nachtwanderung.
0: Ja, also es geht in die Nacht. Es geht um 9 Uhr abends los und dann geht es in die Nacht langsam rein. Dann ist jemand da, der spielt Gitarre, der Valentin. Dann gibt es eine leckere Rhöner Brotzeit, einfach voll authentisch. Es gibt Wein, verschiedene Weinsorten. Die Alpakas sind direkt daneben, also man isst eine Brotzeit, die Alpakas schauen ab und zu mal vorbei. Und dann geht's los, man macht eine kleine Führung, läuft durch die Rhön. Es ist aber wirklich nur so 2 Kilometer kleine Führung und dann geht's großer Wagen, kleiner Wagen, also die Basics und dann auch im Sommerdreieck. Und dann schaut man auf der Alpaka-Koppel oben, unterhalb vom Baumhaus, liegt man auf Liegestühle und schaut sich dann die Sterne an.
1: Die unterschiedlichsten Menschen, die inzwischen bei euren Wanderungen mit dabei sind, wenn ihr an eine Geschichte denkt, die verrückteste, die ihr überhaupt erlebt habt mit den unterschiedlichen Menschen?
0: Wir haben ja wirklich mit vielen, vielen Menschen zu tun und es ist Wahnsinn, was es für Menschen gibt, im positiven und auch im, sag ich mal, negativen Sinne.
1: Ja, sag mal ein schönes Beispiel.
0: Da gibt es sehr, sehr viele. Wir müssen von unserem Parkplatz hoch zu den Alpakas laufen, das ist so 400-500 Meter vielleicht und es geht ein Stückchen bergauf. Und bei jeder Wanderung wird gemeckert, dass wir im Berg auflaufen müssen und oh, wo sind denn die Alpakas? Und es ist halt eine Wanderung, Menschen buchen sich eine Wanderung und meckern halt, dass sie da ein bisschen hinlaufen müssen. Und dann war einfach eine dabei, die war eine ältere Dame, 99.
1: 99?
0: Wirklich, 99. Und die ist da hochmarschiert. Ich war echt beeindruckt. Und die hatte so eine gute Laune, noch so eine Energie und so. Das hat mich fasziniert.
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0: Charles und Eddie sind es hier auf Bayern 1 mit Would I Lie to You? Und gleich gibt's mehr von meinen Gästen, von Flo und Maggi. Wir haben es 4 Minuten nach halb 8, der Bayern 1 Verkehrsservice mit minutengenauer Stauzeitmessung. Vorsicht! A93 Holledau-Regensburg in beiden Richtungen zwischen Wollenzach und Mainburg, da läuft ein Reh auf der Fahrbahn. Dann A8 Stuttgart Richtung München zwischen Ulm-West und Ulm-Ost, Stau nach einem Unfall, 24 Minuten dauert es da länger. Die A8 Salzburg Richtung München zwischen Rosenheim und Bad Aibling 4 Kilometer Stau, 37 Minuten kommen oben drauf. Dann A99 die Westumfahrung München Richtung Lindau zwischen Neuherberg und Dreieck-Allach, 9 Kilometer stockend, 10 Minuten müssen Sie da mehr einplanen. Die A995 Kreuz München Süd Richtung München zwischen Taufkirchen West und Unterhaching 3 Kilometer Stau, 10 Minuten dauert es da länger. Dann die B2 Nürnberg-Bayreuth, die ist in beiden Richtungen zwischen Nürnberg Nord und Heroldsberg wegen Bergungsarbeiten gesperrt. Eine Umleitung ist eingerichtet. Und zum Schluss noch die B307 Miesbach Richtung Bayerisch Zell zwischen Miesbach und Hausham 2 Kilometer Stau, da kommen 10 Minuten oben drauf. Das war's. Allen, die unterwegs sind, eine gute Fahrt.
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0: Was das für Experten sind, ist wirklich unglaublich. Die beiden haben vor 8 Jahren eine kleine Firma gegründet und bieten Alpaka-Wanderungen in der Rhön an. Und wir haben gerade schon diese wunderbare Geschichte gehört von der 99-jährigen alten Dame, die da mit guter Laune den Berg hochmarschiert ist. Ihr beiden, Flo, Maggi, ist auch mal was so richtig schief gegangen bei so einer Wanderung?
2: Wir sagen immer, wir müssen die Alpakas an der Leine einfach festhalten und die Leine nicht um die Hand wickeln. Da war eine Familie dabei und das Kind hat sich um die Leine gewickelt, komplett rumgewickelt und dann ist ein Alpaka erschrocken, weil ein Reh aus der Hecke gehüpft ist. Und dann ist das Kind so ein paar Meter mitgeschliffen worden mit dem Tier auf dem Schotterweg. Ist zum Glück nichts passiert, aber das Kind fand jetzt Alpakas dann am Ende nicht mehr so cool.
0: Sind schon Leute angespuckt worden?
3: Ja, aber ich glaube in den 8 Jahren vielleicht 2, 3, also es kommt sehr selten vor. Und ich wurde auch erst 3-mal in den ganzen Jahren angespuckt, weil wenn man nicht aufpasst, steht zwischendrin und hat Pech.
0: Das ist eine rein technische Frage, aber wie ist das, wenn so ein Alpaka spuckt?
2: Es kommt von ganz unten, es geht so 2, 3 Meter weit.
3: Also und auf gut, hat einen guten Streuwinkel.
2: Es ist Mageninhalt. Ich zum Beispiel wurde mal vor einer Wanderung, 5 Minuten vor die Gäste da waren, angespuckt, direkt ins Gesicht, so an die linke Seite meines Gesichts. Und dann war das so ein bisschen im Ohr. Und ich habe noch 2, 3 Tage dann im Bett, habe ich abends, so lag ich auf dem Ohr und habe noch ein bisschen Alpakaspucke gerochen.
0: Ich schaue gerade in die Regie.
2: Also das wünsche ich keinem.
0: Das ist die wilde Tierwelt.
2: Aber es ist ein bleibender Rennmoment.
0: Ja, auf jeden Fall.
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1: Wolverhelds sind das und ich lass für dich das Licht an. An diesem Dienstagabend die blaue Couch mit meinen beiden Gästen, mit den Brüdern Flo und Maggi Jans aus der Rhön, die Alpaka-Wanderungen, die unterschiedlichsten Wanderungen in der Rhön bei sich zu Hause anbieten. Und das ist ein großer Erfolg. Rhön-Momente heißt eure Firma, ihr beiden. Inzwischen habt ihr 5 Mitarbeiterinnen und Mitarbeiter. Wie schwer war das, zu lernen, wie man Menschen führt, wie man Chef ist?
2: Voll schwer, wir hatten ja keine Ahnung. Also wir mussten erstmal mit uns beiden selber klarkommen, dass wir uns selber überhaupt überlegen, was mache ich denn jetzt? Ich bin jetzt so da, dann muss ich ja irgendwas machen. Und dann kamen die ersten Mitarbeiter und es war voll schwer zu lernen, wie geht man damit um. Aber durch viele Jahre und viele Momente hat man auch wirklich viel auch gelernt, wie das dann richtig auch funktioniert, glaube ich.
1: Könnt ihr jungen Unternehmerinnen und Unternehmern vielleicht so einen Tipp geben, worauf es wirklich ankommt, wenn man so ein Startup gründet, was ihr gerne damals gewusst hättet?
2: Jetzt auf Mitarbeiter bezogen oder
1: allgemein? Auf alles, was dir spontan einfällt, wo du sagst, das hätte ich mal gerne am Anfang gewusst.
2: Ich glaube, man sollte sich früher, wenn man eine Idee hat, sollte man sich früher trauen, wirklich mal was zu machen und nicht das die ganze Zeit nur durchdenken, weil dann denkt man es kaputt. Einfach mal wirklich probieren und keine Angst davor haben, dass es vielleicht nicht funktionieren könnte. Man hat immer Angst vor einem Nein oder vor der Ablehnung, aber vielleicht einfach mal loszurennen, aber nicht, wenn man merkt, es funktioniert, nicht bis ins Unendliche durchziehen, sondern danach einfach mal die Reißleine ziehen.
1: Wirklich loslegen. Flo, wie ist das mit den ganzen Dingen, die man da beachten muss? Genehmigungen, Förderungen, die man beantragen muss, grundsätzlich mit dem Finanziellen.
3: Genau, das ist ja immer mein Part und ich, glaube ich, wenn ich das ja mitgeben würde, ich würde sagen, nicht immer einschüchtern lassen. Weil wenn einem eine Sache wirklich wichtig ist, dann findet man immer irgendeinen Weg und fuchst sich dann da rein und
1: auch
3: liest sich da durch.
1: Auch irgendeinen Geldgeber?
3: Nee, also wir haben bei uns wirklich erstmal immer drauf gesetzt, nicht einfach jetzt irgendwie eine Summe aufzunehmen, die groß ist und dann so sagen, okay, das wird schon funktionieren, sondern wirklich halt anzutesten, gibt es den Markt dafür, sind die Gäste dann happy, wollen die das, ist die Nachfrage auch da, das schon. Wir haben immer, was wir eingenommen haben, immer wieder in die Firma gesteckt und so wenig wie möglich rausgezogen, also wirklich ganz wenig. Und haben versucht, es dann damit aufzubauen. Deswegen, ich bin da immer dagegen, vor allem zu Beginn. Aber ab einem gewissen Punkt, wenn man weiß, es ist sehr gut, dann macht es natürlich schon Sinn, mal zu der einen oder anderen Bank oder so zu gehen und zu sagen, okay, wir wollen jetzt was Cooles machen.
1: Gut, also eine schöne Mischung sollte man finden, einen schönen Kompromiss. Auf jeden Fall sich trauen, wenn man die ganze Sache durchdacht hat und dann einfach loslegen. Loslegen und lernen aus Fehlern, die man macht, hinfallen, wieder aufstehen.
3: Ja.
1: Und einfach dran glauben, dass das, was man tut, funktioniert und so habt ihr es gemacht.
2: Mhm.
1: Was gibt's jetzt? Was soll noch kommen? Wie groß soll Rhön-Momente noch werden? Gibt's irgend so einen Traum, den ihr habt?
2: Ja.
1: Mit Fluch, soll ich? Ja, wer möchte?
2: Also wir haben schon seitdem wir Rhön-Momente angefangen haben, haben wir die Moment am Baumhaus ja gehabt und wir haben immer schon uns gewünscht, dass irgendwann mal Übernachtungsmöglichkeiten bei uns funktionieren würden, auch so in

0: im Style von einem Baumhaus.
1: Cool.
0: Und da sind wir schon aber auch wirklich schon 4-5 Jahre dran. Es ist aber gerade noch alles in der Planung. Es ist unser größter Traum, das umzusetzen und unser Wunsch. Dafür geben wir täglich eigentlich alles.
2: Damit wir so ein richtig cooles Rundum-Paket von Drömmomente sozusagen schnüren können, dass man wirklich kommt und auch wirklich Urlaub. Man kann dann so die alles abgeben, kann den durchgeplanten
1: auch oder mal auch ein oder zwei Bier trinken, ohne dass man Sorge haben muss, dass man nochmal wieder nach Hause fahren muss.
0: Genau. Mhm. Genau, ja.
1: Und, wann gibt's das?
0: Wir hoffen nächstes Jahr.
1: Ihr beiden, großes Vergnügen, dass ihr da seid. Zum Schluss würde ich gerne noch so ein kleines Spielchen mit euch machen. Sätze vervollständigen. Ich fange an mit dem Flo. Mit Maggi kann ich am besten.
0: Ideen umsetzen.
1: Maggi, mit Flo kannst du am besten?
2: Ein Feierabendbier trinken.
1: Mit Maggi kann ich überhaupt nicht.
0: Chaotisch arbeiten.
1: Mit dem Flo kannst du überhaupt nicht, Maggi? Fällt dir nichts ein? Mit dem kann man alles machen.
2: Ja, ich bekomme den schon immer zu allem, was ich vorhabe.
1: Die größte Stärke vom Maggi ist?
0: Das große Ganze im Blick zu behalten und sich nicht zu verlieren.
1: Die große Stärke oder die größte Stärke von Flo ist?
2: Neben dem Schiff, das in eine Richtung fährt, das Speedboot zu sein, das immer in eine falsche Richtung fährt.
1: Mit der Macke geht mir der Maggi so richtig auf die Nerven.
0: Manchmal sitzt er im Büro und er reibt so seine Hände.
1: Dieses so richtig Geräusch. Laut.
0: Ha?
1: So laut.
0: Ja,
1: so.
0: Das hat er so als Angewohnheit. Und das bringt mich zur Weißglut.
2: Ja, und also dann, man muss dazu erzählen, ich muss mir direkt den Schutz nehmen. Wir sind im Haus von der Uroma und das ist schlecht gedämmt und meine Hände fangen irgendwann zu frieren. Ich habe damit immer ein Thema, deswegen reibe ich meine Hände und das ist aber was, bringt den Flo auf die Palme.
1: Wie ist es umgekehrt? Was bringt dich beim Flo auf die Palme?
2: Ich glaube, manchmal die Emotionen, dass er manchmal zu stark über eine Schwelle geht und ich dann davon halt genervt bin.
1: Zu impulsiv ist.
2: Ja, genau.
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0: Rose Laurent und Afrika hier auf Bayern 1 an diesem Dienstagabend. Sie hören Ihre blaue Couch, unseren kleinen Radiotalk mit den Brüdern Flo und Maggie Jans, den jungen Unternehmern aus der Rhön, die da geführte Alpaka-Wanderungen der unterschiedlichsten Arten anbieten. Wir sind dabei, mit den beiden Sätze zu vervollständigen. Flo, wir haben ja schon gelernt, du bist der Impulsivere. Der Maggie ist der Strukturiertere. Flo, worüber habt ihr zuletzt gestritten?
1: Einen Bierträger, der nicht abgewaschen war von mir.
0: Und dann kriegst du geschimpft.
1: Ja, weil ich sage zu ihm, ey Maggi, das ist sauber. Und der Maggi sagt, nee, da ist noch ein Fleck. Und das ist das, was uns immer wieder zu Weißglut bringt.
0: Also unterschiedliche Perspektiven, Sicht genau. Auf einen ja. Bierträger in diesem
2: ja.
0: Fall.
2: Ja. Und das genau. Ist immer, das ist auch wirklich das Witzige. Es sind ganz oft ganz banale, unnötige Dinge, worüber wir uns streiten. Ja. Also so ein Bierträger ist ja was extrem Kleines und ist vollkommen wurscht. Aber genau das sind manchmal so Themen.
0: Aber es ist keiner nachtragend von euch beiden.
1: Ich bin dann kurz weg.
2: Dreiviertel Stunde
1: haben wir nicht miteinander geredet. Danach habe ich gesagt, ey Maggi, sorry, ich habe glaube ich ein bisschen überreagiert. Ja,
2: passt. Und ich habe gesagt, das war unnötig und dann passt's.
0: Ja. Der beste Rat, den dir der Maggi jemals gegeben hat, war?
1: Maggi sagt immer, wenn man was will, da bin ich immer so, wenn ich es jetzt nicht gleich bekomme, dann wäre ich irgendwann fuchsig. Mhm. Und unser Traum begleitet uns ja schon sehr lange. Und ab und zu gibt's mal die Phase, wo ich denke, ey, warum klappt das nicht? Ich habe keinen Bock mehr, ich höre jetzt auf. Und der Maggi sagt einfach immer, halt durch, ruhig bleiben, wir schaffen das und gibt mir da immer so den Tipp, einfach nicht so emotional zu sein, einfach das große Ganze im Blick zu behalten.
0: Gott, bist du vernünftig mit 26? War der schon immer so?
1: Ich glaube schon, ja.
2: Wird mir aber oft gesagt, ja.
0: Der beste Rat, den dir der Flo jemals gegeben hat, Maggi?
2: Da fällt mir auf jeden Fall ein, dass ich auch unkonventionell sein darf oder unüblich, weil wir das oft hören, wenn das ich bin. Also authentisch zu sein, weil manchmal denke ich mir, ah, das können wir nicht machen, das ist unseriös. Aber wenn wir so sind, dann ist es auch wichtig, dann so zu sein.
0: Dafür bist du dem Maggi ewig dankbar.
1: Dass er einfach mein Bruder ist. Das kann der Maggi nichts dafür. Aber, aber ich feiere das.
2: Danke an die Eltern getraut.
1: Ja, danke. Danke an die Eltern, dass ja, die uns
0: kann
1: beide
0: man auch mal sagen
1: haben.
0: An der
1: ja.
0: Stelle. Umgekehrt, Maggi. Wofür bist du dem Flo ewig dankbar?
2: Für seine Art, für seine Emotionen. Eben das ist so eigentlich Impulsives. Dadurch ist immer wieder, jeden Tag kommt was Neues und es ist immer spannend.
0: Du weißt nie, was heute passiert.
2: Ja.
0: Das wolltest du, und damit sind wir schon beim letzten Satz, den ihr bitte beide vervollständigt, das wolltest du, dem mag ich schon immer mal sagen.
1: Ich finde es absolut außergewöhnlich, dass ich dich an meiner Seite habe, dass wir zusammen seit 8 Jahren immer am selben Strang ziehen und Rhön-Momente aufbauen und wir durch dick und dünn gehen. Immer wenn mir irgendwas fehlt, wenn ich eine Frage habe, wenn ich dich brauche, bist du da und dafür sage ich danke.
0: Maggi, wie ist es mit dir? Was wolltest du dem Flo schon immer mal sagen?
2: Ja, einfach, dass ich dankbar bin, dass er mein Brudi ist und dass ich hoffe, dass wenn wir mal 80 sind, hoffentlich beide noch fit sind im Kopf und körperlich so weit, dass wir an einem Tisch sitzen und zurückblicken können auf das, was wir gemeinsam irgendwie durchgemacht haben und stolz drauf sind.
0: Auch schön, wenn du 80 bist, ist ja der Flo schon 84.
2: Richtig.
0: Habt ihr dann immer noch Alpakas?
1: Klar,
2: ich denke schon.
1: Ich will 100 Jahre alt werden.
0: Ja. 100?
1: Ja.
0: Wie stellst du dir das dann vor?
1: Ich hoffe, ich komme noch zum Baumhaus hochgelaufen, sitze ich da dort, trinke mein Feierabendbier und die Alpakas laufen.
0: Du hast so ein Ding an, so ein Lifter, erster Stock.
1: Ja,
0: sitzt in deinem Baumhaus und guckst auf deine...
1: Genau, das sind vielleicht die Kids da mit meiner Frau.
0: Peter Fox mäßig, Haus am See. Und du, Maggi?
2: Also ich will erstmal gar nicht so alt werden, je nachdem wie lange. Ich will fit bleiben, wenn ich 90 wäre, ist es für mich vollkommen ausreichend. Und wenn 85 ist es auch in Ordnung.
0: Ist auch in Ordnung. Das sagst du jetzt.
2: Ja.
0: Aber wenn du mal 84 bist, dann sagst du nicht mit 85.
2: Ich hoffe nämlich nicht. Weil das ist ja immer so, das hört man immer so oft. Ich hoffe einfach, wenn ich fit bin und sag so, ey, ich habe versucht, immer jede Idee umzusetzen, dann reicht mir das.
1: Hey, wir haben noch so viel vor, Maggi. Wir müssen so alt werden.
0: Ihr beiden, freue mich sehr, dass ihr meine Gäste seid hier auf der blauen Couch. Maggi und Flo Jans. Alles Gute, wo findet man euch im Netz? Wo findet man Rhön-Momente?
1: Einfach mal auf Instagram Rhön-Momente eingeben. Da zeigen wir täglich, was wir machen. Stallarbeit, Ideen, die wir machen. Also sehr authentisch, was gut läuft, was schlecht läuft. Und einfach www.rhönmomente.de.
2: Ja, genau. Oder anrufen oder Mail. Wir sind irgendwie
0: anrufen erreichbar. Geht auch.
2: Genau.
0: Alles gut, ihr beiden. Bleibt gesund. Und wir sehen uns dann wieder, wenn ihr 100 seid. Dann bin ich nicht mehr da.
1: Wer ist trotzdem eingeladen?
2: Ja.
0: Ciao, ciao.
2: Vielen Dank.
1: Danke, ciao.
0: 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Jetzt kommt Björn Streusner. Viel Spaß mit ihm und morgen 19 Uhr eine neue blaue Couch. Nur hier bei uns auf Bayern 1. Servus.

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2: Um 20 Uhr mit Sarah Möller. Die Preise für Benzin und Diesel haben zuletzt wieder rekordverdächtige Höhen erreicht. Die Bundesregierung will nun handeln. Kanzler Merz hat beim Unternehmertag in Berlin eine Entlastung angekündigt. Markus Wolf berichtet.
3: Der Kanzler blieb aber unklar, welche konkreten Maßnahmen er sich vorstellt. Das genaue Instrumentarium stehe noch nicht fest, so Merz. Die Regierung werde aber Steuern und Abgaben in den Blick nehmen und, Zitat, sehr bald einen Vorschlag präsentieren. Allerdings, bei der Kabinettssitzung morgen werden noch keine Beratungen erwartet. Dem Vernehmen nach dürfte lediglich am Rande über Entlastungen gesprochen werden. Merz zufolge könnte es etwa Direktzahlungen an private Haushalte geben. Das Finanzministerium würde daran bereits arbeiten.
2: Nach den Worten von Außenminister Wadephul wird sich die NATO konsequent zur Wehr setzen, wenn ihre Souveränität verletzt wird. Er bezog sich dabei auf eine Drohne, die in der vergangenen Nacht von einem Kampfflugzeug über Litauen abgeschossen wurde. Wadephul erklärte, es gebe erneut Feindseligkeiten von russischer Seite gegen NATO-Verbündete. Russland versuche zu spalten und zu verunsichern, das dürfe nicht gelingen. In diesem Sommer wurden in Bayern gleich mehrere Rekorde aufgestellt. Das Landesamt für Umwelt hat bestätigt, dass es noch nie so viele Hitzetage gab wie heuer. Im Schnitt waren es 26 Tage, an denen es über 30 Grad warm wurde. Ein neuer Temperaturhöchstwert wurde Ende Juni in Kitzingen gemessen mit 40,8 Grad. Hinzu kommt der geringe Niederschlag. Der zu Ende gehende Sommer gehört damit zu den neun trockensten seit fast 100 Jahren. Nach München. Nach der umfassenden Störung der S-Bahn-Stammstrecke sind die Reparaturarbeiten an der Oberleitung abgeschlossen. Seit dem frühen Abend können die Züge wieder alle Gleise befahren. Der Verkehr werde nach und nach auf allen Linien wieder aufgenommen, hieß es. Fahrgäste müssen aber noch mit Verspätungen und Ausfällen rechnen. Während der Fahrt einer S-Bahn war es um kurz vor 8 Uhr am Morgen zu einem Kurzschluss gekommen. Die genaue Ursache wird noch ermittelt. Bayerns Verkehrsminister Bernreiter reagierte mit deutlichen Worten auf die Störung. Die Bahn gebe ein erbärmliches Bild ab, so der CSU-Politiker. Der Präsident des Deutschen Fußballbunds Neuendorf will eine neue Führung für den Fußball-Weltverband und spricht sich damit explizit gegen den aktuellen Vorsitzenden Infantino aus. Mehr dazu von Uli Schäfer.
4: Es sei wichtig, dass dieses System Infantino auch beendet wird, sagte Neuendorf im Interview mit RTL-NTV am Rande von Sitzungen des UEFA-Exekutivkomitees in Thessaloniki.

0: Das Ende dieses Systems sei zwingend erforderlich. Das Vertrauen zur FIFA-Spitze zerrüttet, so Neuendorf. Infantino steckt wegen seiner inzwischen gestoppten Investorenpläne in der größten Krise seiner Amtszeit, will sich aber 2027 erneut zum Präsidenten wählen lassen.
1: Und noch die Uhrzeit, gleich ist es 20.03 Uhr.
2: Kompakt und zuverlässig, das Bayernwetter auf Bayern 1. Heute Nacht bleibt es trocken, manchmal wird es neblig bei 9 bis 16 Grad. Es wird morgen genauso warm wie heute mit 19 bis 27 Grad maximal, bis der Regen und die Gewitter kommen. Da zieht im Laufe des Tages ein Regengebiet von Nordwesten durch ganz Bayern. Der Rest der Woche bisschen kühler, 16 bis 22 Grad sind drin. Alles dabei, Wind, Wolken, Regen, aber auch immer mal die Sonne. Der Bayern 1 Verkehrsservice mit minutengenauer Stauzeitmessung. Erst mit einer Gefahrenmeldung. Vorsicht auf der A7 Füssen-Ulm in beiden Richtungen. Zwischen Bad Grönnenbach und Worringen laufen Rehe auf der Fahrbahn. A8 Salzburg Richtung München. Zwischen Rosenheim und Bad Aibling 5 Kilometer Stau. Sie brauchen 24 Minuten länger als normal. A8 München Richtung Stuttgart. Die Ausfahrt Adelsried ist wegen Bauarbeiten über die Nacht gesperrt. Die A94 München Richtung Passau ist zwischen Heldenstein und Waldkraiburg-Ampfing wegen Tunnelwartungsarbeiten gesperrt. Die Umleitung führt sie über die U25. A94 Passau Richtung München zwischen Neuötting-Ost und Neuötting ein Unfall. Noch auf die B16 Donauwörth-Ingolstadt in beiden Richtungen zwischen Rhein-Ost und Burgheim. Sperre, da steht ein kaputter LKW. Gute und sichere Fahrt.
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2: Hallo, freue mich, dass wir jetzt 3 Stunden lang zusammen rocken. Dass Tom Glas heute nicht da ist, kommt manchen spanisch vor. Dementsprechend legen wir los mit Héroes del Silencio aus den frühen 90ern, Entre dos Tierras.
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Separate Ways von Journey, genauso wie Don't Stop Believin', einer ihrer 80er Rock-Klassiker, der durch Soundtracks zu Filmen und Serien immer frisch und aktuell bleibt. Separate Ways taucht zum Beispiel bei Stranger Things auf und natürlich auf Bayern 1. Die Classic Rock Show am ersten Schultag nach den Sommerferien. Passend dazu hören wir heute auch ein paar Rockstars, die vorher was Anständiges gelernt haben und ihr Geld als Lehrer verdient haben. Brian May, bevor er es mit Queen so richtig hat krachen lassen. Ist so ein gutes Beispiel. Raten Sie doch mal, welches Fach Brian May unterrichtet hat. Musik würde naheliegen bei so einem Ausnahmegitarristen. Mein zweiter Tipp wäre Werken gewesen, weil er ja auch seine Gitarren selbst baut. Aber Dr. Brian May ist ja Naturwissenschaftler, mittlerweile sogar promovierter Astrophysiker. Er war mal Mathelehrer. Dann hat er zum Glück aber mit den Kollegen von Queen die Formel für perfekte Rocksongs entdeckt. Killer Queen auf Bayern 1.

If it makes you happy, Sheryl Crow. Passend zum ersten Schultag eine ehemalige Musiklehrerin in Bayern 1 Classic Rock. Kann man sich richtig gut vorstellen, wie die gute Sheryl Kindern den Spaß am Musikmachen beibringt. Auch wenn sie bei ihren beiden Söhnen nicht so viel Glück hat, die sind ein bisschen zu faul zum Gitarre üben. Dienstag ist Rocktag auf Bayern 1, quasi unsere School of Rock. Ein Album, das da unbedingt auf den Lehrplan gehört und das viele

Berlin und Marlies, der Soundtrack von Klassenfahrten, Schuldiskus und so weiter. Der Kopf von Fischer Z, John Watts, ist weiterhin sehr fleißig als Musiker, bringt fast jährlich ein neues Album raus. Es sind auch viele gute dabei. Er weiß natürlich, ich kann als Fischer Z machen, was ich will. Am Ende strahlen natürlich meine Hits aus den 80ern über allem, was ich jetzt noch mache. Earl hat für sein neues Album X-Ray Serenade eine sehr charmante Lösung gefunden. Neue Songs und eine Handvoll Klassiker in neuem Gewand. Normalerweise bin ich an dieser Stelle immer der Erste, der das Gesicht verzieht und bei solchen Neuaufnahmen sagt, heieiei, warum repariert er da was, was gar nicht kaputt ist? Aber im Fall von Fischer Z finde ich das wirklich eine charmante Idee. Marlies zum Beispiel wird jetzt ein netter Irish Pub Schunkler. Marlies Reimagined aus dem neuen Album von Fischer Z. X-Ray Serenade auf Bayern 1.

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2: 20.33 Uhr, der Bayern 1 Verkehrsservice mit minutengenauer Stauzeitmessung. Die schlägt an auf der A8 Salzburg Richtung München. Zwischen Rosenheim und Bad Aibling 5 Kilometer Stau, heißt, Sie brauchen 22 Minuten länger als normal. A8 München Richtung Stuttgart. Die Ausfahrt Adelsried ist wegen Bauarbeiten die Nacht über gesperrt. Die A94 München Richtung Passau ist zwischen Heldenstein und Waldkraiburg-Ampfing wegen Tunnelwartungsarbeiten gesperrt. Die Umleitung führt Sie über die U25. Die A94 Passau Richtung München, Sperre nach einem Unfall zwischen Neuötting-Ost und Neuötting. B16 Donauwörth-Ingolstadt in beiden Richtungen, Sperre zwischen Rhein-Ost und Burgheim. Hier steht ein kaputter LKW. Gute und sichere Fahrt.
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Smoking in the Boys Room. Brownwell Station erinnern uns am ersten Schultag auf Bayern 1 daran, dass wir nicht heimlich auf dem Klo rauchen sollen. Später haben das auch Mötley Crüe gecovert. Aber wer hat in der Schule am meisten Kippen verbraucht, wenn ich mich so zurückerinnere? Nicht die Großen aus der Oberstufe in der Raucherecke. Nein, der Sportlehrer war's. Da spitzte durch den Ballonseide-Trainingsanzug immer die HB-Schachtel. Als unsportlicher Nichtraucher habe ich da im Unterricht nur wenig Land gesehen, dafür Geld und Energie in Musik investiert. Hat ja auch was gebracht. Classic Rock am Dienstagabend. Heute mit Björn Strössner. Immer wenn wir den Abend miteinander auf Bayern 1 verbringen, habe ich aus meiner Musiksammlung was Spezielles dabei, nämlich Doppelgänger-Hits. Songs mit dem gleichen Titel, aber es sind dennoch verschiedene Lieder, keine Coverversionen. Heute zweimal Human Touch von zwei Künstlern, die sie, wenn sie ihre Musik alphabetisch sortiert haben, wahrscheinlich nebeneinander stehen haben. Rick Springfield und Bruce Springsteen. Die beiden haben sich auch schon viel geärgert, weil sie gerne mal miteinander verwechselt worden sind. Beide haben unabhängig voneinander einen Hit namens Human Touch im Repertoire. Rick Springfield aus den 80ern und Bruce Springsteen hat damit für sich die 90er musikalisch eröffnet. Die Bayern 1 Doppelgänger-Hits quasi mit Rick Bruce Springfieldstein Human Touch.

Linkin Park, Burn It Down. Heute heißt es mal Burn It Down. Die Urlaubsvertretung in Bayern 1 Classic Rock. Kaum sind die Sommerferien rum, denken wir schon ein bisschen an Weihnachten. Sie merken das gerade an zwei Dingen. Die Lebkuchen stehen schon im Supermarkt bereit und in einigen Läden werden schon schöne neue Sachen fürs Weihnachtsgeschäft nach vorne sortiert. Zum Beispiel im Buchladen Ihres Vertrauens. Da gibt's einen guten Schwung neuer Musikbücher. Eines, das mir großen Spaß gemacht hat, ist aus der Reklamreihe 100 Seiten. Da gibt's schon mehrere kleine, feine Bücher über Pop und Rockstars. Take That, Grönemeyer, habe ich alles schon gelesen, war alles toll. Jetzt neu eines über Patti Smith. Geschrieben von den Schwestern Kersti und Sandra Greta, zwei Journalistinnen und auch Musikerinnen, die uns auf 100 Seiten mit ihrer Verehrung von Patti Smith, der Godmother of Punk, anstecken. Dieses Büchlein hatte mich schon im Klappentext, denn da heißt es so schön, ich zitiere, wer hätte gedacht, dass man den Rock'n'Roll auch mit literweise schwarzem Kaffee retten kann, mit einer Schultüte voller Gedichtbände und einer Stimme, die sich in den Winterwäldern von New Jersey androgyn gesungen hat. Wow. In diesem Stil erfahren wir auf 100 Seiten Patti Smith alles über sie und ihre Meisterwerke, wie zum Beispiel Frederick.

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2: Um 21 Uhr mit Sarah Müller. Bundeskanzler Merz hat angekündigt, schnelle Entlastungen angesichts der hohen Preise für Diesel und Benzin vorzulegen. Konkrete Maßnahmen sind aber noch nicht bekannt. Welche Möglichkeiten es gibt, dazu Matthias Deiß aus dem ARD-Hauptstadtstudio.
3: Also grundsätzlich denkbar ist erstmal vieles. Man kann die Energiesteuer absenken, das wäre ein neuer Tankrabatt, ein Preisdeckel für Benzinprodukte festsetzen. Man kann mögliche Übergewinne von Ölkonzernen abschöpfen oder die Mehrwertsteuer absenken. Aber auch eine Direktausschüttung an Geringverdiener ist möglich. Alle diese Varianten kosten viel Geld, egal welche man am Ende wählt. Noch aber ist offenbar nicht endgültig entschieden. Morgen wird am Rande der Kabinettssitzung verhandelt. Alle, mit denen wir sprechen, sagen aber, es muss jetzt schnell gehen.
2: Das Technologieunternehmen OpenAI will künstliche Intelligenz gemeinsam mit der Konkurrenz regulieren. Zusammen mit Anthropic und Google soll eine Organisation zur Selbstregulierung geschaffen werden, hieß es von OpenAI. Vorbild könnte die private Aufsichtseinrichtung FINRA für die Börse in den USA sein. Hintergrund ist, dass US-Präsident Trump erklärt hat, er lehne eine staatliche Regulierung bei der Entwicklung von KI ab. Wegen der Risiken hatte der Chef von Anthropic zu einer langsameren Entwicklung und staatlicher Kontrolle aufgerufen. Medizinisches Cannabis wird hierzulande vor allem dann verschrieben, wenn andere Heilmethoden nicht helfen. So zum Beispiel bei chronischen Schmerzen. Der neue Gesundheitsminister Linnemann macht sich nun dafür stark, dass die Regeln zur Verschreibung wieder verschärft werden. Der CDU-Politiker sagte auf dem Deutschen Apothekertag in München, es sei einfach geworden, übers Internet Cannabisblüten zu medizinischen Zwecken zu beziehen. Sein Ministerium geht davon aus, dass sich die Bestellungen aus dem Ausland in den letzten 3 Jahren verzehnfacht haben. Das sei in der Breite nicht mehr medizinisch gerechtfertigt, so Linnemann, sondern Drogenkonsum. Das Urteil im Manchinger Keltengold-Prozess ist rechtskräftig. Der Bundesgerichtshof hat die mehrjährigen Haftstrafen gegen die 4 Männer bestätigt. Sie sollen für den Einbruch in das Kelten-Römer-Museum in Manching im Jahr 2022 verantwortlich sein. Vom Großteil der Beute fehlt weiter jede Spur. Daniela Olivares berichtet.
4: Alle 4 Angeklagten hatten Revision gegen das Urteil beim Bundesgerichtshof eingelegt, mit dem Ziel, eine geringere Strafe oder gar eine Aufhebung des Urteils zu erreichen. Gestanden hatte trotz zahlreicher Beweise und einem angebotenen Deal keiner der 4. Das Ingolstädter Gericht hatte die 4 Angeklagten im Juli 2025 unter anderem wegen schweren Bandendiebstahls zu Gesamtfreiheitsstrafen zwischen knapp 5 Jahren und 11 Jahren verurteilt.
2: Die Filmwelt trauert um Ralf Richter. Wie dessen Familie mitteilte, starb der Schauspieler im Alter von 69 Jahren. Richter war vor allem mit seinem Auftritt im Film Das Boot bekannt geworden. Auch später spielte er immer wieder die Rolle von rauen und unangepassten Typen aus dem Ruhrpott. Sowie in Bang Boom Bang den Ganoven Grabowski. Die Uhrzeit, es ist 21.03 Uhr.
5: Kompakt und zuverlässig, das Bayernwetter auf Bayern 1. Tagsüber sommerlich, heute Nacht eher herbstlich mit Nebel bei 9 bis 16 Grad. Morgen geht's dann erstmal so los wie heute mit ordentlich Sonnenschein und 19 bis 27 Grad. Dann kriegt ganz Bayern Regen ab, besonders viel kommt gegen Abend an den Alpen runter. Der Rest der Woche wird nicht mehr ganz so warm, 16 bis 22 Grad maximal, ordentlicher Wind dazu

0: und mal Sonne, mal Regen. Der Bayern 1 Verkehrsservice mit minutengenauer Stauzeitmessung. Da haben wir 21 Minuten mehr auf der A8 Salzburg Richtung München zwischen Rosenheim und Bad Aibling 5 Kilometer Stau. A8 München Richtung Stuttgart. Die Ausfahrt Adelsried ist wegen Bauarbeiten über die Nacht gesperrt. Die A94 München Richtung Passau ist zwischen Heldenstein und Waldkraiburg-Ampfing wegen Tunnelwartungsarbeiten gesperrt. Die Umleitung führt sie über die U25. Die A94 Passau Richtung München ist zwischen Neuötting-Ost und Neuötting nach einem Unfall gesperrt. Und noch auf die B16 Donauwörth-Ingolstadt in beiden Richtungen. Sperre zwischen Rhein-Ost und Burgheim, da steht ein kaputter LKW. Gute und sichere Fahrt.
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0: Hallo, die Sommerferien sind rum, trotzdem macht Tom Glas Urlaub. Also bin ich heute der Hausmeister in der Rock'n'Roll High School.
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Wie wunderschön und bewegend. King of Pain, The Police mit Sting auf Bayern 1. Sting, ein ganz berühmter Fall von Ex-Lehrer, der Rockstar geworden ist. Zum Glück, weil Sting als Englischlehrer haben, ja, das wäre natürlich schon auch irgendwo cool gewesen. Der Bayern 1 Verkehrsservice. Vorsicht auf der A70 Bayreuth Richtung Schweinfurt-Werneck. Zwischen Scheslitz und dem Kreuz Bamberg liegt ein totes Reh. Vorsicht auch auf der B20 Burghausen Richtung Berchtesgaden. Da ist es gefährlich zwischen Freilassing und Pieding. Da sind Radfahrer unterwegs. Die Classic Rock Show am Dienstag. Auch immer mit einem Hauch von neuem Rock. Kings of Leon sind wieder da.

Sex on Fire und Use Somebody. Damit sind Kings of Leon zu unseren Rockhelden geworden. Ihre Bandgeschichte liest sich teilweise so wie Oasis Light. Also Kings of Leon bestehen auch aus Brüdern, drei Brüder und ein Cousin. Da wird auch gerne mal gepöbelt, da schmeißt der eine den anderen gerne mal gegen den Türrahmen, sodass der sich die Schulter schwer verletzt. Aber jetzt erleben wir Kings of Leon von einer anderen Seite. Ganz sanft, ganz intim, sehr privat. Sie feiern die Familie in ihren neuen Songs. Das neue Album kommt im November. Ein Track ist jetzt schon da. Deutlich leiser und akustischer klingen sie. In diesem Sound soll dann auch das ganze Album sein. Also ich freue mich drauf. Ich sehe mich jetzt schon in der kalten Jahreszeit gemütlich dasitzend mit einem Heißgetränk. Und dann lausche ich den neuen Songs von Kings of Leon. Wenn die neuen Lieder von Kings of Leon eben auch das halten, was My Whole World jetzt schon verspricht auf Bayern 1.

0: Green Day, Basket Case. Mehr Rockspaß aus den 90ern auf Bayern 1. Hören Sie jetzt immer donnerstags ab 20 Uhr. Die neue 90er-Show. Dann ist da auch immer Platz für die Green Days, Nirvanas, The Cranberries und all die anderen Rockhelden aus den 90ern. Viel Schönes zum Neu- und Wiederentdecken, auch weiterhin dienstagabends in Classic Rock. Jetzt aus den 80ern John Parr. Wir kennen und lieben ihn vor allem durch St. Elmo's Fire. Der Riesenhit von John Parr, der Mann, der sich eine US-Flagge auf die E-Gitarre gemalt hat. Davor und danach war er aber auch gut dabei. Bayerische Rockdisco-Besucher erinnern sich noch an Naughty Naughty. Und da gab's dann noch unter anderem Blame It on the Radio. Da fragt sich John Parr, warum bin ich gerade so in diese Frau da verknallt? Sind es ihre blauen Augen? Ist es die süße Art, wie sie Hallo sagt? Oder liegt's am Mondschein? Oder gar an der Musik, die aus dem Radio kommt. Sollte letzteres der Fall sein, freue ich mich besonders.
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0: an meinem ersten Schultag. Klein Björn träumte da schon von einem Job als Radiomoderator. Da hieß es, du musst dann aber auch laut und deutlich sprechen. Heute darf ich sogar loud and clear auf Bayern 1 spielen. Die Band Autograph kennen wir sonst vor allem durch den Song Turn Up the Radio, den ja auch Thomas Gottschalk immer gerne in seinen Radiosendungen gespielt hat.
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3: Danke, Bayern 1.
0: Der Bayern 1 Verkehrsservice um 21.33 Uhr. Wir schauen auf die A7 Ulm Richtung Würzburg. Zwischen Rutenburg ob der Tauber und der Raststätte Ohrenbach steht ein kaputter LKW. A8 Salzburg Richtung München. Zwischen Rosenheim und Bad Aibling 3 Kilometer Stau. Ein Fall für die minutengenaue Stauzeitmessung. Die sagt, hier brauchen Sie 12 Minuten länger als normal. A8 München Richtung Stuttgart. Die Ausfahrt Adelsried ist wegen Bauarbeiten über die Nacht hinweg gesperrt. Die A94 München Richtung Passau ist zwischen Heldenstein und Waldkreiburg-Ampfing wegen Tunnelwartungsarbeiten gesperrt. Die Umleitung führt sie über die U25. Noch auf die A99 Ostumfahrung München Richtung Nürnberg. Zwischen Aschheim-Ismaning und Kreuz München-Nord Sperre. Hier ist der Rettungshubschrauber im Einsatz. Gute und sichere Fahrt.
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0: Geht lustig zu auf Bayern 1 mit Bob Geldof, The Great Song of Indifference. Ein großes gesungenes Ist mir doch wurscht. Damit sind wir auch wieder beim Thema erster Schultag in Bayern 1 Classic Rock. Denn, sind Sie ruhig ehrlich, wie oft haben Sie sich das im Unterricht genauso gedacht? Ich auch, meistens in Kunst und in Latein hätte ich es mir auch gedacht, wenn ich da was verstanden hätte. Aber in Englischgeschichte und Sozialkunde habe ich gern und gut aufgepasst. Der passende Soundtrack zum Schulstart, da habe ich auch was von Supertramp. Die Classic Rock-Konnoisseure werden an dieser Stelle sagen, da hat der Strössner bestimmt den Song School dabei. Nee, ich spiele The Logical Song, hat einen guten Grund, denn The Logical Song hat mich tatsächlich durch meine Schulzeit begleitet, ja fast schon verfolgt. Wenn die Englischlehrer uns mal einen Gefallen tun wollten, haben sie einen Popsong mitgebracht und mit uns besprochen. Das hätten sie gerne öfter tun können. Und dann war es bei mir so, dass tatsächlich 4 Jahre hintereinander The Logical Song von Supertramp behandelt worden ist. Ungelogen, 4 Lehrer haben uns unabhängig voneinander erzählt, dass das ein total schlauer Text ist, der das Bildungssystem in England kritisch beleuchtet. Also da gehen die Kinder als fröhliche, kreative Menschen rein in die Schule und raus kommen sie als kalte, gefühllose Denkmaschinen. Wenn einem das 4 Lehrer hintereinander erzählen, dann wird das wohl stimmen, hat sich Klein Björn damals gedacht. Heute weiß ich, Schmarren. Habe ich nach der Schulzeit doch hier beim Bayerischen Rundfunk ein Interview mit Roger Hodgson von Supertramp gehört und er erzählte eben die wirkliche Entstehungsgeschichte von The Logical Song. Das lief so nach dem Motto, ja, habe ich halt so vor mich hingesungen beim Soundcheck zum Warmspielen am Klavier. Hat sich schön gereimt, aber einen tieferen Sinn hat's nicht. So, so. Aber wenn ich bei der Gedichtanalyse in der Schule gesagt habe, na, der Goethe hat das halt so geschrieben, weil ihm nichts anderes eingefallen ist, dann gab's einen Fünfer und einen Anschiss. Das Leben ist nicht fair.
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Und vergessen Ozzy Osbourne, Shot in the Dark. Der Bayern 1 Verkehrsservice. Vorsicht, das ist gefährlich auf der A93 Weiden Richtung Holledau. Zwischen Regenstauf und Regensburg Nord liegen mehrere große Holzteile.

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2: Um 22 Uhr mit Sarah Müller. Die Preise für Benzin und Diesel haben zuletzt wieder rekordverdächtige Höhen erreicht. Die Bundesregierung will nun handeln. Kanzler Merz hat beim Unternehmertag in Berlin eine Entlastung angekündigt. Markus Wolf berichtet.
3: Der Kanzler blieb aber unklar, welche konkreten Maßnahmen er sich vorstellt. Das genaue Instrumentarium stehe noch nicht fest, so Merz. Die Regierung werde aber Steuern und Abgaben in den Blick nehmen und, Zitat, sehr bald einen Vorschlag präsentieren. Allerdings, bei der Kabinettssitzung morgen werden noch keine Beratungen erwartet. Dem Vernehmen nach dürfte lediglich am Rande über Entlastungen gesprochen werden. Merz zufolge könnte es etwa Direktzahlungen an private Haushalte geben. Das Finanzministerium würde daran bereits arbeiten.
2: Nach dem Anschlagsversuch auf den Flughafen Leipzig-Halle gibt es neue Details. Einer der mutmaßlichen Attentäter, Oleg L., soll seit Jahren engen Kontakt zu einem hochrangigen Mitglied des russischen Militärgeheimdienstes GRU haben.
4: Oleg L. soll seit fast 20 Jahren mit Denis Smoljaninow bekannt sein. Das geht aus Erkenntnissen von Sicherheitsbehörden und vertraulichen Dokumenten hervor, die WDR, NDR und Süddeutscher Zeitung vorliegen. Smoljaninow ist inzwischen Oberst des russischen Militärgeheimdienstes GRU. Im Oktober 2024 setzte die EU ihn auf ihre Sanktionsliste, unter anderem wegen des Verdachts, dass er Agenten für Sabotageaktionen in Europa rekrutiert.
2: Ein Bericht von Andreas Braun. Die Bundesregierung macht Russland für den versuchten Sprengstoffanschlag auf dem Flughafen verantwortlich. Moskau bestreitet das. Bundesverteidigungsminister Pistorius ist zu Besuch in Washington. Zum Auftakt hat er mit seinem US-amerikanischen Amtskollegen Hegseth eine Absichtserklärung unterschrieben zur verstärkten Zusammenarbeit bei Rüstungsprojekten. Das teilte das Bundesverteidigungsministerium in Berlin mit. Dabei gehe es um Entwicklung, Produktion, Lizenzfertigung und Instandhaltung von Rüstungsgütern. Ziel sei auch eine Stärkung von Lieferketten. In diesem Sommer wurden in Bayern gleich mehrere Rekorde aufgestellt. Das Landesamt für Umwelt hat bestätigt, dass es noch nie so viele Hitzetage gab wie heuer. Im Schnitt waren es 26 Tage, an denen es über 30 Grad warm wurde. Ein neuer Temperaturhöchstwert wurde Ende Juni in Kitzingen gemessen mit 40,8 Grad. Hinzu kommt der geringe Niederschlag. Der zu Ende gehende Sommer gehört damit zu den neun trockensten seit fast 100 Jahren. Der ganz große Sport kommt wieder nach München. 2031 findet hier die Leichtathletik-WM statt. Das hat der Weltverband heute bekannt gegeben. Das Olympiastadion soll bis dahin fertig renoviert sein. Außerdem findet schon in 2 Jahren wieder das Fußball-Champions-League-Finale der Männer in München statt. Oberbürgermeister Krause und Ministerpräsident Söder begrüßten die Entscheidungen. Die Uhrzeit gleich ist es 22.03 Uhr.
5: Kompakt und zuverlässig das Bayernwetter auf Bayern 1. Wir kommen trocken durch die Nacht bei 9 bis 16 Grad. Teilweise wird es neblig. Der Mittwoch geht dann sonnig los. 19 bis 27 Grad sind nochmal drin. Dann kommen aber Regen und Gewitter. Kühlen uns ein bisschen runter. Donnerstag maximal 16 bis 22 Grad und Sonne, Wolken, Regen im Wechsel. Ordentlicher Wind kommt auch dazu. Der Bayern 1 Verkehrsservice mit der A94 München Richtung Passau zwischen Heldenstein und Waldkraiburg-Ampfing. Sperre wegen Tunnelwartungsarbeiten dauert voraussichtlich bis 3 Uhr nachts. Die Umleitung führt Sie so lange über die U25. Gute und sichere Fahrt.
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5: Hallo, die Hits von der Schulbank zum Start ins neue Schuljahr. Der ein oder andere Song aus der Penne. Ja, dann hören wir mal, was die Lümmel von der ersten Bank so singen. Beziehungsweise gibt es gleich einen Schulmädchen-Report, jugendfrei, von der Band Girls School Hit and Run und Big Country aus dem 80er-Jahre-Kultalbum The Seer, The Teacher.
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Girl School haben vor allem die späten 70er und die frühen 80er gerockt. War noch gut befreundet mit Lemmy von Motorhead. Hit and Run in der Classic Rock Show auf Bayern 1. Wir erinnern uns genau 40 Jahre zurück. Da rockte es auf Platz 1 der deutschen Singlecharts. Europe aus Schweden waren mit The Final Countdown Spitze. Und dann kam ja noch einiges Kultiges nach. Rock the Night, Carrie, Superstitious. In knapp 2 Wochen, am 25. September, kommt ein neues Album von Europe raus. Das ist das erste seit fast 10 Jahren. Tom Glas wird es hier natürlich in der Bayern 1 Classic Rock Show noch genauer vorstellen. Ein Song ist schon da und das ist wirklich geschickt gemacht. 30 Sekunden lang als Tarnung ein Orchester und dann schrammt kräftig die E-Gitarre rein. Europe, neu auf Bayern 1, Scandinavian Ice.

Urlaubserinnerungen mit John Mellencamp auf Bayern 1, Key West Intermezzo, I Saw You First, charmanter 90er. Nach den Sommerferien ist vor der Weihnachtsplanung, hat mich doch schon glatt der Erste gefragt, was ich Silvester mache. Es war leider niemand, der mich zu einer Party einladen wollte, sondern der Chef. Der sucht noch Freiwillige, die arbeiten. Aber für viele gehört zur Adventszeit im Dezember ganz fest dazu ein schöner Musikabend in der Münchner Olympiahalle bei The Night of the Proms. Rock- und Popstars spielen da ihre größten Hits so richtig groß mit Orchester. Seit heute wissen wir die Stargäste. Holly Johnson von Frankie Goes to Hollywood, das war schon bekannt. Es kommt noch mehr 80er-Kult dazu. Christopher Cross, Ride Like the Wind und so. Und The Hooters. Eric Bazilian und Rob Hyman geben uns die Ehre. The Hooters sind live ja eh immer gut. Und

Ihre großen Klassiker wie All You Zombies und Johnny B. machen sich mit Orchester auch nochmal besonders toll. Die Termine für die Night of the Proms in diesem Jahr, 18., 19. und 20. Dezember, da ist dann schon vor Weihnachten Bescherung für Musikfans. Hier ist der Hooters Song auf Bayern 1, bei dem ich immer am lautesten mitsinge, Satellite.

The Hooters, Satellite und Eric und Rob von The Hooters beehren uns in diesem Jahr bei der Night of the Proms am 18., 19. und 20. Dezember in der Münchner Olympiahalle. Classic Rock heute auf Bayern 1 mit Björn Strössner als Urlaubsvertretung von Tom Glas. Aber natürlich bleibt die Tradition bestehen. Auch ohne Tom gibt's am Dienstagabend auf Bayern 1 um 10:30 AC/DC auf die Ohren. Erst recht am ersten Schultag, weil wenn Angus Young sich ja schon immer so schick in seine Schuluniform schmeißt, müssen wir das auch am ersten Schultag würdigen. Passend dazu heute noch der Song School Days im Original von Chuck Berry. Wir in Bayern kennen es auch von der Spider-Murphy-Gang. Raus in der Früh.

Kiss auf Bayern 1. Unglaublich, aber wahr. Gene Simmons war mal Lehrer. Sogar Grundschullehrer. Stelle ich mir lustig vor, wenn meine Zwillinge in einem Jahr eingeschult werden und dann steht da am ersten Tag Gene Simmons an der Tafel. Am besten noch geschminkt und er streckt die Zunge raus. Aber er hat das Lehrerdasein ja schnell aufgegeben. Da war ihm das Publikum zu klein. Er sagt, ich wollte vor 40.000 Leuten auftreten, nicht vor 40. So, haben also jetzt wir was von ihm gelernt, nämlich God gave Rock'n'Roll to you. In der Bayern 1 School of Classic Rock hat Magister Strössner noch so eine Lebensweisheit parat. Music is the doctor. The Doobie Brothers.

Tschüss Sommer, schön war's mit dir. Suddenly Last Summer. The Motels. Die Band kennt der bayerische Rockdisco-Fan auch noch durch den Song Footsteps. Bayern 1 Classic Rock heute mit Björn Strössner. Nächsten Dienstag ist Tom Glas ab 20 Uhr wieder da und ich am Montag ab 20 Uhr in den Bayern 1. 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Sleeping Bag.

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1: Zu Hause haben wir eine eigene Schublade voller Gutscheine. Ein Frühstück mit Freunden, ein Tandemsprung mit einem Gleitschirm, Karten fürs Theater, ein Geldgutschein.

für den netten Laden in der Altstadt und viel mehr. Eine richtige Schatzkiste. Zurzeit sind wir da ganz fleißig und lassen es uns gut gehen. Für umsonst. Besser gesagt, auf Kosten von Menschen, die uns mögen, die uns was schenken wollten. Die freuen sich mit, wenn wir munter nutzen, was sonst nur rumliegt. Szenenwechsel. Mein Büro als Studierendenpfarrer. Ein Student steht in der Tür. Ich habe gehört, du bietest sowas wie Beratung an, so Gespräche. Ja, klar, gerne. Und kostet das was? Nein, keinen Cent. Ich bekomme mein Gehalt von der Kirche. Können wir dann mal was ausmachen? Natürlich können wir. Und so sitzen regelmäßig Menschen bei mir im Büro und erzählen, was los ist. Ich helfe beim Sortieren. Manche kommen einmal, manche ein paar Mal, manche jede Woche über lange Zeit. Für umsonst. Leute lösen Gutscheine ein, die die Kirche ihnen geschenkt hat und die bisher in der Schublade lagen. Und nicht nur die Kirche ist so eine prall gefüllte Gutscheinschublade. Kulturinitiativen, Stadtbüchereien, Theatergruppen, Beratungsangebote. Was liegt bei euch ungenutzt herum? Macht die Schubladen auf.

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1: Um 23 Uhr mit Gisela Former. Bundeskanzler Merz wappnet sich für ein schlechtes Abschneiden seiner Partei in Mecklenburg-Vorpommern. Die CDU steht in Umfragen bei 7%. Dazu hat der CDU-Chef nun auch seinen Terminplan für den Wahlsonntag und die Tage danach geändert. Aus der Nachrichtenredaktion Christoph Tietz.
2: Der Kanzler hat für die Woche nach der Mecklenburg-Vorpommern-Wahl seine Reisepläne geändert. Er fliegt nicht zu den Vereinten Nationen nach New York. Statt Auftritt auf der Weltbühne bleibt Merz in der Hauptstadt. Seine Präsenz sei in Berlin erforderlich, erfuhr das ARD-Hauptstadtstudio. Bereits am frühen Sonntagabend, wenn zu den Wahlen in Mecklenburg-Vorpommern und Berlin die ersten Zahlen vorliegen, kommt Merz in der Berliner CDU-Zentrale mit dem Parteipräsidium zusammen. Dabei sind dann die wichtigsten Christdemokraten aus Bundestag, Bundesregierung und den Ländern. Und dann geht es um eine Reaktion. Und die hängt davon ab, wie groß oder klein der Zahlenwert für die CDU vor dem Prozentzeichen wirklich ist.
1: Kriminelle Banden in Deutschland greifen immer häufiger zu Gewalt, um Opfer einzuschüchtern und Macht durchzusetzen. Das geht aus dem Bundeslagebild organisierte Kriminalität hervor. Darin werden für das vergangene Jahr 20 Tötungsdelikte aufgeführt, 7 mehr als 2024. Auch die Zahl der Fälle von Körperverletzung hat deutlich zugenommen. Der Rauschgifthandel steht demnach weiter im Zentrum der organisierten Kriminalität. Eine US-Behörde hat bestätigt, dass der Iran-Krieg zu Munitionsmangel geführt hat. Die unabhängige Aufsichtsbehörde des Pentagon schreibt das in einem Bericht an den Kongress. Aus Washington, Carsten Küntop.
3: In dem Bericht heißt es, der Munitionsverbrauch während des Krieges habe strategische Bestandslücken verursacht und er habe Engpässe in der Rüstungsindustrie bei der Nachschubversorgung offenbart. Präsident Trump hat immer wieder bestritten, dass die Munition knapp geworden ist. Menschen, die das behaupteten, drohte er mit Haftstrafen. US-Medien hatten in den vergangenen Wochen mehrmals über schwindende Vorräte berichtet. Dabei gehe es vor allem um Marschflugkörper vom Typ Tomahawk und Patriot-Abfangraketen.
1: Der Schauspieler Ralf Richter ist tot. Ihr Vater sei in der vergangenen Nacht gestorben, schrieben seine Kinder Aline und Maxwell bei Facebook. Richter wurde 69 Jahre alt. Bekannt wurde er durch den Kinofilm Das Boot, aber auch in Bang Boom Bang, Fußball ist unser Leben und in vielen TV-Rollen war er zu sehen. Richter litt schon seit längerem an gesundheitlichen Problemen. Das waren die Nachrichten. Das Wetter in Deutschland. In der Nacht von Nordwesten her Regen, im Südosten meist trocken, teils neblig, bei Tiefstwerten von 17 bis 10 Grad. Morgen wechselhaft mit Schauern und Gewittern, an den Alpen zum Teil kräftig, gebietsweise aber auch Sonne, dazu Höchstwerte von 18 bis 26 Grad. Am Donnerstag Sonne und Wolken, von Nordwesten später Regen, die Temperaturen erreichen 17 bis 24 Grad und am Freitag im Norden leicht unbeständig, im Westen länger freundlich 15 bis 23 Grad. Es ist 23.03 Uhr.
4: So, das ist die ARD-Hitnacht. Wir starten hier mit einer Gefahreninformation für die Städte Flotow und Löhne im Kreis Herford. Da informiert uns gerade die Leitstelle der Stadt Hittenhausen. Und zwar geht es um die Städte Flotow und Löhne. Da kommt es zu einer Geruchsbelästigung, aber der Hinweis hier, es besteht keine Gesundheitsgefahr. So, dann schauen wir auf die Verkehrslage, der Verkehrsservice in der ARD-Hitnacht. Zunächst die Entwarnung auf der A20, Rostock, Kreis Uckermark. Kein Falschfahrer mehr zwischen Stralsund und Jarmen. Die A1 Osnabrück Richtung Bremen zwischen Wildeshausen West und Wildeshausen Nord wegen Bauarbeiten bis 6 Uhr gesperrt. Die A1 Hamburg Richtung Lübeck zwischen dem Kreuz Bargteheide und Bad Oldesloe wird wieder gebaut, bis um 6 die Vollsperrung. A1 Lübeck-Hamburg, die Norderelbbrücke, immer wieder wird die heute kurzfristig gesperrt aufgrund eines Schwertransports. Die A4 Aachen Richtung Köln zwischen Köln-Poll und dem Dreieck Heumar bis um 5 gesperrt, Bauarbeiten hier. Die A14 Leipzig Richtung Magdeburg zwischen Leipzig Nordost und Leipzig Messegelände Vollsperrung in der Baustelle, deswegen staut es sich. Die A40 Essen Richtung Dortmund ist zwischen dem Dreieck Bochum West und Bochum Zentrum wegen Bauarbeiten gesperrt. Die A40 Essen Richtung Duisburg ist dem Kreuz Kaiserberg wegen Bauarbeiten bis um 5 gesperrt. A94 München Richtung Passau zwischen Heldenstein und Waldkreiburg Ampfing wegen Tunnelwartungsarbeiten bis ca. 3 Uhr gesperrt. Dann haben wir die A100 Stadtring Berlin Richtung Treptow in Höhe Beusselstraße. Vollsperrung wegen Bauarbeiten. A113, A100 Schönefeld Richtung Wilmersdorf zwischen dem Dreieck Neukölln und Oberlandstraße wegen Bauarbeiten bis um 5 gesperrt. Das waren die Verkehrsmeldungen. Wir wünschen Ihnen eine gute Fahrt durch die Nacht.
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4: Mit Markus Poschlott und besten Grüßen aus Magdeburg ins ganze Land. Jetzt mit dem einen großen Hit von Nick Heyman. 1980 kam der raus. I promise.

The Sweet mit Love is Like Oxygen. Das ist die ARD-Hitnacht. Wir fangen so langsam an. 1, 2, 3. Los geht's. Wir gehen jetzt ins Jahr 87. Damit beginnen wir jetzt hier in dieser Sendung und spielen den großen Hit von Wax. Bridge to Your Heart. Und damit guten

Manchmal ist der Ratschlag einer Mutter genau richtig. 1966 ist das auch so gewesen, als Diana Ross mit ihren Supremes einen großen Hit veröffentlicht hat, zusammen mit Motown, das, was wir halt kennen. Sie hat Liebeskummer und sie erinnert sich an den Rat ihrer Mutter: Liebe lässt sich nicht erzwingen. Man muss warten, man muss vertrauen und ihr Zeit geben. You can't hurry love. Hier kommt der große Hit von Diana Ross.

0: Ach, I like Chopin, Gazebo, hier bei uns in der ARD-Hitnacht. Damit ist es kurz nach 11:30. Das ist der Verkehrsservice in der ARD-Hitnacht mit der A1 Osnabrück Richtung Bremen. Zwischen Wildeshausen West und Wildeshausen Nord, Bauarbeiten bis 18:00 gesperrt. A1 Hamburg Richtung Lübeck zwischen dem Kreuz Bargteheide und Bad Oldesloe, auch Bauarbeiten ebenfalls bis 18:00 die Vollsperrung. A1 Lübeck-Hamburg auf der Norderelbbrücke kommt es wegen eines Schwertransports mehrfach zu kurzfristigen Sperrungen. Die A4 Aachen Richtung Köln zwischen Köln-Poll und dem Dreieck Heumar bis 17:00 gesperrt, Bauarbeiten. Die A14 Leipzig Richtung Halle zwischen Leipzig Nordost und Leipzig Messegelände im Baustellenbereich gesperrt. A29 Oldenburg Richtung Alhorner Heide zwischen Wardenburg und Großen Kneten, Nachtbaustelle bis 17:00. A40 Essen Richtung Dortmund zwischen dem Dreieck Bochum West und Bochum Zentrum, Baustelle, Vollsperrung. A40 Essen Richtung Duisburg im Kreuz Kaiserberg wegen Bauarbeiten bis 5 Uhr gesperrt. Die A94 München Richtung Passau zwischen Heldenstein und Waldkreiburg-Ampfing wegen Tunnelwartungsarbeiten bis 3 Uhr gesperrt. Und wir gucken nach Berlin, einmal auf die A100 Stadtring Richtung Treptow in Höhe Beuße, Straße Vollsperrung wegen Bauarbeiten, und die A113 Schönefeld Richtung Wilmersdorf zwischen dem Dreieck Neukölln und Oberlandstraße wegen Bauarbeiten bis 17:00 gesperrt. Das waren die Verkehrsmeldungen. Wir wünschen eine gute Fahrt durch die Nacht.
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0: Jetzt stellen wir uns mal vor, wir sind Songtexter und wir haben einen Auftrag hier liegen. Ja? Müssen hier bis morgen noch einen Song abgeben und da muss ein Wort unbedingt drinne vorkommen. Das ist das Wort Geisterjäger oder zu Englisch Ghostbuster. Da sitzt Ray Parker Jr. also zu Hause. Wie mache ich einen Song zu Ghostbusters? Wie funktioniert das? Und sieht dann nachts im Fernsehen einen Spot, einen Werbespot über Schädlingsbekämpfer. Und genau das ist die Idee. Who you gonna call, wenn du ein Problem hast? Wen rufst du an? Die Geisterjäger. Und fertig war dieser Song. Großer Hit, Ray Parker Jr., Ghostbusters, hier ist das Jahr.

0: Hitnacht mit Musik von Udo Lindenberg, der große Klassiker Ein Herz kann man nicht reparieren. Beste Grüße gehen raus von Brigitte, die uns schon geschrieben hat, eine Mail an ard-hitnacht@mdr.de. Sie grüßt alle, die gerade die Hitnacht hören. Sie schreibt selber, dass sie heute wieder bis um 5 mit dabei ist und sie hört uns über Antenne Brandenburg vom RBB und freut sich auf die Nacht und auf die ganzen Songs, die kommen. Ja, ich bin da auch immer sehr gespannt. Da macht die Musikredaktion aber immer einen guten Job, das schreiben sie uns auch immer wieder. Und wir grüßen auch mal alle anderen, die uns gerade hören, ganz gleich, ob beim RBB, bei Antenne Brandenburg oder beim NDR, NDR 1 in dem Fall oder 90,3. Wir grüßen nach Bremen zu Bremen 1, zu WDR 4, zum Hessischen Rundfunk HR 1, zu SR 3, zu SWR 1, SWR 4, zu Bayern 1 und natürlich auch an die Hörer des MDR in Sachsen-Anhalt, in Sachsen oder Thüringen. Schön, dass Sie uns hören. Klinken Sie sich bitte gerne mit ein in die Sendung, jederzeit per Mail oder gerne auch per Telefon. 0800 80 80 110, die kostenfreie Nummer zu uns im Studio.
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23:53 Uhr, hier ist die ARD-Hitnacht mit einer wichtigen Information für alle auf der A14 unterwegs. Achtung, gibt einen Falschfahrer, A14 Halle-Leipzig, zwischen Schkeuditz und Leipzig-Mitte kommt Ihnen ein Falschfahrer entgegen. Bitte fahren Sie äußerst rechts und überholen Sie nicht. Auf der A14 Halle-Leipzig zwischen Schkeuditz und Leipzig-Mitte kommt Ihnen ein Falschfahrer entgegen. Bitte fahren Sie äußerst rechts, überholen Sie nicht und lassen Sie das Radio an, denn wir melden, sobald die Gefahr vorüber ist.

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1: Um 0 Uhr Mitternacht mit Olaf Knapp. Bundeskanzler Merz bereitet sich offenbar auf ein schlechtes Abschneiden seiner Partei bei der Landtagswahl in Mecklenburg-Vorpommern vor. Der CDU-Chef reist nicht wie geplant zur UN-Vollversammlung in New York. Aus der Nachrichtenredaktion Christoph Tietz.
2: Statt Auftritt auf der Weltbühne bleibt Merz in der Hauptstadt. Seine Präsenz sei in Berlin erforderlich, erfuhr das ARD-Hauptstadtstudio. Bereits am frühen Sonntagabend, wenn zu den Wahlen in Mecklenburg-Vorpommern und Berlin die ersten Zahlen vorliegen, kommt Merz in der Berliner CDU-Zentrale mit dem Parteipräsidium zusammen. Dabei sind dann die wichtigsten Christdemokraten aus Bundestag, Bundesregierung und den Ländern. Und dann geht es um eine Reaktion. Und die hängt davon ab, wie groß oder klein der Zahlenwert für die CDU vor dem Prozentzeichen wirklich ist.
1: In den Niederlanden ist der Zugverkehr wieder angelaufen. Die Betriebsstörungen seien behoben, teilte der Bahnbetreiber ProRail mit. In einigen Landesteilen war der Bahnverkehr gestern über Stunden komplett zum Erliegen gekommen. Grund war laut ProRail, dass auf mehreren wichtigen Strecken Gegenstände auf den Gleisen lagen. Die niederländische Regierung spricht von Sabotage und hat Aufklärung versprochen. Kriminelle Banden in Deutschland greifen immer häufiger zu Gewalt, um Opfer einzuschüchtern und Macht durchzusetzen. Das geht aus dem Bundeslagebild Organisierte Kriminalität hervor. Darin werden für das vergangene Jahr 20 Tötungsdelikte aufgeführt, 7 mehr als 2024. Auch die Zahl der Fälle von Körperverletzung hat deutlich zugenommen. Der Rauschgifthandel steht demnach weiter im Zentrum der organisierten Kriminalität. Der Schauspieler Ralf Richter ist tot. Er starb im Alter von 69 Jahren in Köln. Seinen Durchbruch hatte Richter Anfang der 1980er Jahre in Wolfgang Petersens Welterfolg Das Boot. Aus Köln Fabian May.
3: Auch in der Ruhrgebietsfamiliensaga Rote Erde des WDR spielte er eine tragende Rolle als Kumpel Otto Schablowski. Später war Richter in vielen Ruhrpott-Komödien zu sehen, wie Bang Boom Bang oder Was nicht passt, wird passend gemacht. Auch seine Rolle in der Serie Pastewka ist unvergessen. Da spielte er sich selbst als Choleriker, der nur teilweise zum Buddhisten bekehrt ist. Richter war ein Kind des Ruhrgebiets. Er wuchs in einer kinderreichen Familie in einem Bochumer Arbeiterviertel auf. Zuletzt lebte er lange in Köln.
1: Das Wetter in Deutschland. In der Nacht von Nordwesten her Regen, im Südosten meist trocken, teils neblig bei Tiefstwerten von 17 bis 10 Grad. Am Tage wird es wechselhaft mit Schauern und Gewittern, an den Alpen zum Teil kräftig, gebietsweise Sonne, Höchstwerte 18 bis maximal 26 Grad und am Donnerstag Sonne und Wolken, später von Nordwesten Regen bis 24 Grad. Es ist 0 Uhr 3.
4: Das ist der Verkehrsservice in der ARD-Hitnacht. Zunächst nochmal Obacht bitte. Der Falschfahrer auf der A14 Halle-Leipzig ist weiterhin unterwegs zwischen Schkeuditz und Leipzig-Mitte. Da kommt Ihnen der Falschfahrer entgegen. Bitte fahren Sie äußerst rechts und überholen Sie nicht. A14 Halle-Leipzig zwischen Schkeuditz und Leipzig-Mitte ein Falschfahrer. Dann die A1 Osnabrück Richtung Bremen zwischen Wildeshausen West und Wildeshausen Nord wegen Bauarbeiten bis um 6 gesperrt. Dasselbe Spiel auf der A1 Hamburg Richtung Lübeck zwischen dem Kreuz Bargteheide und Bad Oldesloe. A1 Lübeck-Hamburg, Norderelbbrücke, da kommt es immer wieder zur kurzfristigen Sperrung aufgrund eines Schwertransports. A4 Aachen Richtung Köln zwischen Köln-Poll und dem Dreieck Heumar bis um 5 gesperrt, Bauarbeiten. A14 Leipzig Richtung Halle zwischen Leipzig Nordost und Leipzig Messegelände im Baustellenbereich gesperrt. Die A29 Oldenburg Richtung Alhorner Heide zwischen Wardenburg und Großen Kneten, da wird auch gebaut bis um 5 die Sperrung. A40 Essen Richtung Duisburg im Kreuz Kaiserberg Bauarbeiten bis um 5. Die A94 München Richtung Passau zwischen Heldenstein und Waldkreiburg-Ampfing, da laufen Tunnelwartungsarbeiten, deswegen die Vollsperrung bis um 3. Und der Blick nach Berlin, A100, Stadtring Richtung Treptow, in Höhe Beusselstraße, Vollsperrung wegen Bauarbeiten. Und in Berlin die A113, A100, Schönfeld Richtung Wilmersdorf, zwischen den Dreieck Neukölln und Oberlandstraße, wegen Bauarbeiten bis um 5 gesperrt. Das waren die Verkehrsmeldungen. Wir wünschen Ihnen eine gute Fahrt durch diese Nacht.
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4: mit Markus Poschlott aus Magdeburg. Beste Grüße ins ganze Land. Und jetzt macht sich Freddy selber zum Thema in dem großen Hit The Great Pretender. Oh.

0: Das sind die Eagles. Lying Eyes in der ARD. Hitnacht 0.14 Uhr ist es. Bitte weiterhin Obacht auf der A14. Halle Leipzig. Der Falschfahrer ist weiterhin unterwegs zwischen Schkeuditz und Leipzig Mitte. Kommt Ihnen noch der Falschfahrer entgegen, fahren Sie äußerst rechts und überholen Sie nicht. Hab noch keine Freimeldung für die A14 erhalten. Deswegen bitte Obacht zwischen Schkeuditz und Leipzig Mitte. Ja, und wenn wir gerade beim Thema sind, schauen wir mal, was auf unserer Mailbox schon so eingetrudelt ist hier in der ARD-Hitnacht.
1: Ja, ich rufe an wegen Falschfahrer. Ich habe gerade wieder gehört, dass bei Ihnen ein Falschfahrer unterwegs ist. Und da ich schon lange Autofahrer bin, beschäftigt mich das sehr. Und ich meine immer, es passiert im Dunkeln wahrscheinlich. Ich merke selber, dass, ich fahre ja jetzt nicht mehr, aber ich merke selber, dass man sehr aufpassen muss, wenn man als Linksabbieger auf die Autobahn fährt, dass links immer erst die Ausfahrt kommt und danach kommt die Einfahrt. Vielleicht können Sie da mal einen Tipp durchs Radio durchgehen und mal eine Warnung rausgeben.
0: Ja, also ist natürlich immer schwer, und weil jeder Fall da irgendwie individuell ist, aber Sie haben natürlich recht, wenn man links auf einer Autobahn fährt, kann das mal schnell passieren, dass man die falsche Einfahrt quasi erwischt, aber dann stehen ja auch noch diese großen roten Zeichen mit diesem weißen Strich in der Mitte, und notfalls dann kann man ja immer noch bremsen und muss jetzt nicht weiterfahren. Also das verstehe ich dann immer nicht, aber letztendlich, ich sehe

0: begeistern, hier mal, wenn es bei mir aufploppt hier im Studio, und bin froh, wenn diese Meldung irgendwann grün ist, also das heißt Freimeldung, alles wieder gut und dass es nicht zu einer Vollsperrung wird. Aber ja, Sie können ja auch mal sagen, was Sie da für Erfahrungen mit Falschfahrern, also vielleicht ist es Ihnen ja auch selber schon mal passiert, hier im Ausland, wo auch immer. Ich glaube, wenn man jetzt in England auf Malta oder sonst wo im Urlaub mal fährt und es ist Linksverkehr, passiert einem das wahrscheinlich mal schneller, als einem das recht ist. Aber ja, können Sie ja gerne mal Ihr Feedback zu geben. Was können wir denn noch den Tipps, den Hörern für Tipps mit auf den Weg geben, damit das möglichst selten passiert? Wir werden in vielen Autos gehört in dieser Nacht, das weiß ich. Greifen Sie doch mal zum Telefon 0800 80 80 110. Das ist unsere Telefonnummer. Tipps gegen Falschfahrer.
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1: Um 0.23 Uhr mit der Entwarnung für die A14 Halle-Leipzig. Kein Falschfahrer mehr zwischen Schkeuditz und Leipzig-Mitte. Da haben Sie wieder freie Fahrt in eine gute Fahrt.

0: das ist schön. Wunder geschehen, Nena in der ARD-Hitnacht, 0:26 ist es schon.
1: Ich wollte allen Hörern eine wunderbare Nacht wünschen. Leute, lasst die Puppen tanzen zur ARD.

Mit Marc ist es 12:30. So, hallo zusammen, das ist der Verkehrsservice in der ARD Hitnacht. Mit der Entwarnung für die A14 Halle-Leipzig, kein Falschfahrer mehr zwischen Steuditz und Leipzig-Mitte. Die A1 Osnabrück Richtung Bremen zwischen Wildeshausen-West und Wildeshausen-Nord. Da gibt es wegen Bauarbeiten eine Vollsperrung bis um 6. Das gleiche auch auf der A1 Hamburg Richtung Lübeck zwischen dem Kreuz Bargteheide und Bad Oldesloe. A1 Lübeck-Hamburg, auf der Norderelbbrücke kommt es wegen eines Schwertransports immer wieder zu kurzfristigen Sperrungen. A4 Aachen Richtung Köln.

0: Ampfing. Wartungsarbeiten im Tunnel bis um 3. Und wir gucken nach Berlin. Auf die A100 Wedding Richtung Wilmersdorf in Höhe Beußelstraße. Bauarbeiten, Vollsperrung. Und die A113 in Berlin, A100 Schönefeld Richtung Wilmersdorf. Zwischen dem Dreieck Neukölln und Oberlandstraße. Bauarbeiten bis um 5. Die Sperrung. Dann die B42 zwischen der A66 Wiesbaden-Frauenstein und Eltville-Martinstal in beiden Richtungen wegen eines Schwertransports gesperrt. Das waren die Verkehrsmeldungen. Wir wünschen Ihnen eine gute Fahrt durch diese Nacht.
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0: All together now von The Farm heißt es jetzt bei uns. Jawohl, gemeinsam, nur so geht's. Ich bin Markus Poschlott und grüße aus Magdeburg. Hallo zusammen.

0: Das sind CCR mit Bad Moon Rising. Hier ist die ARD Hitnacht. Und jetzt schauen wir wieder hinter die Kulissen von einem Song.
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2: Im Dezember 1984 bahnt sich in Afrika eine Hungersnot an. Harry Belafonte hat die Idee für ein Benefizkonzert und ruft den Agenten Ken Cragen an. Der fragt bei Lionel Richie nach, der meldet sich bei Quincy Jones und der sagt Michael Jackson Bescheid. Umgehend schreiben Jackson und Richie einen Song. Er heißt We Are The World, wir sind die Welt.
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2: 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Wir können nicht einfach Tag für Tag so tun, als würde irgendwer irgendwo für eine Veränderung sorgen. Wir sind alle ein Teil von Gottes großer Familie und in Wahrheit ist Liebe alles, was wir brauchen. 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

0: Das sind Ace of Base, Always Will, Always Have. Guten Abend zur ARD-Hitnacht, 0.53 Uhr ist es. Ja, wir haben gerade schon drüber gesprochen, immer wieder Falschfahrer bei uns im Programm. Und die Frage, wie kann das kommen, beschäftigt auch Sie. Und wenn ich so gucke, welche Mails hier kommen und auch welche Nachrichten bei uns auf der Mailbox landen, sind die alle etwa so wie Sven aus Celle?
1: Irgendwie haben wir doch in Deutschland Rechtsfahrgebot. Ja, ich weiß nicht, wie man Verkehr drum auf einer Autobahn oder Straße auffahren kann.
0: Ja, viele schütteln den Kopf, verstehen das nicht. Aber es passiert ja jeden Tag und immer wieder. Hoffentlich heute Nacht nicht mehr. Wir haben die Verkehrslage aber hier in ganz Deutschland für Sie im Blick und wünschen Ihnen eine gute Fahrt.
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1: Um 1 Uhr mit Olaf Knapp. Bundeskanzler Merz hat seine für kommende Woche geplante Reise zur UN-Vollversammlung in New York abgesagt. Seine Anwesenheit in Berlin sei erforderlich, heißt es aus Regierungskreisen. Aus Berlin Dietrich Karl Meurer.
2: Merz hatte ursprünglich geplant, bei den Vereinten Nationen zu sprechen. Der CDU-Chef steht nach dem Wahldebakel seiner Partei in Sachsen-Anhalt unter Druck. In der Partei wird vereinzelt über einen Wechsel an der Spitze diskutiert. Am Sonntag wird zudem in Mecklenburg-Vorpommern und Berlin gewählt. Noch am Wahlabend will Merz mit dem CDU-Präsidium über die Ergebnisse beraten. Für die folgenden Tage sind weitere Sitzungen der Parteigremien geplant. Deutschland wird bei der UNO nun von Außenminister Johann Wadephul vertreten, heißt es weiter.
1: In den Niederlanden ist der Zugverkehr wieder angelaufen. Die Betriebsstörungen seien behoben, teilte der Bahnbetreiber ProRail mit. In einigen Landesteilen war der Bahnverkehr gestern über Stunden komplett zum Erliegen gekommen. Grund war laut ProRail, dass auf mehreren wichtigen Strecken Gegenstände auf den Gleisen lagen. Die niederländische Regierung spricht von Sabotage und hat Aufklärung versprochen. Die NATO wird sich nach den Worten von Außenminister Wadephul konsequent gegen Verletzungen der Souveränität zur Wehr setzen. Mit Blick auf den Abschuss einer Drohne über Litauen sagte Wadephul, man sehe erneut Feindseligkeiten von russischer Seite gegen NATO-Verbündete. Moskau versuche zu spalten und zu verunsichern. Beides dürfe nicht gelingen, mahnte der Minister. Ein italienisches Kampfflugzeug hatte in der vergangenen Nacht über Litauen eine Drohne abgeschossen. 43 israelische Menschenrechts- und Friedensorganisationen haben sich mit den Machern des Dokumentarfilms NASA solidarisiert. Die Reaktionen der Regierung Netanyahu seien typisch für diktatorische Regime, heißt es in einer gemeinsamen Erklärung. Das israelische Kulturministerium droht unter anderem den Regisseuren Yuval Abraham und Rachel Shor die Staatsbürgerschaft zu entziehen. Der preisgekrönte Film beleuchtet die israelische Kriegsführung im Gazastreifen. Soldaten und Geheimdienstmitarbeiter berichten darin anonym von Kriegsverbrechen gegen palästinensische Zivilisten. Die Organisationen fordern Israels Regierung in der Erklärung zudem erneut auf, Journalisten nach Gaza zu lassen, um alle Berichte und Vorwürfe unabhängig zu untersuchen. Das Wetter in Deutschland. Von Nordwesten her Regen, im Südosten meist trocken, teils neblig, Tiefstwerte 17 bis 10 Grad. Am Tage wechselhaft, mit Schauern und Gewittern. An den Alpen zum Teil kräftig, gebietsweise Sonne, Höchstwerte 18 bis maximal 26 Grad. Es ist 1.03 Uhr.
3: Und das ist der Verkehrsservice in der ARD-Hitnacht. Mit der A1 Osnabrück Richtung Bremen zwischen Wildeshausen West und Wildeshausen Nord Bauarbeiten bis um 6 die Vollsperrung. A1 Hamburg Richtung Lübeck zwischen dem Kreuz Bargteheide und Bad Oldesloe Bauarbeiten auch bis um 6 gesperrt. Dann die A4 Aachen Richtung Köln zwischen Aachen-Laurensberg und dem Kreuz Aachen mehrfach kurzfristig gesperrt. A4 Aachen Richtung Köln, dann zwischen Köln-Poll und dem Dreieck Heumar bis um 5 gesperrt. Auch da Bauarbeiten, dort werden Verkehrszeichenbrücken montiert. A14 Leipzig Richtung Halle zwischen Leipzig Nordost und Leipzig Messegelände in der Baustelle die Vollsperrung. A29 Oldenburg Richtung Alhorner Heide zwischen Wartenburg und Großen Kneten Baustelle bis um 5. A40 Essen Richtung Dortmund zwischen dem Kreuz Bochum West und Bochum Zentrum Vollsperrung wegen Bauarbeiten. A40 Essen Richtung Duisburg im Kreuz Kaiserberg wegen Bauarbeiten bis um 5 gesperrt. Die A94 München Richtung Passau zwischen Heldenstein und Waldkraiburg-Ampfing Tunnelwartungsarbeiten noch gute 2 Stunden bis 3 Uhr. In Berlin einmal die A100 Wedding Richtung Wilmersdorf in Höhe Beuselstraße gesperrt wegen Bauarbeiten und die A113 Schönefeld Richtung Wilmersdorf zwischen dem Dreieck Neukölln und Oberlandstraße wegen Bauarbeiten bis um 5 gesperrt. Das waren die Verkehrsmeldungen. Wir wünschen Ihnen eine gute Fahrt durch diese Nacht.
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3: Mit Markus Poschlott hier aus Magdeburg und Grüße ins ganze Land. Und halt, stopp! Halt, nicht nur ins ganze Land, sondern auch in die ganze Welt. Schreibt nämlich Madeleine, wo sind denn die Grüße in die ganze Welt? Zu uns far, far away. Zum Beispiel im frühlingshaften Australien, da sitzen auch Stammhörer der ARD-Hitnacht, die jetzt gerade aufstehen und zum starken Kaffee diese Musik hören. Philip Bailey und Phil Collins.

0: Colby Calle hier bei uns in der ARD-Hitnacht. So, gleich kommt Sting mit Fields of Gold, aber vorher sagen wir nochmal Happy Birthday an alle, die heute Geburtstag haben. 16. September 2026 und alles Gute zum 70. Geburtstag. David Copperfield, der Magier David Copperfield. Und da das gestern schon so in der Nacht so gut geklappt hat, gibt's auch heute wieder eine Frage zur Nacht und die hat mit ihm zu tun, mit dem großen Magier. Heute zaubern wir mal. Heute zaubern wir alle mal das, was wir gerade möchten. Sie vervollständigen bitte folgenden Satz. Wenn ich zaubern könnte, dann ... Das macht jetzt mal den Blick richtig frei. Ob das jetzt Ihre persönliche Situation ist, ob Sie, weiß ich nicht, über Ihre Arbeit gerade nachdenken, über Gesundheit, über Kinder, über den nächsten Urlaub, über Politik, was auch immer. Wenn ich zaubern könnte, dann ... Den Satz vervollständigen Sie bitte auf der 0800 80 80 110. Die kostenfreie Nummer zu uns ins Studio. David Copperfield, heute wird er 70. Happy Birthday.
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0: Die ARD-Hitnacht. Heute zum Geburtstag von David Copperfield, dem großen Magier, der heute 70 Jahre alt wird, mit der Frage zur Nacht. Wenn ich zaubern könnte, dann...
1: Okay, hier ist die Kitty aus München. Und wenn ich zaubern könnte, mein Gott, war das schön. Ich hätte ein Konto, das nicht überzogen ist. Ich kann mir nämlich im Moment nichts mehr leisten.
0: Kann man verstehen.
2: Oh yeah. 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
0: Wenn ich zaubern könnte, ja, dann würde ich jetzt Musik von Echt spielen. Und gucke da. Große Empfehlung auch, die Echt-Doku. Noch ein paar Wochen zu sehen in der ARD-Mediathek. Lohnt sich wirklich sehr, da mal wieder reinzugucken. So, du trägst keine Liebe in dir. Hier sind Echt.

0: Grüße nach Flensburg an die Gruppe Echt, für alle, die dort und in Hamburg noch wohnen. Du trägst keine Liebe in dir, damit ist es kurz vor 2:30. Und das hier, das ist der Verkehrsfunk in der ARD-Hitnacht mit der A1 Osnabrück Richtung Bremen zwischen Wildeshausen West und Wildeshausen Nord wegen Bauarbeiten bis 6 gesperrt. A1 Hamburg Richtung Lübeck zwischen dem Kreuz Bargteheide und Bad Oldesloe wegen Fahrbahnerneuerung bis 6 gesperrt. A1 Lübeck Hamburg auf der Norderelbbrücke kommt deswegen eines Schwertransports zu kurzfristigen Sperrungen. Dann die A4, Aachen Richtung Köln, zwischen Köln-Poll und dem Dreieck Heumar bis 5 gesperrt. A14, Leipzig Richtung Halle, zwischen Leipzig-Nordost und Leipzig-Messegelände, Vollsperrung. A29, Oldenburg Richtung Alhorner Heide, zwischen Wardenburg und Großenkneten, Nachtbaustelle bis 5 dicht. A40, Essen Richtung Dortmund, zwischen dem Kreuz Bochum West und Bochum Zentrum, Vollsperrung. A40, Essen Richtung Duisburg, ist im Kreuz Kaiserberg wegen Bauarbeiten bis 5 gesperrt. A94, München Richtung Passau, zwischen Heldenstein und Waldkraiburg, Ampfing wegen Tunnelwartungsarbeiten bis 3 Uhr gesperrt. Und in Berlin einmal die A100, Wedding Richtung Wilmersdorf in Höhe Beuße-Straße wegen Bauarbeiten Vollsperrung und die A113, A100 Schönefeld Richtung Wilmersdorf zwischen dem Dreieck Neukölln und Oberlandstraße wegen Bauarbeiten bis 5 gesperrt. Das waren die Verkehrsmeldungen. Wir wünschen eine gute Fahrt durch die Nacht.
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0: Mit Markus Poschlott aus Magdeburg. Viele Grüße. Welcher 80er geht so los? Sie erfahren's jetzt.

Calvin Jones in der ARD Hitnacht. Hey, 1.37 Uhr ist es, 16. September. Happy Birthday, David Copperfield, zum 70. Geburtstag. Deswegen unsere magische Frage zur Nacht. Wenn ich zaubern könnte,

0: dann, Sie vervollständigen den Satz auf der 0800 80 80 110. So, Heinz aus Amberg in der Oberpfalz ist jetzt der Nächste.
1: Wenn ich zaubern könnte, dann würde ich mir wünschen, zaubern, dass alle Leute sich mehr gegenseitig respektieren würden, egal was für Nationalität. Das wäre mein größter Zauberwunsch. Danke, tschüss.
0: Also mehr Respekt, sagt Heinz, wenn er zaubern könnte. Grüße in die Oberpfalz. Und Sie? Sie können der Nächste sein oder die Nächste. 0800 80 80 110. Vervollständigen Sie unsere Frage, unseren Satz zur Nacht. Wenn ich zaubern könnte, dann...
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der große Hit der Stones. Satisfaction. Heute vor 56 Jahren, müssen wir gerade rechnen, 1970, am 16. September, haben die Stones in Berlin gespielt, in der Deutschlandhalle, aber ohne Satisfaction. Der Song stand nicht im Set, eigentlich seltsam. Deswegen aber gerade gehört, hier in der ARD-Hitnacht. Und das hier ist Lionel Richie.

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1: Um 2 Uhr mit Olaf Knapp. Bundeskanzler Merz hat seine für nächste Woche geplante Reise nach New York zur UN-Vollversammlung abgesagt. Außerdem wurde eine Präsidiumssitzung der CDU auf Sonntagabend vorgezogen, bei der es mehreren Medienberichten zufolge schon um seine Zukunft als Kanzler gehen könnte. Nach Einschätzung von Hauptstadtkorrespondent Matthias Deiß hängt sehr viel an den beiden Landtagswahlen am Sonntag.
2: Ja, die Generalvollversammlung, das ist die große Weltbühne, die Friedrich Merz da sausen lässt. Das macht er nicht gerne. Er werde die Reise nicht antreten, da seine Präsenz in Berlin erforderlich ist, hören wir aus Regierungskreisen. Heißt übersetzt, die Hütte brennt, und zwar so richtig. Friedrich Merz fürchtet eine Schockwelle nach den Landtagswahlen am kommenden Sonntag. Er kämpft um sein Amt, er muss die Lage beruhigen. Das geht nur vor Ort hier in Berlin.
1: Die teuren Maskenkäufe in der Pandemiezeit beschäftigen heute den Bundesgerichtshof. Mehrere Unternehmen fordern deswegen noch Geld vom Bund. Das BGH-Urteil könnte für zahlreiche weitere Fälle wegweisend werden. Es drohen Zahlungen in Milliardenhöhe. Die Firmen berufen sich auf Verträge mit dem früheren Gesundheitsminister Spahn. Der hatte im Jahr 2020 zugesagt, dass der Staat Corona-Schutzmasken zu einem Fixpreis kauft, und zwar in unbegrenzter Menge. Als mehr geliefert wurde als erwartet, stoppte Spahn die Abnahme. Eine über Litauen von NATO-Kampfjets abgeschossene Drohne war nach Angaben des litauischen Verteidigungsministeriums mit Sprengstoff bestückt. Die Sprengladung sei von Spezialkräften entschärft worden, hieß es. Die Drohne werde noch untersucht und analysiert. Nach ersten Erkenntnissen kam die Drohne in der vergangenen Nacht wahrscheinlich von Belarus aus in den litauischen Luftraum. Der Schauspieler Ralf Richter ist tot. Er starb im Alter von 69 Jahren in Köln. Seinen Durchbruch hatte Richter Anfang der 1980er Jahre in Wolfgang Petersens Welterfolg Das Boot. Aus Köln Fabian May.
3: Auch in der Ruhrgebietsfamiliensaga Rote Erde des WDR spielte er eine tragende Rolle als Kumpel Otto Schablowski. Später war Richter in vielen Ruhrpott-Komödien zu sehen, wie Bang Boom Bang oder Was nicht passt, wird passend gemacht. Auch seine Rolle in der Serie Pastewka ist unvergessen. Da spielte er sich selbst als Choleriker, der nur teilweise